0: Wir haben dann später verschiedene kleine Umbauten gemacht. Zuerst das Holz, später das Stein. Immer noch ein bisschen vergrößert, weil eben sehr viele Leute immer wieder aufgekommen sind. Dass die Figur vom leidenden Christus, die ist übrigens aufgebracht worden in einer Zeit, Anfang des 18. Jahrhunderts, wo man hier im Linkgebiet noch das Sumpffieber hatte. Lindgebiet war ja sehr eine nasse Gegend, ist dann erst viel später melioriert worden. In diesem Zusammenhang ist die Figur da raufgekommen und es hat dann auch immer eben auch sehr viele Leute gehabt, die Zuflucht genommen zum zur Fürbitte von Christus, von Maria, in dieser Situation von dem Sumpffieber. So hat sich der Wallfahrtsort mehr und mehr entwickelt. 1848 ist dann eine kleine Kapelle gebaut worden, das ist auch in dem Buch, wo 1979 rausgekommen ist, dargestellt. 1884 ist dann eine größere Kapelle gebaut worden und die ist dann aber auch wieder klein geworden und man hat dann Mitte 60er Jahre, also 1960er Jahre, die Kapelle gebaut, wo jetzt da ist. Das ist eigentlich Geschichte. Kurz gesagt, was noch wichtig ist auf dem Büst und Maria Bildstein, im Zusammenhang mit der Wallfahrtskirche und der Krypta haben wir auch zwei Stationenwege. Eins ist der Kreuzweg und der zweite ist ein sogenannter Grottenweg. Die laufen eigentlich parallel durch den Wald durch, wunderschön alles im Wald drin. Die 14 Stationen. Einerseits eben Kreuzwegstationen vom traditionellen Kreuzweg, andererseits der Grottenweg, wo zum Beispiel Christus als guter Hirte dargestellt ist. In einer Grotte ist ein Fenster mit dem barmherzigen Vater, wo sein Sohn wieder in die Arme schließt. Eins ist Magdalenengrotte oder dann die Grablegung von Jesus. Also das sind verschiedene Episoden oder verschiedene Figuren, auch wieder aus der Heilsgeschichte, die hier dargestellt sind, als Fenster oder als Figuren.
1: Für welche Anliegen bilden die Leute auf?
0: Ich würde sagen, für alle möglichen Anliegen. Wir haben Anliegen, also Gläubige, die um Gesundheit bitten, weil sie schwer krank sind. Wir haben Anliegen von Leuten, die vielleicht die Partnerschaft in Gefahr ist, die sich hier Hilfe erhofft von Maria. Wir haben Anliegen von Eltern, die vielleicht für ihre Kinder, Söhne und Töchter, in der Berufsausbildung sind, betet, dass sie gute Berufe bekommen. Es hat auch immer wieder, das sieht man an der Schrift da, Kinder, die etwas hineinschreiben, dass zum Beispiel Eltern beieinander bleiben oder dass das Grosse gesund bleibt und so. Also es ist eigentlich ein Spektrum von allen möglichen menschlichen Anliegen und Fragen.
1: Rief man da die Mutter Gottes an, um Beistand und Hilfe oder Heilige?
0: Das ist verschieden. Viele natürlich, weil es ein Mutter-Gottes-Wallfahrtsort ist, rufen Maria an, ihre Hilfe. Aber da kommt auch der heilige Franziskus oder der heilige Antonius von Padua, kommen da zum Zug. Oder dann direkt das Gebet an Gott oder an Christus um Hilfe. Das ist also auch wieder das grosse Spektrum. Sie können das auch verfolgen, eben vor allem im Fürbittenbuch, das wir aufgelegt haben in der Kirche. Das sind so Schulhefte und das sind manchmal ganz seitenweise sind da Anliegen, auch in anderen Sprachen. Wir haben auch zum Beispiel Tamilen, die da raufkommen, zum Teil auch, die nicht Christen sind, aber die doch einfach da oben einen Ort finden, der ihnen sehr zusagt. Und da kann man dann auch in Tamilisch, wenn man könnte lesen, wie man es versteht. Aber das ist manchmal eine ganze Seite, die hier gefüllt ist. Oder dann Kroatisch. Und ich weiß auch nicht alle Sprachen natürlich. Aber das zeigt auch, dass es doch ein Wallfahrtsort ist, der immer noch sehr beliebt ist bei den Gläubigen. Hier vor allem aus unserer Gegend natürlich, zum Linkgebiet. Aber dann auch zum Beispiel von den Marchenen, vom Glarnerland, Zürich-Oberland. Also wir haben Leute, das sehen wir auch, denen, wenn wir mit den Gläubigen reden, die können das zum Teil von wie auch aus der Ostschweiz raus extra hierher kommen. Chile gsi von dem Stift.
1: Gibt es spezielle Ritual?
0: Ritual nicht, also wir haben jetzt Eucharistie feiern. Wir haben im Mai und im Oktober am Sonntagnachmittag kurze Feiern, Rosenkranz oder Muttergottes feiern, Andacht und so. Es gibt etwa mal oder immer wieder, dass Chör kommen oder Musiker mit der Eucharistie mitgestaltet. Da haben wir immer wieder jemanden, der sich selber fragt, ob sie mal dürfte kommen, der Kirchenchor von dort oder Jodelclub von ich weiß nicht wo. Und das macht dann auch, ja, gibt auch eine gewisse Lebendigkeit noch dazu, Gottesdienst. Oder wir haben mal etwas Spezielles, ist vielleicht einmal in der Adventszeit, dass vielleicht eine Gruppe raufkommt und ihre Andacht hat. Oder wir haben am Anfang Dezember ist der Samichlaus-Einzug von der Gemeinde Bänken. Da kommt der Samichlaus aus dem Wald zu Kille und da kommen mit dem Kind, kommen durch die Geschenke rüber und so. Das sind so ein paar Sachen, die wir... Aber es ist nicht so, dass wir jetzt etwas ganz Spezielles, Eigenes haben, sondern es ist auch gewisse, Offenheit und Freiheit. Auch, ja.
1: Was ist herausragend da auf dem Bildstein?
0: Herausragend, sagen wir mal, geografisch ist natürlich sehr speziell. Die Wallfahrtskirche, die im Wald innen ist, auf dem Hügel oben. Dann die zwei Wege, die ich am Anfang erwähnt habe, die durch den Wald durchgehen. Also, wenn man will, hochromantisch noch. Das sind eigentlich so die zwei, mit so den drei Schwerpunkten hier. Das ist ja das Zentrum von der ganzen, von dem Ort, dem Wallfahrtsort.
1: Wo ist Ihr Lieblingsplatz hier oben?
0: Also ich habe Kille sehr gern, weil es ein ruhiger Raum ist. Ich habe sehr gern Gottesdienst, so wie jetzt gerade sieht man jetzt der Altarraum vor ein paar Jahren neu gestaltet haben. Also in der Kille bin ich sehr gern, aber ich gehe auch gern zum Beispiel den Grottenweg machen, einfach die einzelnen Grottenstationen anschauen, vielleicht kurz meditieren und so. Und da fließt dann auch immer natürlich sehr viel rein Anliegen und weiss ich was alles.
1: Pater Adelrich, habe ich jetzt etwas nicht angesprochen, wo Sie denken, wo wichtig wäre?
0: Wenn ich das gerade so darf sagen, wir sind eine Stiftung hier und wir müssen selber für unsere Mittel schauen. Also wir kommen keine Steuergelder über, wir werden auch nicht von Pfarreien direkt unterstützt. Und darum sind wir immer wieder sehr dankbar, wenn uns unsere Gläubigen auch helfen, dass die Arbeit kann geleistet werden durch Maria Bildstein. Wir sind immer so ein bisschen, ja, wir haben keine grosse Vorräte, jetzt sagen wir mal finanziell. Wenn etwas Spezielles ist von St. Gallen, etwas übernatürlich im Bistum. Aber sonst müssen wir wirklich selber schauen, dass wir durchkommen. Und da sind wir wirklich sehr dankbar, wenn uns unsere Gläubigen und vielleicht auch Institutionen helfen, dass wir die Aufgabe machen können.
1: Danke vielmals für Ihre Gedanken, Pater Adelrich. Würden Sie uns abschliessend den Segen geben?
0: Es segne und behüte, begleite uns auf die Fürbitte der Gottesmutter Maria, der dreifaltige Gott, der Vater und der Sohn, und der Heilige Geist.
1: Amen.
0: Amen. Gelobt sei Jesus Christus.
1: In Ewigkeit. Amen. Amen.

Ja, jetzt haben wir sehr viel erfahren über den geschichtlichen Hintergrund, den Ursprung und die Entwicklung vom Maria-Wohlfahrtsort Maria Bildstein in Bänken vom heimgerufenen Benediktinerpater Adelrich Staub.

0: Bevor ich mich aufmache auf den Grotten- und Kreuzweg, treffe ich im Bilderhort die Schwester Erasma.
1: Wir sind hier im Bilderhort. Das sind die alten Bilder von der Kirche, die an 65 abgebrochen worden ist und wo die neu gemacht worden ist, wo jetzt steht.
0: Was wird da dargestellt, Schwester Erasma?
1: Ja, da könnten wir gerade lesen. Das sind Gemälde von der Decke aus 1966. 1966 ist die Kirche abgebrochen worden und die ist von Anna 1883 gewesen. Im 18. Jahrhundert, wo die Überschwemmung von Lind grosse Not ins Land gebracht hat, ist auf dem Buchberg, das ist hier, wo jetzt Maria Bildstein sich entfaltet hat, ist das Bildstöckli gebracht worden. Das wäre das Bildstöckli vom Knecht, wo von Schenis ist. Die Schwester Äbtissin, wo dort damals Schenis gewohnt hat, hat für die Mutter Gottes, wo der Knecht gebracht hat, ein Bildstöckli gemacht.
0: Sehr schönes Gemälde.
1: Das Bildstöckli ist heute noch in der Krypta und das ist noch das echte von 500 Jahren her. Mutter Gottes ist allerdings verwittert worden. Man hat zwischen ihnen einmal den Geiselheiland drin, der von einer Magd auf den Bildstein gebracht worden ist. Und der Geiselheiland ist heute noch in der Kapelle links, wo Kerzen brennen. Jetzt ist eine neue Madonna in diesem Bildstückchen drin. Also dann haben wir auch die Schlacht von Lepanto, die 1884 von einem Marienmaler Eugenio Zardetti gemacht worden ist und wo 1849 bis 1926. Ja, der Gnadenbildtyp Maria vom Sieg, unsere Kapelle, ist auch der Mutter Gottes vom Sieg geweiht.

0: Und am Dölf Wittmer ist es ein wichtiges Anliegen, dass der Gnadenort Maria Bildstein nicht vergessen geht und einfach auch bekannter wird. Und unter anderem hat ja da auch der heilige Meinrad gewirkt, sei es im Gebet oder in seinem Apostolat. So sind wir jetzt auch gespannt auf den Dölf Wittmer.
1: Herr Wittmer, welche Bedeutung hat Maria Bildstein hier in der Region für die Bevölkerung?
2: Ich würde den Bildstein sagen, weil der Gründer des Wallfahrtsorts, der Alois Wittmer, hat dem wahrscheinlich auch Bildstein gesagt. Der hat für die Bevölkerung, für die christlich-katholische Bevölkerung, sehr wichtige Bedeutung, ist sehr bekannt als Ort, wo wir am Samstag, Sonntag, am Wochenende den Gottesdienst besuchen. Wir haben sehr viele Gottesdienstbesucher, immer volles Haus eigentlich, an beiden Sonntagsgottesdiensten, am Samstag und am Sonntag, von Gläubigen, die von der ganzen Region, von der March, aber auch Richtung Rapperswil-Jona zu uns kommen und den Gottesdienst besuchen. Natürlich, früher ist geheiratet worden im Bildstein. Da sind an einem Samstag dann bis zu 5, 6, 7 Hochzeiten gewesen. Heute ist das zurückgegangen. Wenn wir heute jetzt noch vielleicht etwa 4, 5 Hochzeiten haben, der Pater Adlerich hat Ihnen das vielleicht genauer gesagt, wie viele das noch gewesen sind, dann ist das vielleicht das noch alles gewesen, oder? Aber früher war das sehr wichtig gewesen. Und jetzt haben wir natürlich auch viele Leute, die hier geheiratet haben, jetzt wieder ihre silbrige Hochzeit, ihre goldige Hochzeit wieder begehen, die diamantige Hochzeit haben wir jetzt immer wieder öppen, oder? Ja, das gibt eben Bekanntheit und unseren recht guten Zustrom von Gläubigen, die nach wie vor eben den Wallfahrtsort aufsuchen.
1: Kommen ihr finanzielle Unterstützung von der Gemeinde über?
2: Wir haben keinerlei finanzielle Unterstützung. Regelmässige haben wir keine. Punktuell natürlich auch, wenn wir Projekte haben, können wir sicher auf Unterstützung zählen von den politischen, allenfalls von der Ortsgemeinde. Aber das ist nicht in einem grossen Rahmen. Allenfalls dann auch von der katholischen Administration, also vom Konfessionsteil vom Kanton St. Gallen, können wir auch Unterstützung über punktuell. Aber regelmässig können wir nicht über. Wir haben keine Steuergelder zur Verfügung. Wir finanzieren uns mit Kirchenopfer, das bringt uns ganz viel ein, also Kerzli, wo wir in der Kirche in diesen verschiedenen Grotten eben anzünden. Und dann haben wir noch längere weniger leider, Legat und Vermächtnis und allgemeine Spenden natürlich. Das muss unser Haushalt finanzieren.
1: Was bedeutet für Sie der Maria Bildstein?
2: Der Alois Wittmer hat um 1870 herum, also vor gut 150 Jahren, den Wallfahrtsort ins Leben gerufen, indem er das Priesterhaus gebaut hat. Und sein Ziel war, der erste Wallfahrtspriester zu sein. Er ist dann aber gestorben, kurz vor Vollendung von dem Priesterhaus. Er ist auf der St. Idaburg oben beigesetzt. Zur gleichen Zeit hat er St. Idaburg stark gefördert. Und der Alois Wittmer ist ziemlich sicher ein Cousin von meinem Ur-Ur-Grossvater. Er ist am gleichen Ort aufgewachsen wie ich, nämlich in Müllrütti im Toggenburg. Und darum habe ich eine ganz spezielle Beziehung aufgrund von dem. Ich selber habe den Bildstein in meiner Jugend natürlich nicht gekannt. Ich war im Toggenburg und habe dann erst mit dem Zuzug auf die Bänke, den ich vorher natürlich kennengelernt habe. Der Bildstein ist ein Ort, wo viele Leute eben Kraft schöpfen tun. Ort von der Stille, von der Ruhe, wo man zur Besinnung kommen kann. Sei das eben in den Wallfahrtskirchen rein, sei das eben auch auf dem Grottenweg, in einer der Grotten, Bethlehem-Grotte, Lourdes-Grotte und so weiter, oder? Wo man eben kann zur Ruhe kommen kann, eben wieder sich besinnen, wieder Kraft danken vor allem auch. Und das ist mir ganz ein ganz wichtiges Anliegen.

0: Der Dölf Wittmer verweist auch auf die informative, gehaltvolle Internetseite www.mariabildstein.ch. Da sind auch Veranstaltungen, Gebetszeiten, heilige Messen aufgeführt. Außerdem ist der Abt Emanuel Rutz vom Ottmarsberg für den Wallfahrtsort zuständig.
1: Der besondere Reiz von Maria Bildstein, nicht nur für die religiöse Einkehr, zählen auch weitläufige Grotten und Kreuzwege.
0: Und ich habe auch schon gehört, dass man Maria Bildstein Sacromonte im Lindgebiet zeigt.
1: Vom Parkplatz geht man den Weg zu Chile. An diesem Weg liegt ein bisschen versteckt Magdalena-Grotte. Und auch sieht man auf der rechten Seite, ebenfalls ein bisschen versteckt, die heilige Meinratsklause.
0: Und seit dem 500-jährigen Jubiläum ist der Weg um eine weitere Station gewachsen. Und die neue Skulptur, die Madonna im Waldgarten, kann man bewundern, auf dem Weg vom Priesterhaus zu der Kirche. Der Künstlerin Marlies Begarek aus St. Gallen war es ein Anliegen, einen weiteren Ort von der Marienverehrung zu schaffen, wo man in der Stille sie verehren kann und kann beten. Die Madonna mit dem Jesuskind ist umrahmt von einem Ziergitter. Die Inspiration für die Darstellung ist das beliebte Bildthema von der Maria-Symbolik, nämlich die Darstellung von der Maria im Paradiesgarten. Und mit dem Werk möchte man die Tradition ins Heute und Jetzt übertragen. Und auf der Bildtafel steht: Heute wie früher vertrauen wir auf die Fürbitte Marias, der Mutter Jesu und unserer Schwester. Gib uns Kraft und Zuversicht auf unserem Lebensweg.

0: Und jetzt ein Stopp bei den Pilgerkirchen und ich möchte Ihnen einige Gedanken schenken und dann geht es weiter auf den Stationen und Kreuzweg.
1: Es ist ein zweischiffiger Bau mit seitlichem Glockenturm. Der Hochaltar mit dem zugekauften spätgotischen Gnadenbild Maria mit dem Kinde dominiert den Raum. Am Seitenschiff ist die barocke Holzstatue vom Christus an der Geiselsäule. Die ist schon seit 1740 im Maria-Bildstein. Und die Krypta ist mit Glasmalereien vom Jost Blöchlinger ausgestattet. Neben dem Vesperbild von 1884 ist da auch der ursprüngliche Bildstock mit der Maria-Statue von 1519 aufgestellt. Der Vorplatz von der Kirche ist mit mehreren Reihen von Steinbänken für Wallfahrten ausgestattet. Und jetzt endlich gehe ich auf den Grotten- und Kreuzweg. Und
0: der Grottenweg geht auf die Darstellung zurück, die vor allem in Norditalien erhalten worden sind. Die sind als Sacrimonti, als heilige Berg bekannt. Das sind oft grosse Komplexe von Kapellen auf Hügeln oder an Abhängen von Bergen. Die einzelnen Kapellen oder Stationen sind dem Leben und dem Leiden Christi oder dem Leben von Heiligen gewidmet, so wie zum Beispiel der heilige Franziskus von Assisi. Die Form von Betrachtungsweg geht auf die Zeit der Gegenreformation im 16. Jahrhundert zurück. Es sind oft naturgetreue Darstellungen mit Malereien und Figuren. Sie haben auch für den Ersatz von Wallfahrten nach Jerusalem gegolten. Die Gläubigen, die nicht haben können, die heiligen Städte besuchen, haben die Möglichkeit gehabt, von Station zu Station zu wandern. Der Karl Borromäus, der Kardinal von Mailand, hat das sehr stark gefördert. Dann haben wir die Magdalena-Grotte. Maria aus Magdala in Galiläa am Ufer vom See Genezareth war eine Jüngerin von Jesus. Nach Lukas 8,2 gehört sie zu denen, die Jesus geheilt hat. Maria aus Magdala und andere Frauen sind Zeuginnen von der Kreuzigung Christi. Nach Johannes 2,11 ist Maria aus Magdala die Erste, die dem auferstandenen Jesus begegnet ist. Und Jesus sagte zu ihr: Halte mich nicht fest, denn ich bin noch nicht zum Vater hinaufgegangen. Geh aber zu meinen Brüdern und sag ihnen: Ich gehe hinauf zu meinem Vater und zu eurem Vater, zu meinem Gott und zu eurem Gott. Johannes 20.

dann ist da auch ein guter Hirte geraten. Im Alten Testament ist Gott der gute Hirte. Beim Prophet Ezechiel nimmt Gott das Geschick von seinem Volk selber in die Hand, weil die Hirten die Führer vom Volk versagt haben. Dann haben wir auch die Bethlehem-Grotte. Wie sie in den Herbergen keinen Platz hatte, hat Maria und Josef in einem Stall müssen unterkommen. Und da ist Jesus, der Nachkomme vom König David, zur Welt gekommen. In dem Bibeltext: Fürchtet euch nicht, ich verkünde eine große Freude, die dem ganzen Volk zuteil werden soll. Heute ist euch in der Stadt Davids der Retter geboren. Er ist der Messias, der Herr. Lukas 2. Dann gibt es auch eine Ölberggrotte. Nach dem letzten Mal mit seinen Jüngern ist Jesus auf den Ölberg gegangen. Drei von seinen Jüngern hat er mitgenommen, aber hat sie dann im Garten zurückgelassen und ist alleine weitergegangen. Die Grotte zeigt drei Szenen. Jesus wird verraten auf der linken Seite. Er betet am Ölberg, das ist in der Mitte. Während die Jünger schlafen, das ist auf der rechten Seite dargestellt. Der Bibeltext: Auch Judas, der Verräter, der ihn auslieferte, kannte den Ort, weil Jesus dort oft mit seinen Jüngern zusammengekommen war. Judas holte die Soldaten und die Gerichtsdiener der hohen Priester und der Pharisäer, und sie kamen dorthin mit Fackeln, Laternen und Waffen. Johannes 20. Station: Jesus im Elend. Die Grotte zeigt Jesus sitzend mit einem roten Mantel, Dornenkrone und die zusammengebundenen Hände. Der passende Bibeltext nach Lukas 22: Die Wächter trieben ihren Spott mit Jesus. Sie schlugen ihn, verhüllten ihm das Gesicht und fragten ihn: Du bist doch der Prophet. Sag uns, wer hat dich geschlagen? Und noch mit vielen anderen Lästerungen versöhnten sie ihn. Die nächste Grotte: Jesus im Kerker. Das ist eine Andachtsnische in Form von einem Kerker. Die bekleidete Figur von Jesus steht an der Geistessäule. Jesus trägt ein langes Gewand und ist mit Ketten und Schlössern an die Säule gebunden. Der Psalm 22: Sie durchbohrten mir Hände und Füße. Man kann all meine Knochen zählen. Sie gaffen und weiden sich an mir. Sie verteilen unter sich meine Kleider und werden das Los um mein Gewand. Du aber, Herr, halte dich nicht fern. Du, meine Stärke, eile mir zu Hilfe.

Und wenn man weitergeht auf dem Grottenweg, kommt man zum verlorenen Sohn. Eins von der besonderen, eindrücklichen Gleichnis Jesu ist die Geschichte vom verlorenen Sohn und vom barmherzigen Vater. Der Jüngere von zwei Söhnen kommt heim, nachdem er seinen Anteil vom Vermögen vom Vater aufgebraucht hat. Er sieht, dass er sich gegen Gott und seinen Vater verfehlt hat. Der Vater sieht seinen Sohn und läuft ihm entgegen und schliesst ihn in die Arme. Und die Rückkehr wird mit einem grossen Fest gefeiert. Der passende Psalm 139. Beim Herrn ist die Huld, bei ihm ist Erlösung in Fülle. Ja, er wird sein Volk erlösen von all seinen Sünden. Dann kommen wir nach ein paar Schritten zu der Lourdesgrotte. Die Grotte ist der Grotte in Lourdes nachgebaut worden. Maria, Königin des Friedens, schau auf die Völker, die Opfer von Kriegen. Maria heilt der Kranken, gewähre den Kranken Kraft und Hoffnung. Maria, du hast Armut gekannt, komm durch unsere Hände den Armen zu Hilfe. Maria, Mutter der Kirche, möge wie du jedes Ja sagen zum Ruf Gottes. Maria, Mutter Gottes, lass uns einstimmen in das Magnifikat, denn das Reich Gottes steht uns nahe. Der Kalvarienberg bezeichnet die Hinrichtungsstätte von Jesus. Und das vor dem Tor von Jerusalem. Sehr oft steht das Kreuz Christi im Mittelpunkt, mit den beiden Räubern und weiteren Nebenfiguren. Die Darstellung vom Kalvarienberg auf Maria Bildstein steht über der armen Seelengrotte. Drei Kreuz, die Maria und die Johannes, wie auch am Fuß vom Kreuz die Maria Magdalena. Und dann gehen wir runter in die arme Seelengrotte. In dieser Grotte stehen keine Figuren. Nur ein farbiges Fenster zeigt im unteren Teil die arme Seele, die sich um Erbarmen bittet. Darüber sind zwei Engel, der eine mit dem Kelch, Symbol für das Leiden Christi, der andere umarmt einen Bittenden. Psalm 51. Hab Erbarmen mit mir, Gott. Das entspricht doch deiner Güte. Vergib mir meine Vergehen. So groß ist deine Barmherzigkeit. Meine Glieder sollen sich regen, die du mit Schmerzen geschlagen hast. Dann das Grab Christi wird dargestellt. Nach den Evangelien ist der Josef aus Arimathea, ein Mitglied vom Hohen Rat, zu Pilatus gegangen. Und er hat um den Leichnam Jesu gebetet. Er hat ihn vom Kreuz genommen und hat ihn in ein Leinentuch und in ein Felsgrab gelegt. Ja, und das nach Johannes 11,25. Ich bin die Auferstehung und das Leben. Wer an mich glaubt, der wird leben. Und wenn er auch stirbt, wer lebt und an mich glaubt, der hat das ewige Leben.

Wandern, aber auch Wallfahrten, ist schon immer ein wichtiges Anliegen gewesen. Der Jeremias Gotthelf schreibt in Jakobuswanderungen: Es gab eine Zeit, wo kühne Helden ihr Schwert wegwarfen, hohe Häupter ihre Krone niederlegten und in Trauern Gesande gutzumachen suchten, was sie gesündigt haben.

Der Grund von Wanderungen ist sicher das Bewusstsein, dass wir Menschen all Wanderer zwischen zwei Welten sind. So sind unsere Wallfahrten ein sichtbares Zeichen dafür, dass unser ganzes Leben ein beständiges Wandern ist, bis wir einmal in die ewige Heimat zur ewigen Ruhe bei unserem Vater angekommen sind.

Wie viele innerlich müde und sorgenbeladene Menschen sind alle in diesen vielen Jahren und Jahrzehnten in Maria Bildstein gepilgert, um der Gnadenmutter ihren Kummer anzuvertrauen. Und wie viele haben dann aber auch in Dankbarkeit ihre Freude vor Gott und Maria getragen. Es ist unermessen, wie viel Trost und neue Zuversicht, wie viel Kraft und Gnade von da ausgegangen sind. Wir haben alle Grund, Gott zu danken, dass er durch seine Fügung diese herrliche Fleck Erde zu seiner Stätte von seinem besonderen Gnadenwirken gemacht hat. Ich hoffe, liebe Zuhörerinnen und liebe Zuhörer von Radio Gloria, dass Sie jetzt nach dieser Pilgerreise in Maria Bildstein viel Freude, Frieden und Zuversicht in Ihrem Herzen verspüren. Und so verabschiede ich mich, Andrea Marti, bei Ihnen allen und wünsche einfach reichen Gottes Segen.

Gedanke von Don Pierino Gaglione vom 15. Juni 2021. Das Gebet und die Wachsamkeit bringen dich Tag um Tag näher zu Jesus, in welcher Situation du auch immer dich befindest, selbst wenn es die des verlorenen Sohnes wäre. Sollte es dir schwerfallen, zum Vater zu gehen, wird er dir entgegenkommen, dich umarmen, in die Familie aufnehmen und ein Fest mit dir feiern.

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1: Wir beten den Barmherzigkeitsrosenkranz. Im Namen des Vaters und des Sohnes und des Heiligen Geistes. Amen. Vater unser im Himmel, geheiligt werde dein Name, dein Reich komme, dein Wille geschehe, wie im Himmel, so auf Erden. Unser tägliches Brot gib uns heute und vergib uns unsere Schuld, wie auch wir vergeben unseren Schuldigern. Und führe uns nicht in Versuchung, sondern erlöse uns von dem Bösen. Amen. Gegrüßet seist du, Maria, voll der Gnade, der Herr ist mit dir. Du bist gebenedeit unter den Frauen, und gebenedeit ist die Frucht deines Leibes, Jesus. Heilige Maria, Mutter Gottes, bitte für uns Sünder, jetzt und in der Stunde unseres Todes. Amen. Ich glaube an Gott, den Vater, den Allmächtigen, den Schöpfer des Himmels und der Erde, und an Jesus Christus, seinen eingeborenen Sohn, unseren Herrn, empfangen durch den Heiligen Geist, geboren von der Jungfrau Maria, gelitten unter Pontius Pilatus, gekreuzigt, gestorben und begraben, hinabgestiegen in das Reich des Todes, am dritten Tage auferstanden von den Toten, aufgefahren in den Himmel, er sitzt zur Rechten Gottes, des allmächtigen Vaters. Von dort wird er kommen, zu richten die Lebenden und die Toten. Ich glaube an den Heiligen Geist, die heilige katholische Kirche, Gemeinschaft der Heiligen, Vergebung der Sünden, die Auferstehung der Toten und das ewige Leben. Amen. Ewiger Vater, ich opfere dir auf, den Leib und das Blut, die Seele und die Gottheit deines über alles geliebten Sohnes, unseres Herrn Jesus Christus, zur Sühne für unsere Sünden und für die Sünden der ganzen Welt. Durch sein schmerzhaftes Leiden
2: hab Erbarmen mit uns und mit der ganzen Welt.
1: Durch sein schmerzhaftes Leiden
2: hab Erbarmen mit uns und mit der ganzen Welt.
1: Durch sein schmerzhaftes Leiden
2: hab Erbarmen mit uns und mit der ganzen Welt.
1: Durch sein schmerzhaftes Leiden
2: hab Erbarmen mit uns und mit der ganzen Welt.
1: Durch sein schmerzhaftes Leiden
2: hab Erbarmen mit uns und mit der ganzen Welt.
1: Durch sein schmerzhaftes Leiden
2: hab Erbarmen mit uns und mit der ganzen Welt.
1: Durch sein schmerzhaftes Leiden
2: hab Erbarmen mit uns und mit der ganzen Welt.
1: Durch sein schmerzhaftes Leiden
2: hab Erbarmen mit uns und mit der ganzen Welt.
1: Durch sein schmerzhaftes Leiden
2: hab Erbarmen mit uns und mit der ganzen Welt.
1: Durch sein schmerzhaftes Leiden
2: hab Erbarmen mit uns und mit der ganzen Welt.
1: Ewiger Vater, ich opfere dir auf den Leib und das Blut, die Seele und die Gottheit deines über alles geliebten Sohnes, unseres Herrn Jesus Christus, zur Sühne für unsere Sünden und für die Sünden der ganzen Welt. Durch sein schmerzhaftes Leiden
2: hab Erbarmen mit uns und mit der ganzen Welt.
1: Durch sein schmerzhaftes Leiden
2: hab Erbarmen mit uns und mit der ganzen Welt.
1: Durch sein schmerzhaftes Leiden
2: hab Erbarmen mit uns und mit der ganzen Welt.
1: Durch sein schmerzhaftes Leiden
2: hab Erbarmen mit uns und mit der ganzen Welt.
1: durch sein schmerzhaftes Leiden,
2: hab Erbarmen mit uns und mit der ganzen Welt.
1: Durch sein schmerzhaftes Leiden,
2: hab Erbarmen mit uns und mit der ganzen Welt.
1: Durch sein schmerzhaftes Leiden,
2: hab Erbarmen mit uns und mit der ganzen Welt.
1: Durch sein schmerzhaftes Leiden,
2: hab Erbarmen mit uns und mit der ganzen Welt.
1: Durch sein schmerzhaftes Leiden,
2: hab Erbarmen mit uns und mit der ganzen Welt.
1: Durch sein schmerzhaftes Leiden,
2: hab Erbarmen mit uns und mit der ganzen Welt.
1: Ewiger Vater, ich opfere dir auf den Leib und das Blut, die Seele und die Gottheit deines über alles geliebten Sohnes, unseres Herrn Jesus Christus, zur Sühne für unsere Sünden und für die Sünden der ganzen Welt, durch sein schmerzhaftes Leiden,
2: hab Erbarmen mit uns und mit der ganzen Welt.
1: Durch sein schmerzhaftes Leiden,
2: hab Erbarmen mit uns und mit der ganzen Welt.
1: Durch sein schmerzhaftes Leiden,
2: hab Erbarmen mit uns und mit der ganzen Welt.
1: Durch sein schmerzhaftes Leiden,
2: hab Erbarmen mit uns und mit der ganzen Welt.
1: Durch sein schmerzhaftes Leiden,
2: hab Erbarmen mit uns und mit der ganzen Welt.
1: Durch sein schmerzhaftes Leiden,
2: hab Erbarmen mit uns und mit der ganzen Welt.
1: Durch sein schmerzhaftes Leiden,
2: hab Erbarmen mit uns und mit der ganzen Welt.
1: Durch sein schmerzhaftes Leiden,
2: hab Erbarmen mit uns und mit der ganzen Welt.
1: Durch sein schmerzhaftes Leiden,
2: hab Erbarmen mit uns und mit der ganzen Welt.
1: Durch sein schmerzhaftes Leiden,
2: hab Erbarmen mit uns und mit der ganzen Welt.
1: Ewiger Vater, ich opfere dir auf den Leib und das Blut, die Seele und die Gottheit deines über alles geliebten Sohnes, unseres Herrn Jesus Christus, zur Sühne für unsere Sünden und für die Sünden der ganzen Welt. Durch sein schmerzhaftes Leiden,
2: hab Erbarmen mit uns und mit der ganzen Welt.
1: Durch sein schmerzhaftes Leiden,
2: hab Erbarmen mit uns und mit der ganzen Welt.
1: Durch sein schmerzhaftes Leiden,
2: hab Erbarmen mit uns und mit der ganzen Welt.
1: Durch sein schmerzhaftes Leiden,
2: hab Erbarmen mit uns und mit der ganzen Welt.
1: Durch sein schmerzhaftes Leiden,
2: hab Erbarmen mit uns und mit der ganzen Welt.
1: Durch sein schmerzhaftes Leiden,
2: hab Erbarmen mit uns und mit der ganzen Welt.
1: Durch sein schmerzhaftes Leiden,
2: hab Erbarmen mit uns und mit der ganzen Welt.
1: Durch sein schmerzhaftes Leiden,
2: hab Erbarmen mit uns und mit der ganzen Welt.
1: Durch sein schmerzhaftes Leiden,
2: hab Erbarmen mit uns und mit der ganzen Welt.
1: Durch sein schmerzhaftes Leiden,
2: hab Erbarmen mit uns und mit der ganzen Welt.
1: Ewiger Vater, ich opfere dir auf den Leib und das Blut, die Seele und die Gottheit deines über alles geliebten Sohnes, unseres Herrn Jesus Christus, zur Sühne für unsere Sünden und für die Sünden der ganzen Welt. Durch sein schmerzhaftes Leiden,
2: hab Erbarmen mit uns und mit der ganzen Welt.
1: Durch sein schmerzhaftes Leiden,
2: hab Erbarmen mit uns und mit der ganzen Welt.
1: Durch sein schmerzhaftes Leiden,
2: hab Erbarmen mit uns und mit der ganzen Welt.
1: Durch sein schmerzhaftes Leiden,
2: hab Erbarmen mit uns und mit der ganzen Welt.
1: Durch sein schmerzhaftes Leiden,
2: hab Erbarmen mit uns und mit der ganzen Welt.
1: Durch sein schmerzhaftes Leiden,
2: hab Erbarmen mit uns und mit der ganzen Welt.
1: Durch sein schmerzhaftes Leiden,
2: hab Erbarmen mit uns und mit der ganzen Welt.
1: Durch sein schmerzhaftes Leiden
2: hab Erbarmen mit uns und mit der ganzen Welt.
1: Durch sein schmerzhaftes Leiden
2: hab Erbarmen mit uns und mit der ganzen Welt.
1: Durch sein schmerzhaftes Leiden
2: hab Erbarmen mit uns und mit der ganzen Welt.
1: Durch sein schmerzhaftes Leiden
2: hab Erbarmen mit uns und mit der ganzen Welt.
1: Heiliger Gott, heiliger starker Gott, heiliger unsterblicher Gott, hab Erbarmen mit uns und mit der ganzen Welt. Heiliger Gott, heiliger starker Gott, heiliger unsterblicher Gott, hab Erbarmen mit uns und mit der ganzen Welt. Heiliger Gott, heiliger starker Gott, heiliger unsterblicher Gott, hab Erbarmen mit uns und mit der ganzen Welt. Amen. O Blut und Wasser aus dem Herzen Jesu als Quelle der Barmherzigkeit für uns entströmt. Jesus, ich vertraue auf dich. O Blut und Wasser aus dem Herzen Jesu als Quelle der Barmherzigkeit für uns entströmt. Jesus, ich vertraue auf dich. O Blut und Wasser aus dem Herzen Jesu, als Quelle der Barmherzigkeit für uns entströmt, Jesus, ich vertraue auf dich.

0: Wir beten die sieben Vater unser. Es ist ein Gebet, das der göttliche Heiland, der heiligen Brigitta von Schweden offenbart hat. Papst Pius IX. Kannte diese Gebete und approbierte sie am 31. Mai 1862, indem er sie als der Wahrheit entsprechend und zum großen Nutzen für das Heil der Seelen erachtete. Nach dem Gebet hören Sie die Verheißungen von Jesus, die mit diesem Gebet verbunden sind. Wir beginnen unser Gebet im Zeichen des Kreuzes. Im Namen des Vaters und des Sohnes und des Heiligen Geistes. Amen. O Jesus, ich will jetzt siebenmal das Vaterunser beten, in Vereinigung mit jener Liebe, in welcher du dieses Gebet in deinem Herzen geheiligt und versüßt hast. Nimm es von meinen Lippen in dein göttliches Herz auf, verbessere und vervollkommene es so sehr, dass es der allerheiligsten Dreifaltigkeit so viel Ehre und Freude bereite, wie du ihr auf Erden mit diesem Gebet erwiesen hast. Und diese mögen überströmen auf deine heiligste Menschwerdung, zur Verherrlichung deiner heiligen Wunden und des kostbaren Blutes, das du daraus vergossen hast. Erstens, Beschneidung. Vater unser im Himmel, geheiligt werde dein Name, dein Reich komme, dein Wille geschehe, wie im Himmel, so auf Erden. Unser tägliches Brot gib uns heute und vergib uns unsere Schuld, wie auch wir vergeben unseren Schuldigern. Und führe uns nicht in Versuchung, sondern erlöse uns von dem Bösen. Gegrüßt seist du, Maria, voll der Gnade, der Herr ist mit dir, du bist gebenedeit unter den Frauen, und gebenedeit ist die Frucht deines Leibes, Jesus. Heilige Maria, Mutter Gottes, bitte für uns Sünder, jetzt und in der Stunde unseres Todes. Amen. Ewiger Vater, durch die unbefleckten Hände Mariens und das göttliche Herz Jesu opfere ich dir die ersten Wunden, die ersten Schmerzen und die erste Blutvergießung Jesu auf, zur Sühne für meine und aller Menschen Jugendsünden und zur Verhütung erster Todsünden, besonders in meiner Verwandtschaft.
1: Zweitens, Blutschweiß. Vater unser im Himmel, geheiligt werde dein Name, dein Reich komme, dein Wille geschehe, wie im Himmel so auf Erden. Unser tägliches Brot gib uns heute und vergib uns unsere Schuld, wie auch wir vergeben unseren Schuldigern, und führe uns nicht in Versuchung, sondern erlöse uns von dem Bösen. Gegrüßt seist du, Maria, voll der Gnade, der Herr ist mit dir, du bist gebenedeit unter den Frauen, und gebenedeit ist die Frucht deines Leibes, Jesus. Heilige Maria, Mutter Gottes, bitte für uns Sünder, jetzt und in der Stunde unseres Todes. Amen. Ewiger Vater, durch die unbefleckten Hände Mariens und das göttliche Herz Jesu opfere ich dir die furchtbaren Leiden des Herzens Jesu am Ölberg auf und jeden Tropfen seines Blutschweißes zur Sühne für meine und aller Menschen Sünden des Herzens, zur Verhütung solcher Sünden und für die Vermehrung der Gottes- und Nächstenliebe.
0: Drittens, Geißelung. Vater unser im Himmel, geheiligt werde dein Name, dein Reich komme, dein Wille geschehe, wie im Himmel, so auf Erden. Unser tägliches Brot gib uns heute und vergib uns unsere Schuld, wie auch wir vergeben unseren Schuldigern. Und führe uns nicht in Versuchung, sondern erlöse uns von dem Bösen. Gegrüßt seist du, Maria, voll der Gnade, der Herr ist mit dir, du bist gebenedeit unter den Frauen, und gebenedeit ist die Frucht deines Leibes, Jesus. Heilige Maria, Mutter Gottes, bitte für uns Sünder, jetzt und in der Stunde unseres Todes. Amen. Ewiger Vater, durch die unbefleckten Hände Mariens und das göttliche Herz Jesu opfere ich dir die vielen tausend Wunden, die grausamen Schmerzen und das kostbare Blut Jesu von der Geißelung auf, zur Sühne für meine und alle Menschen Sünden des Fleisches, zur Verhütung solcher Sünden und für die Bewahrung der Unschuld, besonders in meiner Verwandtschaft.
1: Viertens, Dornenkrönung. Vater unser im Himmel, geheiligt werde dein Name, dein Reich komme, dein Wille geschehe, wie im Himmel, so auf Erden. Unser tägliches Brot gib uns heute und vergib uns unsere Schuld, wie auch wir vergeben unseren Schuldigern und führe uns nicht in Versuchung, sondern erlöse uns von dem Bösen. Gegrüßt seist du, Maria, voll der Gnade, der Herr ist mit dir. Du bist gebenedeit unter den Frauen, und gebenedeit ist die Frucht deines Leibes, Jesus. Heilige Maria, Mutter Gottes, bitte für uns Sünder, jetzt und in der Stunde unseres Todes. Amen. Ewiger Vater, durch die unbefleckten Hände Mariens und das göttliche Herz Jesu, opfere ich dir die Wunden, die Schmerzen und das kostbare Blut des heiligen Hauptes Jesu von der Dornenkrönung auf, zur Sühne für meine und aller Menschen Sünden des Geistes, zur Verhütung solcher Sünden und für die Ausbreitung des Königtums Christi auf Erden.
0: Fünftens, Kreuztragung. Vater unser im Himmel, geheiligt werde dein Name, dein Reich komme, dein Wille geschehe wie im Himmel, so auf Erden. Unser tägliches Brot gib uns heute und vergib uns unsere Schuld, wie auch wir vergeben unseren Schuldigern. Und führe uns nicht in Versuchung, sondern erlöse uns von dem Bösen. Gegrüßt seist du, Maria, voll der Gnade, der Herr ist mit dir, du bist gebenedeit unter den Frauen, und gebenedeit ist die Frucht deines Leibes, Jesus. Heilige Maria, Mutter Gottes, bitte für uns Sünder, jetzt und in der Stunde unseres Todes. Amen. Ewiger Vater, durch die unbefleckten Hände Mariens und das göttliche Herz Jesu, opfere ich dir die Leiden Jesu auf seinem Kreuzweg auf, besonders seine heilige Schulterwunde und deren kostbares Blut, zur Sühne für meine und aller Menschen Auflehnung gegen das Kreuz und Murren gegen deine heiligen Anordnungen und alle anderen Zungensünden, zur Verhütung solcher Sünden und für wahre Kreuzesliebe.
1: Sechstens, Kreuzigung Jesu. Vater unser im Himmel, geheiligt werde dein Name, dein Reich komme, dein Wille geschehe, wie im Himmel, so auf Erden. Unser tägliches Brot gib uns heute und vergib uns unsere Schuld, wie auch wir vergeben unseren Schuldigern, und führe uns nicht in Versuchung, sondern erlöse uns von dem Bösen. Gegrüßt seist du, Maria, voll der Gnade, der Herr ist mit dir, du bist gebenedeit unter den Frauen, und gebenedeit ist die Frucht deines Leibes, Jesus. Heilige Maria, Mutter Gottes, bitte für uns Sünder, jetzt und in der Stunde unseres Todes. Amen. Ewiger Vater, durch die unbefleckten Hände Mariens und das göttliche Herz Jesu, opfere ich dir deinen göttlichen Sohn am Kreuze auf, seine Annagelung und seine Erhöhung, seine Wunden an Händen und Füßen und die drei Ströme seines heiligen Blutes, die sich daraus für uns ergossen, seine äußerste Armut, seinen vollkommenen Gehorsam, alle seine Körper- und Seelenqualen, seinen kostbaren Tod und dessen unblutige Erneuerung in allen heiligen Messen der Erde, zur Sühne aller Verletzungen der heiligen Ordensgelübde und Ordensregeln, zur Genugtuung für meine und der Welt Sünden, für die Kranken und Sterbenden, für heiligmäßige Priester und Laien, für die Anliegen des Heiligen Vaters zur Wiederherstellung der christlichen Familie, für Starkmut im Glauben, für unser Vaterland und die Einheit der Völker in Christus und seiner Kirche, sowie für die Diaspora.
0: Siebtens, Öffnung der heiligen Seite. Vater unser im Himmel, geheiligt werde dein Name, dein Reich komme, dein Wille geschehe wie im Himmel so auf Erden. Unser tägliches Brot gib uns heute und vergib uns unsere Schuld, wie auch wir vergeben unseren Schuldigern. Und führe uns nicht in Versuchung, sondern erlöse uns von dem Bösen. Gegrüßt seist du, Maria, voll der Gnade, der Herr ist mit dir. Du bist gebenedeit unter den Frauen, und gebenedeit ist die Frucht deines Leibes, Jesus. Heilige Maria, Mutter Gottes, bitte für uns Sünder, jetzt und in der Stunde unseres Todes. Amen. Ewiger Vater, würdige dich, für die Bedürfnisse der heiligen Kirche und zur Sühne der Sünden aller Menschen, das kostbare Blut und Wasser anzunehmen, welches aus der Wunde des göttlichen Herzens Jesu geflossen ist, und sei uns allen gnädig und barmherzig. Blut Christi, letzter, kostbarer Inhalt deines heiligen Herzens, wasche mich rein von allen eigenen und fremden Sündenschulden. Wasser der Seite Christi, wasche mich rein von allen Sündenstrafen und lösche mir und allen armen Seelen die Flammen des Fegfeuers aus. Amen. Im Namen des Vaters und des Sohnes und des Heiligen Geistes. Amen. Der göttliche Heiland offenbarte der heiligen Birgitta noch zusätzliche folgende Verheißung. Wisset, dass ich denjenigen, welche 12 Jahre lang täglich 7 Vaterunser und Ave Maria zu Ehren meines kostbaren Blutes beten, große Gnaden erweisen werde. Erstens, sie kommen nicht ins Fegefeuer. Zweitens, ich werde sie in die Zahl der Märtyrer aufnehmen, wie wenn sie ihr Blut für den Glauben vergossen hätten. Drittens, ich werde 3 Seelen ihrer Anverwandten in der heiligmachenden Gnade erhalten, je nach ihrer Wahl. Viertens, die Seelen ihrer Verwandten bis ins 4. Glied werden der Hölle entgehen. Fünftens, sie werden einen Monat vor ihrem Tod davon in Kenntnis gesetzt. Sollten sie vor dieser Zeit sterben, so betrachte ich es als geschehen. Das heißt, wie wenn sie diese Bedingungen erfüllt hätten. Papst Innozenz, der 10., bestätigte diese Offenbarung und fügte bei, dass die Seelen, die sie erfüllen, jeden Karfreitag eine Seele aus dem Fegefeuer befreien. Die Gebet können Sie beziehen bei Radio Gloria. Lütet Sie auf Nummer 041 720 23 23. Wir schicken sie Ihnen gern zu. 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Papst Leo XIV. Schenkt während der Generalaudienz jeweils eine Katechese zu einem speziellen Thema. Und jetzt haben wir die Freude, dass wir so eine Katechese dürfen zuhören.
2: Nel nome del Padre e del Figlio e dello Spirito Santo. Amen. La pace sia con voi. Cari fratelli e sorelle, buongiorno e benvenuti.
3: Liebe Brüder und Schwestern, guten Morgen und herzlich willkommen.
2: Il Concilio Vaticano II ha voluto dedicare l'ultimo capitolo.
3: Das Zweite Vatikanische Konzil hat das letzte Kapitel der dogmatischen Konstitution über die Kirche der Jungfrau Maria gewidmet. Sie wird als überragendes und völlig einzigartiges Glied der Kirche wie auch als ihr Typus und klarstes Urbild im Glauben und in der Liebe anerkannt. Diese Worte laden uns ein, zu verstehen, wie man in Maria, die unter dem Wirken des Heiligen Geistes den in Menschengestalt gekommenen Sohn Gottes aufgenommen und geboren hat, sowohl das Vorbild als auch das herausragende Glied und die Mutter der gesamten kirchlichen Gemeinschaft erkennen kann.
2: lasciandosi plasmare dall'opera della grazia, venuta a
3: compiere. Indem sie sich vom Wirken der Gnade formen ließ, das in ihr seine Erfüllung fand und das Geschenk des Allerhöchsten mit ihrem Glauben und ihrer jungfräulichen Liebe annahm, ist Maria das vollkommene Vorbild dessen, wozu die ganze Kirche berufen ist. Geschöpf des Wortes des Herrn und Mutter der Kinder Gottes, die im Gehorsam gegenüber dem Wirken des Heiligen Geistes geboren wurden, da sie zudem die Gläubige schlechthin ist, in der uns die vollkommene Gestalt der bedingungslosen Offenheit für das göttliche Geheimnis in der Gemeinschaft des heiligen Volkes Gottes geschenkt wird, ist Maria ein herausragendes Glied der kirchlichen Gemeinschaft. Da sie im Sohn Kinder gebiert, die in dem unter uns Mensch gewordenen, von ewig her Geliebten mitgeliebt sind, ist Maria Mutter der ganzen Kirche. Darum darf sich die Kirche mit kindlichem Vertrauen an sie wenden, in der Gewissheit von ihr gehört, behütet und geliebt zu sein. Man könnte all diese Eigenschaften der Jungfrau Maria zusammenfassen, indem man von ihr als der Frau spricht, die das Geheimnis verkörpert. Mit dem Begriff Frau wird die historische Konkretheit dieser jungen Tochter Israels hervorgehoben, der die außergewöhnliche Erfahrung zuteil wurde, die Mutter des Erlösers zu werden. Mit dem Ausdruck Ikone wird betont, dass sich in ihr die doppelte Bewegung des Herabsteigens und Aufsteigens verwirklicht wird. In ihr strahlt sowohl die unverdiente Erwählung durch Gott als auch die freie Zustimmung des Glaubens an ihn. Maria ist daher die Frau, die das Geheimnis verkörpert, das heißt den göttlichen Heilsplan, der einst verborgen war und in Jesus Christus in seiner Fülle offenbart wurde. Das Konzil hat uns eine klare Lehre über den einzigartigen Platz hinterlassen, der der Jungfrau Maria im Erlösungswerk vorbehalten ist. Es hat daran erinnert, dass Jesus Christus der einzige Mittler des Heils ist und dass seine allerheiligste Mutter die einzige Mittlerschaft Christi nicht verdunkelt oder mindert. Gleichzeitig hat die selige Jungfrau, die von Ewigkeit her zusammen mit der Menschwerdung des göttlichen Wortes als Mutter Gottes vorherbestimmt wurde, beim Erlösungswerk in durchaus einzigartiger Weise in Gehorsam, Glaube, Hoffnung und brennender Liebe mitgewirkt, zur Wiederherstellung des übernatürlichen Lebens der Seelen. Deshalb ist sie uns in der Ordnung der Gnade Mutter.
2: Per questo ella è diventata per noi madre dell'ordine della grazia. Nella Vergine Maria.
3: In der Jungfrau Maria spiegelt sich auch das Geheimnis der Kirche wieder. In ihr findet das Volk Gottes seinen Ursprung, sein Vorbild und seine Heimat.
2: La sua origine, il suo modello e la sua patria. Nella madre del Signore.
3: In der Mutter des Herrn betrachtet die Kirche ihr eigenes Geheimnis, nicht nur, weil sie in ihr das Vorbild des jungfräulichen Glaubens, der mütterlichen Liebe und des bräutlichen Bundes findet, zu dem sie berufen ist, sondern auch und vor allem, weil sie in ihr das Urbild, die ideale Gestalt dessen erkennt, wozu sie berufen ist. Wie man sieht, lehren uns die in Lumen Gentium versammelten Betrachtungen über die jungfräuliche Mutter, die Kirche zu lieben und in ihr der Vollendung des Reiches Gottes zu dienen. Das kommt und sich in der Herrlichkeit voll verwirklichen wird. Lassen wir uns also von diesem erhabenen Vorbild, das Maria Jungfrau und Mutter ist, ansprechen und bitten wir sie, uns durch ihre Fürsprache zu helfen, auf das zu antworten, was durch ihr Beispiel von uns verlangt wird. Lebe ich meine Zugehörigkeit zur Kirche in demütigem und aktivem Glauben? Erkenne ich in ihr die Gemeinschaft des Bundes, die Gott mir geschenkt hat, um seiner unendlichen Liebe zu entsprechen? Fühle ich mich als lebendiger Teil der Kirche im Gehorsam gegenüber den von Gott gesandten Hirten? Betrachte ich Maria als Vorbild, als vorbildliches Glied und Mutter der Kirche und bitte ich sie, mir zu helfen, ein treuer Jünger ihres Sohnes zu sein? Liebe Brüder und Schwestern, möge der Heilige Geist, der auf Maria herabgekommen ist und den wir in Demut und Vertrauen anrufen, uns die Gnade schenken, diese wunderbaren Wahrheiten in vollem Umfang zu leben. Und nachdem wir uns eingehend mit der Konstitution Lumen Gentium befasst haben, bitten wir die Jungfrau Maria, uns diese Gnade zu erwirken, dass in uns allen die Liebe zur heiligen Mutterkirche wachse. Amen.

Ganz ein herzlicher Dank, Papst Leo, für die Worte an uns. Und danke auch am Radio Vatikan, dass uns das möglich macht.

Lass deine Kirche mit Jesus wachen und Menschen wirken, dass Friede sei. Lass deine Kirche mit Jesus wachen und Menschen wirken, dass Friede sei.

Liebe Zuhörerinnen und Zuhörer in dieser heutigen Nacht, ich grüße Sie herzlich an den Lautsprechern oder Kopfhörern. Am Mikrofon ist Simon Dach. Diese Sendereihe, in der Sie mich hören, haben wir bei Radio Gloria geschaffen, speziell für jene, die uns in den Nachtstunden hören und unserem Angebot folgen wollen. Diese Sendungen sollen Ihnen Gelegenheit geben, gute Gedanken und hilfreiche geistliche Anregungen aufzunehmen. Und während der musikalischen Vertiefung des Inhalts haben Sie Zeit zum Nachdenken und Nachklingen, ohne die Verpflichtungen oder Ablenkungen eines normalen Tagesablaufs. Ob Sie nun wegen Alter oder Krankheit schlaflos im Bett liegen oder wegen der Verpflichtung zur Wachsamkeit mühsam gegen ein Schlafbedürfnis ankämpfen müssen –

Nach dieser Stunde des Anhörens und Nachdenkens können Sie mit dem Psalmisten sprechen. Bei Tag entbietet der Herr seine Huld und in der Nacht ist sein Lied bei mir. Ein Gebet zum Gott meines Lebens.

Im zeitlichen Zusammenhang mit den Marienfesten der Kirche, welche im September begangen werden, ist diese Sendung der allerseligsten Jungfrau und Gottesmutter Maria gewidmet, die wir anrufen mit vielerlei Titeln und in verschiedenen Rollen. Sie sollen uns heute beschäftigen. Ausgangspunkt für diese Betrachtung ist das Namensfest Mariens, das am 12. September begangen wird. Diesem geht am 8. September voraus das Fest Mariä Geburt und ihm folgt am 15. September das Gedächtnis der Schmerzen Mariens, der Mater Dolorosa. Man könnte somit das Namensfest Mariens als Zentrum der marianischen Festtage ansehen, das am 1. Januar mit dem Hochfest der Gottesmutter Maria beginnt und am 8. Dezember mit dem Hochfest der Erwählung Mariens, der ohne Erbsünde empfangenen Jungfrau und Gottesgebärerin seinen Höhepunkt findet. Das Fest Mariennamen, das erfreulicherweise in den Bistümern Österreichs noch als Fest, ansonsten als Gedenktag gefeiert wird, auf die historischen Gründe dafür werden wir gleich noch eingehen, ist heute in der Oktav vom Fest Mariä Geburt angesiedelt. Ursprünglich hatte es seinen Platz am 22. September. Da ein jüdisches Mädchen erst am 15. Tage nach der Geburt seinen Namen erhielt, lag der Namenstag Mariens folgerichtig 2 Wochen nach ihrem Geburtsfest. Im 5. Jahrhundert wurde in Jerusalem die Anna-Kirche über dem überlieferten Ort der Wohnhöhle von Joachim und Anna, den Eltern Mariens, erbaut und geweiht. Das Fest Mariennamen steht mit diesem Geschehen in Verbindung.

Seit dem 7. Jahrhundert ist dieser Festtag in Rom bekannt, wurde aber erst zu Beginn des 16. Jahrhunderts durch die Kirche bestätigt. Die dieser Feier zugrunde liegende Ehrfurcht gegen den Namen der Gottesmutter reicht also ins graue Altertum der Kirche zurück. Dass der heilige Antonius der Große, ein christlicher ägyptischer Mönch im 4. Jahrhundert, berichtet, den Großeltern Jesu sei durch eine himmlische Offenbarung der Name Maria kundgegeben worden, kann natürlich historisch nicht verifiziert werden. Unbestreitbar ist aber, dass sich schon ältere Kirchenlehrer mit der Bedeutung dieses Namens befassten. Nach Hieronymus heißt Maria Leuchte, Erleuchtung. Andere leiten das Wort von Mirjam, Bitterkeit des Meeres, ab. So sei Mirjam die Schwester des Mose genannt worden, weil sie eben geboren wurde, als Pharao anfing, die neugeborenen israelitischen Knaben ersäufen zu lassen. Als aber die Israeliten trockenen Fußes durch das Rote Meer gegangen waren, sei der Name der Schwester des Mose von Mirjam in Maria verändert worden, was so viel bedeutet wie Stern des Meeres. Sprachlich gesehen ist der Name eine griechisch-latinisierte Form der ursprünglich hebräischen Mirjam. Möglich ist es auch, Maria von Vehemens Fortis abzuleiten, wonach es bedeuten würde, mächtige, starke oder erhabene, Frau und Herrin. Die Bedeutung des Namens als Stern des Meeres hat in der Kirche eine lange Tradition. Sie findet sich bereits in dem ältesten uns erhaltenen lateinischen Marienhymnus aus dem 8. Jahrhundert, dem Ave Maris Stella. Das Bild von dem Stella Maris kennen wir auch aus dem vom 11. Jahrhundert von der Reichenau stammenden Gesang Alma Redemptoris Mater. In dieser Offiziumsantiphon heißt es: Quae pervia celi porta manes et stella maris. Du allzeit offene Pforte des Himmels und Stern des Meeres. Auch aus der lauretanischen Litanei und einem beliebten deutschen Marienlied »Mehr Stern, ich dich grüße« ist uns der Titel bekannt. Der Ehrentitel des seligen Himmelstors für Maria steht im sprachlichen Zusammenhang mit dem Stern des Meeres. Darüber kann man einmal nachdenken.

Das Namensfest Mariens hat weiterhin eine inhaltliche Verbindung mit manchen weiteren Titeln für die himmlische Mutter, die wir ja auch gerne als himmlische Patronin verehren oder Schutzmantel Madonna nennen. In dem Gedenktag drückt sich also das Vertrauen in die Schutzmacht Marias aus, die auch als immerwährende Hilfe angerufen und als Schutzmantel Madonna in der bildenden Kunst dargestellt wird.

Kehren wir an dieser Stelle noch einmal zur Geschichte des Festes Mariennamen zurück. Es wurde nämlich 1683 von Papst Innozenz dem 11. anlässlich der Befreiung Wiens von den Türken am 12.09.1683 für die gesamte Kirche festgeschrieben. Veranlassung dazu gab die Gefahr, welche damals dem Abendlande durch die Türken drohte. Sie hatten bereits unter Kara Mustafas Anführung Wien zu belagern begonnen. Alles zitterte. Da wollte man durch Mariens Fürbitte zum Himmel um Hilfe flehen. Am 15. August hatte sich Polenkönig Jan III. Sobieski zusammen mit Karl V., Leopold von Lothringen, Maximilian Emanuel von Bayern, dem Markgrafen von Baden und dem Prinzen von Savoyen mit einem Heer von 65.000 Mann den dreimal so starken Türken, die seit zwei Monaten Wien belagerten, entgegengestellt und dabei das Banner der Gottesmutter vorangetragen. Am 12. September fand die entscheidende Schlacht statt. Sobieski, Befehlshaber des christlichen Heeres, begeisterte die Seinen zum Angriffe mit den Worten: Lasset uns mit vollem Vertrauen auf den Schutz des Himmels und unter dem Beistande der seligsten Jungfrau gegen den Feind rücken. Und dieses Gebet nahmen sie mit in den Kampf. Jesus und Maria, hilf! Das Vertrauen auf die machtvolle Fürsprache Marias hat die bedrohten Völker in diesen Monaten der Angst beseelt. Und so sehr hat man den glücklichen Sieg über die mehr als vierfach stärkere Heeresmasse des Halbmondes ihrer mütterlichen Vermittlung zugeschrieben, dass der 12. September jeden Jahres seitdem als Fest Mariennamen ihr gehört. Papst Innozenz XI. Bestimmte noch im gleichen Jahr die Feier des Festes Mariennamen am Sonntag nach Mariengeburt für die ganze katholische Kirche. Das Fest sollte ein Dankfest für diese wunderbare Errettung sein.

0: Angesichts der Herausforderungen und Prüfungen der Gegenwart ist es erneut immer notwendiger, die Gebetsschnur unserer lieben Frau zu ergreifen, um unter ihrer Führung Christus tiefer kennen und lieben zu lernen. Mit dem Rosenkranz geht das christliche Volk in die Schule Mariens, um sich in die Betrachtung der Schönheit des Antlitzes Christi und in die Erfahrung der Tiefe seiner Liebe einführen zu lassen, sagt das genannte päpstliche Schreiben. Auch unser heiliger Vater Papst Benedikt hat bei seiner Wallfahrt nach Mariazell die Gläubigen darin bestärkt, in Maria die Schutzfrau Europas zu sehen, die sich mit Hilfe des Rosenkranzgebets auch in diesem neuen Jahrtausend als Hilfe der Christen erweisen wird. Dabei ist die Hinwendung zu Maria nicht einfach nur eine Frömmigkeitsübung für ihn. Es vergeht kaum eine öffentliche Ansprache, in der er nicht zu dieser Hinwendung anleiten und auffordern würde. Selbst seine großartige Enzyklika über die christliche Hoffnung, Spe Salvi, endet mit einem wunderbaren, ausführlichen Gebet an Maria, die Mutter des Trostes und der Hoffnung für uns. Sie soll als Stern des Meeres uns leuchten und führen auf unserem Weg. Dieses Gebet möchte ich Ihnen, verehrte Hörerinnen und Hörer, im kommenden letzten Teil der Sendung vorstellen. Sie werden zu Anfang die Stimme von Programmdirektor Pfarrer Richard Kocher, Radio Horeb, hören, der sich in seinen Mittagsansprachen ebenfalls mit der Enzyklika und ihrem Schluss befasst hat. Die einzelnen Gedankenschritte dieses Gebets sind ähnlich wie die Rosenkranzgesetze dem Leben der heiligen Jungfrau gewidmet. In einem gesprochenen Gebet kommen sie allerdings so dicht hintereinander, dass man die inhaltsreichen Formulierungen dabei kaum aufnehmen, geschweige denn vertiefen kann. Ich will sie deshalb durch ausgewählte Musik gliedern, die jeweils den Gedanken des Heilsgeschehens an und durch Maria meditieren helfen kann. Soweit auch lateinische Texte Verwendung finden, können sie sicherlich durch den Zusammenhang entsprechend eingeordnet werden, wobei auch bekannte Vokabeln aus unserer Liturgiesprache Anhaltspunkte bieten. Wenden wir uns also mit diesem musikalisch gestalteten Gebet zusammen mit dem Heiligen Vater an Maria, den Stern unserer Hoffnung.
1: In einem Hymnus aus dem 8. 9. Jahrhundert grüßt die Kirche seit mehr als 1000 Jahren Maria, die Mutter des Herrn, als Meeresstern, Ave Maris Stella.

Der Papst erwähnt das hier nicht. Das Wort Maria kommt wahrscheinlich aus dem Ägyptischen von Gott erwählte. Eine Übersetzungsmöglichkeit, und es gibt, glaube ich, einige Dutzend davon, wie man den Namen Maria deuten kann, ist auch Stern des Meeres. Das ist natürlich ein wunderbarer Ausdruck. Welcher Mensch könnte uns mehr als Maria Stern der Hoffnung sein? Sie, die mit ihrem Ja Gott selbst die Tür geöffnet hat in unsere Welt. Sie, die zur lebendigen Bundeslade wurde, in der Gott Fleisch annahm, einer von uns geworden ist, unter uns zeitete.

Darum rufen wir zu ihr. Heilige Maria, du gehörtest zu jenen demütigen und großen Seelen in Israel, die wie Simeon auf den Trost Israels warteten, wie Anna auf die Erlösung Jerusalems hofften.

lebtest in den heiligen Schriften Israels, die von der Hoffnung sprachen, von der Verheißung, die Abraham und seinen Nachkommen geschenkt war.

So verstehen wir das heilige Erschrecken, das dich überfiel, als der Engel Gottes in deine Stube trat und dir sagte, du sollest den gebären, auf den Israel hoffte, auf den die Welt wartete. Durch dich, durch dein Ja hindurch, sollte die Hoffnung der Jahrtausende Wirklichkeit werden, hineintreten in diese Welt und ihre Geschichte.

Du hast dich der Größe dieses Auftrags gebeugt und Ja gesagt. Siehe, ich bin die Magd des Herrn, mir geschehe nach deinem Wort.

Als du in der heiligen Freude über die Berge Judäas zu deiner Base Elisabeth eiltest, wurdest du zum Bild der kommenden Kirche, die die Hoffnung der Welt in ihrem Schoß über die Gebirge der Geschichte trägt.

Über der Geburt im Stall zu Bethlehem leuchtete der Glanz der Engel, die den Hirten die frohe Kunde brachten, aber war doch zugleich auch die Armut Gottes in dieser Welt nur allzu spürbar.

Der greise Simeon sprach dir von dem Schwert, das dein Herz durchdringen werde, vom Zeichen des Widerspruchs, das dein Sohn sein werde in dieser Welt.

Als dann das öffentliche Wirken Jesu begann, musstest du zurücktreten, damit die neue Familie wachsen konnte, die zu Gründen er gekommen war und die aus denen wachsen sollte, die sein Wort hörten und es befolgten.

Bei all der Größe und Freude des ersten Aufbruchs von Jesu Wirken hast du doch schon in der Synagoge von Nazareth die Wahrheit des Wortes vom Zeichen des Widerspruchs erfahren müssen.

So hast du die wachsende Macht der Feindseligkeit und der Ablehnung erlebt, die sich immer mehr um Jesus zusammenbraute, bis zur Stunde des Kreuzes hin, in der du den Retter der Welt, den Erben Davids, den Sohn Gottes, als Gescheiterten, zum Spott ausgestellten, zwischen Verbrechern sterben sehen musstest.

Du empfingst das Wort, Frau, siehe da dein Sohn. Vom Kreuz her empfingst du eine neue Sendung. Vom Kreuz her wurdest du auf neue Weise Mutter. Mutter für alle, die deinem Sohn Jesus glauben und ihm folgen wollen. Das Schwert des Schmerzes durchbohrte dein Herz,

O Maria, Mutter Gottes, mit Johannes stehst du unter dem Kreuz deines Sohnes. Er hängt daran und erweist die größte Liebe, als er sagt, siehe da deine Mutter, siehe da dein Sohn.

War die Hoffnung gestorben? War die Welt endgültig ohne Licht, das Leben ohne Ziel? In jener Stunde hast du gewiss neu in deinem Inneren auf das Wort des Engels gehört, mit dem er auf dein Erschrecken beim Augenblick der Verheißung geantwortet hatte: Fürchte dich nicht, Maria. Wie oft hatte der Herr, dein Sohn, dasselbe zu seinen Jüngern gesagt: Fürchtet euch nicht. In der Nacht von Golgotha hörtest du in deinem Herzen neu das Wort. Zu seinen Jüngern hatte er vor der Stunde des Verrats gesagt: Habt Mut, ich habe die Welt überwunden. Euer Herz lasse sich nicht verwirren und sage nicht: Fürchte dich nicht, Maria.

In der Stunde zu Nazareth hatte der Engel zu dir auch gesagt, seines Reiches wird kein Ende sein. War es zu Ende, bevor es begonnen hatte? Nein, beim Kreuz warst du von Jesu eigenem Wort her zur Mutter der Glaubenden geworden. In diesem Glauben, der auch im Dunkel des Karsamstags Gewissheit der Hoffnung war, bist du auf den Ostermorgen zugegangen.

Freude der Auferstehung hat dein Herz berührt und dich nun neu mit den Jüngern zusammengeführt, die Familie Jesu werden sollten durch den Glauben.

So warst du inmitten der Gemeinschaft der Glaubenden, die in den Tagen nach der Himmelfahrt Jesu einmütig um die Gabe des Heiligen Geistes beteten und sie dann am Pfingsttag empfingen. Das Reich Jesu war anders, als die Menschen es hatten erdenken können. Es begann in jener Stunde, und dieses Reiches wird kein Ende sein.

So bleibst du inmitten der Jünger als ihre Mutter, als Mutter der Hoffnung. Heilige Maria, Mutter Gottes, unsere Mutter, lehre uns mit dir glauben und hoffen und lieben.

Meerstern sei gegrüßet, Gottes hohe Mutter, allzeit reine Jungfrau, selig Tor zum Himmel. Du nahmst an das Ave aus des Engels Munde, wend den Namen Eva, bring uns Gottes Frieden.

Sie hörten einen Vortrag von Mirko Acerde aus Schio. Er hielt diesen am 13. Juni 2026.

0: Wir wollen jetzt miteinander den Angelus beten, Mutter Gottes ehren, und wir machen das im Studio. Im Namen des Vaters und des Sohnes und des Heiligen Geistes. Amen. Der Engel des Herrn brachte Maria die Botschaft.
1: Und sie empfing vom Heiligen Geist.
0: Gegrüßt seist du, Maria, voll der Gnade, der Herr ist mit dir.

0: Du bist gebenedeit unter den Frauen und gebenedeit ist die Frucht deines Leibes, Jesus.
1: Heilige Maria, Mutter Gottes, bitte für uns Sünder, jetzt und in der Stunde unseres Todes. Amen.
0: Maria sprach, siehe, ich bin die Magd des Herrn.
1: Mir geschehe nach deinem Wort.
0: Gegrüßt seist du, Maria, voll der Gnade, der Herr ist mit dir. Du bist gebenedeit unter den Frauen und gebenedeit ist die Frucht deines Leibes, Jesus.
1: Heilige Maria, Mutter Gottes, bitte für uns Sünder, jetzt und in der Stunde unseres Todes. Amen.
0: Und das Wort ist Fleisch geworden.
1: Und hat unter uns gewohnt.
0: Gegrüßt seist du, Maria, voll der Gnade, der Herr ist mit dir. Du bist gebenedeit unter den Frauen, und gebenedeit ist die Frucht deines Leibes, Jesus.
1: Heilige Maria, Mutter Gottes, bitte für uns Sünder, jetzt und in der Stunde unseres Todes. Amen.
0: Bitte für uns, heilige Gottesmutter.
1: Auf dass wir würdig werden der Verheißungen Christi.
0: Lasset uns beten, allmächtiger Gott, gieße deine Gnade in unser Herzen ein. Durch die Botschaft des Engels haben wir die Menschwerdung Christi, deines Sohnes, erkannt. Führe uns durch sein Leiden und Kreuz zur Herrlichkeit der Auferstehung. Darum bitten wir durch Christus, unseren Herrn. Amen.
1: Amen.
0: Jetzt beten wir noch die Anliegen vom Heiligen Vater. Vater unser im Himmel, geheiligt werde dein Name, dein Reich komme, dein Wille geschehe, wie im Himmel, so auf Erden.
1: Unser tägliches Brot gib uns heute und vergib uns unsere Schuld, wie auch wir vergeben unseren Schuldigern, und führe uns nicht in Versuchung, sondern erlöse uns von dem Bösen. Amen.
0: Gegrüßt seist du, Maria, voll der Gnade, der Herr ist mit dir. Du bist gebenedeit unter den Frauen, und gebenedeit ist die Frucht deines Leibes, Jesus.
1: Heilige Maria, Mutter Gottes, bitte für uns Sünder, jetzt und in der Stunde unseres Todes. Amen.
0: Ehre sei dem Vater, dem Sohn und dem Heiligen Geist.
1: Wie im Anfang, so auch jetzt und alle Zeit und in Ewigkeit. Amen.
0: Und wir danken auch unseren lieben Verstorbenen. Herr, gib den Verstorbenen die ewige Ruhe.
1: Und das ewige Licht leuchte ihnen.
0: Herr, lass sie ruhen in deinem Frieden.
1: Amen.

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1: Wir beten heute den glorreichen Rosenkranz im Anliegen von Radio Gloria und im Anliegen der Zuhörerschaft. Im Namen des Vaters und des Sohnes und des Heiligen Geistes.
2: Amen.
1: Ich glaube an Gott, den Vater, den Allmächtigen, den Schöpfer des Himmels und der Erde, und an Jesus Christus, seinen eingeborenen Sohn, unseren Herrn, empfangen durch den Heiligen Geist, geboren von der Jungfrau Maria, gelitten unter Pontius Pilatus, gekreuzigt, gestorben und begraben, hinabgestiegen in das Reich des Todes, am dritten Tage auferstanden von den Toten, aufgefahren in den Himmel, er sitzt zu Rechten Gottes, des allmächtigen Vaters, von dort wird er kommen, zu richten die Lebenden und die Toten. Ich glaube an den Heiligen Geist, die heilige katholische Kirche, Gemeinschaft der Heiligen, Vergebung der Sünden, Auferstehung der Toten und das ewige Leben. Amen. Vater unser im Himmel, geheiligt werde dein Name, dein Reich komme, dein Wille geschehe, wie im Himmel, so auf Erden.
3: Unser tägliches Brot gib uns heute und vergib uns unsere Schuld, wie auch wir vergeben unseren Schuldigen. Und führe uns nicht in Versuchung, sondern erlöse uns von dem Bösen. Amen.
1: Gegrüßet seist du, Maria, voll der Gnade. Der Herr ist mit dir. Du bist gebenedeit unter den Frauen, und gebenedeit ist die Frucht deines Leibes, Jesus, denn uns den Glauben vermehre.
3: Heilige Maria, Mutter Gottes, bitte für uns Sünder, jetzt und in der Stunde unseres Todes. Amen.
1: Gegrüßet seist du, Maria, voll der Gnade. Der Herr ist mit dir. Du bist gebenedeit unter den Frauen, und gebenedeit ist die Frucht deines Leibes, Jesus, denn uns die Hoffnung stärke.
3: Heilige Maria, Mutter Gottes, bitte für uns Sünder, jetzt und in der Stunde unseres Todes. Amen.
1: Gegrüßet seist du, Maria, volle Gnade. Der Herr ist mit dir. Du bist gebenedeit unter den Frauen, und gebenedeit ist die Frucht deines Leibes, Jesus, denn uns die Liebe entzünde.
3: Heilige Maria, Mutter Gottes, bitte für uns Sünder, jetzt und in der Stunde unseres Todes. Amen.
1: Ehre sei dem Vater,
2: und dem Sohn, und dem Heiligen Geist, wie im Anfang, so auch jetzt und alle Zeit und in Ewigkeit. Amen.
1: O mein Jesus,
2: verzeih uns unsere Sünden, bewahre uns vor dem Feuer der Hölle, führe alle Seelen in den Himmel, besonders jene, die deiner Barmherzigkeit am meisten bedürfen.
1: Vater unser im Himmel, geheiligt werde dein Name, dein Reich komme, dein Wille geschehe, wie im Himmel, so auf Erden.
3: Unser tägliches Brot gib uns heute und vergib uns unsere Schuld, wie auch wir vergeben unseren Schuldigen, und führe uns nicht in Versuchung, sondern erlöse uns von dem Bösen. Amen.
1: Gegrüßet seist du, Maria, voll der Gnade. Der Herr ist mit dir. Du bist gebenedeit unter den Frauen, und gebenedeit ist die Frucht deines Leibes, Jesus, der von den Toten auferstanden ist.
3: Heilige Maria, Mutter Gottes, bitte für uns Sünder, jetzt und in der Stunde unseres Todes. Amen.
1: Gegrüßet seist du, Maria, voll der Gnade. Der Herr ist mit dir. Du bist gebenedeit unter den Frauen, und gebenedeit ist die Frucht deines Leibes, Jesus, der von den Toten auferstanden ist.
3: Heilige Maria, Mutter Gottes, bitte für uns Sünder, jetzt und in der Stunde unseres Todes. Amen.
1: Gegrüßet seist du, Maria, voll der Gnade. Der Herr ist mit dir. Du bist gebenedeit unter den Frauen, und gebenedeit ist die Frucht deines Leibes, Jesus, der von den Toten auferstanden ist.
2: Heilige Maria, Mutter Gottes, bitte für uns Sünder, jetzt und in der Stunde unseres Todes. Amen.
1: Gegrüßet seist du, Maria, voll der Gnade. Der Herr ist mit dir. Du bist gebenedeit unter den Frauen, und gebenedeit ist die Frucht deines Leibes, Jesus, der von den Toten auferstanden ist.
2: Heilige Maria, Mutter Gottes, bitte für uns Sünder, jetzt und in der Stunde unseres Todes. Amen.
1: Gegrüßet seist du, Maria, voll der Gnade. Der Herr ist mit dir. Du bist gebenedeit unter den Frauen, und gebenedeit ist die Frucht deines Leibes, Jesus, der von den Toten auferstanden ist.
2: Heilige Maria, Mutter Gottes, bitte für uns Sünder, jetzt und in der Stunde unseres Todes. Amen.
1: Gegrüßet seist du, Maria, volle Gnade. Der Herr ist mit dir. Du bist gebenedeit unter den Frauen, und gebenedeit ist die Frucht deines Leibes, Jesus, der von den Toten auferstanden ist.
2: Heilige Maria, Mutter Gottes, bitte für uns Sünder, jetzt und in der Stunde unseres Todes. Amen.
1: Gegrüßet seist du, Maria, voll der Gnade. Der Herr ist mit dir. Du bist gebenedeit unter den Frauen, und gebenedeit ist die Frucht deines Leibes, Jesus, der von den Toten auferstanden ist.
2: Heilige Maria, Mutter Gottes, bitte für uns Sünder, jetzt und in der Stunde unseres Todes. Amen.
1: Gegrüßet seist du, Maria, voll der Gnade. Der Herr ist mit dir. Du bist gebenedeit unter den Frauen, und gebenedeit ist die Frucht deines Leibes, Jesus, der von den Toten auferstanden ist.
2: Heilige Maria, Mutter Gottes, bitte für uns Sünder, jetzt und in der Stunde unseres Todes. Amen.
1: Gegrüßet seist du, Maria, voll der Gnade. Der Herr ist mit dir. Du bist gebenedeit unter den Frauen, und gebenedeit ist die Frucht deines Leibes, Jesus, der von den Toten auferstanden ist.
2: Heilige Maria, Mutter Gottes, bitte für uns Sünder, jetzt und in der Stunde unseres Todes. Amen.
1: Gegrüßet seist du, Maria, voll der Gnade. Der Herr ist mit dir. Du bist gebenedeit unter den Frauen, und gebenedeit ist die Frucht deines Leibes, Jesus, der von den Toten auferstanden ist.
2: Heilige Maria, Mutter Gottes, bitte für uns Sünder, jetzt und in der Stunde unseres Todes. Amen.
1: Ehre sei dem Vater, und dem
2: Sohn, und dem Heiligen Geist, wie im Anfang, so auch jetzt und alle Zeit, und in Ewigkeit. Amen.
1: O mein Jesus, verzeih uns unsere Sünden,
2: bewahre uns vor dem Feuer der Hölle, führe alle Seelen in den Himmel, besonders jene, die deiner Barmherzigkeit am meisten bedürfen.
1: O Maria, ohne Sünden empfange,
2: bitte für uns, die wir zu dir in unsere Zuflucht nehmen.
4: Vater unser im Himmel, geheiligt werde dein Name, dein Reich komme, dein Wille geschehe, wie im Himmel, so auf Erden.
2: Unser tägliches Brot gib uns heute, und vergib uns unsere Schuld, wie auch wir vergeben unseren Schuldigen, und führe uns nicht in Versuchung, sondern erlöse uns von dem Bösen. Amen.
4: Gegrüßt seist du, Maria, voller Gnade, der Herr ist mit dir. Du bist gebenedeit unter den Frauen, und gebenedeit ist die Frucht deines Leibes, Jesus, der in den Himmel aufgefahren ist.
2: Heilige Maria, Mutter Gottes, bitte für uns Sünder, jetzt und in der Stunde unseres Todes. Amen.
4: Gegrüßt seist du, Maria, voller Gnade, der Herr ist mit dir. Du bist gebenedeit unter den Frauen, und gebenedeit ist die Frucht deines Leibes, Jesus, der in den Himmel aufgefahren ist.
2: Heilige Maria, Mutter Gottes, bitte für uns Sünder,
5: jetzt und in der Stunde unseres Todes. Amen.
4: Gegrüßt seist du, Maria, voller Gnade, der Herr ist mit dir. Du bist gebenedeit unter den Frauen, und gebenedeit ist die Frucht deines Leibes, Jesus, der in den Himmel aufgefahren ist.
5: Heilige Maria, Mutter Gottes, bitte für uns Sünder, jetzt und in der Stunde unseres Todes. Amen.
4: Gegrüßt seist du, Maria, voller Gnade, der Herr ist mit dir. Du bist gebenedeit unter den Frauen, und gebenedeit ist die Frucht deines Leibes, Jesus, der in den Himmel aufgefahren ist.
5: Heilige Maria, Mutter Gottes, bitte für uns Sünder, jetzt und in der Stunde unseres Todes. Amen.
4: Gegrüßt seist du, Maria, voller Gnade, der Herr ist mit dir. Du bist gebenedeit unter den Frauen, und gebenedeit ist die Frucht deines Leibes, Jesus, der in den Himmel aufgefahren ist.
5: Heilige Maria, Mutter Gottes, bitte für uns Sünder, jetzt und in der Stunde unseres Todes. Amen.
4: Gegrüßt seist du, Maria, voller Gnade, der Herr ist mit dir. Du bist gebenedeit unter den Frauen, und gebenedeit ist die Frucht deines Leibes, Jesus, der in den Himmel aufgefahren ist.
5: Heilige Maria, Mutter Gottes, bitte für uns Sünder, jetzt und in der Stunde unseres Todes. Amen.
4: Gegrüßt seist du, Maria, voller Gnade, der Herr ist mit dir. Du bist gebenedeit unter den Frauen, und gebenedeit ist die Frucht deines Leibes, Jesus, der in den Himmel aufgefahren ist.
5: Heilige Maria, Mutter Gottes, bitte für uns Sünder, jetzt und in der Stunde unseres Todes. Amen.
4: Gegrüßt seist du, Maria, voller Gnade, der Herr ist mit dir. Du bist gebenedeit unter den Frauen, und gebenedeit ist die Frucht deines Leibes, Jesus, der in den Himmel aufgefahren ist.
5: Heilige Maria, Mutter Gottes, bitte für uns Sünder, jetzt und in der Stunde unseres Todes. Amen.
4: Gegrüßt seist du, Maria, voller Gnade, der Herr ist mit dir. Du bist gebenedeit unter den Frauen, und gebenedeit ist die Frucht deines Leibes, Jesus, der in den Himmel aufgefahren ist.
5: Heilige Maria, Mutter Gottes, bitte für uns Sünder, jetzt und in der Stunde unseres Todes. Amen.
4: Gegrüßt seist du, Maria, voller Gnade, der Herr ist mit dir. Du bist gebenedeit unter den Frauen, und gebenedeit ist die Frucht deines Leibes, Jesus, der in den Himmel aufgefahren ist.
5: Heilige Maria, Mutter Gottes, bitte für uns Sünder, jetzt und in der Stunde unseres Todes. Amen.
4: Ehre sei dem Vater,
2: und dem Sohn, und dem Heiligen Geist, wie im Anfang, so auch jetzt und alle Zeit, und in Ewigkeit. Amen.
4: O mein Jesus,
2: verzeih uns unsere Sünden, bewahre uns vor dem Feuer der Hölle, führe alle Seelen in den Himmel, besonders jene, die deiner Barmherzigkeit am meisten bedürfen.
4: O Maria, ohne Sünden empfangen,
2: bitte für uns, die wir zu dir unsere Zuflucht nehmen. Amen.
6: Vater unser im Himmel, geheiligt werde dein Name, dein Reich komme, dein Wille geschehe, wie im Himmel, so auf Erden.
7: Unser tägliches Brot gib uns heute, und vergib uns unsere Schuld, wie auch wir vergeben unseren Schuldigen. Und führe uns nicht in Versuchung, sondern erlöse uns von dem Bösen. Amen.
6: Gegrüßet seist du, Maria, voll der Gnade, der Herr ist mit dir. Du bist gebenedeit unter den Frauen, und gebenedeit ist die Frucht deines Leibes, Jesus, der uns den Heiligen Geist gesandt hat.
7: Heilige Maria, Mutter Gottes, bitte für uns Sünder, jetzt und in der Stunde unseres Todes. Amen.
6: Gegrüßet seist du, Maria, voll der Gnade, der Herr ist mit dir. Du bist gebenedeit unter den Frauen, und gebenedeit ist die Frucht deines Leibes, Jesus, der uns den Heiligen Geist gesandt hat.
7: Heilige Maria, Mutter Gottes, bitte für uns Sünder, jetzt und in der Stunde unseres Todes. Amen.
6: Gegrüßet seist du, Maria, voll der Gnade, der Herr ist mit dir. Du bist gebenedeit unter den Frauen, und gebenedeit ist die Frucht deines Leibes, Jesus, der uns den Heiligen Geist gesandt hat.
8: Heilige Maria, Mutter Gottes, bitte für uns Sünder, jetzt und in der Stunde unseres Todes. Amen.
6: Gegrüßet seist du, Maria, voll der Gnade, der Herr ist mit dir. Du bist gebenedeit unter den Frauen, und gebenedeit ist die Frucht deines Leibes, Jesus, der uns den Heiligen Geist gesandt hat.
8: Heilige Maria, Mutter Gottes, bitte für uns Sünder, jetzt und in der Stunde unseres Todes. Amen.
6: Gegrüßet seist du, Maria, voll der Gnade, der Herr ist mit dir. Du bist gebenedeit unter den Frauen, und gebenedeit ist die Frucht deines Leibes, Jesus, der uns den Heiligen Geist gesandt hat.
8: Heilige Maria, Mutter Gottes, bitte für uns Sünder, jetzt und in der Stunde unseres Todes. Amen.
6: Gegrüßet seist du, Maria, voll der Gnade, der Herr ist mit dir, du bist gebenedeit unter den Frauen, und gebenedeit ist die Frucht deines Leibes, Jesus, der uns den Heiligen Geist gesandt hat.
8: Heilige Maria, Mutter Gottes, bitte für uns Sünder, jetzt und in der Stunde unseres Todes. Amen.
6: Gegrüßet seist du, Maria, voll der Gnade, der Herr ist mit dir. Du bist gebenedeit unter den Frauen, und gebenedeit ist die Frucht deines Leibes, Jesus, der uns den Heiligen Geist gesandt hat.
8: Heilige Maria, Mutter Gottes, bitte für uns Sünder, jetzt und in der Stunde unseres Todes. Amen.
6: Gegrüßet seist du, Maria, voll der Gnade, der Herr ist mit dir. Du bist gebenedeit unter den Frauen, und gebenedeit ist die Frucht deines Leibes, Jesus, der uns den Heiligen Geist gesandt hat.
8: Heilige Maria, Mutter Gottes, bitte für uns Sünder, jetzt und in der Stunde unseres Todes. Amen.
6: Gegrüßet seist du, Maria, voll der Gnade, der Herr ist mit dir. Du bist gebenedeit unter den Frauen, und gebenedeit ist die Frucht deines Leibes, Jesus, der uns den Heiligen Geist gesandt hat.
8: Heilige Maria, Mutter Gottes, bitte für uns Sünder, jetzt und in der Stunde unseres Todes. Amen.
6: Gegrüßet seist du, Maria, voll der Gnade, der Herr ist mit dir. Du bist gebenedeit unter den Frauen, und gebenedeit ist die Frucht deines Leibes, Jesus, der uns den Heiligen Geist gesandt hat.
8: Heilige Maria, Mutter Gottes, bitte für uns Sünder, jetzt und in der Stunde unseres Todes. Amen.
6: Ehre sei dem Vater,
8: und dem Sohn, und dem Heiligen Geist, wie im Anfang, so auch jetzt und alle Zeit, und in Ewigkeit. Amen.
6: O mein Jesus,
8: verzeih uns unsere Sünden, bewahre uns vor dem Feuer der Hölle, führe alle Seelen in den Himmel, besonders jene, die deiner Barmherzigkeit am meisten bedürfen. O Maria, ohne Sünde empfangen, bitte für uns, die wir zu dir unsere Zuflucht nehmen. Amen.
1: Vater unser im Himmel, geheiligt werde dein Name, dein Reich komme, dein Wille geschehe, wie im Himmel, so auf Erden.
2: Unser tägliches Brot gib uns heute, und vergib uns unsere Schuld, wie auch wir vergeben unseren Schuldigen, und führe uns nicht in Versuchung, sondern erlöse uns von dem Bösen. Amen.
1: Gegrüßet seist du, Maria, volle Gnade. Der Herr ist mit dir. Du bist gebenedeit unter den Frauen, und gebenedeit ist die Frucht deines Leibes, Jesus, der dich, o Jungfrau, in den Himmel aufgenommen hat.
8: Heilige Maria, Mutter Gottes, bitte für uns Sünder, jetzt und in der Stunde unseres Todes. Amen.
1: Gegrüßet seist du, Maria, voll der Gnade, der Herr ist mit dir. Du bist gebenedeit unter den Frauen, und gebenedeit ist die Frucht deines Leibes, Jesus, der dich, o Jungfrau, in den Himmel aufgenommen hat.
8: Heilige Maria, Mutter Gottes, bitte für uns Sünder,
9: jetzt und in der Stunde unseres Todes. Amen.
1: Gegrüßet seist du, Maria, volle Gnade. Der Herr ist mit dir. Du bist gebenedeit unter den Frauen, und gebenedeit ist die Frucht deines Leibes, Jesus, der dich, o Jungfrau, in den Himmel aufgenommen hat.
9: Heilige Maria, Mutter Gottes, bitte für uns Sünder, jetzt und in der Stunde unseres Todes. Amen.
1: Gegrüßet seist du, Maria, volle Gnade, der Herr ist mit dir. Du bist gebenedeit unter den Frauen, und gebenedeit ist die Frucht deines Leibes, Jesus, der dich, o Jungfrau, in den Himmel aufgenommen hat.
9: Heilige Maria, Mutter Gottes, bitte für uns Sünder, jetzt und in der Stunde unseres Todes. Amen.
1: Gegrüßet seist du, Maria, volle Gnade, der Herr ist mit dir. Du bist gebenedeit unter den Frauen, und gebenedeit ist die Frucht deines Leibes, Jesus, der dich, o Jungfrau, in den Himmel aufgenommen hat.
9: Heilige Maria, Mutter Gottes, bitte für uns Sünder, jetzt und in der Stunde unseres Todes. Amen.
1: Gegrüßet seist du, Maria, volle Gnade, der Herr ist mit dir. Du bist gebenedeit unter den Frauen, und gebenedeit ist die Frucht deines Leibes, Jesus, der dich, o Jungfrau, in den Himmel aufgenommen hat.
9: Heilige Maria, Mutter Gottes, bitte für uns Sünder, jetzt und in der Stunde unseres Todes. Amen.
1: Gegrüßet seist du, Maria, volle Gnade, der Herr ist mit dir. Du bist gebenedeit unter den Frauen, und gebenedeit ist die Frucht deines Leibes, Jesus, der dich, o Jungfrau, in den Himmel aufgenommen hat.
9: Heilige Maria, Mutter Gottes, bitte für uns Sünder, jetzt und in der Stunde unseres Todes. Amen.
1: Gegrüßet seist du, Maria, volle Gnade, der Herr ist mit dir. Du bist gebenedeit unter den Frauen, und gebenedeit ist die Frucht deines Leibes, Jesus, der dich, o Jungfrau, in den Himmel aufgenommen hat.
9: Heilige Maria, Mutter Gottes, bitte für uns Sünder, jetzt und in der Stunde unseres Todes. Amen.
1: Gegrüßet seist du, Maria, volle Gnade, der Herr ist mit dir. Du bist gebenedeit unter den Frauen, und gebenedeit ist die Frucht deines Leibes, Jesus, der dich, o Jungfrau, in den Himmel aufgenommen hat.
9: Heilige Maria, Mutter Gottes, bitte für uns Sünder, jetzt und in der Stunde unseres Todes. Amen.
1: Gegrüßet seist du, Maria, volle Gnade, der Herr ist mit dir. Du bist gebenedeit unter den Frauen, und gebenedeit ist die Frucht deines Leibes, Jesus, der dich, o Jungfrau, in den Himmel aufgenommen hat.
9: Heilige Maria, Mutter Gottes, bitte für uns Sünder, jetzt und in der Stunde unseres Todes. Amen.
1: Ehre sei dem Vater,
9: und dem Sohn, und dem Heiligen Geist, wie im Anfang, so auch jetzt und alle Zeit, und in Ewigkeit. Amen.
1: O mein Jesus,
9: verzeih uns unsere Sünden, bewahre uns vor dem Feuer der Hölle, führe alle Seelen in den Himmel, besonders jene, die deiner Barmherzigkeit am meisten bedürfen.
1: O Maria ohne Sünden empfangen,
9: bitte für uns, die wir zu dir in unsere Zuflucht nehmen.
1: Amen.
4: Vater unser im Himmel, geheiligt werde dein Name, dein Reich komme, dein Wille geschehe, wie im Himmel, so auf Erden.
5: Unser tägliches Brot gib uns heute, und vergib uns unsere Schuld, wie auch wir vergeben unseren Schuldigern, und führe uns nicht in Versuchung, sondern erlöse uns von dem Bösen. Amen.
4: Gegrüßet seist du, Maria, voller Gnade, der Herr ist mit dir, du bist gebenedeit unter den Frauen, und gebenedeit ist die Frucht deines Leibes, Jesus, der dich, o Jungfrau, im Himmel gekrönt hat.
9: Heilige Maria, Mutter Gottes, bitte für uns Sünder, jetzt und in der Stunde unseres Todes. Amen.
4: Gegrüßt seist du, Maria, voller Gnade, der Herr ist mit dir. Du bist gebenedeit unter den Frauen, und gebenedeit ist die Frucht deines Leibes, Jesus, der dich, o Jungfrau, im Himmel gekrönt hat.
9: Heilige Maria, Mutter Gottes,
5: bitte für uns Sünder, jetzt und in der Stunde unseres Todes. Amen.
4: Gegrüßt seist du, Maria, voller Gnade, der Herr ist mit dir. Du bist gebenedeit unter den Frauen, und gebenedeit ist die Frucht deines Leibes, Jesus, der dich, o Jungfrau, im Himmel gekrönt hat.
5: Heilige Maria, Mutter Gottes, bitte für uns Sünder, jetzt und in der Stunde unseres Todes. Amen.
4: Gegrüßt seist du, Maria, voller Gnade, der Herr ist mit dir. Du bist gebenedeit unter den Frauen, und gebenedeit ist die Frucht deines Leibes, Jesus, der dich, o Jungfrau, im Himmel gekrönt hat.
5: Heilige Maria, Mutter Gottes, bitte für uns Sünder, jetzt und in der Stunde unseres Todes. Amen.
4: Gegrüßt seist du, Maria, voller Gnade, der Herr ist mit dir. Du bist gebenedeit unter den Frauen, und gebenedeit ist die Frucht deines Leibes, Jesus, der dich, o Jungfrau, im Himmel gekrönt hat.
5: Heilige Maria, Mutter Gottes, bitte für uns Sünder, jetzt und in der Stunde unseres Todes. Amen.
4: Gegrüßt seist du, Maria, voller Gnade, der Herr ist mit dir. Du bist gebenedeit unter den Frauen, und gebenedeit ist die Frucht deines Leibes, Jesus, der dich, o Jungfrau, im Himmel gekrönt hat.
5: Heilige Maria, Mutter Gottes, bitte für uns Sünder, jetzt und in der Stunde unseres Todes. Amen.
4: Gegrüßt seist du, Maria, voller Gnade, der Herr ist mit dir. Du bist gebenedeit unter den Frauen, und gebenedeit ist die Frucht deines Leibes, Jesus, der dich, o Jungfrau, im Himmel gekrönt hat.
5: Heilige Maria, Mutter Gottes, bitte für uns Sünder, jetzt und in der Stunde unseres Todes. Amen.
4: Gegrüßt seist du, Maria, voller Gnade, der Herr ist mit dir. Du bist gebenedeit unter den Frauen, und gebenedeit ist die Frucht deines Leibes, Jesus, der dich, o Jungfrau, im Himmel gekrönt hat.
5: Heilige Maria, Mutter Gottes, bitte für uns Sünder, jetzt und in der Stunde unseres Todes. Amen.
4: Gegrüßt seist du, Maria, voller Gnade, der Herr ist mit dir. Du bist gebenedeit unter den Frauen, und gebenedeit ist die Frucht deines Leibes, Jesus, der dich, o Jungfrau, im Himmel gekrönt hat.
5: Heilige Maria, Mutter Gottes, bitte für uns Sünder, jetzt und in der Stunde unseres Todes. Amen.
4: Gegrüßt seist du, Maria, voller Gnade, der Herr ist mit dir. Du bist gebenedeit unter den Frauen, und gebenedeit ist die Frucht deines Leibes, Jesus, der dich, o Jungfrau, im Himmel gekrönt hat.
5: Heilige Maria, Mutter Gottes, bitte für uns Sünder, jetzt und in der Stunde unseres Todes. Amen.
4: Gegrüßt seist du, Maria, voller Gnade, der Herr ist mit dir. Du bist gebenedeit unter den Frauen, und gebenedeit ist die Frucht deines Leibes, Jesus, der dich, o Jungfrau, im Himmel gekrönt hat.
5: Heilige Maria, Mutter Gottes, bitte für uns Sünder, jetzt und in der Stunde unseres Todes. Amen.
4: Ehre sei dem Vater,
5: und dem Sohn, und dem Heiligen Geist, wie im Anfang, so auch jetzt und alle Zeit und in Ewigkeit. Amen.
4: O mein Jesus,
5: verzeih uns unsere Sünden, bewahre uns vor dem Feuer der Hölle, führe alle Seelen in den Himmel, besonders jene, die deine Barmherzigkeit am meisten bedürfen.
4: O Maria, ohne Sünden empfangen,
5: bitte für uns, die wir zu dir unsere Zuflucht nehmen. Amen.
10: Sei gegrüßt, o Königin, Mutter der Barmherzigkeit, unser Leben, unsere Wonne und unsere Hoffnung, sei gegrüßt. Zu dir rufen wir, verbannte Kinder Evas, zu dir seufzen wir, trauernd und weinend, in diesem Tal der Tränen. Wohlan denn, unsere Fürsprecherin, wende deine barmherzigen Augen uns zu. Und nach diesem Elend zeige uns, Jesus, die gebenedeite Frucht deines Leibes. O gütige, o milde, o süße Jungfrau Maria.
11: Heiliger Erzengel Michael, verteidige uns im Kampfe gegen die Bosheit und die Nachstellungen des Teufels, sei unser Schutz. Gott gebiete ihm, so bitten wir flehentlich. Und du, Fürst der himmlischen Herrscharen, stürze den Satan und die anderen bösen Geister, die zum Verderben der Menschen die Welt durchziehen, mit Gottes Kraft hinab in den Abgrund. Amen. Im Namen des Vaters und des Sohnes und des Heiligen Geistes. Amen. Gelobt sei Jesus Christus in Ewigkeit. Amen.
12: Im Gebet verbunden mit Ihnen und der ganzen Zuhörerschaft von Radio Gloria, Michael, Peter und Simon Galliker.

0: Sie hören jetzt aus dem Tagebuch von der Schweizer Heiligen, der Schwester Maria Bernarda Büttler. Das Buch hat herausgegeben, der emeritierte Pfarrer aus Keusch. Die Sprecherin ist Nicole Meru.
1: Dies macht mich nicht verzagt. Das letzte Lebensjahr muss für Maria Bernarda drückend gewesen sein. Fast unerträglich werden die Stunden des Leidens, wenn kaum mehr etwas spürbar ist von dem, den man von ganzem Herzen liebt. Ein andermal sagte ich, mitten in meinem Leiden, zu meinem Jesus, »Liebst du mich ein wenig, mein Jesus, mich, dein ärmstes und schwächstes Kind?« Und er antwortete darauf, »Nicht ein wenig, sondern sehr liebe ich dich, und zwar so sehr, dass ich ohne Unterlass in deinem Herzen leben und ruhen will. Und so sollst auch du mich gar sehr lieben und immer da in meinem Herzen ruhen wollen.« Maria Bernarda erkennt wie in einer lichthellen Gnadenstunde, was Jesus alles für sie tut und wie gering dabei ihr Anteil ist. Ich finde, dass jedes Fünkchen Gutes in mir durch und durch sein Eigen ist und dass ich aus mir selbst ein ganz unergründliches Nichts bin. In diesem Licht erkenne ich, dass ich aus mir selbst unausstehlich wäre, wenn Jesus diesen Blick auf mich nicht barmherzig etwas ablenkte. In diesem Licht der Erkenntnis steht es klar vor mir, dass ich in Wahrheit, sowohl unter den Konventschwestern als auch bei den Noviziatskindern, die elendste von allen bin. Ihre Leuchte ist das Lamm. Offenbarung 21,23. Weil dieses helle Licht vom Lamm ausgeht, verwirrt es nicht, tötet es nicht, stürzt es nicht in die Verzweiflung. Sie fährt fort. Dabei ist es mir ganz eigenartig. Dies macht mich nicht verzagt, in keiner Weise verwirrt. Ich schaue dabei auf meinen Jesus und sehe ihn so groß, so herrlich, so majestätisch und zugleich schaue ich, wie in seinem Herzen ein übermächtiges Feuer auflodert, das sich gleichsam mit einer Übergewalt hinneigt zu dem grundlosen Nichts, so dass ich nur im Herzen aufjubeln kann, »O großer, allmächtiger, herrlicher Herr und Gott und König, mein Jesus, wie wunderbar ist deine Größe und wie unaussprechlich klein und winzig bin ich!« Diese Größe meines Jesus macht mich glückselig und meine Kleinheit ist mir eine wahre Herzenswonne. Maria Bernarda findet für dieses Wunderbare keine passenden Worte. Ich kann mich hierin nicht recht ausdrücken, weil auch ich dies nicht verstehen kann. Das ist das Wunder der barmherzigen Liebe Gottes, dass sie verzeiht, annimmt, aufrichtet, tröstet, ermutigt.

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Wir freuen uns, dass Sie Radio Gloria eingeschaltet haben. Heute am Mittwoch, den 9. September 2026. In der 23. Woche vom Jahreskreis und am Gedenktag vom heiligen Petrus Klaver, Priester. Herzlich willkommen heisst sie Claudia Baumler. Und miteinander schauen wir jetzt, was das Tagesprogramm für Sie bereit hat. Am 7. beten wir Laudes, das Morgengebet der Kirche. Circa um 7:30 unser Morgengebet. Am 7:15 das Tagesevangelium. 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

O Gott, komm mir zu Hilfe. Herr, eile mir zu helfen. Ehre sei dem Vater, dem Sohn und dem Heiligen Geist. Wie im Anfang, so auch jetzt und alle Zeit und in Ewigkeit. Amen. Halleluja. Nacht und Gewölk und Finsternis, verworrenes Chaos dieser Welt. Entweicht und flieht, das Licht erscheint. Der Tag erhebt sich, Christus naht. Je reißt der Erde dunkel auf, durchstoßen von der Sonne Strahl. Der Farbenfülle kehrt zurück im hellen Glanz des Tagesstirns. So soll, was in uns dunkel ist, was schwer uns auf dem Herzen liegt, aufbrechen unter deinem Licht und dir sich öffnen, Herr und Gott. Dich, Christus, suchen wir allein mit reinem, ungeteiltem Sinn. Dir beugen willig wir das Knie mit Bitten und mit Lobgesang. Blick tief in unser Herz hinein.

ein, sieh unser ganzes Leben an. Noch manches Arge liegt in uns, was nur dein Licht erhellen kann. Dir, Christus, guter Herr und Gott, dem ewigen Vater, der uns liebt, dem Heiligen Geist, der bei uns ist, sei Lob und Dank in Ewigkeit. Amen. Herr, erfreue deinen Knecht, ich erhebe meine Seele zu dir. Wende dein Ohr mir zu, erhöre mich, Herr, denn ich bin arm und gebeugt. Beschütze mich, denn ich bin dir ergeben. Hilf deinem Knecht, der dir vertraut. Du bist mein Gott, sei mir gnädig, o Herr, den ganzen Tag rufe ich zu dir. Herr, erfreue deinen Knecht, denn ich erhebe meine Seele zu dir. Herr, du bist gütig und bereit zu verzeihen, für alle, die zu dir rufen, reich an Gnade. Herr, vernimm mein Beten, achte auf mein lautes Flehen. Am Tag meiner Not rufe ich zu dir, denn du wirst mich erhören. Herr, unter den Göttern ist keiner wie du, und nichts gleicht den Werken, die du geschaffen hast. Alle Völker kommen und beten dich an. Sie geben, Herr, deinem Namen die Ehre. Denn du bist groß und tust Wunder. Du allein bist Gott. Weise mir, Herr, deinen Weg. Ich will ihn gehen in Treue zu dir. Richte mein Herz darauf hin, allein deinen Namen zu fürchten. Ich will dir danken, Herr, mein Gott, aus ganzem Herzen. Will deinen Namen ehren, immer und ewig. Du hast mich den Tiefen des Totenreichs entrissen, denn groß ist über mir deine Huld. Gott, freche Menschen haben sich gegen mich erhoben. Die Rotte der Gewalttäter trachtet mir nach dem Leben. Doch dich haben sie nicht vor Augen. Du aber, Herr, bist ein barmherziger und gnädiger Gott. Du bist langmütig, reich an Huld und Treue. Wende dich mir zu und sei mir gnädig. Gib deinem Knecht wieder Kraft und hilf dem Sohn deiner Magd. Tu ein Zeichen und schenke mir Glück. Alle, die mich hassen, sollen es sehen und sich schämen, weil du, Herr, mich gerettet und getröstet hast. Ehre sei dem Vater, dem Sohn und dem Heiligen Geist. Wie im Anfang, so auch jetzt und alle Zeit und in Ewigkeit. Amen. Herr, erfreue deinen Knecht, ich erhebe meine Seele zu dir. Selig, wer rechtschaffen lebt und die Wahrheit sagt. Ihr in der Ferne, hört, was ich tue. Ihr in der Nähe, erkennt meine Kraft. Die Sünder in Zion beginnen zu zittern. Ein Schauder erfasst die ruchlosen Menschen. Wer von uns hält es aus, neben dem verzehrten Feuer? Wer von uns hält es aus, neben der ewigen Glut? Wer rechtschaffen lebt und immer die Wahrheit sagt, der wird auf den Bergen wohnen. Felsenburgen sind seine Zuflucht. Man reicht ihm sein Brot und seine Wasserquelle versiegt nicht. Ehre sei dem Vater, dem Sohn und dem Heiligen Geist, wie im Anfang, so auch jetzt und alle Zeit und in Ewigkeit. Amen. Selig, wer rechtschaffen lebt und die Wahrheit sagt. Freut euch, jubelt und singt, jauchzt vor dem Herrn, dem König. Singet dem Herrn ein neues Lied, denn er hat wunderbare Taten vollbracht. Er hat mit seinen Rechten geholfen und mit seinem heiligen Arm. Der Herr hat sein Heil bekannt gemacht und sein gerechtes Wirken enthüllt vor den Augen der Völker. Er dachte an seine Huld und an seine Treue zum Haus Israel. Alle Enden der Erde sahen das Heil unseres Gottes.
Jauchzt vor dem Herrn alle Länder der Erde, freut euch, jubelt und singt. Spielt dem Herrn auf der Harfe zu lautem Gesang. Zum Schall der Trompeten und Hörner, jauchzt vor dem Herrn, dem König. Es brause das Meer und alles, was es erfüllt, der Erdkreis und seine Bewohner. In die Hände klatschen sollen die Ströme, die Berge sollen jubeln im Chor, vor dem Herrn, wenn er kommt, um die Erde zu richten. Er richtet den Erdkreis gerecht, die Nationen so, wie es recht ist. Ehre sei dem Vater, dem Sohn und dem Heiligen Geist, wie im Anfang, so auch jetzt und alle Zeit und in Ewigkeit. Amen. Freut euch, jubelt und singt, jauchzt vor dem Herrn, dem König. Kurzlesung. Nackt kam ich hervor aus dem Schoß meiner Mutter. Nackt kehre ich dahin zurück. Der Herr hat gegeben, der Herr hat genommen. Gelobt sei der Name des Herrn. Nehmen wir das Gute an von Gott, sollen wir dann nicht auch das Böse annehmen? Zu deinen Geboten neige mein Herz, deinem Gesetz will ich folgen. Belebe mich durch deine Weisung, deinem Gesetz will ich folgen. Ehre sei dem Vater, dem Sohn und dem Heiligen Geist. Zu deinen Geboten neige mein Herz, deinem Gesetz will ich folgen. Vollende an uns dein Erbarmen, o Herr, und denk an deinen heiligen Bund. Gepriesen sei der Herr, der Gott Israels, denn er hat sein Volk besucht und ihm Erlösung geschaffen. Er hat uns einen starken Retter erweckt im Hause seines Knechtes David. So hat er verheißen von altes her durch den Mund seiner heiligen Propheten. Er hat uns errettet vor unseren Feinden und aus der Hand aller, die uns hassen. Er hat das Erbarmen mit den Vätern an uns vollendet und an seinen heiligen Bund gedacht, an den Eid, den er unserem Vater Abraham geschworen hat. Er hat uns geschenkt, dass wir aus Feindeshand befreit, ihm furchtlos dienen, in Heiligkeit und Gerechtigkeit, vor seinem Angesicht all unsere Tage. Und du, Kind, wirst Prophet des Höchsten heißen, denn du wirst dem Herrn vorangehen und ihm den Weg bereiten. Du wirst sein Volk mit der Erfahrung des Heils beschenken, in der Vergebung der Sünden. Durch die barmherzige Liebe unseres Gottes wird uns besuchen das aufstrahlende Licht aus der Höhe, um allen zu leuchten, die in Finsternis sitzen und im Schatten des Todes, und unsere Schritte zu lenken auf den Weg des Friedens. Ehre sei dem Vater, dem Sohn und dem Heiligen Geist, wie im Anfang, so auch jetzt und alle Zeit und in Ewigkeit. Amen. Vollende an uns dein Erbarmen, o Herr, denk an deinen heiligen Bund. Gepriesen sei Jesus Christus, der bei uns bleibt, bis ans Ende der Zeiten. Zu ihm lasst uns beten. Kyrie eleison. Du schenkst uns heute Licht und Leben. Mach uns dankbar für deine Gaben. Kyrie eleison. Du hast uns in dein Volk gerufen. Festige uns in der Treue zu dir. Kyrie eleison. Du führst die Kirche auf den Weg deiner Gebote. Bewahre uns vor Schuld und Sünde. Kyrie eleison. Du nährst uns am Tisch des Wortes und des Sakramentes. Gib, dass wir in der Kraft dieser Speise dir folgen. Kyrie eleison. Vater unser im Himmel, geheiligt werde dein Name, dein Reich komme, dein Wille geschehe, wie im Himmel, so auf Erden. Unser tägliches Brot gib uns heute und vergib uns unsere Schuld, wie auch wir vergeben unseren Schuldigern. Und führe uns nicht in Versuchung, sondern erlöse uns von dem Bösen.
Lasset uns beten. Allmächtiger Gott, deine Weisheit hat uns erschaffen und deine Vorsehung leitet uns. Lass dein heiliges Licht in unseren Herzen leuchten, damit wir in allem, was wir heute sinnen und tun, dir in Treue dienen. Darum bitten wir durch Jesus Christus, unseren Herrn. Der Herr segne uns, er bewahre uns vor Unheil und führe uns zum ewigen Leben. Amen.

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der heilige Pate Pio. Jesus und deine Seele müssen gemeinsam den Weinberg bestellen. Deine Aufgabe ist es, die Steine zu sammeln und wegzuschaffen, sowie Unkraut und Dornen auszureißen. Jesu Aufgabe ist es, zu säen, zu pflanzen, zu pflegen und zu gießen. Aber auch bei deiner Arbeit ist Jesus mittätig, denn ohne ihn gelingt dir nichts. Nachzulesen in Pater Pio Guten Tag beim 15. September.

Wir beten zu den heiligen Engel. Im Namen des Vaters und des Sohnes und des Heiligen Geistes. Amen. Eilet, helfet, wir beschwören euch. Das kostbare Blut unseres Herrn und Königs ruft euch um Hilfe an in uns Armen. Eilet, helfet, wir beschwören euch. Das Herz unseres Herrn und Königs ruft euch um Hilfe an in uns Armen. Eilet, helfet, wir beschwören euch. Das unbefleckte Herz Maria, der Allerreinsten, eure Königin, ruft euch um Hilfe an in uns Armen. Eilet, helfet, wir beschwören euch. Heiliger Erzengel Michael, du Fürst der himmlischen Heerscharen, du Besieger des höllischen Drachen, du hast von Gott die Kraft und die Macht erhalten, durch die Demut den Hochmut der Mächte der Finsternis zu vernichten. Wir beschwören dich, verhilf uns zu einer wahren Demut des Herzens, zu einer unerschütterlichen Treue, den Willen Gottes immer zu erfüllen, zu einem Starkmut in Leid und Not. Hilf uns zu bestehen vor dem Richterstuhle Gottes. Heiliger Erzengel Gabriel, du Engel der Menschwerdung, der getreue Bote Gottes, öffne unsere Ohren auch für die leisen Mahnungen und Lockrufe des liebenden Herzens unseres Herrn. Sei uns immer vor Augen, wir beschwören dich, dass wir das Wort Gottes recht verstehen, ihm nachgehen und gehorchen und das vollbringen, was Gott von uns will. Verhilf uns zu einer wachen Bereitschaft, dass uns der Herr, wenn er kommt, nicht schlafend finde. Heiliger Erzengel Raphael, du Bote der Liebe Gottes, verwunde, wir beschwören dich, unser Herz durch die brennende Liebe und lass diese Wunde nie heilen, damit wir auch im Alltag immer auf dem Weg der Liebe bleiben und durch die Liebe alles überwinden. Im Namen des Vaters und des Sohnes und des Heiligen Geistes. Amen.

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1: Liebe Hörerinnen, liebe Hörer, wir haben jetzt ja gerade gebetet, das Wort ist Fleisch geworden. Das heisst also nicht, das Wort ist Geist geworden, sondern das Wort ist Fleisch geworden. Und es gibt ja immer wieder die Versuchung, dass man eine Art wie das rein Geistige sucht. Also gerade in der heutigen Zeit, in der Esoterik, wo man irgendwie versucht, den kosmischen Christus zu erreichen. Und dabei ist er zu uns gekommen. Also wenn wir versuchen, so sagen, Gott aus eigener Kraft zu erreichen, dann ist das wie, wenn wir zuerst auf den Stuhl aufstehen und nachher auf den Tisch rauf und dann noch den Stuhl auf den Tisch aufstehen und noch dort drauf aufstehen, um am Mond näher zu kommen. Und da sieht man, dass Gott ist so weit über uns, dass wir uns aus eigenem Antrieb, aus eigener Kraft ihm nicht können nähern. Darum kommt er zu uns. Also das Wort ist Fleisch geworden. Und wie die heilige Theresia von Avila sagt, der Mensch Jesus ist der Weg zu Gott. Also dass wir Jesus suchen, ist ihm Fleisch. Das heisst, auf der einen Seite in seinem Sakrament, vor allem im Sakrament von der Eucharistie, auf der anderen Seite aber auch im Mitmensch, wo Jesus sagt, was ihr einem meiner Nächsten tut, das habt ihr mir getan. Also immer geht es darum, um das Fleisch, also dass man Jesus begegnet als Mensch. Wir sind Menschen und wir begegnen ihm als Mensch. Das heisst, von Mensch zu Mensch dürfen wir dann zu Gott finden. Das ist ein ganz wichtiger Aspekt im christlichen Glauben. Darum auch die Haltung vom Christ ist das Knündeln, also das Arbeiten oder das Stehen vor Gott oder auch das Sitzende betrachten. Also es ist nicht irgendwie eine Verrenkung vom Körper, um irgendwie dann das Göttliche einzufangen, sondern wir tun ihm begegnen, wir tun ihn arbeiten in seinem Menschsein. Wir tun vor ihm stehen in seinem Menschsein, wir tun sitzen und betrachten. Also die ganz gewöhnlichen menschlichen Formen tun wir pflegen, um eben Christus zu begegnen. Noch vielleicht eine Parallele noch zu den Magiern. Sie sind vielleicht auch ein bisschen stumm, dass ich von Magiern rede, aber es steht in der Bibel tatsächlich so. Also die heiligen drei Könige werden in der Bibel genannt, es kamen Magier, Homagoi, von Ferne und haben den König gesucht. Und die Magier, oder Sterndeuter, sagt man ja auch, die haben nach der Wahrheit gesucht. Und wo sie Jesus gefunden haben, dann haben sie wahrscheinlich ihre ganze Machenschaften von Magie abgeleitet. Also es sind als andere Menschen zurückkehrt als die, wo sie gekommen sind. Und weil sie eben die Wahrheit gesucht haben, mit ihren Mitteln, sie haben keine andere gekannt, haben sie dann eben auch die Wahrheit gefunden. Und sie hätten eigentlich enttäuscht wieder können heimgehen können, weil sie sich sagen hätten können, ja, jetzt das Kind da in der Krippe, was soll denn das? Also sie haben ja Jesus zuerst im Königspalast in Jerusalem gesucht, eben nach ihren Vorstellungen, und haben Jesus dann gefunden, wo er war in Bethlehem. Ich habe vorher fälschlicherweise gesagt, Krippen, er war ja dann schon in einem Haus in Bethlehem, sie traten in das Haus ein, aber eben doch in Einfachheit und als gewöhnlicher Mensch. Und sie sind nicht enttäuscht gewesen, sondern sie freuten sich sehr, weil sie ihn gefunden haben, die Wahrheit und das Leben. Und dann nicht mehr haben müssen nach den Sternen schauen, um irgendwie dort oben jemanden zu finden, sondern sie haben durch das, was sie vorher anders bekannt haben, haben sie dann zu dem gefunden, wo das wahre Leben ist. Und darum ist es ganz wichtig, dass wir nicht wieder zurückfallen in die Esoterik, in die Magie, in das Sterndeuten. Das ist ein Rückfall zu dem, was die Weisen gewesen sind, bevor sie Jesus gefunden haben. Aber wo sie Jesus gefunden haben, hat sie grosse Freude erfüllt. Und sie sind wohl dann mit dieser innigen Beziehung zu Jesus zurückgegangen in ihr Land, in ihre Länder. Also der Christ und der Esoteriker das bis sich. Also wie der Esoteriker sucht aus eigener Kraft irgendetwas Höheres und der Christ findet Christus in seiner Niedrigkeit. Und so haben wir die Erlösung geschenkt bekommen. Eine Erlösung, die wir uns selber nicht machen können. So möchte ich Ihnen den Segen geben, dass Sie auch immer auf dem Boden dürfen bleiben, wo Christus uns begegnet. Der Boden von dieser Erde, von den Mitmenschen, von dort, wo wir sind. Also, dass wir nicht irgendwie eine andere Welt suchen, um Gott zu finden, sondern Christus kommt zu uns und wir finden ihn da, wo wir im Leben stehen. Der Herr sei mit euch.
0: Und mit deinem Geiste.
1: Ich segne euch, der allmächtige Gott, der Vater und der Sohn und der Heilige Geist.
0: Amen. Wir danken Dekan Matthias Rey ganz herzlich für diesen Gedanken an uns.

Liebe Hörerinnen und Hörer von Radio Gloria, ganz herzlich willkommen zu der Evangeliumsbetrachtung. Das Evangelium, das wir heute betrachten, ist aus dem Lukas-Evangelium, Kapitel 6, Vers 20 bis 26. In jener Zeit richtete Jesus seine Augen auf seine Jünger und sagte: Selig, ihr Armen, denn euch gehört das Reich Gottes. Selig, die ihr jetzt hungert, denn ihr werdet satt werden. Selig, die ihr jetzt weint, denn ihr werdet lachen. Selig seid ihr, wenn euch die Menschen hassen und aus ihrer Gemeinschaft ausschließen, wenn sie euch beschimpfen und euch in Verruf bringen um des Menschensohnes willen. Freut euch und jauchzt an jenem Tag, euer Lohn im Himmel wird groß sein. Denn ebenso haben es ihre Väter mit den Propheten gemacht. Aber wehe euch, die ihr reich seid, denn ihr habt keinen Trost mehr zu erwarten. Wehe euch, die ihr jetzt satt seid, denn ihr werdet hungern. Wehe euch, die ihr jetzt lacht, denn ihr werdet klagen und weinen. Wehe euch, wenn euch alle Menschen loben, denn ebenso haben es ihre Väter mit den falschen Propheten gemacht. Evangelium unseres Herrn Jesus Christus. Lob sei dir, Christus.

Liebe Mitchristen, der heilige Evangelist Lukas zeigt uns in seinen Seligpreisungen eigentlich eben vier Seligpreisungen, wo er Menschen selig preist, aber auch vier Weherufe. Und er zeigt uns hier eine Realität auf, durch die jeder Mensch hindurchgehen muss. Jeder von uns muss wählen, welchen Weg er gehen will. Den Weg der Seligpreisungen und somit auch den Weg des Verzichtes oder den Weg der Weherufe, indem er einfach den Vergnügen folgt und sich überhaupt nicht kümmert um die anderen Menschen, nur als Egoist lebt. Selig die Armen, da könnte man sagen, es ist ein Abbild von Christus. Er, der arm als Mensch hier auf dieser Welt lebte, aber diese Armut, es ist nur in einer weltlichen Sicht, denn sein wahrer Reichtum, das war die Liebe. Und dieser Reichtum, den Jesus hatte, den Reichtum der Liebe, dieser Reichtum überragt alle Zeiten und alle Menschen. Dort am Kreuz, dort ist er ganz arm, ganz entblößt. Aber genau dort am Kreuz hat er diese unendlich große Liebe, diese größte Liebe zu Gott Vater und natürlich auch zu uns Menschen. Und Jesus, er lädt uns ein, diese Armut mit ihm zu leben, diese Armut hier in dieser Welt, arm sein für diese Welt, aber reich sein für Gott, reich sein in der Liebe, reich sein, indem wir mit ihm zusammen dort am Kreuz die größte Liebe zeigen zu Gott, aber auch die größte Liebe zu unseren Brüdern und Schwestern, indem wir auch ein Verzicht auf uns nehmen, ein Leiden auf uns nehmen, um die Liebe zu leben, ganz konkret im Alltag. Wir können uns heute fragen, unser Gewissen erforschen, wen beneide ich mehr? Beneide ich mehr die Menschen, die alles haben an irdischen Gütern, an materiellen Dingen, an schönen Kleidern, schönen Häusern, schönes Auto, einen großen Namen hier auf dieser Welt, Erfolg, Prestige, ein großes Bankkonto und so vieles mehr? Oder beneide ich mehr die Menschen, die groß sind in der Liebe, die vielleicht äußerlich nicht viel haben, kleine Menschen sind in den Augen dieser Welt, aber doch ganz, ganz großartige Menschen sind in der Liebe, Menschen, die so viel Verzicht auf sich nehmen, um sich einzusetzen für das Reich Gottes, die so viel Verzichte auf sich nehmen, um da zu sein für ihre Mitmenschen, die so viele Verzichte und Opfer auf sich nehmen, um immer wieder in das Gebet zu gehen, um am Gottesdienst teilzunehmen, um auf das Wort von Christus zu hören, um auf ihn zu achten, um über sein Leben nachzudenken. Wen beneiden wir mehr? Glauben wir das wirklich, was hier heute im Evangelium steht, dass die selig sind vor Gott, die arm sind, dass die selig sind, die hungern nach Gerechtigkeit, nach dem Reich Gottes, hungern nach der Liebe, oder dass die selig sind, die jetzt weinen vielleicht für ihre Brüder und Schwestern, die in der Sünde sind, oder glauben wir, dass die Menschen selig sind, die verfolgt werden um der Gerechtigkeit willen, Menschen, die sich für das Gute einsetzen und trotzdem von so vielen gehasst werden, von so vielen verachtet werden? Glauben wir das ganz tief im Herzen, dass Gott mit anderen Augen diese Welt ansieht, dass Gott mit anderen Augen unser Leben beurteilt? Wollen wir heute jene Menschen sein, die diese Seligpreisungen lieben und auch leben? Und wollen wir zwei Sätze mit uns auf den Weg nehmen? Zwei Sätze, über die wir uns immer erforschen müssen. Bin ich überzeugt, dass Christus mir genügt? Oder fühle ich immer wieder ganz tief in mir das Bedürfnis, zur Welt zu gehen, zu diesen irdischen Sachen? Wer genügt mir mehr, Christus oder die Sachen dieser Welt? Wollen wir uns jeden Tag vornehmen, dass wir Christus wählen, dass wir versuchen, ihm nachzufolgen und wirklich das zu sein, was wir dem Namen nach sind, Christen, Menschen, die Jesus Christus im Herzen tragen und natürlich auch Menschen, die auf sein Wort hören, die sein Wort in das Leben einflechten. Der Herr sei mit euch und mit deinem Geiste. Es segne und behüte euch der allmächtige und barmherzige Gott, der Vater und der Sohn und der Heilige Geist. Amen.

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1: Das Vatikanische Synoden-Generalsekretariat hat an diesem Dienstag zwei neue Berichte von synodalen Studiengruppen veröffentlicht. Sie enthalten eine Reihe von Vorschlägen, vor allem was Orden und was Bischöfe betrifft. Die Vorschläge liegen dem Papst vor und Leo hat auch die Veröffentlichung der Berichte angeordnet. Dazu spreche ich nun mit meinem Kollegen Stefan von Campis. Frage an Stefan, was sind denn das für Berichte?
2: Ja, also man muss dem vorausschicken, dass der damalige Papst Franziskus im März 2024 insgesamt 10 Studiengruppen im Rahmen des synodalen weltkirchlichen Prozesses eingerichtet hat. Und da wurden jetzt Berichte der Gruppen 6 und 7 veröffentlicht. Es wurden schon bisher einige Berichte in den letzten Monaten publiziert. Die findet man in voller Länge oder jeweils eine kurze Zusammenfassung auf der Internetseite des Generalsekretariats der Synode www.synod.va. Die Studiengruppe Nummer 6 tagte bis Februar 2026 und das Thema war die Beziehung zwischen Bischöfen, geweihtem Leben und kirchlichen Gemeinschaften. Der Hintergrund ist, dass es zwischen Bischöfen und Orden oder neuen Gemeinschaften oft Reibereien und Unklarheiten über Zuständigkeiten gibt.
1: Was soll nun anders werden?
2: Also die Studiengruppe fordert einheitliche theologisch-rechtliche Kriterien für das Anerkennen von neuen Instituten, Gesellschaften apostolischen Lebens, neuer Gemeinschaften. Jährliche Treffen zwischen Bischöfen, geweihten Personen und den ordensoberen Konferenzen. Verbindliche Vereinbarungen zwischen Bistümern und religiösen Instituten über Auftrag, Ausbildung, Geschlechtergleichstellung, ganz interessanter Punkt, Vergütungen und Vermögensverwaltung. Und koordinierte Abläufe beim Umgang mit Gemeinschaften, die in der Krise sind. Also wenn geistliche Berufungen wegbrechen, wenn Klöster schließen müssen. Generell sollen Bischöfe und Pfarreien auf der einen Seite und Orden oder Gemeinschaften auf der anderen Seite in der Seelsorge besser zusammenarbeiten. Dazu soll es irgendwann mal klare Richtlinien geben. Nicht selten ist es ja so, dass in einem Bistum eine geistliche Gemeinschaft, die dort arbeitet, ganz ihr eigenes Ding macht und gar keinen Kontakt zum Bistum sucht. Keine Absprachen, gar nichts.
1: Gibt es noch weitere Ideen und

0: Vorschläge aus der Studiengruppe Nummer 6?
1: Ja, ein Vorschlag lautet, die Orden und geistlichen Gemeinschaften könnten doch so eine Art Netzwerk bilden, um gemeinsame Projekte durchzuführen und Ressourcen, also Gelder, gemeinsam zu nutzen oder Kirchenräume oder sowas.
0: Und dann gab es ja noch einen Bericht aus der Studiengruppe Nummer 7.
1: Ja, und da geht es ausschließlich um das Thema Ad Limina-Besuche. Die Vorschläge laufen darauf hinaus, dass dieses turnusgemäße Antreten von Bischöfen zum Rapport in Rom eingepasst wird in einen breiteren Rahmen, einen regelmäßigen Dialog zwischen den ganzen Ortskirchen und dem Vatikan. Vor einem Ad Limina-Besuch soll jeder Bischof in seinem Bistum einen kirchlichen Entscheidungsfindungsprozess anstoßen, damit es eine breite Beteiligung am Bericht über den Zustand der Diözese gibt, der nach Rom geschickt wird. Und später sollen auch noch die Bischöfe der jeweiligen Kirchenprovinz oder die Bischofskonferenz an diesem Bericht für Rom mitfeilen dürfen. Also so eine Art synodaler Prozess.
0: Und wenn es dann losgeht mit dem Ad Limina-Besuch, was soll sich dann ändern?
1: Vor allem der Stil. Austausch der Gaben statt einseitiger Dialog. Der Bericht schreibt, es ist wünschenswert, dass eine diözesane Delegation den Bischof bei seinem Ad Limina-Besuch begleitet.
0: Und nach dem Ad Limina-Besuch?
1: Da soll nicht einfach alles so weiterlaufen wie bisher. Stattdessen Nachbearbeitung der Rom-Visite.
0: Vielen Dank an Stefan von Kempis.
1: Gerne.
0: Habt Mut, ich hab die Welt besiegt. Unter diesem Wort aus dem Johannesevangelium stehen die ersten West Africa Youth Days, die am Montag in Accra, der Hauptstadt Ghanas, starteten. Vom 7. bis 11. September kommen junge Menschen aus 16 Ländern Westafrikas zusammen. Papst Leo XIV. Hat ihnen eine ermutigende Videobotschaft geschickt, abwechselnd zweisprachig auf Englisch und Französisch.
2: Angesichts von spürbaren Krisen, Unsicherheit und Zukunftsängsten ermutigt der Papst die Jugendlichen, weiterzugehen und die Hoffnung nicht zu verlieren.
3: I know how the weight of doubt, uncertainty and at times insecurity.
2: Ich weiß, wie schwer das Gewicht von Zweifeln, Unsicherheit und manchmal auch von mangelnder Sicherheit auf euren Schultern lasten und eure Pläne für die Zukunft ins Wanken bringen kann. Ihr seid jedoch keine geopferte Jugend, wie viele vielleicht denken mögen. In der Kirche, der Familie Gottes, seid ihr das Heute Gottes, das Heute der Kirche.
3: L'aujourd'hui de Dieu, l'aujourd'hui de l'Église.
2: So das Kirchenoberhaupt. Leo XIV. Erinnerte in diesem Zusammenhang daran, dass die Jugend ein kostbarer Schatz sei. Nicht nur für die jungen Menschen selbst, sondern auch für die Kirche und die Welt. Sie seien aufgerufen, positive Veränderungen in ihren Gesellschaften herbeizuführen.
3: Walking together means ensuring that no one is marginalized.
2: Gemeinsam unterwegs zu sein bedeutet sicherzustellen, dass niemand an den Rand gedrängt, isoliert, ausgeschlossen oder zurückgewiesen wird. Seid Brückenbauer zwischen Völkern, Kulturen und Religionen.
3: Cultures and religions.
2: So die Aufforderung Leos an die jungen Leute. Dabei verweist der Papst auf Jesus, der niemanden von seinem Weg ausgeschlossen habe. Gerade in einer Welt, die von Kriegen und Konflikten geprägt ist, ruft er die jungen Leute dazu auf, Verantwortung zu übernehmen.
3: Chers jeunes, je compte sur vous.
2: Liebe junge Menschen, ich zähle auf euch und vertraue auf euch. Die Kirche vertraut auf euch. Durch eure Worte und euer Handeln gebt unserer von Kriegen und Konflikten aller Art geprägten Welt eine starke Botschaft. Seid Zeugen der Liebe, der Gerechtigkeit und des Friedens.
3: De la justice, de la paix.
2: Gleichzeitig warnt Leo XIV. Davor, die eigene Jugend an oberflächliche Vergnügungen zu verlieren. Besonders die digitale Welt könne dabei zur Falle werden, warnt der Papst.
3: En effet, nos questions les plus profondes ne trouvent ni écoute.
2: Denn unsere tiefsten Fragen finden weder Gehör noch Antwort im endlosen Scrollen auf unserem Mobiltelefon, das unsere Aufmerksamkeit fesselt, unseren Geist aber müde und unser Herz leer zurücklässt. Sie bringen uns nicht weit, wenn wir sie in uns selbst oder in zu engen Kreisen eingeschlossen halten. Die Verwirklichung unserer echten Wünsche führt immer darüber, dass wir aus uns selbst heraus
3: gehen.
2: Zitiert er aus seiner Botschaft zum 40. Weltjugendtag im Vorjahr, bevor er die Teilnehmer der Fürsprache Marias anvertraut und sie abschließend segnet. Für Radio Vatikan, Christine Seuss.

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3: Herzlich willkommen, liebe Hörerinnen und Hörer von Radio Gloria. Mein Name ist Monika Neiger. Erfolgreich mit der Josef-Strategie. Ein Kapitel aus dem Buch möchte ich für Sie heute lesen. Geschrieben hat das Buch Pater Paulus Maria Tautz, CFR. Es ist sein Erstlingswerk und bereits in der vierten Auflage erschienen. Herausgeber ist der GIG Eigenverlag von Pater Paulus Maria Tautz. Pater Paulus Maria wurde in Deutschland geboren. Heute ist er Franziskaner der Erneuerung in New York City. Er wurde 2007 zum Priester geweiht. Seine Missionstätigkeit begann er an verschiedenen sozialen Brennpunkten in Irland und England. Seit 2009 ist er verstärkt in der Seelsorge mit Männern tätig. Das Buch Die Josef-Strategie ist eigentlich speziell für Männer geschrieben. Es gibt jedoch Kapitel im Buch, die ebenso gut für Frauen sich eignen. Es soll den Männern helfen, Nützliches vom heiligen Josef abzuschauen für das eigene Leben. Es soll helfen, erfolgreicher auf dem Weg der Heiligkeit zu werden, um einmal in den Himmel zu kommen. Es ist lebensnah und praktisch und dient als Arbeitsbuch. Hören Sie nun hinein. Josef in Not. Josef hat ganz normale Probleme durchgemacht, wie wir sie oft auch haben, und deshalb ist er so relevant für uns heute. Viele staunen ja, welches Comeback der stille heilige Josef in diesem Josefsjahr erlebt hat. Zuerst fing es ja langsam und verhalten an, aber dann gewann es an Fahrt und jetzt ist der heilige Josef scheinbar in aller Munde. Männer sollen von Natur aus beschützen und versorgen. Der ganze Körperbau des Mannes weist auf einen Job hin, so wie es auch bei der Frau ist. Männer können schwer heben, weit laufen und besonders gut auf Objekte, die sich bewegen, reagieren. Mann und Frau sind halt verschieden, ob man es glauben will oder nicht. Der Körper einer Frau macht ohne den Körper eines Mannes keinen Sinn und umgekehrt. Das Design einer Sache verrät auch ihren Sinn und Zweck. Die Natur hat ihre eigenen Gesetzmäßigkeiten, die man respektieren muss, sonst wird es mal sehr wehtun. Josef bewegt sich in dieser Welt der Gesetzmäßigkeiten und nutzt seine Möglichkeiten. Der Lauf der Geschichte schickt ihn im für seine hochschwangere Ehefrau ungünstigsten Moment nach Bethlehem. Gott hat das alles so zugelassen, um Heilsgeschichte für unsere Erlösung zu schreiben. Wir denken ja oft, Politiker schreiben Geschichte, aber sie sind nur kleine Buntstifte in der Hand Gottes, der letztlich die ganz große Geschichte schreibt. Der Mensch hat zwar oft die Hand im Spiel, aber Gott hat letztlich das Spiel in der Hand. Das sagte mal ein Priester in meiner Heimatsgemeinde in einer Predigt. Ich habe das all die Jahre nicht vergessen, obwohl ich dort schon vor 36 Jahren wegging. Da muss wohl was dran sein. Josef kämpft in vielerlei Hinsicht ums Überleben. Und genau diese Qualität nutzt Gott bei ihm aus. Er soll die Mutter Gottes und den menschgewordenen Sohn Gottes beschützen. Dazu beruft Gott keinen Sofasitzer, sondern einen richtigen Mann, der so einigermaßen überdurchschnittliche Anteile an Testosteron hat. Der älteste Mann kann Josef daher nicht gewesen sein. Gott nutzt oft unsere Nöte und Herausforderungen, um uns für größere Aufgaben zu rüsten. Auch Josef muss Wohnung und Arbeit in Ägypten suchen. Er wird verfolgt und ist daher politisch interessiert. Josef kann sich als Haupt der heiligen Familie keinen Schnitzer erlauben. Diese Welt und dieses Leben sind Gottes Bootcamp für den Himmel. Hier werden wir für die viel größere Liebe bei Gott trainiert. Bei ihm werden Schwache stark und Lahme laufend gemacht. Gott möchte von Männern Mut und Aktion sehen und von Frauen Liebe und Mitleid. Maria und Josef verkörpern daher perfekt das neue christliche Zeitalter, und das wird vor allem in der Heiligung der Ehe bestehen. Wir Menschen werden in unserem Leben nur erfolgreich sein können, wenn wir diese Herausforderungen der Liebe annehmen und sie im Licht Gottes sehen und bewältigen lernen. Pater Paulus Maria hat für uns einige Fragen zusammengestellt. Nutze ich die natürlichen Gesetzmäßigkeiten? Bin ich ein Kämpfer? Kämpfe ich gemeinsam mit Gottes Hilfe? Sehe ich in persönlichen Nöten auch größere Aufgaben, die Gott mir anvertraut? Bin ich ein engagierter Christ? Mit diesen spannenden Gedanken verabschiede ich mich für heute und wünsche Ihnen einen guten Tag. Ihre Monika Neiger.

9. September. Petrus, Klaver. Sein Name bedeutet der Fels. Er war Mönch, Missionar und Priester. Pedro wurde um etwa 1580 in Verdú in Spanien geboren. Er starb am 8. September 1654 in Cartagena in Kolumbien. Pedro trat im Alter von 22 Jahren in den Jesuitenorden ein. Er studierte Philosophie an der Missionsschule in Palma de Mallorca, wo ihn der Pförtner Alfonso Rodriguez für die Missionsarbeit begeistern konnte. Pedro ging zunächst nach Westindien, dann nach Santa Fe, das heutige Bogota, und schließlich nach Cartagena in Kolumbien, wo er zum Priester geweiht wurde. Cartagena war Zentrum des Handels mit Sklaven aus Afrika. 38 Jahre brachte er mit unermüdlicher Hilfe für diese Sklaven zu, wirkte vor allem auch in der medizinischen Versorgung und als Lehrer. Er nannte sich selbst Sklave der Sklaven. Man sagt, er habe mehr als 300.000 Menschen getauft. Schon zu Lebzeiten nannte man ihn den Apostel der Schwarzen. Der Schrein mit dem Leichnam von Pedro Claver befindet sich in der Kathedrale in Cartagena. Eine Schwesternschaft, die in der Afrikamission tätig ist, trägt heute seinen Namen. Papst Leo XIII. Sprach Pedro Claver 1888 heilig und ernannte ihn 1896 zum Patron unter Schwarzen.

Gedanke von Don Pierino Gaglione vom 16. Juni 2021. Es ist etwas Gutes, den Heiligen, dessen Namen wir tragen, zu verehren und zu ihm zu beten. Leider ist diese heilige Tradition in den katholischen Familien am Verschwinden. Die Taufe hat dich zum Christen gemacht und dein Leben einem heiligen Schutzpatron des Himmels anvertraut. Gerade jetzt, wo die Welt so sehr gegen den Glauben ist, wird das Gebet zu den heiligen Namenspatronen geschwächt. Von heute an richte ein kleines Gebet oder eine Anrufung an unsere Heiligen des Himmels.

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Wir beträgen die Heilige Mess vom KTV aus der Wallfahrtsbasilika Maria Bründlein bei Wemding. Wir wollen jetzt beten. Im Namen des Vaters und des Sohnes und des Heiligen Geistes. Amen. Ich machte mich auf den Weg zu dir. Doch schon sah ich, du kamst mir entgegen. Ich wollte dir sagen, ich liebe dich. Doch schon hörte ich dich flüstern, du bist mir lieb. Ich wollte dich um Vergebung bitten, doch ich erfuhr, du hattest mir längst vergeben. Ich wollte dich Vater nennen, doch ich hörte dich rufen, mein Kind. Ich verlangte danach, in dir zu leben, doch ich entdeckte, du lebst in mir. Mein Gott, ich werde nie der Erste sein. Liegt darin mein Glück verborgen? Du kommst mir immer zuvor, um mir nachzugehen. Amen. Im Namen des Vaters und des Sohnes und des Heiligen Geistes. Amen. In allen erreich gesegnet die Heilige Mess und vergessen wir nie, all unsere Liebe im Herz mitzutragen. Auch die Kranken, die Sterbenden, die Leidenden, die auch traurig sind und die arme Seele.

Im Namen des Vaters und des Sohnes und des Heiligen Geistes. Amen. Die Gnade unseres Herrn Jesus Christus, die Liebe Gottes des Vaters, die Gemeinschaft des Heiligen Geistes sei mit euch. Liebe Brüder und Schwestern, liebe mitbetende Gläubige, die Sie über KTV und Radio Gloria mit uns, Maria Brünnlein, verbunden sind. Der Gruß des Engels, du bist voll der Gnade, er ist der Anlass,

0: dass die Gottesmutter auch die Mittlerin der Gnade ist. Die Gegenwart, die uns Gott schenkt, Geheimnis der Erlösung, sie darf die Gottesmutter teilen, sie, die voll der Gnade ist. Sie will auch uns Anteil schenken an dieser Gegenwart Gottes. Öffnen wir jetzt unser Herz für das Erbarmen Gottes. Sie, die als Vorerlöste ganz im Erbarmen Gottes steht, dadurch ohne Sünde ist. Sie will auch uns diese Gnade mitteilen, um ganz offen zu sein für sein Wort und Sakrament. Ich bekenne Gott dem Allmächtigen und allen Brüdern und Schwestern, dass ich Gutes unterlassen und Böses getan habe. Ich habe gesündigt in Gedanken, Worten und Werken durch meine Schuld, durch meine Schuld, durch meine große Schuld. Darum bitte ich die selige Jungfrau Maria, alle Engel und Heiligen und euch, Brüder und Schwestern, für mich zu beten bei Gott, unserem Herrn. Der allmächtige Gott, erbarme sich unser, erlasse uns die Sünden nach und führe uns zum ewigen Leben.
1: Amen.
0: Herr, erbarme dich.
1: Herr,
0: Christus, erbarme dich. Herr, erbarme dich. Lasset uns beten. Allmächtiger Gott, nach deinem ewigen Plan hat die selige Jungfrau Maria den Urheber der Gnade geboren und du hast sie ihm zur Gefährtin im Geheimnis der Erlösung gegeben. Erhöre unser Gebet und gib, dass sie uns die Fülle deiner Gnade erlange und uns zum Hafen des ewigen Heiles geleite. Darum bitten wir durch Jesus Christus, deinen Sohn, unseren Herrn und Gott, der in der Einheit des Heiligen Geistes mit dir lebt und herrscht in alle Ewigkeit.
2: Lesung aus dem ersten Brief des Apostels Paulus an die Gemeinde in Korinth. Schwestern und Brüder, was die Unverheirateten betrifft, so habe ich kein Gebot vom Herrn. Ich gebe euch nur einen Rat, als einer, den der Herr durch sein Erbarmen vertrauenswürdig gemacht hat. Ich meine, es ist gut wegen der bevorstehenden Not. Ja, es ist gut für den Menschen, so zu sein. Bist du an eine Frau gebunden, suche dich nicht zu lösen. Bist du ohne Frau, dann suche keine. Heiratest du aber, so sündigst du nicht. Und heiratest eine Jungfrau, sündigt auch sie nicht. Freilich werden solche Leute Bedrängnis erfahren in ihrem irdischen Dasein. Ich aber möchte sie euch ersparen. Denn ich sage euch, Brüder, die Zeit ist kurz. Daher soll, wer eine Frau hat, sich in Zukunft so verhalten, als habe er keine. Wer weint, als weine er nicht. Wer sich freut, als freue er sich nicht. Wer kauft, als würde er nicht Eigentümer. Wer sich die Welt zunutze macht, als nutze er sie nicht. Denn die Gestalt dieser Welt vergeht. Wort des lebendigen Gottes.
0: Dank sei Gott.

Der Herr sei mit euch. Aus dem heiligen Evangelium nach Lukas. In jener Zeit richtete Jesus seine Augen auf seine Jünger und sagte: Selig ihr Armen, denn euch gehört das Reich Gottes. Selig, die ihr jetzt hungert, denn ihr werdet gesättigt werden. Selig, die ihr jetzt weint, denn ihr werdet lachen. Selig seid ihr, wenn euch die Menschen hassen und wenn sie euch ausstoßen und schmähen und euren Namen in Verruf bringen und des Menschensohnes willen. Freut euch und jauchzt an jenem Tag, denn siehe, euer Lohn im Himmel wird groß sein. Denn ebenso haben es ihre Väter mit den Propheten gemacht. Doch wehe euch, ihr Reichen, denn ihr habt euren Trost schon empfangen. Wehe euch, die ihr jetzt satt seid, denn ihr werdet hungern. Wehe, die ihr jetzt lacht, denn ihr werdet klagen und weinen. Wehe, wenn euch alle Menschen loben, denn ebenso haben es ihre Väter mit den falschen Propheten gemacht. Evangelium unseres Herrn Jesus Christus. Lob sei dir. Deliberdicta deliantua nostra deliberdicta.

Herr Jesus Christus, du hast die selige Jungfrau Maria als voll der Gnade geschaffen. Auf ihre Fürbitte rufen wir zu dir. Für unseren heiligen Vater Papst Leo und unseren ernannten Bischof Christian. Lass sie gleich der seligen Jungfrau Maria in Eifer und Treue dein Wort in ihren Herzen bewahren und den Gläubigen verkünden. Herr, erbarme dich. Für die Verantwortlichen in Staat und Gesellschaft. Lass sie dem Wohl aller Menschen beitragen und so Friedensstifter werden. Für die Menschen im Heiligen Land, in der Ukraine und in Russland. Herr, erbarme dich. Für die verfolgte Christenheit. Tröste sie durch deine Verheißungen. Herr, erbarme dich. Für die Schwestern der Petrus-Klaver-Gesellschaft auf dem weiten Erdenrund und alle Missionare, lass sie auf die Fürsprache des heiligen Missionars Petrus-Klaver in Freude und Eifer die frohe Botschaft verkünden. Herr, erbarme dich. Für alle Kranken und Leidenden, tröste sie durch deine Verheißungen. Herr, erbarme dich. Für unsere Pilger und Besucher in Maria Brünnlein und all jene, die über KTV und Radio Gloria mit uns beten, gib, dass unser Leben besser deiner frohen Botschaft entspricht. Herr, erbarme dich. Für unsere Verstorbenen. Reinige sie von Schuld und Sünde und nimm sie auf in deine Herrlichkeit. Herr, erbarme dich. Gott, allmächtiger Vater, erhöre unser Gebet, damit wir das erlangen, was dein Sohn uns verheißen hat. So bitten wir durch ihn, Christus, unseren Herrn.

0: Bietet, Brüder und Schwestern, dass mein und euer Opfer Gott dem allmächtigen Vater gefallen. Herr unser Gott, nimm die Gaben an, die wir beim Gedenken an die glorreiche Jungfrau Maria dir darbringen. Mache sie durch die Kraft des Heiligen Geistes für uns zum Opfer der Versöhnung und des Lobes und zum Sakrament der Erlösung. Was wir im Auftrag Christi des Mittlers feiern, verbinde uns mit dir und werde für uns zum nie versiegenden Strom des Heiles. Darum bitten wir durch ihn, Christus, unseren Herrn.
1: Amen.
0: Der Herr sei mit euch. Erhebet die Herzen. Lasset uns danken dem Herrn, unserem Gott. In Wahrheit ist es würdig und recht, dir, allmächtiger Vater, zu danken durch unseren Herrn Jesus Christus. Denn ihn, der wahre Gott und wahre Mensch ist, hast du bestellt zum einzigen Mittler zwischen dir und den Menschen. Er lebt auf ewig, um für uns zu bitten. Doch nach dem Ratschluss deiner Liebe übt die selige Jungfrau Maria, die Mutter und Gefährtin des Erlösers, in der Kirche einen mütterlichen Dienst aus. Den Dienst der Fürsprache und der Vergebung, der Bitte und der Gnade, der Versöhnung und des Friedens. Das ganze Wirken ihrer mütterlichen Liebe lebt aus der einen Mittlerschaft Christi und schöpft all seine Kraft daraus. Deshalb suchen die Gläubigen in Angst und Gefahr vertrauensvoll Zuflucht bei der seligen Jungfrau und rufen sie an als Mutter der Barmherzigkeit und Dienerin der Gnade. Darum rühmen wir dich mit allen Engeln und Heiligen und singen vereint mit ihnen das Lob deiner Herrlichkeit.

Ja, du bist heilig, großer Gott, und alle deine Werke verkünden dein Wort. Denn durch deinen Sohn, unseren Herrn Jesus Christus, und in der Kraft des Heiligen Geistes erfüllst du die ganze Schöpfung mit Leben und Gnade. Bis ans Ende der Zeiten versammelst du dir ein Volk, damit deinem Namen das reine Opfer dargebracht werde, vom Aufgang der Sonne bis zum Untergang. Darum bitten wir dich, allmächtiger Gott. Heilige unsere Gaben durch deinen Geist, damit sie uns werden, Leib und Blut deines Sohnes, unseres Herrn Jesus Christus, der uns aufgetragen hat, dieses Geheimnis zu feiern. Denn in der Nacht, da er verraten wurde, nahm er das Brot und sagte Dank, brach es, reichte es seinen Jüngern und sprach: Nehmet und esset alle davon. Das ist mein Leib, der für euch hingegeben wird.

Ebenso nahm er nach dem Mahl den Kelch, dankte wiederum, reichte ihn seinen Jüngern und sprach: Nehmet und es trinket alle daraus. Das ist der Kelch des neuen und ewigen Bundes, mein Blut, das für euch und für alle vergossen wird zur Vergebung der Sünden. Tut dies zu meinem Gedächtnis.

Geheimnis des Glaubens. Darum, gütiger Vater, feiern wir das Gedächtnis deines Sohnes. Wir verkünden sein heilbringendes Leid und seine glorreiche Auferstehung und Himmelfahrt und erwarten seine Wiederkunft. So bringen wir dir mit Lob und Dank dieses heilige und lebendige Opfer dar. Schau gütig auf die Gabe deiner Kirche, denn sie stellt dir das Lamm vor Augen, das geopfert wurde und uns nach deinem Willen mit dir versöhnt hat. Stärke uns durch den Leib und das Blut deines Sohnes und erfülle uns mit seinem Heiligen Geist, damit wir ein Leib und ein Geist werden in Christus. Ermache uns auf immer zu einer Gabe, die dir wohlgefällt, damit wir das verheißene Erbe erlangen mit deinen Auserwählten, mit der seligen Jungfrau und Gottesmutter Maria, mit dem heiligen Josef, mit deinen Aposteln und Märtyrern, dem tagesheiligen Petrus Klaver und mit allen Heiligen, auf deren Fürsprache wir vertrauen. Barmherziger Gott, wir bitten dich, dieses Opfer unserer Versöhnung bringe der ganzen Welt Frieden und Heil. Beschütze deine Kirche auf ihrem Weg durch die Zeit und stärke sie im Glauben und in der Liebe. Deinen Diener, unseren Papst Leo und die Gemeinschaft der Bischöfe, unsere Priester und Diakone alle, die zum Dienst in der Kirche bestellt sind und das ganze Volk deiner Erlösten. Erhöre, gütiger Vater, die Gebete der hier versammelten Gemeinde und führe zu dir auch alle deine Söhne und Töchter, die noch ferne sind von dir. Erbarme dich unserer verstorbenen Brüder und Schwestern und alle, die in deiner Gnade aus dieser Welt geschieden sind. Nimm sie auf in deine Herrlichkeit und mit ihnen lass auch uns, wie du verheißen hast, zu Tische sitzen in deinem Reich. Darum bitten wir dich durch unseren Herrn Jesus Christus, denn durch ihn schenkst du der Welt alle guten Gaben. Durch ihn und mit ihm und in ihm ist dir, Gott allmächtiger Vater, in der Einheit des Heiligen Geistes, alle Herrlichkeit und Ehre, jetzt und in Ewigkeit. Amen. Dem Wort unseres Herrn und Erlösers gehorsam, getreu seiner göttlichen Weisung, beten wir voll Vertrauen. Vater unser im Himmel, werde dein Name, dein Reich komme, dein Wille geschehe, wie im Himmel so auf Erden. Unser tägliches Brot gib uns heute und vergib uns unsere Schuld, wie auch wir vergeben unseren Schuldigern. Und führe uns nicht in Versuchung, sondern erlöse uns von dem Bösen. Erlöse uns, Herr, allmächtiger Vater, von allem Bösen und gib Frieden in unseren Tagen. Komm uns zu Hilfe mit deinem Erbarmen, und bewahre uns vor Verwirrung und Sünde, damit wir voll Zuversicht das Kommen unseres Erlösers, Jesus Christus, erwarten. Herr Jesus Christus, du hast zu deinen Aposteln gesagt, Frieden hinterlasse ich euch, meinen Frieden gebe ich euch. Wir bitten dich, schau nicht auf unsere Sünden, sondern auf den Glauben deiner Kirche und schenke ihr nach deinem Willen Einheit und Frieden. Der Friede des Herrn sei alle Zeit mit euch. Komm ich zu Körper des Herrn, zu einem Nuss, der Jesu Christi, für Abschiebchen, die Wüste.

Seht an Christus, das Lamm Gottes, das die Sünde der Welt hinwegnimmt. Herr, ich bin nicht würdig, dass du eingehst unter mein Dach, aber sprich nur ein Wort, so wird meine Seele gesund. Kostet und seht, wie gut der Herr ist.

Jesus, ich glaube, dass du gegenwärtig bist im allerheiligsten Sakrament des Altares. Ich liebe dich über alles. Ich sehne mich nach dir von ganzem Herzen. Da ich dich jetzt nicht in der sakramentalen Gestalt empfangen kann, bitte ich dich, komm geistigerweise in mein Herz. O Jesus, ich bin sicher, dass du schon gekommen bist. Ich vereinige mich ganz mit dir, halte du mich fest und lass mich niemals von dir scheiden. Mein Jesus, ich liebe dich aus ganzem Herzen. Ich bereue es, dass ich so vielmal das Vergängliche deiner unendlichen Güte vorgezogen habe. Mit deiner Hilfe nehme ich mir fest vor, in Zukunft dich nicht mehr zu beleidigen. Und jetzt weihe ich mich ganz dir. Ich verzichte ohne Vorbehalt auf meinen eigenen Willen, auf mein Begehren, auf alles, was ich habe. Ich übergebe mich ganz dir. Von heute an darfst du mit mir und mit allem, was ich besitze, machen, was du willst. Ich suche ganz allein dich. Ich verlange nach nichts anderem als nach deiner heiligen Liebe, nach der Beharrlichkeit bis ans Ende und nach der vollkommenen Erfüllung deines heiligen Willens. Amen.

0: Lasset uns beten. Herr unser Gott, wir haben aus den Quellen des Heiles geschöpft und rufen zu dir. Lass uns auf die Fürsprache der seligen Jungfrau und durch die Kraft des Sakramentes mit Christus unsere Mittler eins werden und immer treuer dem Werk der Erlösung dienen. Darum bitten wir durch Christus, unseren Herrn.
1: Amen.
0: Der Herr sei mit euch. Gott, du Schöpfer aller Dinge, du hast uns Menschen die Welt anvertraut und willst, dass wir ihre Kräfte nützen. Aus dem Reichtum deiner Liebe schenkst du uns die Früchte der Erde, den Ertrag aus Garten und Acker, Weinberg und Wald, damit wir mit frohem und dankbarem Herzen dir dienen. Erhöre unser Gebet, halte Ungewitter und Hagel, Überschwemmung und Dürre, Frost und alles, was uns schaden mag, von uns fern. Schenke uns alles, was wir zum Leben brauchen. Darum bitten wir durch Christus, unseren Herrn.
1: Amen.
0: Und der Segen des allmächtigen Gottes, des Vaters und des Sohnes und des Heiligen Geistes komme über euch und unser Land, über eure Arbeit und die Früchte der Erde und bleibe bei euch alle Zeit. Geht hin in Frieden. Unsere liebe Frau von Wemding, unsere liebe Frau von Wemding, unsere liebe Frau von Wemding, unsere liebe Frau von Wemding, unsere Fürsprecherin, wende deine barmherzigen Augen zu uns.

Das ist die Rechtübertragung von der Heiligen Mess aus der Wallfahrtsbasilika Maria Bründlein bei Wemding. Zelebriert hat der Wallfahrtspriester Norbert Traub und die Übertragung haben wir über das KTV. Ganz einen herzlichen Dank. Es ist immer eine Freude, wir dürfen dabei sein. Und am 10. oder kurz vorher kommt schon die nächste grosse Freude. Dann übertragen wir auch live Generalaudienz mit Papst Leo am 14.

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Liebe Hörerinnen und Hörer von Radio Gloria, jetzt schalten wir um nach Radio Vatikan Deutsch und wir übertragen die Generalaudienz mit Papst Leo dem 14. Er ist noch unterwegs, aber man wird natürlich den Kommentar von Radio Vatikan nicht verpassen und von Anfang an zuhören dürfen. Wir freuen uns und jetzt schalten wir um.

0: Jesus Christus, herzlich willkommen, liebe Hörerinnen und Hörer, liebe Zuschauerinnen und Zuschauerinnen, zu dieser Live-Übertragung von Radio Vatikan für Vatican Media. Wir übertragen am heutigen Mittwoch, 9. September 2026, die Generalaudienz mit Papst Leo XIV. Live aus dem Vatikan vom Petersplatz. Papst Leo XIV. Ist schon auf dem Platz im Papamobil unterwegs. Am Mikrofon Stefanie Stahlhofen. Schön, dass Sie dabei sind. Ganz herzlich willkommen. Ein herzlicher Gruß geht auch an alle, die über Facebook, YouTube, Instagram, die Apps und unsere Partnersender mit uns verbunden sind. Die katholischen Fernsehsender EWTN und KTV sowie Radio Horeb. Papst Leo, der auf dem Sagrato angekommen ist, wird bei der Generalaudienz heute seine Katechese-Reihe zum Zweiten Vatikanischen Konzil fortsetzen. Er hat dort vergangenen Mittwoch seine Ausführungen zur Konzilskonstitution Gaudium et Spes gestartet. Zum Auftakt der Generalaudienz hören wir zunächst eine Schriftlesung, heute aus dem Buch der Psalmen. Die Bibelstelle wird dann in verschiedenen Sprachen verlesen. Zunächst auf Italienisch, dann Französisch, Englisch, Deutsch, Spanisch, Chinesisch, Portugiesisch, Arabisch und Polnisch. Deutsch ist also auch dabei. Die Sachen, die auf Deutsch gesagt werden, übersetze ich natürlich nicht. Was Papst Leo XIV. Auf Italienisch sagt in seiner Katechese, werde ich simultan auf Deutsch übersetzen. Generalaudienz wieder auf dem Petersplatz. Trotz immer noch sommerlichen Temperaturen, der Platz ist auch gut gefüllt und Papst Leo ist angekommen und wird nun gleich die Generalaudienz eröffnen. Ganz herzlich willkommen nochmal allen.
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0: Papst Leo wird nun die Generalaudienz mit dem Kreuzzeichen eröffnen.
1: Disponiamoci ad accogliere la sua parola e a ricevere la sua benedizione.
0: Alle sind eingeladen, sich darauf vorzubereiten.
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1: Dal libro dei Salmi.
0: Nun die Lesung aus dem Buch der Psalmen.
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3: Du livre des psaumes.
0: Wir hören die Lesung nun noch auf Französisch, danach folgt dann gleich Deutsch, deswegen übersetze ich jetzt nicht.
3: Qu'est-ce que l'homme pour que tu penses à lui? Le fils d'un homme.

0: que tu en prennes souci. Tu l'as voulu un peu moindre qu'un dieu, le couronnant de gloire et d'honneur. Tu l'établis sur les œuvres de tes mains, tu mets toutes choses à ses pieds. Parole du Seigneur.
1: Jetzt hören wir erst noch Englisch.
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1: Und nun die Lesung aus dem Buch der Psalmen auf Deutsch, vorgetragen heute von Stefan von Kempis.
3: Aus dem Buch der Psalmen. Herr, unser Herr, wie gewaltig ist dein Name auf der ganzen Erde. Was ist der Mensch, dass du seiner gedenkst, des Menschen Kind, dass du dich seiner annimmst? Du hast ihn nur wenig geringer gemacht als Gott. Du hast ihn gekrönt mit Pracht und Herrlichkeit. Du hast ihn als Herrscher eingesetzt über die Werke deiner Hände. Alles hast du gelegt unter seine Füße. Wort des lebendigen Gottes.
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1: Das war die Lesung auf Spanisch. Nun folgt Chinesisch.
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1: Nach Chinesisch folgt die Lesung auf Portugiesisch.
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1: Und nach Portugiesisch die Schriftlesung auf Arabisch.
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1: Und nach Arabisch nun noch die Schriftlesung auf Polnisch und danach hören wir dann die Katechese von Papst Leo dem 14.
8: 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Wszystko złożyłeś pod Jego stopy. 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
1: Und nun hören wir die Katechese von Papst Leo dem 14. zur Würde der menschlichen Person.
9: Buongiorno e benvenuti.
1: Brüder und Schwestern, guten Tag und herzlich willkommen.
9: La Costituzione Conciliare Gaudium et
1: Spes. Die Konzilskonstitution Gaudium et Spes widmet das erste Kapitel der Würde des Menschen und betont, dass diese die Grundlage und Voraussetzung ist für jene Werte, die heute besonders in Geltung sind, die jedoch die Verbindung zu ihrem göttlichen Ursprung nicht verlieren dürfen, um sich möglichen Verzerrungen durch die Verderbtheit des menschlichen Herzens zu entziehen. Der Weg, der es ermöglicht hat, die wesentlichen Merkmale und Grundrechte der Würde des Menschen hervorzuheben, steht sicherlich für einige der bedeutendsten Seiten der Menschheitsgeschichte. Dennoch ist der Weg, den es zu gehen gilt, noch nicht am Ende und muss alte wie neue Widersprüche angehen, die seine vollständige Verwirklichung behindern. Die Kirche bietet klar ihren Beitrag an, indem sie daran erinnert, dass die Menschenwürde aus dem Wesen der Person selbst entspringt. Ich hatte Gelegenheit, dies auch in der jüngsten Enzyklika Magnifica Humanitas zu bekräftigen. Jeder Mensch ist von Gott erdacht und gewollt, um in Gemeinschaft mit ihm, mit den anderen und mit der Schöpfung zu treten. Seine Würde hängt nicht von seinen Fähigkeiten, seinem Reichtum oder der Position ab, die er hat, noch von den richtigen oder falschen Entscheidungen, die er trifft. Vielmehr ist sie ein Geschenk, das ihm vorausgeht und ihn übersteigt und Ausdruck der nie endenden Liebe Gottes ist. Die unendliche Würde des Menschen gründet sich also in seiner Identität als Geschöpf, das nach dem Bild Gottes geschaffen wurde, fähig, seinen Schöpfer zu erkennen und zu lieben. Ein Plan und ein Geschenk der Liebe, die über die anderen geschaffenen Realitäten hinausgeht, die seiner Obhut anvertraut sind, um sie in Verherrlichung Gottes zu beherrschen und zu nutzen. Im Glauben können wir die letzte Grundlage der Würde des Menschen begreifen, da der Sohn in der Offenbarung des Geheimnisses des Vaters und seiner Liebe dem Menschen den Menschen selbst voll kund macht und ihm seine höchste Berufung erschließt. Menschsein heißt immer Beziehung, Gemeinschaft und Teilhabe mit Gott und den anderen. Es ist also eine kindliche Beziehung zu Gott, dem Vater, und eine geschwisterliche Beziehung zu Christus und zu allen Menschen. Das schließt selbstbezogene Verschlossenheit aus. Ein Mensch zu sein bedeutet, sich selbst als Geschenk zu begreifen, dass es mit anderen zu teilen gilt und das durch Aufnahme, in Gegenseitigkeit und im Dienst wächst und reift. Diese Würde des Menschen liegt in der Verantwortung eines jeden Einzelnen. Zugleich erfordert sie aber auch Solidarität und gegenseitige Fürsorge, um die zahlreichen Verfälschungen und Manipulationen zu überwinden, die bis heute die Wahrnehmung dieser Würde verzerren und ihre Verwirklichung behindern. Tatsächlich ist aufgrund der Entscheidung, die im Laufe der Geschichte gegen seine Würde getroffen wurden, der Mensch auch heute noch in sich selbst zwiespältig. Und deshalb stellt sich das ganze Leben der Menschen, das Einzelne wie das Kollektive, als Kampf dar. Und zwar als einen dramatischen zwischen Gut und Böse, zwischen Licht und Finsternis. Dieser zerbrechliche und begrenzte Zustand kann jedoch mit Hoffnung betrachtet werden. Denn der Herr selbst ist gekommen, um den Menschen zu befreien und zu stärken, indem er ihn innerlich erneuerte und den Fürsten dieser Welt hinauswarf, der ihn in der Knechtschaft der Sünde festhielt. Die Konstitution Gaudium et Spes bekräftigt zudem, dass die Menschenwürde die gesamte Person umfasst und daher dualistische Sichtweisen überwunden werden müssen. Der Mensch ist in Leib und Seele einer. Die Reduzierung des Körpers auf ein Objekt, über das man willkürlich verfügen kann, ist stets eine Verleugnung der Menschenwürde. Das leibliche Leben darf also der Mensch nicht gering achten und man muss seinen Leib als von Gott geschaffen und zur Auferweckung am jüngsten Tage bestimmt betrachten, wobei darauf zu achten ist, dass er nicht zum Sklaven der bösen Neigungen seines Herzens wird, da wir alle von der Sünde gezeichnet sind. Schließlich gibt es drei besonders bedeutende Ausdrucksformen der Würde des Menschen, die Gaudium et Spes nennt. Die Intelligenz, die den Menschen zu einem unersättlichen Sucher der Wahrheit macht. Das Gewissen, durch das er seinem Leben Einheit und Sinn verleiht. Und die Freiheit, die ihn zum verantwortungsbewussten Akteur seiner eigenen Entscheidungen macht. Es sind Dimensionen, die eng miteinander verknüpft sind. Im Gewissen wird die Wahrheit als solche erkannt. Und die Freiheit kann sie als ihre Grundlage und Möglichkeit spüren. Der Heilige Geist, der in Christus Leben schenkt, macht uns frei und versichert uns stets unserer Würde als Kinder Gottes. Er befreit uns von Angst und führt uns zum endgültigen Ziel, jenem Leben in Fülle, jenseits des Todes, das Christus uns versprochen hat. Nur in ihm findet das Geheimnis des Menschen wahres Licht. Von ihm erhalten wir Erleuchtung über das Geheimnis des Leids und des Todes. Und mit ihm gehen wir der Auferstehung entgegen. Liebe Brüder und Schwestern, geschaffen nach dem Ebenbild Gottes, durch Christus und im Hinblick auf ihn, haben wir eine einzigartige und unauslöschliche Würde empfangen. Lasst uns dafür einsetzen, diese Würde stets zu fördern und zu verteidigen mit dem Licht und der Kraft des Evangeliums.

0: Très Saint-Père, les fidèles de langue française sont heureux de vous exprimer leurs sentiments les plus respectueux et leur filial attachement. Ils vous assurent de leurs prières pour votre personne et pour votre ministère de successeur de Pierre. À la fin de cette audience, nous chanterons le Notre Père en latin. Puis le Saint-Père impartira la bénédiction apostolique. Il l'accorde spécialement aux enfants, aux personnes âgées, aux malades et aux personnes qui sont dans l'épreuve. Il bénira également les chapelets et les autres objets de dévotion que vous avez apportés à cette intention. Voici le résumé de la catéchèse que vient d'exposer Sa Sainteté le pape Léon XIV. Chers frères et sœurs, la Constitution Gaudium et Spes du Concile Vatican II dédie son premier chapitre à la dignité humaine en la rapportant à sa source divine, à savoir le Christ lui-même révélant à l'homme la grandeur de sa vocation. L'histoire de l'humanité nous fait voir la lutte dramatique entre le bien et le mal, entre la lumière et les ténèbres, la condition fragile et limitée de l'homme. Mais nous savons que le Seigneur est venu le libérer en le renouvelant au plus profond de lui-même et en chassant le prince de ce monde qui le tenait esclave du péché. Gaudium et Spes a mis en valeur trois dimensions de la dignité humaine étroitement liées entre elles. L'intelligence, qui fait de l'être humain un chercheur insatiable de vérité. La conscience, grâce à laquelle l'homme donne un sens et une cohérence à sa vie. Et la liberté, qui fait de lui l'acteur responsable de ses propres décisions. Chers frères et sœurs, créés à l'image de Dieu, par le Christ et en vue de lui, nous avons reçu une dignité unique et indélébile. Engageons-nous à promouvoir cette dignité et à la défendre sans relâche à la lumière de l'Évangile. À présent, Sa Sainteté va saluer en italien les francophones.
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2: Ich grüße herzlich die Pilger aus Frankreich, die ich einlade, die vom Schöpfer geschenkte Menschenwürde zu bewundern. Diese betrifft den ganzen Menschen, denn der Mensch ist eine Einheit aus Leib und Seele. Indem ihr euch dieser Größe bewusst werdet, werdet ihr die nötige Kraft finden, sie in euren jeweiligen Lebensumfeldern zu verteidigen und zu fördern. Ich segne euch von ganzem Herzen. Die Grüße von Papst Leo an die französischsprachigen Pilger.
0: 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Celle-ci regarde la totalité de la personne, car l'être humain est unité de corps et d'âme. C'est en prenant conscience de sa grandeur que vous trouverez la force nécessaire pour la défendre et la promouvoir dans vos cadres de vie respectifs. Je vous bénis de tout cœur.
2: Nun die Grüße der englischsprachigen Pilger.
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2: Auf Englisch verliest Papst Leo selbst die Zusammenfassung.
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2: Herzliches
1: audience.
2: Willkommen allen englischsprachigen Pilgern und Besuchern, die an der heutigen Audience teilnehmen.
1: Especially those from Scotland,
2: Herzlich willkommen
1: Wales,
2: besonders an
1: Ireland,
2: alle, die aus Schottland, Wales,
1: Denmark,
2: Irland, Dänemark,
1: Norway,
2: Norwegen,
1: South Africa,
2: Südafrika,
1: Australia,
2: Australien,
1: China,
2: Japan,
1: Lebanon,
2: dem Libanon,
1: the Philippines,
2: den Philippinen
1: and the United
2: und den Vereinigten
1: States of America.
2: Staaten von Amerika gekommen sind. Papst Leo selbst ist US-Amerikaner. In besonderer Weise möchte ich die Mitglieder des Lenkungsausschusses der interreligiösen Plattform für Dialog und Zusammenarbeit in der arabischen Welt, die heute hier anwesend ist, erneut herzlich willkommen heißen. Ich danke Ihnen für Ihre Zusammenarbeit mit dem König Abdullah bin Abdulaziz Zentrum für interreligiösen und interkulturellen Dialog. Und ich bete dafür, dass eure Bemühungen zur Förderung des friedlichen Zusammenlebens in der arabischen Region tatsächlich reichlich Frucht tragen mögen. Auf jeden von euch und auf eure Familien rufe ich die Freude und den Frieden unseres Herrn Jesus Christus herab. Gott segne euch alle.
4: Heiliger Vater, die Gläubigen deutscher Sprache möchten Ihnen ihre herzliche Zuneigung und aufrichtige Verbundenheit bekunden und versichern Sie zugleich Ihres Gebets in allen Anliegen Ihres universalen apostolischen Dienstes. Zum Schluss dieser Audienz singen wir gemeinsam das Vaterunser in lateinischer Sprache. Danach wird der Heilige Vater den apostolischen Segen erteilen. Gern schließt er darin Ihre Angehörigen ein, besonders die Kinder, die älteren Menschen und die Leidenden. Er segnet auch die Rosenkränze und die übrigen Andachtsgegenstände, die Sie dafür mitgebracht haben. Es folgt nun eine Zusammenfassung der Katechese des Heiligen Vaters in deutscher Sprache. Liebe Brüder und Schwestern, die Konzilskonstitution Gaudium et Spes geht gleich zu Beginn auf die Würde des Menschen und ihren göttlichen Ursprung ein. Aufgrund seiner Gottesebenbildlichkeit vermag der Mensch seinen Schöpfer zu erkennen und zu lieben. Im Lichte Christi erkennt er auch sich selbst und seine höchste Berufung, seine wesentliche Bezogenheit auf Gott, seine Mitmenschen und die gesamte Schöpfung. Der Heilige Geist gibt uns das Leben in Christus. Er macht uns frei und versichert uns unserer Würde als Kinder des himmlischen Vaters, die als Brüder und Schwestern Christi gerufen sind, stets die Würde jedes Menschen zu fördern und zu verteidigen. Der Heilige Vater richtet nun einen kurzen Gruß auf Italienisch an die deutschsprachigen Gläubigen.
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4: Übersetzung. Liebe Brüder und Schwestern, einen herzlichen Gruß richte ich an die Pilger deutscher Sprache, besonders an die zahlreichen Teilnehmer der Wallfahrt der Kirchenchöre aus dem Bistum Würzburg in Begleitung ihres Bischofs. Erinnern wir uns daran, dass Gott zu loben und zu preisen unsere höchste Berufung ist. Sein Lob sei immer in eurem Mund.
2: Stefan Kempes war das, der Redaktionsleiter von Radio Vatikan Vatican News, der die Grüße und die Zusammenfassung auf Deutsch vorgetragen hat. Nun hören wir Spanisch.
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2: Es gibt auch hier wieder die Informationen zum Ablauf der Audienz und zum Segen. Die Katechese wird Papst Leo auf Spanisch selbst in einer Zusammenfassung gleich noch vortragen.
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1: 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Saludo cordialmente a los peregrinos.
2: Ich grüße die spanischsprachigen Pilger herzlich.
1: Los invito a revalorizar.
2: Ich lade euch ein, die einzigartige und unauslöschliche Würde, die ihr als nach dem Ebenbild Gottes geschaffene Wesen und mehr noch als von Christus erlöst erhalten habt, um euch selbst und den anderen wieder neu zu schätzen und zu fördern. Der Herr segne euch. Vielen Dank. Papst Leo spricht sehr gut Spanisch, denn er war lange Zeit als Missionar in Peru tätig. Und nun kommen die Grüße und die Zusammenfassung der Katechese auf Chinesisch.
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2: Ich richte meinen herzlichen Gruß an die chinesischsprachigen Menschen. Liebe Brüder und Schwestern, der Heilige Geist macht uns frei und führt uns zum endgültigen Ziel, jenem Leben in Fülle jenseits des Todes, das Christus uns in der Auferstehung versprochen hat. Ich segne euch von Herzen.
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2: Es folgt Portugiesisch.
7: 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No final da audiência, cantaremos a oração do Pai Nosso em latim. Depois, o Santo Padre concederá a bênção apostólica de modo especial às crianças, aos idosos e aos doentes. 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Leio agora um resumo da catequese que o Santo Padre acaba de pronunciar. Continuando a nossa reflexão, a Gaudium et Spes ensina que a dignidade humana está na base dos valores hoje mais apreciados, recordando sua origem sobrenatural. Deste modo, diante das ameaças, é necessário sublinhar que tal realidade decorre do próprio ser da pessoa, criada à imagem de Deus e não de um consenso. O Filho revela o homem a si mesmo e coloca-o em relação com o Pai e com os irmãos. Por isso, todos nós temos a tarefa de proteger e preservar essa vocação divina, pois nos encontramos divididos, imersos numa luta dramática entre o bem e o mal. O documento explica ainda que o ser humano, dotado de inteligência, consciência e liberdade, é essencialmente constituído de corpo e alma, e que negar a dignidade do corpo é, portanto, negar a da própria pessoa. Agora o Santo Padre saúda em italiano os fiéis de língua portuguesa.
2: Ich begrüße mit Freude alle portugiesischsprachigen Pilger.
1: Cari fratelli e sorelle,
2: liebe Brüder und Schwestern, unsere Welt fordert uns in besonderer Weise dazu auf, die Würde des Menschen wertzuschätzen. Vor allem die Sünde verzerrt das Ebenbild Gottes im Menschen. Bitten wir den Heiligen Geist, dass er uns helfen möge, die Würde jedes menschlichen Wesens, jedes Menschen zu fördern und zu bewahren. Der Herr segne euch.
7: 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Saúde com alegria todos os peregrinos de língua portuguesa. 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É sobretudo o pecado que desfigura a imagem de Deus no homem. 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Que o Senhor vos abençoe.
2: Nach Portugiesisch kommen jetzt noch die Grüße und die Zusammenfassung der Katechese auf Arabisch.
8: 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بطرس. في نهاية هذه المقابلة سنرتل معا الصلاة الربية باللغة اللاتينية، ثم سيمنح الأب الأقدس جميع الحاضرين البركة الرسولية، ويشمل بها جميع أحبائكم وخاصة الأطفال والمتزوجين حديثا والمسنين والمرضى والمتألمين بآلام شديدة، وسيبارك كذلك المسابح والأشياء التقوية التي يحملها معه كل واحد منكم. إليكم ملخص التعليم المسيحي لقداسة البابا لاون الرابع عشر. تكلم قداسة البابا اليوم في إطار تعليمه في موضوع وثائق المجمع الفاتيكاني الثاني عن الدستور الرعائي فرح ورشاء، وتأمل في موضوع كرامة الإنسان التي هي أساس كل القيم الإنسانية ومصدرها الله. هذه الكرامة لا تعتمد على قدرات الإنسان أو ثروته أو منصبه أو خياراته، بل هي عطية إلهية. بنور الإيمان نستطيع أن نفهم الأساس الأعمق لكرامة الإنسان، لأن المسيح هو من يكشف للإنسان حقيقته وسمو دعوته. وتشمل الكرامة الإنسان في وحدته الجسدية والروحية، وتظهر بصورة خاصة في العقل الباحث عن الحقيقة والضمير الذي يمنح الحياة معناها والحرية التي تجعل الإنسان مسؤولاً عن قراراته. ورغم ما يشوب حياة البشر من صراعات وخطيئة وتشويه للكرامة، يبقى الرجاء قائماً بالمسيح الذي يحرر الإنسان ويجدده من الداخل ويقوده إلى ملء الحياة والقيامة. لذلك علينا تعزيز كرامة كل إنسان والدفاع عنها في نور الإنجيل. والآن تحية البابا باللغة الإيطالية لأبناء الشرق الناطقين اللغة العربية.
2: Ich grüße die arabischsprachigen Gläubigen, insbesondere die Mitglieder der Gemeinde Freude im Heiligen Geist aus dem Libanon. Gott hat uns nach seinem Ebenbild geschaffen und uns eine einzigartige und unauslöschliche Würde geschenkt. Lasst uns daher im Licht des Evangeliums diese Würde fördern und verteidigen. Der Herr segne euch alle und bewahre euch stets vor allem Bösen.
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2: Und nun noch die Grüße und die Zusammenfassung der Katechese auf Polnisch.
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2: Ich grüße die Polen herzlich.
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1: Porto,
2: während des Erntedankfestes, danken wir gemeinsam für die Früchte der Erde mit dem Psalmisten. Die Erde gab ihren Ertrag. Gott, unser Gott, er segne uns. Wir vertrauen dem Herrn die Arbeit der Landwirte an, dank der es uns nicht am täglichen Brot mangeln möge. Maria, die schönste unter den Blumen der Erde, möge eure Familien und eure Felder schützen. Meinen Segen für euch alle.
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2: Grüßen an die polnischsprachigen Pilger, die es noch übersetzt werden, richtet Papst Leo nun seine Grüße auf Italienisch an alle Teilnehmer der Audienz.
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2: Das war kroatisch und Papst Leo grüßt auch die Pilger aus Kroatien, besonders vom Militärordinariat in Kroatien, die von Militärbischof begleitet sind.
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2: liebe Freunde, ihr feiert das Jubiläum der Gründung des Militärordinariats mit dieser Pilgerreise hier zu den Apostelgräbern und dankt so dem Herrn für alle die Geschenke, die ihr bekommen habt. Als große Familie Gläubiger durch euren Glauben und eure Werke zeigt in der Welt und der Gesellschaft, in der wir leben, das Antlitz des lebenden Christus, der allen entgegengeht, die ihn mit aufrichtigem Herzen suchen. Möge die Fürsprache der heiligen Mutter Gottes immer euren Weg begleiten. Ich segne euch von Herzen. Jesus und Maria seien gelobt.
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Und jetzt gibt es noch ein Ständchen für den Papst.

0: Santo Padre,
1: nun die Grüße der italienischsprachigen Pilger.
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1: Einen herzlichen Gruß an die italienischsprachigen Pilger.
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1: Besonders grüße ich eine Firmengruppe aus der Diözese Forlì Bertignoro, von ihrem Bischof,
2: assieme ai loro sacerdoti e ai catechisti,
1: Priestern und Katecheten begleitet werden. Herzlich grüße ich auch die Gläubigen der Seelsorgeeinheit der Pfarreien der Diözese Latina Terracina Sezze Priverno und auch die kirchlichen Mitarbeiter der Stiftung Kirche in Not. Liebe Brüder und Schwestern, wir sind nach dem Ebenbild Gottes geschaffen. Lasst uns dafür einsetzen, die Würde der Kinder Gottes zu fördern und zu verteidigen mit dem Licht und der Kraft des Evangeliums. Meine Gedanken gehen schließlich zu den älteren Menschen, den Jugendlichen, den Kranken und den frisch Vermählten. Gestern haben wir das liturgische Fest Maria Geburt gefeiert. Möge ihr Vorbild und ihre mütterliche Fürsprache euer Leben inspirieren und begleiten. Mein Segen für euch alle. Das Vaterunser auf Latein.

0: Mit dem Segen des Papstes endet diese Generalaudienz von Papst Leo dem 14. auf dem Petersplatz. In seiner Katechese hat er seine Betrachtungen zur Pastoralkonstitution über die Kirche in der Welt von heute, Gaudium et Spes, fortgesetzt. Im Fokus diesmal das erste Kapitel zur Würde der menschlichen Person. Die ganze Katechese auf Deutsch in unserer Arbeitsübersetzung können Sie nochmal nachlesen bei uns im Internet auf www.radiovatikan.de. Später finden Sie dann dort auch den Beitrag zur Katechese von diesem Mittwoch. Und bei uns im Internet können Sie auch unseren kostenlosen Newsletter bestellen. Ganz herzlichen Dank an alle, die heute mit dabei waren. Kommen Sie gerne auch wieder live zu uns am Sonntag, wenn wir den Angelus mit Papst Leo dem 14. übertragen. Am Mikrofon verabschiedet sich Stefanie Stahlhofen. Damit endet diese Übertragung von Radio Vatikan für Vatican Media. Laudetur Jesus Christus.
1: Das war die Direktübertragung von der Generalaudienz mit Papst Leo dem 14. aus dem Vatikan. Wir danken ganz herzlich, dass er bei uns ist. Und wir danken auch Radio Vatikan Deutsch für die Übertragung. Wir wollen fest für unseren Papst beten. Die Generalaudienz wird heute Abend am 10 Uhr in voller Länge wiederholt.

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Heute am Mittwoch, den 9. September 2026. In der 23. Woche vom Jahreskreis und am Gedenktag vom heiligen Petrus Klaver, Priester. Herzlich willkommen heisst sie Claudia Baumler. Und miteinander schauen wir jetzt, was das Tagesprogramm für sie bereit hat. 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

Sie hören verschiedene Ausschnitte von Predigten von Don Pierino Gaglione. Er ist geistlicher Sohn von Padre Pio und gründete in dessen Auftrag das Säkularinstitut Servi della Sofferenza. Er ist tief geprägt von der Spiritualität vom heiligen Pater Pio. Hören wir nun, was er uns sagt über die Fixierung. Die Feinde Jesu kritisieren ihn, weil er den Zöllnern, den Sündern nahe ist. Jesus erzählt dann Gleichnisse wie jenes von der verlorenen Drachme, vom verlorenen Schaf, vom verlorenen Sohn. Die Schriftgelehrten und Pharisäer waren gegenüber Jesu fixiert und kritisierten ihn. Die Fixierung ist ein Gedanke, der im Verstand festgenagelt ist. In diesem Fall bezieht sich dieser Gedanke auf eine Person, welche in Bezug auf dich in einer besonderen Art und Weise gedacht, gesprochen und sich benommen hat.

gibt drei Wege der Fixierung. Die Beleidigung, die man erhält, die Unruhe, die man hervorruft, die Ungerechtigkeit. Die Beleidigung berührt das Ich. Die Ungerechtigkeit berührt in besonderer Weise die Vernunft. Die Unruhe berührt die Psyche, die Gefühle. Die Vernunft, das Ich und die Psyche betreffen auch die Fähigkeit der Liebe, den Willen, die Freiheit und daher die Liebe, den Affekt. Wenn die Fixierung im beleidigten Ich in Gang gebracht wird, dann demütigt die Beleidigung das Ich, entehrt es, nimmt ihm die Glaubwürdigkeit weg, überzieht es mit Schande, beschämt, demütigt es, stellt es bloß, ohrfeigt, tritt, bespuckt es. Das Ich wird strapaziert, misshandelt. Es ist die Beleidigung, die die Vernunft und die Psyche entfesselt. In der Vernunft werden alle Überlegungen in Gang gesetzt, um die Ungenauigkeit, die Ungerechtigkeit, die Verleumdung dessen auf den Punkt zu bringen, was gesagt oder getan worden ist. Wenn die Vernunft am Flimmern ist und das Ich im Staub der Entbehrung liegt, führt die Unruhe der Psyche zu drei Dingen. Zur Nervosität, zur Unfähigkeit, man fühlt die Ohnmacht, heiter zu sein, in besonders drei Gebieten. Mit Gott im Gebet, mit dem Nächsten in der Liebe, die Beschäftigungen werden zu Sorgen, dadurch ergibt sich eine ganzheitliche Verwicklung des Menschen in der Fixierung. Die Fixierung kann entweder vom Bösen ausgehen oder von der Demut. Wenn sie von der Demut ausgehen, ist sie Quelle einer raffinierten Tugend und Heiligkeit. Wenn sie hingegen von der Bosheit ausgeht, dann wird all das in Gang gebracht, was ich gesagt habe. Die Demut. Danke, Herr, dass du mich gedemütigt hast, besonders durch die Beleidigung einer Person, die mir so lieb ist. Ich danke dir. Gib mir Licht, damit ich Leiden und die Güter meines Leidens für jene Seele hingeben kann, die mich beleidigt hat. Vergleich Psalm 119. Aber hinsichtlich der Bosheit, wenn die Demut nicht da ist, die Bosheit ist Stolz, der das Ich, die Vernunft und die Psyche in Bewegung setzt, durch dieses Nichtertragen der Beleidigung. Durch die Bibliothek der Vernunft, die den Verstand zur Schau stellt, die auch bis zu Adam und Eva zurückgeht, wie der Wolf und das Lamm. Die Seele erinnert sich auch ihres Urgroßvaters, des getanen Bösen. Die Vernunft, die quasi aus dem Nichts, erstaunlicherweise, verwunderlicherweise, so aktiv, dass sie auch sowohl die Erinnerungen wie auch die Fantasie in Gang bringt, obwohl sie weiß, dass sich darin viele Ungenauigkeiten oder sogar Erfindungen befinden. Sie will aber auf alle Kosten Recht behalten. Das erhöht beständig die psychische Unruhe und das Ich ist dann so von der Vernunft und auch von den Emotionen aufgeblasen, dass es einem nicht mehr gelingt zu beten. Man kann nicht mehr in der Gemeinschaft sein. Man lebt den Tag schlecht. Die Beschäftigungen werden Sorgen. Darum entfesselt man beständig Gedanken wie Blitze, Donner, Erdbeben um sich. Die Fixierung ist eine sehr ansteckende Gefahr. Es ist eine Epidemie. Sie gründet sich nicht nur auf dem Vorurteil oder auf dem Urteil. Die Fixierung geht immer, wenn sie boshaft ist, nicht von der Demut, sondern vom Hochmut aus. Die Fixierung kann zwei Effekte mit sich bringen, negative oder positive. Die negativen, die Fixierung, entweder gehe ich oder du. Jesus wurde zum Tode verurteilt. Die positiven, wenn die Fixierung heilig ist, es ist besser, dass ich leide, als dass du leidest.
Die Fixierung der Liebe, die auf der Demut gründet, zieht es vor, selber das Leben hinzugeben wie eine gute Mutter, um den anderen von seinem nicht guten Weg zu befreien. Die Fixierung im guten Sinn ist nur im tiefen Glauben an Gott möglich. Denn die Fixierung ist unveränderlich, ist beständig, ausdauernd. Die Fixierung im Guten ist der eigene Status des Bleibens in seiner Wahrheit. Wenn wir in der Fixierung vorwärts gehen, müssen wir in unserer Natur wirklich den Willen des Guten und die Ablehnung des Bösen fixieren. Man muss aufpassen, wenn die Fixierung, jene des Verstandes, der Psyche, des Ich, größer wird als unsere Kräfte. Je mehr du denkst, umso unruhiger wirst du. Je mehr du die Ungerechtigkeiten anschaust, die dem Ich zugefügt wurden, das ist noch schlimmer. Du musst nur beten und schaut. Auch wenn man betet, werden die Gedanken, die Gefühle, die erlittenen Unrechten noch in negativer Weise hervorgeholt. Lass dich nicht beeindrucken, fahre fort zu beten. Sicher kannst du es nur mit dem Gebet überwinden. Die Hilfe kann dir auch vom geistlichen Vater gegeben werden, dem du aber dann Glauben schenken musst. Dein Gebet wird dann durch das Licht dieses Wortes des Herrn, das er durch deinen geistlichen Vater schenkt, wirksam.

Suchst du die Freude am richtigen Ort? Unser Gott ist ein Gott der Freude. Wir Menschen sind als ein Abbild Gottes geschaffen und somit auch für die Freude. Die Freude ist dort, wo man die wahren Güter verkostet. Wir Menschen haben oft Schwierigkeiten zu sehen, was genau die wahren Güter sind. Die Sicherheit, die wahren Güter zu verkosten, können wir nur haben, wenn wir alles so verkosten, wie Gott es will. Gott hilft uns, die übernatürlichen Güter zu erkennen und zu wählen. Und er hilft uns, die irdischen Güter gemäß seinem Plan zu gebrauchen. Die Reinheit des Herzens ist die Wahl der wahren Freude. Wer immer noch überzeugt ist, dass die wahre Freude im Verkosten der Begierden des Fleisches zu finden ist, Klammere, unreine Gedanken, Blicke, Unkeuschheit, schlechte Zuneigungen usw., so Klammer zu, der ist vom rechten Weg abgekommen. Wenn du noch nicht diese tiefe Überzeugung hast, dass die Begierden des Fleisches dich von der wahren Freude trennen und dass nur in Gott und in seinem Willen die wahre Freude zu finden ist, dann ist dein Wille immer noch schwankend. Alle Geschöpfe schenken auf ihre Art einen Genuss, aber dieser Genuss darf nicht egoistisch missbraucht werden, sondern muss immer gemäß dem Willen Gottes verkostet werden, damit er zur Freude wird. Im ersten Johannesbrief steht, die Welt und ihre Begierde vergeht. Wer aber den Willen Gottes tut, bleibt in Ewigkeit. 1. Johannes 2,17 Die weltlichen Begierden schenken nur einen kurzen Genuss, aber keine bleibende Freude. Die Freude der übernatürlichen und der natürlichen Güter kann man nur verkosten, wenn man auf das eigene Ich, auf die Begierden der Welt und auf Satan verzichtet und das Wort Gottes befolgt. Wer das tut, der kann die Gegenwart Gottes verkosten, denn im treuen Befolgen des Wortes Gottes ist Gott in uns und wir in ihm. Vergleich Johannes 14,23. Wenn diese Überzeugung fehlt, dann wird man schwankend. Blicke, Gedanken, Zuneigungen, Sexualität und so weiter. Denn wir Menschen suchen von Natur aus die Freude, entweder bei Gott und in der Welt und ihren Begierden. Nur wer glaubt, dass unser Gott ein Gott der Freude ist, der wird in ihm die wahre Freude suchen und finden. Der Glaube, dass unser Gott ein Gott der Freude ist, ist der Ausgangspunkt für die Reinheit des Herzens. Im treuen Befolgen des Wortes Gottes kann man schon den Vorgeschmack des Paradieses verkosten. Jesus hat durch sein Kreuz und seine Auferstehung alle Güter für uns Menschen erworben. Wenn der Mensch den Willen Gottes tut, dann darf er teilhaftig werden an diesen Gütern. In Gott haben wir die Garantie, die wahren Güter zu finden und sie auch zu verkosten. Satan täuscht uns vor, dass wir die wahren Güter in den Begierden der Welt finden. Aber wer die Güter gegen den Willen Gottes gebraucht, der findet niemals die wahre Freude. Wie Jesus am Kreuz alle Güter für uns erworben hat, so kannst auch du teilhaben an diesen Gütern, wenn du dein tägliches Kreuz auf dich nimmst durch den Gehorsam, den Verzicht und das Gebet. Wer die Weisheit des Kreuzes entdeckt, der kann die höchsten Güter verkosten in den Gedanken, in den Sinnen, im Herzen. Wir müssen Gott einmal Rechenschaft ablegen, wie wir die Güter gebraucht haben, die er uns durch den Preis seines Blutes erworben hat. Gott hat uns so viele Güter anvertraut durch die Schöpfung und durch die Erlösung. Wer glaubt, dass Christus die Quelle der wahren Güter und somit der wahren Freude ist,
der bleibt standhaft, auch wenn die Welt und das eigene Ich den falschen Gebrauch der Güter vorschlagen. Der Glaube hilft uns, alle Schwierigkeiten und Versuchungen zu überstehen und im Gehorsam die Weisheit des Kreuzes zu verkosten. Satan will uns den Glauben an Gott rauben, damit wir beginnen, an die Welt und ihre Begierden zu glauben. Satan möchte uns Menschen überzeugen, dass dieses irdische Leben das einzig Wichtige ist. Darum vergessen so viele Menschen das ewige Leben und vergnügen sich in dieser Welt. Klammer Nihilismus. Der Teufel ist sehr schlau, dass er all die Elemente, in denen man Gott und somit der wahren Freude begegnen kann, Gebet, Eucharistie, Wort Gottes, Gehorsam, Nächstenliebe, als unwichtig erscheinen lässt und den Hochmut, die Eifersucht, die Unreinheit, den Egoismus, den Relativismus und den Ungehorsam als das einzig Erstrebenswerte erachten lässt. In diesem irdischen Leben sind der Kampf und der Verzicht nötig, denn wir sind durch die Erbsünde belastet und sind so in einer Zeit der Prüfung. Aber Gott gibt uns alle nötigen Mittel, um zu siegen.

Wie kann ich die Vernunft reinigen? Die Vernunft reinigt man nicht durch die Vernunft, sondern durch den Glauben. Der Urheber des Glaubens ist Jesus. Wenn du das Wort Gottes befolgst, bist du mit Jesus, der dir seinen Geist und sein Leben schenkt und somit auch den Glauben. Der Glaube regelt die Vernunft. Man glaubt an Gott, an die Kirche, an die Vorgesetzten und an den geistlichen Begleiter. Jesus sagt, wer euch hört, der hört mich, und wer euch ablehnt, der lehnt mich ab. Wer aber mich ablehnt, der lehnt den ab, der mich gesandt hat. Lukas 10,16. Der Glaube eliminiert die Vernunft nicht, sondern stellt sie an den rechten Platz. Durch die Erbsünde sind die menschlichen Fähigkeiten in Unordnung geraten. Um alles zu ordnen, ist es wichtig, dass wir nicht auf die Vernunft und auf die Emotionen hören, sondern auf Gott, der uns Menschen erschaffen hat. Sein Schöpferplan soll in uns erneuert werden durch den Glauben. Wir müssen zu Christus gehen, der die Sünde besiegt hat. Wer nicht demütig ist und diesen Weg geht, der kann seine Fähigkeiten nicht gemäß Gott reinigen und ordnen. Wer demütig ist, lässt sich von Christus reinigen, auch wenn der Verzicht notwendig ist.

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Nie wieder Krieg. Dieses Gebet betete Papst Johannes Paul II. 1991 direkt vor dem Kriegsbeginn gegen den Irak. Wir beten mit ihm. Gott unserer Väter, groß und voll Erbarmen, Herr des Friedens und des Lebens, du Vater aller Menschen, du hegst Pläne des Friedens und nicht des Leides. Du verdammst die Kriege und brichst den Stolz der Gewalttäter. Du hast deinen Sohn Jesus gesandt, um den Menschen in nah und fern den Frieden zu verkünden, um die Menschen aller Rassen und Völker in einer einzigen Familie zu vereinen. Höre den einmütigen Aufschrei deiner Kinder. Höre auf die dringende Bitte der ganzen Menschheit. Nie wieder Krieg. Dieses Abenteuer, aus dem es kein Zurück mehr gibt. Nie wieder Krieg. Diese Spirale von Trauer und Gewalt. Eine Bedrohung für alle Geschöpfe. Im Himmel, zu Wasser und zu Land. In Gemeinschaft mit Maria, der Mutter Jesu, bitten wir dich nun, sprich zu den Herzen derer, die Verantwortung tragen für das Schicksal der Völker. Halt auf die Logik der Rache und Vergeltung. Ermögliche durch deinen Heiligen Geist neue Lösungen, großmütige und ehrenvolle Gesten des Friedens. Eröffne Räume des Dialogs und geduldigen Wartens, die fruchtbarer sind als überstürzte Kriegstermine. Gib unserer Zeit Tage des Friedens. Nie wieder Krieg. Gebet des heiligen Papstes Johannes Paul II.

Liebe Hörerinnen und Hörer von Radio Gloria, ganz herzlich willkommen zu der Evangeliumsbetrachtung. Das Evangelium, das wir heute betrachten, ist aus dem Lukas-Evangelium, Kapitel 6, Vers 20 bis 26. In jener Zeit richtete Jesus seine Augen auf seine Jünger und sagte: Selig, ihr Armen, denn euch gehört das Reich Gottes. Selig, die ihr jetzt hungert, denn ihr werdet satt werden. Selig, die ihr jetzt weint, denn ihr werdet lachen. Selig seid ihr, wenn euch die Menschen hassen und aus ihrer Gemeinschaft ausschließen, wenn sie euch beschimpfen und euch in Verruf bringen um des Menschensohnes willen. Freut euch und jauchzt an jenem Tag, euer Lohn im Himmel wird groß sein. Denn ebenso haben es ihre Väter mit den Propheten gemacht. Aber wehe euch, die ihr reich seid, denn ihr habt keinen Trost mehr zu erwarten. Wehe euch, die ihr jetzt satt seid, denn ihr werdet hungern. Wehe euch, die ihr jetzt lacht, denn ihr werdet klagen und weinen. Wehe euch, wenn euch alle Menschen loben, denn ebenso haben es ihre Väter mit den falschen Propheten gemacht. Evangelium unseres Herrn Jesus Christus. Lob sei dir, Christus.

Liebe Mitchristen, der heilige Evangelist Lukas zeigt uns in seinen Seligpreisungen eigentlich eben vier Seligpreisungen, wo er Menschen seligpreist, aber auch vier Weherufe. Und er zeigt uns hier eine Realität auf, durch die jeder Mensch hindurchgehen muss. Jeder von uns muss wählen, welchen Weg er gehen will. Den Weg der Seligpreisungen und somit auch den Weg des Verzichtes. Oder den Weg der Weherufe, indem er einfach den Vergnügen folgt und sich überhaupt nicht kümmert um die anderen Menschen, nur als Egoist lebt. Selig die Armen, da könnte man sagen, es ist ein Abbild von Christus. Er, der arm als Mensch hier auf dieser Welt lebte, aber diese Armut, es ist nur in einer weltlichen Sicht, denn sein wahrer Reichtum, das war die Liebe. Und dieser Reichtum, den Jesus hatte, den Reichtum der Liebe, dieser Reichtum überragt alle Zeiten und alle Menschen. Dort am Kreuz, dort ist er ganz arm, ganz entblößt. Aber genau dort am Kreuz hat er diese unendlich große Liebe, diese größte Liebe zu Gott Vater und natürlich auch zu uns Menschen. Und Jesus, er lädt uns ein, diese Armut mit ihm zu leben, diese Armut hier in dieser Welt. Arm sein für diese Welt, aber reich sein für Gott. Reich sein in der Liebe, reich sein, indem wir mit ihm zusammen dort am Kreuz die größte Liebe zeigen zu Gott, aber auch die größte Liebe zu unseren Brüdern und Schwestern. Indem wir auch ein Verzicht auf uns nehmen, ein Leiden auf uns nehmen, um die Liebe zu leben, ganz konkret im Alltag. Wir können uns heute fragen, unser Gewissen erforschen, wen beneide ich mehr? Beneide ich mehr die Menschen, die alles haben an irdischen Gütern, an materiellen Dingen, an schönen Kleidern, schönen Häusern, schönes Auto, einen großen Namen hier auf dieser Welt, Erfolg, Prestige, ein großes Bankkonto und so vieles mehr? Oder beneide ich mehr die Menschen, die groß sind in der Liebe, die vielleicht äußerlich nicht viel haben, kleine Menschen sind in den Augen dieser Welt, aber doch ganz, ganz großartige Menschen sind in der Liebe. Menschen, die so viel Verzicht auf sich nehmen, um sich einzusetzen für das Reich Gottes. Die so viel Verzichte auf sich nehmen, um da zu sein für ihre Mitmenschen. Die so viele Verzichte und Opfer auf sich nehmen, um immer wieder in das Gebet zu gehen, um am Gottesdienst teilzunehmen, um auf das Wort von Christus zu hören, um auf ihn zu achten, um über sein Leben nachzudenken. Wen beneiden wir mehr? Glauben wir das wirklich, was hier heute im Evangelium steht, dass die selig sind vor Gott, die arm sind, dass die selig sind, die hungern nach Gerechtigkeit, nach dem Reich Gottes, hungern nach der Liebe, oder dass die selig sind, die jetzt weinen vielleicht für ihre Brüder und Schwestern, die in der Sünde sind? Oder glauben wir, dass die Menschen selig sind, die verfolgt werden um der Gerechtigkeit willen, Menschen, die sich für das Gute einsetzen und trotzdem von so vielen gehasst werden, von so vielen verachtet werden? Glauben wir das ganz tief im Herzen, dass Gott mit anderen Augen diese Welt ansieht, dass Gott mit anderen Augen unser Leben beurteilt? Wollen wir heute jene Menschen sein, die diese Seligpreisungen lieben und auch leben? Und wollen wir zwei Sätze mit uns auf den Weg nehmen? Zwei Sätze, über die wir uns immer erforschen müssen. Bin ich überzeugt, dass Christus mir genügt? Oder fühle ich immer wieder ganz tief in mir das Bedürfnis, zur Welt zu gehen, zu diesen irdischen Sachen? Wer genügt mir mehr, Christus oder die Sachen dieser Welt? Wollen wir uns jeden Tag vornehmen, dass wir Christus wählen, dass wir versuchen, ihm nachzufolgen und wirklich das zu sein, was wir dem Namen nach sind, Christen, Menschen, die Jesus Christus im Herzen tragen und natürlich auch Menschen, die auf sein Wort hören, die sein Wort in das Leben einflechten. Der Herr sei mit euch und mit deinem Geiste. Es segne und behüte euch der allmächtige und barmherzige Gott. Der Vater und der Sohn und der Heilige Geist. Amen.

0: 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Am Telefon begrüßen wir jetzt ganz herzlich Dekan Matthias Rey. Und zusammen mit ihm grüßen wir unsere Mutter Gottes mit dem Angelusgebet.
1: Der Engel des Herrn brachte Maria die Botschaft.
0: Und sie empfing vom Heiligen Geist.
1: Gegrüßt seist du, Maria, voll der Gnade, der Herr ist mit dir. Du bist gebenedeit unter den Frauen und gebenedeit ist die Frucht deines Leibes, Jesus.
0: Heilige Maria, Mutter Gottes, bitte für uns Sünder, jetzt und in der Stunde unseres Todes. Amen.
1: Maria sprach, siehe, ich bin die Magd des Herrn.
0: Mir geschehe nach deinem Wort.
1: Gegrüßt seist du, Maria, voll der Gnade, der Herr ist mit dir. Du bist gebenedeit unter den Frauen und gebenedeit ist die Frucht deines Leibes, Jesus.
0: Heilige Maria, Mutter Gottes, bitte für uns Sünder, jetzt und in der Stunde unseres Todes. Amen.
1: Und das Wort ist Fleisch geworden.
0: Und hat unter uns gewohnt.
1: Gegrüßt seist du, Maria, voll der Gnade, der Herr ist mit dir. Du bist gebenedeit unter den Frauen und gebenedeit ist die Frucht deines Leibes, Jesus.
0: Heilige Maria, Mutter Gottes, bitte für uns Sünder, jetzt und in der Stunde unseres Todes. Amen.
1: Bitte für uns, o heilige Gottesgebärerin,
0: auf dass wir würdig werden der Verheißungen Christi.
1: Wir bitten dich, o Herr, gieße deine Gnade in unsere Herzen ein. Durch die Botschaft des Engels haben wir die Menschwerdung Christi, deines Sohnes, erkannt. Führe uns durch sein Leiden und Kreuz zur glorreichen Auferstehung. Darum bitten wir durch ihn, Christus, unseren Herrn.
0: Amen.
1: Herr, gib den armen Seelen die ewige Ruhe.
0: Und das ewige Licht leuchte ihnen.
1: Lass sie ruhen in Frieden.
0: Amen.
1: Beten wir noch für unseren Papst. Vater unser im Himmel, geheiligt werde dein Name, dein Reich komme, dein Wille geschehe wie im Himmel so auf Erden.
0: Unser tägliches Brot gib uns heute und vergib uns unsere Schuld, wie auch wir vergeben unseren Schuldigern. Und führe uns nicht in Versuchung, sondern erlöse uns von dem Bösen.
1: Gegrüßt seist du, Maria, voll der Gnade, der Herr ist mit dir. Du bist gebenedeit unter den Frauen und gebenedeit ist die Frucht deines Leibes, Jesus.
0: Heilige Maria, Mutter Gottes, bitte für uns Sünder, jetzt und in der Stunde unseres Todes. Amen.
1: Ehre sei dem Vater und dem Sohn und dem Heiligen Geist.
0: Wie im Anfang, so auch jetzt und alle Zeit und in Ewigkeit. Amen.

Hörerinnen, liebe Hörer, vielleicht haben Sie ja schon festgestellt, dass die Wahrheit vielfach auf einen massiv grösseren Widerstand stößt als Falschheit. Also wenn man irgendetwas Falsches behauptet, also wenn man jetzt irgendwie behauptet, dass der Vatikan Haufen Vermögen hat, niemand weiß ja, wie viel Vermögen oder Schulden das er hat. Also, aber das kann man einfach so in die Welt hineinsetzen. Da sagt niemand etwas. Also, wenn man jetzt würde das Gegenteil behaupten, dann hat man es schon schwierig. Oder ich erinnere mich noch an die Zeiten von Papst Johannes Paul II., wo dann immer wieder gesagt wird, ja, was reist denn der so viel umeinander, kostet ja so viel Geld. Das hat man einfach so können in die Welt rausplaudern. Ohne dass man genau gewusst hat, wie viel das kostet und wer das wirklich zahlt und so weiter. Oder der Papst Pius XII. Während dem Zweiten Weltkrieg und dann noch danach ist er ständig in Rom gewesen, hat man gesagt, ja, was hockt denn der ständig in Rom? Hat ja keine Ahnung von der Welt, wieder nicht recht gewesen. Also etwas kritisieren, wo ein Wahrheitsgehalt hat, das ist leicht gemacht. Oder dass man sagt, ja, die Inquisition, die hat Haufen Hexen verbrannt. Das kann man einfach so sagen. Aber wenn man zum Beispiel dann beleidigt, dass die Inquisition ja Haufen hat,

0: Hexenverbrennung verhindert haben. Also dass die Hexenjagden, das sind ja häufig Volkshetzer, die von unten gekommen ist. Aber wenn man dann aufzeigen will, dass eben gerade darum die Inquisition geschaffen worden ist, um da ordentliche Prozesse zu machen, dann hat man es sehr schwer, das irgendwie dann klar zu machen. Und so geht es dann mit Glaubenswahrheiten. Also wenn ich sage, Jesus ist wahrhaft gegenwärtig als Fleisch und Blut in der Heiligen Kommunion, dann kann es sein, dass ich da angefochten werde. Wenn ich aber sage, ja, das ist alles nur ein Symbol, dann kann ich fast sicher sein, dass mich niemand wegen dem angreift. Ich tue vielleicht den gläubigen Menschen damit verletzen, aber er wird mich deswegen nicht angreifen. Also die Wahrheit ist etwas, das immer wieder im Gegenwind steht. Der Kardinal John Henry Newman hat gelebt von 1801 bis 1900. Der hat gesagt, dass die Kirche oder der Glaube wird von außerhalb der Kirche angegriffen. Und das ist irgendwie etwas, was man ertragen muss. Und dann sagt er, es werde eine Zeit kommen, wo der Glaube auch von innerhalb der Kirche angegriffen wird. Und zwar vom Innersten der Kirche, also nicht nur von Laien, sondern auch von Priestern, von Bischöfen, von Kardinal. Und weiter möchte ich jetzt da nicht gerade ausdrücklich erwähnen, aber man kann anfangs nicht mehr glauben. Also wenn irgendein Dokument kommt vom Vatikan, dann ist da durchaus wahr drin, aber man muss immer ein Auge drauf haben, es kann immer etwas Falsches drin sein. Also selbst der Papst, wenn wir uns bewusst sind, ist nicht unfehlbar. Also unfehlbar ist er ja nur, wenn er eine Glaubenswahrheit als verbindlich erklärt. Also wenn der Papst jetzt würde ein Dogma definieren, das nicht am Glauben entspricht, dann würde er sich selber aus der Kirche exkommunizieren. Und das könnte vielleicht einmal tatsächlich passieren, dass der Papst etwas sagt, das dann von der ganzen Welt bejubelt wird und man weiss, es ist eigentlich gegen den Glauben. Also der Glaubensabfall, der tut niemand schützen. Also das Amt schützt nicht vor einem Glaubensabfall. Und da müssen wir einfach bewusst sein, wir leben in dieser schwierigen Zeit, wo der Angriff gegen die Wahrheit, gegen die Kirche, nicht nur von außen kommt, sondern auch von innen. Und darum braucht es eine Festigkeit im Glauben. Oder dass wir uns immer wieder bemühen, den Glauben kennenzulernen. Ein wunderbares Geschenk ist zum Beispiel der Katechismus, der offizielle, dass man da kennt, was dort drin steht und dass man auch in der vielen Geschichte ein bisschen schauen geht und natürlich die Heilige Schrift kennt und dann auf dem Fundament vom Glauben steht und den Angriff tut standhalten. Und das alles in einem Leiden mit Christus. Also das Heben zu Christus, zu ihm als die Wahrheit und das Leben und der Weg, das ist das Eigentliche, wo wir drauf stehen müssen. Und heutzutage muss man leider sagen, wir können uns auf nichts mehr verlassen, was irgendwie menschlich ist. Die Welt ist derart durcheinander, dass immer wieder Unwahres gewinnt, Wahrheit verliert. Und da müssen wir schauen, dass wir Jesus als unseren Freund haben und Jesus als den, wo wir uns unbedingt, also ohne Bedingung, was auch immer von außen kommt, sind dran heben. So möchte ich Ihnen das sagen, der Herr sei mit euch
1: und mit deinem Geiste.
0: Ich segne euch, der allmächtige Gott, der Vater und der Sohn und der Heilige Geist.
1: Amen. Ganz herzlichen Dank, der Karl Matthias Rey, für das Beten vom Angelus, sein priesterlicher Segen und für die ernsten Worte über die Wahrheit, die es so schwer hat, dass man sie überhaupt annimmt. Sind wir einfach ganz fest im Glauben, fest mit Christus verbunden. Und dann sind wir immer auf dem rechten Weg. Habt alle einen guten Mittag.

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1: Das Vatikanische Synoden-Generalsekretariat hat an diesem Dienstag zwei neue Berichte von synodalen Studiengruppen veröffentlicht. Sie enthalten eine Reihe von Vorschlägen, vor allem was Orden und was Bischöfe betrifft. Die Vorschläge liegen dem Papst vor und Leo hat auch die Veröffentlichung der Berichte angeordnet. Dazu spreche ich nun mit meinem Kollegen Stefan von Campis. Frage an Stefan, was sind denn das für Berichte?
2: Ja, also man muss dem vorausschicken, dass der damalige Papst Franziskus im März 2024 insgesamt 10 Studiengruppen im Rahmen des synodalen weltkirchlichen Prozesses eingerichtet hat. Und da wurden jetzt Berichte der Gruppen 6 und 7 veröffentlicht. Es wurden schon bisher einige Berichte in den letzten Monaten publiziert. Die findet man in voller Länge oder jeweils eine kurze Zusammenfassung auf der Internetseite des Generalsekretariats der Synode www.synod.va. Die Studiengruppe Nummer 6 tagte bis Februar 2026 und das Thema war die Beziehung zwischen Bischöfen, geweihtem Leben und kirchlichen Gemeinschaften. Der Hintergrund ist, dass es zwischen Bischöfen und Orden oder neuen Gemeinschaften oft Reibereien und Unklarheiten über Zuständigkeiten gibt.
1: Was soll nun anders werden?
2: Also die Studiengruppe fordert einheitliche theologisch-rechtliche Kriterien für das Anerkennen von neuen Instituten, Gesellschaften apostolischen Lebens, neuer Gemeinschaften. Jährliche Treffen zwischen Bischöfen, geweihten Personen und den ordensoberen Konferenzen. Verbindliche Vereinbarungen zwischen Bistümern und religiösen Instituten über Auftrag, Ausbildung, Geschlechtergleichstellung, ganz interessanter Punkt, Vergütungen und Vermögensverwaltung. Und koordinierte Abläufe beim Umgang mit Gemeinschaften, die in der Krise sind. Also wenn geistliche Berufungen wegbrechen, wenn Klöster schließen müssen. Generell sollen Bischöfe und Pfarreien auf der einen Seite und Orden oder Gemeinschaften auf der anderen Seite in der Seelsorge besser zusammenarbeiten. Dazu soll es irgendwann mal klare Richtlinien geben. Nicht selten ist es ja so, dass in einem Bistum eine geistliche Gemeinschaft, die dort arbeitet, ganz ihr eigenes Ding macht und gar keinen Kontakt zum Bistum sucht. Keine Absprachen, gar nichts.
1: Gibt es noch weitere Ideen und Vorschläge aus der Studiengruppe Nummer 6?
2: Ja, ein Vorschlag lautet, die Orden und geistlichen Gemeinschaften könnten doch so eine Art Netzwerk bilden, um gemeinsame Projekte durchzuführen und Ressourcen, also Gelder, gemeinsam zu nutzen oder Kirchenräume oder sowas.
1: Und dann gab es ja noch einen Bericht aus der Studiengruppe Nummer 7.
2: Ja, und da geht es ausschließlich um das Thema Ad Limina-Besuche. Die Vorschläge laufen darauf hinaus, dass dieses turnusgemäße Antreten von Bischöfen zum Rapport in Rom eingepasst wird in einen breiteren Rahmen, einen regelmäßigen Dialog zwischen den ganzen Ortskirchen und dem Vatikan. Vor einem Ad Limina-Besuch soll jeder Bischof in seinem Bistum einen kirchlichen Findungsprozess anstoßen, damit es eine breite Beteiligung am Bericht über den Zustand der Diözese gibt, der nach Rom geschickt wird. Und später sollen auch noch die Bischöfe der jeweiligen Kirchenprovinz oder die Bischofskonferenz an diesem Bericht für Rom mitfeilen dürfen. Also so eine Art synodaler Prozess.
1: Und wenn es dann losgeht mit dem Ad Limina-Besuch, was soll sich dann ändern?
2: Vor allem der Stil. Austausch der Gaben statt einseitiger Dialog. Der Bericht schreibt, es ist wünschenswert, dass eine diözesane Delegation den Bischof bei seinem Ad Limina-Besuch begleitet.
1: Und nach dem Ad Limina-Besuch?
2: Da soll nicht einfach alles so weiterlaufen wie bisher. Stattdessen Nachbearbeitung der Rom-Visite.
1: Vielen Dank an Stefan von Campis.
2: Gerne.
1: Habt Mut, ich hab die Welt besiegt. Unter diesem Wort aus dem Johannesevangelium stehen die ersten West Africa Youth Days, die am Montag in Accra, der Hauptstadt Ghanas, starteten. Vom 7. bis 11. September kommen junge Menschen aus 16 Ländern Westafrikas zusammen. Papst Leo XIV. Hat ihnen eine ermutigende Videobotschaft geschickt, abwechselnd zweisprachig auf Englisch und Französisch.
3: Angesichts von spürbaren Krisen, Unsicherheit und Zukunftsängsten ermutigt der Papst die Jugendlichen, weiterzugehen und die Hoffnung nicht zu verlieren.
4: I know how the weight of doubt, uncertainty And at times insecurity.
3: Ich weiß, wie schwer das Gewicht von Zweifeln, Unsicherheit und manchmal auch von mangelnder Sicherheit auf euren Schultern lasten und eure Pläne für die Zukunft ins Wanken bringen kann. Ihr seid jedoch keine geopferte Jugend, wie viele vielleicht denken mögen. In der Kirche, der Familie Gottes, seid ihr das Heute Gottes, das Heute der Kirche.
4: L'aujourd'hui de Dieu, l'aujourd'hui de l'Église.
3: So das Kirchenoberhaupt. Leo XIV. Erinnerte in diesem Zusammenhang daran, dass die Jugend ein kostbarer Schatz sei. Nicht nur für die jungen Menschen selbst, sondern auch für die Kirche und die Welt. Sie seien aufgerufen, positive Veränderungen in ihren Gesellschaften herbeizuführen.
4: Walking together means ensuring that no one is marginalized.
3: Gemeinsam unterwegs zu sein bedeutet sicherzustellen, dass niemand an den Rand gedrängt, isoliert, ausgeschlossen oder zurückgewiesen wird. Seid Brückenbauer zwischen Völkern, Kulturen und Religionen.
4: Cultures and religions.
3: So die Aufforderung Leos an die jungen Leute. Dabei verweist der Papst auf Jesus, der niemanden von seinem Weg ausgeschlossen habe. Gerade in einer Welt, die von Kriegen und Konflikten geprägt ist, ruft er die jungen Leute dazu auf, Verantwortung zu übernehmen.
4: Chers jeunes, je compte sur vous.
3: Liebe junge Menschen, ich zähle auf euch und vertraue auf euch. Die Kirche vertraut auf euch. Durch eure Worte und euer Handeln gebt unserer von Kriegen und Konflikten aller Art geprägten Welt eine starke Botschaft. Seid Zeugen der Liebe, der Gerechtigkeit und des Friedens.
4: De la justice, de la paix.
3: Gleichzeitig warnt Leo XIV. Davor, die eigene Jugend an oberflächliche Vergnügungen zu verlieren. Besonders die digitale Welt könne dabei zur Falle werden, warnt der Papst.
4: En effet, nos questions les plus profondes ne trouvent ni écoute.
3: Denn unsere tiefsten Fragen finden weder Gehör noch Antwort im endlosen Scrollen auf unserem Mobiltelefon, das unsere Aufmerksamkeit fesselt, unseren Geist aber müde und unser Herz leer zurücklässt. Sie bringen uns nicht weit, wenn wir sie in uns selbst oder in zu engen Kreisen eingeschlossen halten. Die Verwirklichung unserer echten Wünsche führt immer darüber, dass wir aus uns selbst herausgehen.
4: Passe toujours par le fait de sortir de nous-mêmes.
3: Zitiert er aus seiner Botschaft zum 40. Weltjugendtag im Vorjahr, bevor er die Teilnehmer der Fürsprache Marias anvertraut und sie abschließend segnet. Für Radio Vatikan, Christine

0: Sie hören jetzt aus dem Tagebuch von der Schweizer Heiligen, der Schwester Maria Bernarda Büttler. Das Buch hat herausgegeben, der emeritierte Pfarrer aus Keusch. Die Sprecherin ist Nicole Meru.
1: Nimm und schreibe, ich aber werde die Flammen hineinlegen. Am 11. April 1906 fährt Maria Bernarda mit ihren Aufzeichnungen fort und schreibt: Noch zittert mein Herz und erbebt meine Seele, da ertönt das Wort des Herrn. Nimm und schreibe, ich aber werde die Flammen hineinlegen. Es folgt nun ein langer, geheimnisvoller Text, der nicht in allen Teilen leicht zu verstehen ist. Eine Rede, in der das Prophetische, das Abgründige und Hohe, wie es manchen Texten der heiligen Maria Bernarda eigen ist, einem in fast erschreckender Weise entgegentritt. Diese Aufzeichnung hat auch Maria Bernarda innerlich erzittern lassen. Wer in diesem Text wirklich angesprochen ist, wird nicht gesagt und kann auch nicht ausgemacht werden. Vielleicht wollen seine Aussagen allgemein aufgefasst werden und haben jene Menschen im Auge, die versucht sind, sich in ihrem religiösen Forschen und Grübeln zu hoch hinauszuwagen, in das Unerforschliche des Geheimnisses Gottes. Und wer ist dazu nicht auch immer wieder versucht? Also schreibt Maria Bernarda, was sie hört. Nimm und schreibe, ich aber werde die Flammen hineinlegen. Früh des Morgens erwachte ich und fand, o des Entsetzens, dass ich blind und nackt sei. Und es ertönte eine Stimme, welche mir zurief: Menschenkind, bis zum Throne des Allerhöchsten willst du aufsteigen, um zu erforschen im Urgrund des Vaters, was seine Ordnung sei mit den Menschen, den er gebildet hat aus Staub und beseelt mit dem Hauche seiner Gotteskraft. So hoch geht deine Vermessenheit. Und siehe, du weißt nicht, dass du arm und blind und nackt dastehst vor meinem alles durchdringenden Auge. Abgewichen bist du ganz und gar von deiner ersten Liebe, in der du erkanntest und anerkanntest, dass ich der Allmächtige, der Große und Heilige sei, nicht bloß dein Schöpfer, sondern von der Überfülle meiner allzeit flammenden Liebe auch dein wahrer Vater. Kehre ab vom Dunkel deines Forschens, Grübelns und falschen Wissens. Wo nicht, so werde ich dir Fesseln an die Füße legen und werde dich darein einschmieden, woraus dich niemand mehr zu befreien, zu lösen vermag. Mit glühendem Hammer werde ich scharfe Nägel dir eintreiben, und zwar an Händen und Füßen. Nach diesen ernsten Ermahnungen folgen Worte von ergreifender Liebe, die anklingen an das 11. Kapitel des Propheten Hosea, wo Gottes Liebe zu seinem Volk, Ephraim, einen besonders schmerzlichen Ausdruck findet. Maria Bernarda fährt also fort. Du Kind des Unglücks und des Jammers, in welchen Worten kann ich dein Elend beklagen, welches aus solcher Blindheit dir gewachsen ist? O Ephraim, mein Sohn, mein Kind, du der Liebling meines Herzens, wie weit und flehend sind meine Arme um dich ausgespannt, dass du doch zurückeilest zu deinem Vater, zu deinem einzigen Heile. Noch werde ich nicht ermüden, dir zuzurufen: Kehre zurück, kehre um von deinen falschen Wegen und Weisen. Ob du auch von mir wegfliehst, ich werde dir so lange nacheilen, bis meine Füße vor Verwundung des Gehens ohnmächtig geworden sind. O, o, o des Drängens der unergründlichen Liebe! Einen Gott drängst du, dass man ihn einen Toren der Liebe nennen muss. Womit kann denn mein Schmerz verglichen werden, ob der Gewalt solcher Gluten der Liebe zu dir, o Menschenkind? Das ist die Zeit der Barmherzigkeit für dich. Ergreife sie. Wo nicht, so erhebe ich meine Klage gegen dich. Zeugen gegen Zeugen. Und ein gerechtes Urteil wird gefällt. O Menschengebilde aus Staub, edel der Seele nach wegen ihres Ursprungs. Wie weit geht doch deine Vermessenheit in der Beurteilung meiner Wege, meiner ewigen Ratschlüsse und meiner, zwar vielfach verborgenen, Urteile. In den nun folgenden Worten fühlen wir uns an die erste Rede Gottes im Buch Hiob, Kapitel 38, erinnert, wo dem vermessenen Unverstand des Menschen die Schranken gewiesen werden. Gib mir Rechenschaft, Menschenkind. Bist du aufgestiegen in den Ursprung des dreieinigen Gottes? Hast du etwa, stolzer, unsinniger Adler, es herausgefunden, wo mein Lieben und Erbarmen den Anfang nahm und bei welchem Punkt beide Quellen gänzlich versiegen, ohne je auf keinerlei Weise mehr dem Geschöpfe der Liebe und des Erbarmens geöffnet zu werden? Du Ausgeburt des Stolzes, gib Antwort mir. Hast du meine Gerechtigkeit ergründet bis auf die Hefe? Hast du gemessen den Abgrund ihrer Tiefe? Hast du zu fühlen gesucht, in Betrachtung die Flammenglut ihrer Umarmung? Gib Antwort. Bist du eingedrungen in ihre undurchdringliche Finsternis? In wessen Meisters Schule erlerntest du eine Wissenschaft, die mehr zum Verderben als zum Heile führt? Nach diesen durchdringenden Worten, deren Hintergrund wir nicht näher kennen, wird der in seinem Grübeln und Forschen gefährdete Mensch auf Gottes unergründliche Liebe verwiesen, auf die er unverwandt schauen, an die er unbeirrt glauben und von der er nie abrücken soll, wenn Wissenschaft ihn an gefährliche Abgründe führt. Höre ein Wort der Wahrheit. Aus unermesslicher Liebe habe ich den Menschen erschaffen. Kein Gut meiner treuesten Vaterschaft habe ich ihm vorenthalten, weil ich ihn für mich geschaffen und zu meinem Sohn und Erben erwählt habe. Aber das wisse, eines musste ich in Liebe und Gerechtigkeit ihm lassen, die Freiheit, ob er mich als seinen wahren und einzigen Vater erkennen und mir freiwillig aus Liebe dienen wolle. Hierin musste er seine Prüfung bestehen, und in dieser Prüfung lag sein Heil oder Unheil, und einzig in diesem. Dieser Abschnitt könnte die Vermutung nahelegen, dass hier das Geheimnis der Prädestination, göttliche Vorherbestimmung über das ewige Heil des Menschen, Gegenstand der verderblichen Wissenschaft war, was zu jener Zeit Theologen und auch gläubige Menschen immer wieder bedrängte. Für eine solche Vermutung sprechen auch die weiteren Worte, die Maria Bernarda vernimmt. Du vermessenes Menschenkind, siehst du denn nicht, wie du dir und anderen damit eine Schlinge legst, als ob ewig unerforschliche Ratschlüsse über das ewige Heil oder Unheil der Menschenkinder in mir Wohnung gefasst hätten? Ratschlüsse des Friedens und nicht des Verderbens sinne ich von Ewigkeit zu Ewigkeit für alle meine Geschöpfe, die mir, ihrem Schöpfer und Vater, mit freiem Willen dienen. Oder so sprich denn, du einfältiges, unwissendes Menschengebilde, dem ich zu schreiben gebiete. Hier endet diese geheimnisvolle, von den Flammen der Liebe Gottes durchglühte Rede. Maria Bernarda erwidert sie mit Worten innerer Befreiung und Erlösung, deren poetischer Zauber jedes Herz berühren möchte. Ihre Worte münden dann ein in eine Zusage göttlicher Liebe. O Herr, mein Gott, gerne möchte ich verstummen vor deiner Allmacht, Weisheit und Güte. Allein, wenn der große und starke Strom überwallt, überströmt, wie will eine Menschenhand ihn hemmen? Also kann auch ich, das geringste aller deiner Gebilde, nicht schweigen. Denn siehe, ich sehe in der Fülle der Zeiten den ewigen Friedensfürsten herabsteigen, angetan mit wunderreich grünenden Kleidern der gnadenreichen Hoffnung eines ewigen Frühlings für alle Menschenkinder, die eines guten Willens sind. Und siehe, eine Weile danach sehe ich ihn wieder, aber seine Kleider sind gerötet, die Schönheit ist dahingeschwunden, niedergedrückt bis in den Staub. Und noch eine kleine Weile, da hängt er, im grausamsten aller Tode erblasst, an einem Baum der Schmach vor mir. Und von oben dringt lieblich und klar und unabweislich ein Wort an mein Ohr. Menschenkind, ein Gott hat dich aus reinster Liebe erschaffen. Ein Gottmensch hat dich aus reinster Liebe erlöst. Und ein Gott ist dir aus reinster Liebe in der Fülle aller Gnaden gegeben. Gegeben aus ewiger Liebe in ewiger Gnadenwahl. Horche gut, Menschenkind, für alle. Alle, die mein sein wollen, mit dem freien Willen ihrer Seele.
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1: Gedanke von Don Pirino Gaglione vom 2. Januar 2024. In der Mutterschaft Mariens sind wir Kinder Gottes und Erben des Himmelreichs.

Wir freuen uns, dass Sie Radio Gloria eingeschaltet haben. Heute am Mittwoch, den 9. September 2026. In der 23. Woche vom Jahreskreis und am Gedenktag vom heiligen Petrus Klaver, Priester. Herzlich willkommen, heisst sie Claudia Baumler. 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

0: 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Schnell an den Ruder, um zu schauen, was drin ist.
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2: Herzlich willkommen, liebe Hörerinnen und Hörer von Radio Gloria. Mein Name ist Monika Neiger. Erfolgreich mit der Josef-Strategie. Ein Kapitel aus dem Buch möchte ich für Sie heute lesen.

Rund 7 zum Priester geweiht. Seine Missionstätigkeit begann er an verschiedenen sozialen Brennpunkten in Irland und England. Seit 2009 ist er verstärkt in der Seelsorge mit Männern tätig. Das Buch Die Josef-Strategie ist eigentlich speziell für Männer geschrieben. Es gibt jedoch Kapitel im Buch, die ebenso gut für Frauen sich eignen. Es soll den Männern helfen, Nützliches vom heiligen Josef abzuschauen für das eigene Leben. Es soll helfen, erfolgreicher auf dem Weg der Heiligkeit zu werden, um einmal in den Himmel zu kommen. Es ist lebensnah und praktisch und dient als Arbeitsbuch. Hören Sie nun hinein. Ein Träumer auf der Flucht. Josef hatte mehrere Träume, aber auf alle Fälle einen Lebenstraum. Wir sagen gern, Träume sind Schäume, aber für Josef haben Träume das Leben verändert. Durch unsere intellektuelle Möglichkeit, abstrakt zu denken, Pläne zu schmieden, Bilder in die Zukunft zu projizieren und zu einem höheren Wesen zu beten, können wir auch träumen. Die Kraft der Träume ist unglaublich. Menschen haben fast Übermenschliches geleistet durch die Kraft ihrer Träume. Wie muss es erst sein, wenn Gott uns träumen lässt? Genau das ist dem Josef passiert. Er macht sich einen Plan für sein Leben und verlobt sich, wie sich das für einen jüdischen Mann seiner Zeit gehört. Doch dann kommt etwas völlig anderes dazu. Die generelle Richtung stimmt, aber Gott macht nochmal kleine Verbesserungen, wie so oft in unserem Leben. Gott hat oft andere Pläne und das sind die besseren. Gott lässt uns in unserer Planung Freiheit, aber er baut manchmal eine Art Turbo ein und dann geht die Post ab. Bei Gott wird es nie langweilig. Josef erfährt das in aller Deutlichkeit. Aus einer kleinen, verborgenen Verlobung wird eine Hochzeit des Lammes. Das kleine Dorf Nazareth mit vielleicht damals 50 Einwohnern wird zum Dreh- und Angelpunkt der Geschichte, am Schnittpunkt dreier Kontinente. Seine Verlobte wird die Mutter Gottes und die Braut des Heiligen Geistes. Sein späterer Pflegesohn wird zum Erlöser der Menschheit und er zum Patron der neuen Familie Jesu, der Kirche. Eigentlich ist das für einen normalen Mann zu viel Theologie, aber Gott mutet das diesem Handwerker zu und somit auch uns. Wir machen freie Entscheidungen im Leben, aber plötzlich scheint Gott das Ruder zu übernehmen und wir sind sauer, weil wir die Kontrolle verlieren. Manchmal ändert sich der Wind so dermaßen, dass wir womöglich in eine ganz andere Richtung segeln, aber erst so ans sichere Ziel gelangen. Josef muss es ähnlich gegangen sein, aber er lässt sich führen, und zwar durch Träume. Diese Träume waren Antworten auf innere Fragen. Wie soll ich mich verhalten? Wohin soll ich gehen? Wann ist die richtige Zeit? Wir dürfen Fragen stellen, müssen aber auch die deutlichen Zeichen sehen und befolgen. Somit wird für unser Leben mit Gott ein Schuh draus. Vielleicht kann das auch bedeuten, aus den Gefahren für unsere Seele zu fliehen, um ein heiliges Leben führen zu können oder auch zu einem sicheren Ort zurückzukehren. Der Heilige Geist spricht durch konkrete Fakten in unserem Leben und die gilt es zu beachten. Das Leben ist ein Abenteuer und mit Gott gibt es die Garantie auf ein Happy End. Pater Paulus Maria hat uns noch einige Fragen mitgegeben. Habe ich Träume? Habe ich einen Plan für das Leben? Lasse ich Gott in meinen Träumen
und plänen Raum.

9. September. Petrus, Klaver. Sein Name bedeutet der Fels. Er war Mönch, Missionar und Priester. Pedro wurde um etwa 1580 in Verdun in Spanien geboren. Er starb am 8. September 1654 in Cartagena in Kolumbien. Pedro trat im Alter von 22 Jahren in den Jesuitenorden ein. Er studierte Philosophie an der Missionsschule in Palma de Mallorca, wo ihn der Pförtner Alfonso Rodriguez für die Missionsarbeit begeistern konnte. Pedro ging zunächst nach Westindien, dann nach Santa Fe, das heutige Bogota, und schließlich nach Cartagena in Kolumbien, wo er zum Priester geweiht wurde. Cartagena war Zentrum des Handels mit Sklaven aus Afrika. 38 Jahre brachte er mit unermüdlicher Hilfe für diese Sklaven zu, wirkte vor allem auch in der medizinischen Versorgung und als Lehrer. Er nannte sich selbst Sklave der Sklaven. Man sagt, er habe mehr als 300.000 Menschen getauft. Schon zu Lebzeiten nannte man ihn den Apostel der Schwarzen. Der Schrein mit dem Leichnam von Pedro Claver befindet sich in der Kathedrale in Cartagena. Eine Schwesternschaft, die in der Afrikamission tätig ist, trägt heute seinen Namen. Papst Leo XIII. Sprach Pedro Claver 1888 heilig und ernannte ihn 1896 zum Patron unter Schwarzen.

Gedanke von Don Pirino Gaglione vom 17. Juni 2021. Welcher Tradition folgst du als Katholik? Der des Evangeliums oder der der Welt? Wenn du abwechselnd der einen und der anderen folgst, folgst du bestimmt nicht der christlichen Tradition, sondern nur der weltlichen. Die meisten sind in der weltlichen Tradition. Hab Mut, die christliche Tradition wieder aufzunehmen, auch wenn dort die wenigen sind.

Stadt Wigratsbad. Und jetzt wollen wir uns mit dem Gebet vorbereiten. Im Namen des Vaters und des Sohnes und des Heiligen Geistes. Amen. Ich machte mich auf den Weg zu dir. Doch schon sah ich, du kamst mir entgegen. Ich wollte dir sagen, ich liebe dich. Doch schon hörte ich dich flüstern, du bist mir lieb. Ich wollte dich um Vergebung bitten, doch ich erfuhr, du hattest mir längst vergeben. Ich wollte dich Vater nennen, doch ich hörte dich rufen, mein Kind. Ich verlangte danach, in dir zu leben, doch ich entdeckte, du lebst in mir. Mein Gott, ich werde nie der Erste sein. Liegt darin mein Glück verborgen? Du kommst mir immer zuvor, um mir nachzugehen. Amen. Im Namen des Vaters und des Sohnes und des Heiligen Geistes. Amen. In allen erricht segnet die Heilige Messe mit Gebetsabend und Lobpreis. Und vergessen wir nie, all unsere Liebe im Herz mitzutragen. Auch die Kranken, die Sterbenden, die Leidenden, die auch traurig sind und die arme Seele.

Gepriesen sei Gott, der Vater des Erbarmens und der Gott allen Trostes. Er tröstet uns in all unserer Not. Im Namen des Vaters und des Sohnes und des Heiligen Geistes. Die Gnade unseres Herrn Jesus Christus, die Liebe Gottes des Vaters und die Gemeinschaft des Heiligen Geistes sei mit euch. Liebe Brüder und Schwestern, wir feiern gemeinsam den Krankentag, auch gemeinsam mit all den Mitbetern und Zusehern und Mitfeiernden übers Fernsehen. Wir feiern eine Votivmesse zu Ehren Maria, Mutter des Trostes. Ja, der größte Trost ist natürlich unser lebendiger Glaube. Der lebendige Glaube lässt uns innerlich Trost erfahren im Blick auf das, was Gott geoffenbart hat, auf das, was Gott für uns getan hat, auf das, was Gott uns geschenkt hat und wozu wir uns jetzt auch versammelt haben, die Heilige Eucharistie zu feiern, die Heilige Eucharistie zu empfangen, die Vergebung der Sünden zu empfangen, den Segen Gottes zu empfangen. All das, liebe Brüder und Schwestern, schenkt uns Menschen unheimlichen Trost. Und je lebendiger dieser Glaube in uns ist, desto spürbarer, fester und sicherer wird auch der Trost, der uns innerlich von Gott geschenkt wird. Und die Gottesmutter, Maria, die Mutter des Trostes, ist hierfür unsere große Fürsprecherin und Vermittlerin. Und natürlich wollen wir auch heute einmal alle Menschen einschließen, die uns nahestehen, die den Kranken nahestehen, die sie pflegen, ihnen Geduld und Liebe entgegenbringen. Vor allem, ja, die Kranken sind angewiesen auch auf tätige Nächstenliebe. Lasst uns auch für diese Menschen heute besonders beten. Jetzt wollen wir den Trost empfangen, den Gott uns immer und immer wieder schenkt, die Vergebung der Sünden durch sein großes Erbarmen. Ich bekenne Gott dem Allmächtigen und allen Brüdern und Schwestern, dass ich Gutes unterlassen und Böses getan habe. Ich habe gesündigt in Gedanken, Worten und Werken, durch meine große Schuld. Darum bitte ich die selige Jungfrau Maria, alle Engel und Heiligen und euch Brüder und Schwestern, für mich zu beten bei Gott, unserem Herrn. Der allmächtige Gott erbarme sich unser. Er lasse uns die Sünde nach und führe uns zum ewigen Leben.

Lasset uns beten. Gütiger Gott, durch die Jungfrau Maria hast du deinem Volk Jesus Christus als Trost gesandt. Auf ihre Fürsprache tröste uns in aller Not und lass uns selbst unseren Brüdern und Schwestern Trost spenden. Darum bitten wir, durch Jesus Christus, deinen Sohn, unseren Herrn und Gott, der in der Einheit des Heiligen Geistes mit dir lebt und herrscht in alle Ewigkeit. Amen.

Lesung aus dem Buch Jesaja. Der Geist Gottes des Herrn ruht auf mir, denn der Herr hat mich gesalbt. Er hat mich gesandt, damit ich den Armen eine frohe Botschaft bringe und alle heile, deren Herz zerbrochen ist. Damit ich den Gefangenen die Entlassung verkünde und den Gefesselten die Befreiung. Damit ich ein Gnadenjahr des Herrn ausrufe, einen Tag der Vergeltung unseres Gottes. Damit ich alle Trauernden tröste, die Trauernden Zions erfreue, ihnen Schmuck bringe anstelle von Schmutz, Freudenöl statt Trauergewand, Jubel statt der Verzweiflung. Man wird sie die Eichen der Gerechtigkeit nennen, die Pflanzung, durch die der Herr seine Herrlichkeit zeigt. Von Herzen will ich mich freuen über den Herrn. Meine Seele soll jubeln über meinen Gott. Denn er kleidet mich in Gewänder des Heils. Er hüllt mich in den Mantel der Gerechtigkeit. Wie ein Bräutigam sich festlich schmückt und wie eine Braut ihr Geschmeide anlegt. Denn wie die Erde die Saat wachsen lässt und der Garten die Pflanzen hervorbringt, so bringt Gott der Herr Gerechtigkeit hervor und Ruhm vor allen Völkern. Wort des lebendigen Gottes.

0: Der Herr sei mit euch.
1: Und mit deinem Geist.
0: Aus dem Heiligen Evangelium nach Matthäus.
1: Ehre sei dir, o Herr.
0: In jener Zeit, als Jesus die vielen Menschen sah, die ihm folgten, stieg er auf einen Berg. Er setzte sich und seine Jünger traten zu ihm. Dann begann er zu reden und lehrte sie. Er sagte: Selig die arm sind vor Gott, denn ihnen gehört das Himmelreich. Selig die Trauernden, denn sie werden getröstet werden. Selig die keine Gewalt anwenden, denn sie werden das Land erben. Selig die hungern und dürsten nach der Gerechtigkeit, denn sie werden satt werden. Selig die Barmherzigen, denn sie werden Erbarmen finden. Selig die ein reines Herz haben, denn sie werden Gott schauen. Selig die Frieden stiften, denn sie werden Söhne Gottes genannt werden. Selig die um der Gerechtigkeit willen verfolgt werden, denn ihnen gehört das Himmelreich. Selig seid ihr, wenn ihr um meinetwillen beschimpft und verfolgt und auf alle mögliche Weise verleumdet werdet. Freut euch und jubelt. Euer Lohn im Himmel wird groß sein. Denn so wurden schon vor euch die Propheten verfolgt. Evangelium unseres Herrn Jesus Christus.
1: Lob sei Christus.
0: Liebe Brüder und Schwestern, als Jesus da auf diesem Berg der Seligpreisungen war und seine Jünger und eine große Menschenmenge bei ihm versammelt war, da sprach er diese Seligpreisungen zu ihnen. Und so hatte er wohl unter dieser großen Menge jene gesehen und direkt angesprochen, jene, die arm sind, jene, die traurig waren, jene, die keine Gewalt anwenden, jene, die hungerten und dürsteten nach Gerechtigkeit, jene, die barmherzig waren, jene, die ein reines Herz hatten, jene, die Frieden stiften wollten. Und so hat er ihnen dieses Wort des Trostes zugesprochen und ihnen gesagt, es wird einmal eben alles gut werden. Sie werden getröstet, ihr werdet getröstet werden, ihr werdet das Land erben, ihr werdet satt werden, ihr werdet ein reines Herz haben, ihr werdet Frieden haben. Und so heißt es für uns, liebe Brüder und Schwestern, denn ich denke wohl auch unter uns und auch die lieben Mitfeiernden übers Fernsehen, wir alle tragen in uns eben immer wieder auch solche Nöte an Armut, an Sündhaftigkeit, an Traurigkeit, an Friedlosigkeit oder dass wir auch manchmal so unbarmherzig sind. Das spüren wir in unserem Herzen. Und da heißt es, guten Willen zeigen, sich bemühen. Und dann wird uns Jesus dieses Wort des Trostes auch zusprechen und sagen, ihr werdet an euer Ziel kommen. Eure Armut wird sich eines Tages im Himmel in Reichtum verwandeln. Eure Traurigkeit wird sich eines Tages in Fülle, in Freude verwandeln. Und euer Unfriede, den ihr manchmal im Herzen tragt und spürt, wird sich eines Tages in einen glückseligen Frieden verwandeln. Eure Krankheit, die ihr jetzt spürt, oder das Altwerden, die Gebrechlichkeit eures Leibes, wird sich eines Tages in jugendliche Frische und Gesundheit in Ewigkeit verwandeln. Aber eben, es ist eine Erfüllung, es ist eine Vollendung, die auf die Zukunft hin ausgerichtet ist. Jetzt heißt es, die Last des Alltags zu tragen und Acht geben, dass wir im Glauben lebendig bleiben. Ich sagte beim Rosenkranzgebet bereits das, oder auch am Anfang der Heiligen Messe, dass der lebendige Glaube letztlich für uns Menschen der größte Trost ist. Natürlich können wir uns zeitlich und weltlich gesehen mit vielen anderen Dingen trösten oder ich möchte fast sagen vertrösten. Man vertröstet sich. Aber so richtig erfüllt, so richtig trostreich ist die Welt nicht. Trostreich ist Gott selbst. Und so ist natürlich für uns der größte Trost jener, dass der Vater, unser Vater im Himmel, uns seinen eingeborenen Sohn gesendet hat, der Mensch geworden ist durch Maria. Und der hat uns wirklich himmlischen Trost in die Finsternis dieser Welt hereingebracht, hereingetragen durch sein Wort, das für uns Licht bedeutet. Durch sein Leben, er hat ja augenscheinlich vor uns, mit uns gelebt und wunderbare Taten des Heils vollbracht. Er hat wirklich Menschen getröstet. Und vor allem, liebe Brüder und Schwestern, ist er aus Liebe zu uns gestorben. Er hat Sühne geleistet für unsere Sünden, für die Sünden der Welt. Was für eine Botschaft des Trostes. Dass Gott selbst die Schuld der Welt auf sich geladen hat. Denken wir an den Moment der Taufe, als Jesus sich in den Jordan beugt und von Johannes getauft wurde. Er belud sich mit der Schuld der Welt und leistete für die Schuld der Welt Sühne durch sein Leiden und Sterben am Kreuz. Und zeigte uns aber durch seine Auferstehung, dass diese Sühne wirksam wurde und dass diese Schuld beglichen ist durch seine Hingabe. So ist das, liebe Brüder und Schwestern, eine Botschaft des Trostes, vor allem, wenn wir immer und immer wieder unsere menschliche Schwäche erfahren, wenn wir immer wieder rückfällig werden in alte Muster und Sünden, dann wissen wir, es wird uns immer wieder auch Trost geschenkt. Jesus sagt einmal zur Schwester Faustina, die größten Wunder und der größte Trost geschieht im Tribunal der Barmherzigkeit, im Beichtstuhl. Dort geschehen die größten Wunder und dort erfährt der Mensch den größten Trost durch die Vergebung, die Gott schenkt und die Gott wirkt. So ist natürlich der Blick auf Jesus Christus für uns der größte Trost. Aber eben auch, wenn wir auf Maria blicken und sie heute als Mutter des Trostes ehren. Ja, so gilt das. Sie ist wirklich die Mutter des Trostes. Sie war es für Jesus selbst. Sie war sicher für Jesus der größte Trost in seinem Leben und vor allem dann in seinem leidvollen Leben, in seinem Sterben, war sie der Trost Jesu, der Trost Gottes. Denn auch Gott will getröstet sein. Denkt an den Trostengel, als Jesus im Ölgarten litt und sein Blut und Schweiß zur Erde floss und er Angst litt, so wurde auch er getröstet von den Engeln. Gott will auch von uns getröstet werden. Das war der große Wunsch einer der drei Seherkinder von Fatima, Francesco. Er wollte immer Jesus trösten. Das war sein brennender Wunsch, Jesus zu trösten, der traurig ist. Und so wurde er einmal gefragt von Lucia, was ist dir lieber, unseren Herrn zu trösten oder die Seelen zu bekehren, damit sie nicht in die Hölle kommen? Da antwortete er, ich möchte lieber Jesus trösten. Hast du nicht gemerkt, wie die heilige Jungfrau noch im letzten Monat traurig wurde, als sie verlangte, dass man Gott nicht mehr beleidigen solle, weil er schon so oft beleidigt worden ist? Ich möchte unseren Herrn trösten. Auch das gehört zu unserer Aufgabe. Nicht nur, dass wir uns von Gott trösten lassen, sondern denken wir an diesen kleinen Francesco, an diesen heiligen Buben, der den Wunsch hatte, auch Gott zu trösten. Oder sagen wir es einfacher noch, einfach Gott Freude zu bereiten. Wir sind auch dazu berufen. Und so war Maria der größte Trost Jesu. Aber auch wir sollten es sein. Auch wir sind eingeladen. Und Maria, die Mutter des Trostes, sie war auch für die Jünger der größte Trost, als sie ihre Schwäche und ihre Sündhaftigkeit und ihre Erbärmlichkeit trotz ihrer großen Versprechen, die sie Jesus gemacht hatten, erfuhren und ihre Versprechen nicht halten konnten, als sie alle flohen. Für diese geflohenen Jünger war Maria der größte Trost. Und sie fanden auch durch sie wieder zurück in die Gemeinschaft. Auch für die Urkirche selbst war Maria der größte und bleibende Trost. Und so verdient sie diesen wunderschönen Titel Mutter des Trostes. Der Blick auf Jesus tröstet uns also, liebe Brüder und Schwestern. Wenn wir auf die Welt blicken, dann spüren wir, wie uns manchmal Angst und Bange werden könnte und wird. So vieles spricht nur mehr vom Krieg und wird darauf hingehend ausgerichtet. Und es toben bereits so viele Kriege. Es gibt so viele Ideologien, die das Menschsein angreifen, das Mannsein und Frausein. Es gibt so viele wirklich große Fehler, die wir Menschen machen. Denken wir an die Abtreibung des ungeborenen Lebens. Denken wir an dieses Meer an Leiden, das wir uns gegenseitig zufügen, das aber auch Gott auf sich genommen hat. Und auch er hat darunter gelitten und dafür gesühnt. Es gibt so viele kranke Geistesrichtungen, die uns Menschen bedrängen. Und zusätzlich gibt es noch eine unglaubliche Unwissenheit, was den Glauben betrifft. Eine Unwissenheit im Glauben unter jenen, die sich Christen nennen, die so wenig von der Frohbotschaft Jesu Christi ihr eigen nennen, verstehen, darüber nachdenken. Dabei ist genau das die Frohbotschaft unseres Heils, die Frohbotschaft auch für unser Leben in der Finsternis und in der Wüstenwanderung. Das, was früher die Propheten immer und immer wieder tun mussten, das auserwählte Volk zu stärken und ihm Mut zu machen auf dieser Wüstenwanderung, das ist für uns heute, liebe Brüder und Schwestern, nichts weniger als das Wort Gottes selbst, als die Frohbotschaft Jesu Christi. Deshalb ist es wichtig, dass wir diese Frohbotschaft lesen und nicht nur die Nachrichten, wo wir eh nicht mehr wissen, was ist denn jetzt überhaupt noch wahr? Wem kann ich denn überhaupt noch vertrauen? So viel Lüge trifft man überall an. Eines ist sicher, liebe Brüder und Schwestern, das Leben Jesu ist keine Lüge und das Wort Gottes ist keine Lüge. Es wird sich vollenden zur rechten Zeit. Und jene, die dem Herrn gläubig ihr Herz hinhalten und ihm auch in Schwäche und Not bereitwillig folgen, werden diesen Trost erfahren. Auch inmitten von Krankheit, auch dann, wenn man alt und gebrechlich ist, auch dann, wenn die Finsternis der Welt, die Nöte der Welt, die Angst der Welt sich unserer bemächtigen möchte. Wisst ihr, was dann geschieht für einen gläubigen Menschen? Dann kommt der Tröster selbst. Und der Tröster ist der Heilige Geist, liebe Brüder und Schwestern. Und der Heilige Geist wird sich gegen diesen Geist, diesen Ungeist der Welt, der uns nur Schrecken, Angst und Erbärmlichkeit eigentlich vorzeigt, entgegenstellen. Und er wird diese Mächte der Finsternis wegblasen. Mit seinem Geist der Hoffnung, der Weisheit, der Liebe, des Erbarmens, des Vertrauens. So lasst uns die Mutter des Trostes ehren heute und auch den Heiligen Geist, den Tröster, unseren Beistand, wie es Jesus sagt, der für immer bei uns bleiben wird. Jeden Augenblick unseres Lebens. Mehr als es Jesus physisch hätte jemals für uns alle tun können. Ich werde euch einen Beistand geben, der für immer bei euch bleiben wird. Der Heilige Geist, den der Vater senden wird. Und das ist es, denke ich, liebe Brüder und Schwestern, was jeder von uns immer und immer wieder erfahren darf, wenn er sich aufrafft und zum Gebet geht. Wenn er sich aufrafft und beten geht. Ich dachte mir vorher bei der Messe, vor der Messe, als wir gemeinsam den Rosenkranz beteten, was für ein Trost uns immer wieder erfüllen darf. Im gemeinsamen Gebet, wenn man sich so vor Gott öffnet und Gott um Hilfe bittet. Das richtet einen auf, das macht einen stark, das schenkt einem Mut angesichts der Nöte der Welt und auch des persönlichen Elends, das uns natürlich immer wieder mal einholt. Aber Jesus sagt, ja, in der Welt seid ihr in Bedrängnis, aber habt Mut, ich habe die Welt besiegt. Und so werden wir immer wieder wie gesalbt. Im Gebet wird der Beter gesalbt, vom Scheitel bis zur Sohle, im Geiste und in der Seele, gesalbt vom Heiligen Geist. Und der macht uns Mut, er gibt uns Kraft, wie er damals Jesus Kraft gab, nachdem er mit der Welt, der Schuld der Welt beladen wurde. Da kam der Heilige Geist auf ihn herab, als Tröster und Beistand, der ihm half, diese Last der Welt zu tragen und dafür zu sühnen. So ähnliche Worte fand

Wir beten zu Jesus Christus, der Kranke geheilt hat. Voll Vertrauen wenden wir uns an Jesus Christus, der sich der Kranken erbarmt, und bitten ihn: Lindere die Schmerzen unserer Brüder und Schwestern und mach sie gesund. Herr, erbarme dich. Sei ihnen gnädig und vergib ihnen alle Schuld. Herr, erbarme dich. Entreiß unsere Kranken aus aller Angst und Bedrängnis. Herr, erbarme dich. Gib ihnen umsichtige, gütige und barmherzige Helfer. Herr, erbarme dich. Stehe uns bei mit deinem Geist und schenke allen Kranken, Maria, als Mutter des Trostes. Herr, erbarme dich. Barmherziger Gott, das Leiden und der Tod deines Sohnes hat der Welt Heil und Leben geschenkt. Erhöre unser Gebet durch ihn, Christus, unseren Herrn.

0: Vater im Himmel, nimm die Gaben an, die wir beim Gedenken an die selige Jungfrau Maria voll Freude darbringen. Gib uns durch die Teilnahme am Opfer deines Sohnes Hilfe für diese Zeit und das ewige Heil. Darum bitten wir durch Christus, unseren Herrn.
1: Amen.
0: Der Herr sei mit euch.

Erhebet die Herzen. Lasset uns danken dem Herrn, unserem Gott. Wir danken dir, Vater im Himmel, und rühmen dich durch unseren Herrn, Jesus Christus. Denn du hast Großes getan an der seligen Jungfrau Maria. Den Trost der Welt hat sie mit Freude empfangen und in unversehrter Jungfräulichkeit geboren. Unter dem Kreuz ihres Sohnes hat sie unsäglich gelitten und wurde von dir getröstet mit der Hoffnung, dass er aufersteht. Im Kreis der Apostel hat sie gebetet und mit ihnen den Geist des Trostes und des Friedens innig erfleht und gläubig erwartet. Nun aber ist sie in den Himmel erhoben und tröstet mit mütterlicher Liebe alle, die vertrauensvoll zu ihr rufen, bis der Tag Christi wunderbar aufstrahlt. Darum preisen wir dich mit den Chören der Engel und singen vereint mit ihnen das Lob deiner Herrlichkeit.

Ja, du bist heilig, großer Gott, du bist der Quell aller Heiligkeit. Darum bitten wir dich. Sende deinen Geist auf diese Gaben herab und heilige sie, damit sie uns werden, Leib und Blut deines Sohnes, unseres Herrn Jesus Christus. Denn am Abend, an dem er ausgeliefert wurde und sich aus freiem Willen dem Leiden unterwarf, nahm er das Brot und sagte Dank, brach es, reichte es seinen Jüngern und sprach: Nehmet und esset alle davon. Das ist mein Leib, der für euch hingegeben wird.

Ebenso nahm er nach dem Mahl den Kelch, dankte wiederum, reichte ihn seinen Jüngern und sprach: Nehmet und trinket alle daraus. Das ist der Kelch des neuen und ewigen Bundes, mein Blut, das für euch und für alle vergossen wird zur Vergebung der Sünden. Tut dies zu meinem Gedächtnis.

Geheimnis des Glaubens, deinen und deine Auferstehung preisen, bis du kommst in Herrlichkeit. Darum, gütiger Vater, feiern wir das Gedächtnis des Todes und der Auferstehung deines Sohnes und bringen dir so das Brot des Lebens und den Kelch des Heiles dar. Wir danken dir, dass du uns berufen hast, vor dir zu stehen und dir zu dienen. Wir bitten dich, schenke uns Anteil an Christi Leib und Blut und lass uns eins werden durch den Heiligen Geist. Gedenke deiner Kirche auf der ganzen Erde und vollende dein Volk in der Liebe, vereint mit unserem Papst Leo, unserem Bischof Bertram und allen Bischöfen, unseren Priestern und Diakonen und mit allen, die zum Dienst in der Kirche bestellt sind. Gedenke unserer Brüder und Schwestern, die entschlafen sind, in der Hoffnung, dass sie auferstehen. Nimm sie und alle, die in deiner Gnade aus dieser Welt geschieden sind, in dein Reich auf, wo sie dich schauen von Angesicht zu Angesicht. Vater, erbarme dich über uns alle, damit uns das ewige Leben zuteil wird in der Gemeinschaft mit der seligen Jungfrau und Gottes Mutter Maria, der Mutter des Trostes, mit ihrem Bräutigam, dem heiligen Josef, mit deinen Aposteln und mit allen, die bei dir Gnade gefunden haben von Anbeginn der Welt, dass wir dich loben und preisen durch deinen Sohn, Jesus Christus.

Wir haben den Geist empfangen, der uns zu Kindern Gottes macht. In diesem Geist lasst uns voll Vertrauen zu unserem Vater im Himmel beten. Vater unser im Himmel, geheiligt werde dein Name, dein Reich komme, dein Wille geschehe, wie im Himmel, so auf Erden. Unser tägliches Brot gib uns heute und vergib uns unsere Schuld, wie auch wir vergeben unseren Schuldigen. Und führe uns nicht in Versuchung, sondern erlöse uns von dem Bösen. Erlöse uns, Herr allmächtiger Vater, von allem Bösen und gib Frieden in unseren Tagen. Komm uns zu Hilfe mit deinem Erbarmen und bewahre uns vor Verwirrung und Sünde, damit wir voll Zuversicht das Kommen unseres Erlösers Jesus Christus erwarten. Der Herr hat zu seinen Aposteln gesagt, Frieden hinterlasse ich euch, meinen Frieden gebe ich euch, deshalb bitten wir. Herr Jesus Christus, schau nicht auf unsere Sünden, sondern auf den Glauben deiner Kirche und schenke ihr nach deinem Willen Einheit und Frieden. Der Friede des Herrn sei allezeit mit euch. Schenkt einander ein Zeichen des Friedens und der Versöhnung.

0: Seht das Lamm Gottes, das hinwegnimmt die Sünde der Welt. Herr, ich bin nicht würdig, dass du eingehst unter mein Herz, aber sprich nur an mein Wort, so wird mein Seel.
1: Herrliches sagt man von dir, Maria. Alle, die sich freuen, haben bei dir ihre Wohnung.

Mein Jesus, ich glaube, dass du im allerheiligsten Sakrament des Altares zugegen bist. Ich liebe dich über alles. Meine Seele sehnt sich nach dir. Da ich dich jetzt im Sakrament des Altares nicht empfangen kann, so komm bitte geistigerweise zu mir und nimm Wohnung in meinem Herzen. Ich umfange dich und vereinige mich mit dir. In tiefster Ehrfurcht bete ich dich an. Jesus, sei mir Jesus, sei du mein Licht, meine Kraft, mein Heil, mein Frieden. Segne mich und alle, die ich im Herzen trage. Halte mich fest und lass mich niemals von dir scheiden. Lass nicht zu, dass ich mich je von dir trenne. Mein Herr und mein Gott, nimm alles von mir, was mich hindert zu dir. Mein Herr und mein Gott, gib alles mir, was mich fördert zu dir. Mein Herr und mein Gott, nimm mich mir und gib mich ganz zu eigen dir. Maria, Frau der heiligen Eucharistie, lehre mich, Jesus zu lieben und für ihn zu leben wie du. Amen.

Lasset uns beten. Herr unser Gott, du hast uns beim Gedenken an die Mutter deines Sohnes durch die österlichen Geheimnisse gestärkt. Erfülle uns, dir bei unserem Leib das Sterben erfahren mit Hoffnung und mache uns zu wahren Zeugen der Auferstehung. Darum bitten wir durch Christus unseren Herrn. Damit ich alle heile, deren Herz, die gebrochenen Herzen sind, so haben wir es in der ersten Lesung heute gehört aus dem Buch des Propheten Jesaja. Und gebrochenen Herzens, das ist der Mensch relativ schnell und immer wieder. Aber Gottes Liebe und Gottes Erbarmen, Gottes Huld ist langmütig und er ist gütig, und kommt uns immer wieder mit seinem Heil, das er für uns erwirkt hat, entgegen und schenkt uns Linderung und tröstet unsere gebrochenen Herzen. So haben wir es jetzt auch wiederum erfahren dürfen. Und dafür wollen wir Gott Dank sagen und jetzt auch um seinen Segen bitten für die Andachtsgegenstände, dann für den Segen für uns alle. Und im Anschluss werden wir dann noch eine kurze Anbetung, das Krankengebet und den Krankensegen empfangen. Wir bitten dich, Herr, auf die Fürsprache der Gottesmutter Maria, segne alle Andachtsgegenstände, die wir jetzt bereitgestellt haben. Wir bitten um deinen Segen für sie, für alle Rosenkränze und jene, die damit beten, für alle Kerzen, die uns an Christus, das Licht der Welt, erinnern. Segne alle Bilder, besonders auch die Kreuze, dass wir die Quelle unseres Heiles niemals aus den Augen verlieren. Segne so alle Gegenstände. Im Namen des Vaters, des Sohnes, des Heiligen Geistes. Amen.

0: Segen braucht der Mensch, Segen braucht auch die Schöpfung. So wollen wir den Herrn jetzt im Wettersegen, um gedeihliches Wetter und Segen und Schutz für uns alle bitten. Der Herr sei mit euch. Gott, du Schöpfer aller Dinge, du hast uns Menschen die Welt anvertraut und willst, dass wir ihre Kräfte nützen. Aus dem Reichtum deiner Liebe schenkst du uns die Früchte der Erde, den Ertrag aus Garten und Acker, Weinberg und Wald, damit wir mit frohem und dankbarem Herzen dir dienen. Erhöre unser Gebet, halte Ungewitter und Hagel, Überschwemmung und Dürre, Frost und alles, was uns schaden mag, von uns fern. Schenke uns, was wir zum Leben brauchen. Darum bitten wir durch Christus, unseren Herrn. Amen. Und der Segen des allmächtigen Gottes, des Vaters und des Sohnes und des Heiligen Geistes komme auf euch herab und bleibe bei euch alle Zeit.
1: Amen.
0: Singet Lob und Preis.

Ja, Jesus, wir glauben, dass du vor uns bist im allerheiligsten Sakrament, aber auch in unseren Herzen. Wir haben dich empfangen in der heiligen Eucharistie. Wir danken dir, dass du unser aller gute Hirte bist. So beten wir im Psalm 23. Der Herr ist mein Hirte. Nichts wird mir fehlen. Er lässt mich lagern auf grünen Auen. Er führt mich zum Ruheplatz am Wasser. Er stillt mein Verlangen. Er leitet mich auf rechten Pfaden, treu seinem Namen. Ja, muss ich auch wandern in finsterer Schlucht? Ich fürchte kein Unheil, denn du bist bei mir. Dein Stock und dein Stab geben mir Zuversicht. Du deckst mir den Tisch vor den Augen meiner Feinde. Du salbst mein Haupt mit Öl. Du füllst mir reichlich den Becher. Lauter Güte und Huld werden mir folgen mein Leben lang. Und im Haus des Herrn darf ich wohnen für lange Zeit. Ehre sei dem Vater und dem Sohn und dem Heiligen Geist, wie im Anfang, so auch jetzt und alles und in Ewigkeit. Wir danken dir, Herr, dass du unser guter Hirte bist und dass du uns führst, dass du unseren Hunger stillst, dass du uns beschützt, dass du unser Licht bist in dunklen Tagen, dass du unser Haupt mit Öl salbst, mit heiligem Geist, dem Geist des Trostes, dass du uns mit Güte und Huld beschenkst unser Leben lang und dass du uns einst heimführen wirst in dein Haus, wo wir wohnen werden für immer und ewig. Das alles erfüllt uns mit Trost und tröstet uns in unseren Leiden. Lasst uns jetzt eine kurze Litanei beten für unsere kranken Brüder und Schwestern. Herr, erbarme dich. Christus, erbarme dich. Herr, erbarme dich. Gott, Vater im Himmel. Gott, Sohn, Erlöser der Welt. Gott, Heiliger Geist. Heilige Dreifaltigkeit, ein einiger Gott. Gott, Herr des Lebens und des Todes. Gott, der du uns durch Leiden wie Gold im Feuer läutern wirst. Jesus, der du gekommen bist, die Kranken zu heilen und die Betrübten zu trösten. Jesus, der du die Blinden sehend und die Tauben hörend, die Stummen sprechend, die Lahmen gehend machst und die Aussätzigen gereinigt hast, erbarme dich. Jesus, der du die Tochter des Jairus und den Jüngling von Nain wieder ins Leben gerufen hast, erbarme dich. Jesus, der du den Lazarus, deinen Freund, aus dem Grabe wiedererweckt hast, erbarme dich. Jesus, der du selbst die größten Schmerzen wegen uns erlitten hast, erbarme dich. Jesus, der du uns das herrlichste Beispiel der Geduld gegeben hast, Jesus, der du durch Leiden in deine Herrlichkeit eingegangen bist,
Jesus, der du durch deine Auferstehung den Tod überwunden hast. Jesus, der du uns einst vom Tode wiedererwecken wirst. Wir antworten gemeinsam: Erlöse uns, o Herr. Erlöse uns von den Schmerzen der Krankheit, von allem Kleinmut und Verzagtheit, von der Angst und Unruhe des Gewissens, von der Anhänglichkeit an die Erde. Wir antworten: Schenke uns, o Herr, schenke uns, o Herr, die Gnade einer wahren Reue, schenke die Gnade der Geduld in Schmerz und Leid, die Gnade der Ausdauer und Beharrlichkeit, die Gnade des Vertrauens, die Sehnsucht nach dem Himmel, eine gute Vorbereitung auf den Tod, den Schutz und Trost der Engel, die mütterliche Fürsorge Mariens, deinen heiligen Segen durch die Hand des Priesters. Lamm Gottes, du nimmst hinweg die Sünde der Welt. Erschöne uns, o Herr. Lamm Gottes, du nimmst hinweg die Sünden der Welt. Erhöre uns, o Herr. Lamm Gottes, du nimmst hinweg die Sünde der Welt. Erbarme uns, o Herr. Lasset uns beten. Herr, du kamst den Kranken zu Hilfe und heiltest sie. Eile auch heute ihnen zu Hilfe mit deiner Macht und befreie sie von ihrem Leiden. Das erbitten wir von dir, du Heiland der Welt, und danken dir durch Christus, unseren Herrn. Amen.

0: Das ist Krankenmesse mit eucharistischem Segen aus der Gebetsstätte Wigratsbad. Übertreibt haben wir über KTV. Wir danken ganz herzlich.
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2: Liebe Zuhörerinnen und Zuhörer von Radio Gloria, wir laden Sie recht herzlich ein, mit uns, mit dem Team von Radio Gloria, den Rosenkranz zur göttlichen Barmherzigkeit zu beten. Wir beginnen mit dem Kreuzzeichen. Im Namen des Vaters und des Sohnes und des Heiligen Geistes. Amen. Vater unser im Himmel, geheiligt werde dein Name, dein Reich komme, dein Wille geschehe, wie im Himmel, so auf Erden. Unser tägliches Brot gib uns heute und vergib uns unsere Schuld, wie auch wir vergeben unseren Schuldigen. Und führe uns nicht in Versuchung, sondern erlöse uns von dem Bösen. Gegrüßet seist du, Maria, voll der Gnade, der Herr ist mit dir, du bist gebenedeit unter den Frauen, und gebenedeit ist die Frucht deines Leibes, Jesus. Heilige Maria, Mutter Gottes, bitte für uns Sünder, jetzt und in der Stunde unseres Todes. Amen. Ich glaube an Gott, den Vater, den Allmächtigen, den Schöpfer des Himmels und der Erde, und an Jesus Christus, seinen eingeborenen Sohn, unseren Herrn, empfangen durch den Heiligen Geist, geboren von der Jungfrau Maria, gelitten unter Pontius Pilatus, gekreuzigt, gestorben und begraben, hinabgestiegen in das Reich des Todes, am dritten Tage auferstanden von den Toten, aufgefahren in den Himmel, er sitzt zur Rechten Gottes, des allmächtigen Vaters, von dort wird er kommen, zu richten die Lebenden und die Toten. Ich glaube an den Heiligen Geist, die heilige katholische Kirche, Gemeinschaft der Heiligen, Vergebung der Sünden, Auferstehung der Toten, und das ewige Leben. Amen. Ewiger Vater, ich opfere dir auf den Leib und das Blut, die Seele und die Gottheit deines über alles geliebten Sohnes, unseres Herrn Jesus Christus, zur Sühne für unsere Sünden und für die Sünden der ganzen Welt. Durch sein schmerzhaftes Leiden,
3: hab Erbarmen mit uns und mit der ganzen Welt.
2: Durch sein schmerzhaftes Leiden,
3: hab Erbarmen mit uns und mit der ganzen Welt.
2: Durch sein schmerzhaftes Leiden,
3: hab Erbarmen mit uns und mit der ganzen Welt.
2: Durch sein schmerzhaftes Leiden,
3: hab Erbarmen mit uns und mit der ganzen Welt.
2: Durch sein schmerzhaftes Leiden,
3: hab Erbarmen mit uns und mit der ganzen Welt.
2: Durch sein schmerzhaftes Leiden,
3: hab Erbarmen mit uns und mit der ganzen Welt.
2: Durch sein schmerzhaftes Leiden,
3: hab Erbarmen mit uns und mit der ganzen Welt.
2: Durch sein schmerzhaftes Leiden,
3: hab Erbarmen mit uns und mit der ganzen Welt.
2: Durch sein schmerzhaftes Leiden,
3: hab Erbarmen mit uns und mit der ganzen Welt.
2: Durch sein schmerzhaftes Leiden,
3: hab Erbarmen mit uns und mit der ganzen Welt.
2: Ewiger Vater, ich opfere dir auf den Leib und das Blut, die Seele und die Gottheit deines über alles geliebten Sohnes, unseres Herrn Jesus Christus, zur Sühne für unsere Sünden und für die Sünden der ganzen Welt. Durch sein schmerzhaftes Leiden,
3: aber

0: in schmerzhaftes Leiden.
1: Hab Erbarmen mit uns und mit der ganzen Welt.
0: Durch sein schmerzhaftes Leiden.
1: Hab Erbarmen mit uns und mit der ganzen Welt.
0: Ewiger Vater, ich opfere dir auf den Leib und das Blut, die Seele und die Gottheit deines über alles geliebten Sohnes, unseres Herrn Jesus Christus,
1: zur Sühne für unsere Sünden und für die Sünden der ganzen Welt.
0: Durch sein schmerzhaftes Leiden
1: hab Erbarmen mit uns und mit der ganzen Welt.
0: Durch sein schmerzhaftes Leiden
1: hab Erbarmen mit uns und mit der ganzen Welt.
0: Durch sein schmerzhaftes Leiden
1: hab Erbarmen mit uns und mit der ganzen Welt.
0: Durch sein schmerzhaftes Leiden
1: hab Erbarmen mit uns und mit der ganzen Welt.
0: Durch sein schmerzhaftes Leiden
1: hab Erbarmen mit uns und mit der ganzen Welt.
0: Durch sein schmerzhaftes Leiden
1: hab Erbarmen mit uns und mit der ganzen Welt.
0: Durch sein schmerzhaftes Leiden
1: hab Erbarmen mit uns und mit der ganzen Welt.
0: Durch sein schmerzhaftes Leiden
1: hab Erbarmen mit uns und mit der ganzen Welt.
0: Durch sein schmerzhaftes Leiden
1: hab Erbarmen mit uns und mit der ganzen Welt.
0: Durch sein schmerzhaftes Leiden
1: hab Erbarmen mit uns und mit der ganzen Welt.
0: Ewiger Vater, ich opfere dir auf den Leib und das Blut, die Seele und die Gottheit deines über alles geliebten Sohnes, unseres Herrn Jesus Christus, zur Sühne für unsere Sünden und für die Sünden der ganzen Welt. Durch sein schmerzhaftes Leiden
1: hab Erbarmen mit uns und mit der ganzen Welt.
0: Durch sein schmerzhaftes Leiden
1: hab Erbarmen mit uns und mit der ganzen Welt.
0: Durch sein schmerzhaftes Leiden
1: hab Erbarmen mit uns und mit der ganzen Welt.
0: Durch sein schmerzhaftes Leiden
1: hab Erbarmen mit uns und mit der ganzen Welt.
0: Durch sein schmerzhaftes Leiden
1: hab Erbarmen mit uns und mit der ganzen Welt.
0: Durch sein schmerzhaftes Leiden
1: hab Erbarmen mit uns und mit der ganzen Welt.
0: Durch sein schmerzhaftes Leiden
1: hab Erbarmen mit uns und mit der ganzen Welt.
0: Durch sein schmerzhaftes Leiden
1: hab Erbarmen mit uns und mit der ganzen Welt.
0: Durch sein schmerzhaftes Leiden
1: hab Erbarmen mit uns und mit der ganzen Welt.
0: Durch sein schmerzhaftes Leiden
1: hab Erbarmen mit uns und mit der ganzen Welt.
0: Ewiger Vater, ich opfere dir auf den Leib und das Blut, die Seele und die Gottheit deines über alles geliebten Sohnes, unseres Herrn Jesus Christus, zur Sühne für unsere Sünden und für die Sünden der ganzen Welt. Durch sein schmerzhaftes Leiden
1: hab Erbarmen mit uns und mit der ganzen Welt.
0: Durch sein schmerzhaftes Leiden
1: hab Erbarmen mit uns und mit der ganzen Welt.
0: Durch sein schmerzhaftes Leiden
1: hab Erbarmen mit uns und mit der ganzen Welt.
0: Durch sein schmerzhaftes Leiden
1: hab Erbarmen mit uns und mit der ganzen Welt.
0: Durch sein schmerzhaftes Leiden
1: hab Erbarmen mit uns und mit der ganzen Welt.
0: Durch sein schmerzhaftes Leiden
1: hab Erbarmen mit uns und mit der ganzen Welt.
0: Durch sein schmerzhaftes Leiden
1: hab Erbarmen mit uns und mit der ganzen Welt.
0: Durch sein schmerzhaftes Leiden
1: hab Erbarmen mit uns und mit der ganzen Welt.
0: Durch sein schmerzhaftes Leiden
1: hab Erbarmen mit uns und mit der ganzen Welt.
0: Durch sein schmerzhaftes Leiden
1: hab Erbarmen mit uns und mit der ganzen Welt.
0: Heiliger Gott, heiliger starker Gott, heiliger unsterblicher Gott, habe Erbarmen mit uns und mit der ganzen Welt. Heiliger Gott, heiliger starker Gott, heiliger unsterblicher Gott, habe Erbarmen mit uns und mit der ganzen Welt.
1: Heiliger Gott,

Heiliger, starker Gott, heiliger, unsterblicher Gott, habe Erbarmen mit uns und mit der ganzen Welt. Im Namen des Vaters und des Sohnes und des Heiligen Geistes.

0: Wir beten die sieben Vater unser. Es ist ein Gebet, das der göttliche Heiland, der heiligen Birgitta von Schweden offenbart hat. Papst Pius IX. Kannte diese Gebete und approbierte sie am 31. Mai 1862, indem er sie als der Wahrheit entsprechend und zum großen Nutzen für das Heil der Seelen erachtete. Nach dem Gebet hören Sie die Verheißungen von Jesus, die mit diesem Gebet verbunden sind. Wir beginnen unser Gebet im Zeichen des Kreuzes. Im Namen des Vaters und des Sohnes und des Heiligen Geistes. Amen. O Jesus, ich will jetzt siebenmal das Vaterunser beten, in Vereinigung mit jener Liebe, in welcher du dieses Gebet in deinem Herzen geheiligt und versüßt hast. Nimm es von meinen Lippen in dein göttliches Herz auf, verbessere und vervollkommene es so sehr, dass es der allerheiligsten Dreifaltigkeit so viel Ehre und Freude bereite, wie du ihr auf Erden mit diesem Gebet erwiesen hast. Und diese mögen überströmen auf deine heiligste Menschwerdung, zur Verherrlichung deiner heiligen Wunden und des kostbaren Blutes, das du daraus vergossen hast. Erstens, Beschneidung. Vater unser im Himmel, geheiligt werde dein Name, dein Reich komme, dein Wille geschehe, wie im Himmel, so auf Erden. Unser tägliches Brot gib uns heute und vergib uns unsere Schuld, wie auch wir vergeben unseren Schuldigern. Und führe uns nicht in Versuchung, sondern erlöse uns von dem Bösen. Gegrüßt seist du, Maria, voll der Gnade, der Herr ist mit dir, du bist gebenedeit unter den Frauen, und gebenedeit ist die Frucht deines Leibes, Jesus. Heilige Maria, Mutter Gottes, bitte für uns Sünder, jetzt und in der Stunde unseres Todes. Amen. Ewiger Vater, durch die unbefleckten Hände Mariens und das göttliche Herz Jesu opfere ich dir die ersten Wunden, die ersten Schmerzen und die erste Blutvergießung Jesu auf, zur Sühne für meine und alle Menschen Jugendsünden und zur Verhütung erster Todsünden, besonders in meiner Verwandtschaft.
1: Zweitens, Blutschweiß. Vater unser im Himmel, geheiligt werde dein Name, dein Reich komme, dein Wille geschehe, wie im Himmel so auf Erden. Unser tägliches Brot gib uns heute und vergib uns unsere Schuld, wie auch wir vergeben unseren Schuldigern, und führe uns nicht in Versuchung, sondern erlöse uns von dem Bösen. Gegrüßt seist du, Maria, voll der Gnade, der Herr ist mit dir, du bist gebenedeit unter den Frauen, und gebenedeit ist die Frucht deines Leibes, Jesus. Heilige Maria, Mutter Gottes, bitte für uns Sünder, jetzt und in der Stunde unseres Todes. Amen. Ewiger Vater, durch die unbefleckten Hände Mariens und das göttliche Herz Jesu opfere ich dir die furchtbaren Leiden des Herzens Jesu am Ölberg auf und jeden Tropfen seines Blutschweißes zur Sühne für meine und aller Menschen Sünden des Herzens, zur Verhütung solcher Sünden und für die Vermehrung der Gottes- und Nächstenliebe.
0: Drittens, Geißelung. Vater unser im Himmel, geheiligt werde dein Name, dein Reich komme, dein Wille geschehe, wie im Himmel, so auf Erden. Unser tägliches Brot gib uns heute und vergib uns unsere Schuld, wie auch wir vergeben unseren Schuldigern. Und führe uns nicht in Versuchung, sondern erlöse uns von dem Bösen. Gegrüßt seist du, Maria, voll der Gnade, der Herr ist mit dir, du bist gebenedeit unter den Frauen, und gebenedeit ist die Frucht deines Leibes, Jesus. Heilige Maria, Mutter Gottes, bitte für uns Sünder, jetzt und in der Stunde unseres Todes. Amen. Ewiger Vater, durch die unbefleckten Hände Mariens und das göttliche Herz Jesu opfere ich dir die vielen tausend Wunden, die grausamen Schmerzen und das kostbare Blut Jesu von der Geißelung auf, zur Sühne für meine und alle Menschen Sünden des Fleisches, zur Verhütung solcher Sünden und für die Bewahrung der Unschuld, besonders in meiner Verwandtschaft.
1: Viertens, Dornenkrönung. Vater unser im Himmel, geheiligt werde dein Name, dein Reich komme, dein Wille geschehe, wie im Himmel, so auf Erden. Unser tägliches Brot gib uns heute und vergib uns unsere Schuld, wie auch wir vergeben unseren Schuldigern, und führe uns nicht in Versuchung, sondern erlöse uns von dem Bösen. Gegrüßt seist du, Maria, voll der Gnade, der Herr ist mit dir. Du bist gebenedeit unter den Frauen, und gebenedeit ist die Frucht deines Leibes, Jesus. Heilige Maria, Mutter Gottes, bitte für uns Sünder, jetzt und in der Stunde unseres Todes. Amen. Ewiger Vater, durch die unbefleckten Hände Mariens und das göttliche Herz Jesu, opfere ich dir die Wunden, die Schmerzen und das kostbare Blut des heiligen Hauptes Jesu von der Dornenkrönung auf, zur Sühne für meine und aller Menschen Sünden des Geistes, zur Verhütung solcher Sünden und für die Ausbreitung des Königtums Christi auf Erden.
0: Fünftens, Kreuztragung. Vater unser im Himmel, geheiligt werde dein Name, dein Reich komme, dein Wille geschehe wie im Himmel, so auf Erden. Unser tägliches Brot gib uns heute und vergib uns unsere Schuld, wie auch wir vergeben unseren Schuldigern. Und führe uns nicht in Versuchung, sondern erlöse uns von dem Bösen. Gegrüßt seist du, Maria, voll der Gnade, der Herr ist mit dir, du bist gebenedeit unter den Frauen, und gebenedeit ist die Frucht deines Leibes, Jesus. Heilige Maria, Mutter Gottes, bitte für uns Sünder, jetzt und in der Stunde unseres Todes. Amen. Ewiger Vater, durch die unbefleckten Hände Mariens und das göttliche Herz Jesu, opfere ich dir die Leiden Jesu auf seinem Kreuzweg auf, besonders seine heilige Schulterwunde und deren kostbares Blut, zur Sühne für meine und aller Menschen Auflehnung gegen das Kreuz und Murren gegen deine heiligen Anordnungen und alle anderen Zungensünden, zur Verhütung solcher Sünden und für wahre Kreuzesliebe.
1: Sechstens, Kreuzigung Jesu. Vater unser im Himmel, geheiligt werde dein Name, dein Reich komme, dein Wille geschehe, wie im Himmel, so auf Erden. Unser tägliches Brot gib uns heute und vergib uns unsere Schuld, wie auch wir vergeben unseren Schuldigern, und führe uns nicht in Versuchung, sondern erlöse uns von dem Bösen. Gegrüßt seist du, Maria, voll der Gnade, der Herr ist mit dir, du bist gebenedeit unter den Frauen, und gebenedeit ist die Frucht deines Leibes, Jesus. Heilige Maria, Mutter Gottes, bitte für uns Sünder, jetzt und in der Stunde unseres Todes. Amen. Ewiger Vater, durch die unbefleckten Hände Mariens und das göttliche Herz Jesu, opfere ich dir deinen göttlichen Sohn am Kreuze auf, seine Annagelung und seine Erhöhung, seine Wunden an Händen und Füßen und die drei Ströme seines heiligen Blutes, die sich daraus für uns ergossen, seine äußerste Armut, seinen vollkommenen Gehorsam, alle seine Körper- und Seelenqualen, seinen kostbaren Tod und dessen unblutige Erneuerung in allen heiligen Messen der Erde, zur Sühne aller Verletzungen der heiligen Ordensgelübde und Ordensregeln, zur Genugtuung für meine und der Welt Sünden, für die Kranken und Sterbenden, für heiligmäßige Priester und Laien, für die Anliegen des Heiligen Vaters zur Wiederherstellung der christlichen Familie, für Starkmut im Glauben, für unser Vaterland und die Einheit der Völker in Christus und seiner Kirche, sowie für die Diaspora.
0: Siebtens, Öffnung der heiligen Seite. Vater unser im Himmel, geheiligt werde dein Name, dein Reich komme, dein Wille geschehe wie im Himmel so auf Erden. Unser tägliches Brot gib uns heute und vergib uns unsere Schuld, wie auch wir vergeben unseren Schuldigern. Und führe uns nicht in Versuchung, sondern erlöse uns von dem Bösen. Gegrüßt seist du, Maria, voll der Gnade. Der Herr ist mit dir. Du bist gebenedeit unter den Frauen, und gebenedeit ist die Frucht deines Leibes, Jesus. Heilige Maria, Mutter Gottes, bitte für uns Sünder, jetzt und in der Stunde unseres Todes. Amen. Ewiger Vater, würdige dich, für die Bedürfnisse der heiligen Kirche und zur Sühne der Sünden aller Menschen, das kostbare Blut und Wasser anzunehmen, welches aus der Wunde des göttlichen Herzens Jesu geflossen ist, und sei uns allen gnädig und barmherzig. Blut Christi, letzter, kostbarer Inhalt deines heiligen Herzens, wasche mich rein von allen eigenen und fremden Sündenschulden. Wasser der Seite Christi, wasche mich rein von allen Sündenstrafen und lösche mir und allen armen Seelen die Flammen des Fegfeuers aus. Amen. Im Namen des Vaters und des Sohnes und des Heiligen Geistes. Amen. Der göttliche Heiland offenbarte der heiligen Birgitta noch zusätzliche folgende Verheißung. Wisset, dass ich denjenigen, welche 12 Jahre lang täglich 7 Vater Unser und Ave Maria zu Ehren meines kostbaren Blutes beten, große Gnaden erweisen werde. Erstens, sie kommen nicht ins Fegefeuer. Zweitens, ich werde sie in die Zahl der Märtyrer aufnehmen, wie wenn sie ihr Blut für den Glauben vergossen hätten. Drittens, ich werde 3 Seelen ihrer Anverwandten in der heiligmachenden Gnade erhalten, je nach ihrer Wahl. Viertens, die Seelen ihrer Verwandten bis ins 4. Glied werden der Hölle entgehen. Fünftens, sie werden einen Monat vor ihrem Tod davon in Kenntnis gesetzt. Sollten sie vor dieser Zeit sterben, so betrachte ich es als geschehen. Das heißt, wie wenn sie diese Bedingungen erfüllt hätten. Papst Innozenz, der 10., bestätigte diese Offenbarung und fügte bei, dass die Seelen, die sie erfüllen, jeden Karfreitag eine Seele aus dem Fegefeuer befreien. 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Lütet Sie auf Nummer 041 720 23 23. Wir schicken es Ihnen gern zu. Oder per E-Mail info@radiogloria.ch.

Sie hören eine Predigt von Don Pierino Gaglione. Der Titel ist Maria, die neue Eva. Die Beziehung der Mutter Gottes, die sie zu Gott hat, kann man gut sehen, wenn man bedenkt, dass sie gemäß den Kirchenvätern die neue Eva ist. Eva war von Gott geschaffen aus der Seite Adams. Gott hat Adam und Eva eine Probe gegeben, um zu sehen, ob sie aus freiem Willen mit ihm sein wollen. Die Probe war der Gehorsam zu seinem Gebot, dass sie nicht vom Baum des Lebens essen sollen. Der Ungehorsam geht vom Unglauben aus. Wenn der Mensch nicht an Gott glaubt, dann glaubt er jemandem anders, an Satan, an das eigene Ich, an die Begierden der Welt. Im Fall von Adam und Eva war es Satan, der sich als Schlange tarnte. Er sagte, dass es nicht wahr ist, dass sie sterben, wenn sie vom Baum des Lebens essen. So brachte er den Glauben an Gott ins Wanken und brachte den Hochmut hervor, indem er Adam und Eva überzeugen konnte, dass sie wie Gott sein können. Wenn man Gott nicht glaubt, dann wird das eigene Ich wie Gott. Der Unglaube und der Hochmut von Adam und Eva führten zum Ungehorsam. Der Ungehorsam bringt folgende Früchte hervor: die Erbsünde, die Nachkommenschaft von Adam und Eva, die unter der Erbsünde leidet, der Unglaube, der Hochmut, das Leiden und der Tod. Der Gehorsam bringt gute Früchte hervor: Maria, die neue Eva, die in der Fülle der Gnade lebte, der Glaube, die Hoffnung, die Liebe, die Kardinaltugenden, die Gaben des Heiligen Geistes und die Rettung von Christus. Das Sterben von Maria war eine Dormitio, ein Übergang in das ewige Leben. Durch ihre Demut besiegte sie den Hochmut. Adam und Eva wollten in ihrem Hochmut wie Gott sein. Maria hingegen wurde durch ihre Demut Mutter Gottes. Der Gehorsam von Jesus hat sich am Kreuz perfektioniert. Der Gehorsam der Mutter Gottes unter dem Kreuz. Maria hat sich mit der Verzeihung von Jesus vereint. Von denen, die Jesus gekreuzigt haben, sind viele zu Kindern Gottes geworden. Vom Kreuz aus hat Jesus Maria zur Mutter von allen Menschen erwählt. Siehe, dein Sohn, siehe, deine Mutter. Johannes 19,26-27. Maria ist die Mutter einer Nachkommenschaft, die durch den Gehorsam die Erlösung von Christus annimmt. So viele Heilige haben gemeinsam mit der Mutter Gottes durch den Gehorsam anderen geholfen, Kinder Gottes zu werden. Feindschaft setze ich zwischen dich und die Frau, zwischen deinen Nachwuchs und ihren Nachwuchs. Er trifft dich am Kopf und du triffst ihn an der Ferse. Genesis 1,15. Maria und ihre Nachkommenschaft zertreten Satan durch den Gehorsam und die Demut den Kopf. Jesus hat die Frucht seines Gehorsams Maria anvertraut. Sie ist die Mutter der Erlösten. Bist du ein Kind Mariens, das sich ihr anvertraut und sie nachahmt im Gehorsam und in der Demut? Betest du den Rosenkranz? Wenn ein Priester keine Zeit hat für den Rosenkranz, was für ein Kind Mariens ist er? Jeder Christ muss marianisch sein, weil er so die Familie Gottes liebt. Von Jesus sind wir Maria anvertraut. Siehe deine Mutter, Johannes 19,27. Gebe den weltlichen Begierden einen Fußtritt. Verlasse die falschen Zuneigungen zu Sachen oder Personen, auch wenn es im Herzen blutet. Maria, ich bitte dich, entzünde in den Herzen dieser deiner und meiner Kinder die Liebe zu Gott und zu den Mitmenschen.
verliert keine Zeit mehr mit den Begierden der Welt. Wer Gott verliert, der verliert alles, alles, alles. Ohne den Glauben werden unser Verstand und unser Wille blind. Ohne den Glauben können wir nicht die wahren Güter verkosten, die Gott uns schenken will. Gehen wir zur Mutter Gottes, denn sie hilft uns, all das von Neuem zu finden, was wir im Ungehorsam verloren haben. Vertrau dich der Mutter Gottes an, sie wird es dir an nichts fehlen lassen. Diese Predigt von Don Pierino Gaglione können Sie nachlesen auf der Internetseite http://donvincenzocarone.wiblei.com. Den Link finden Sie auf der Webseite von Radio Gloria.

Ich bat demütig den Engel, was das bedeute. Am 29. Dezember 1922 schreibt Maria Bernarda die folgenden Zeilen und erhält darauf eine Antwort von ihrem heiligen Engel. So oft ich diese Tage wegen der Geburt des göttlichen Kindes zur freudenreichen Mutter Maria betete, stand geistigerweise auch das Bild der schmerzhaften Mutter da. Ich bat demütig den Engel, was das bedeute. Antwort des heiligen Engels: Mein Schützling, das bedeutet, dass gerade jetzt so viele und ganz schreckliche Sünden auf der ganzen Welt von den Menschen und auch von Gottgeweihten begangen werden, ohne Scheu und jegliche Reue, so dass, wenn die heilige Gottesmutter noch des Leidens fähig wäre, sie neuerdings alle Peinen und Schmerzen erleiden würde, wie einst auf Kalvaria und Golgotha unter dem Kreuze stehend. Deshalb betet alle mit größerem Eifer, im wahren Geist der Buße um Bekehrung der Sünder, um Rettung der unsterblichen Seelen, um Hilfe für die so hart bedrängte heilige Kirche. Oberinnen und Schwestern müssen immer mehr und ernster im Geiste durchdrungen werden, vom Geiste der Sühne und des Opfers für das Wohl der heiligen Kirche. Alle sollen ihre Herzen ausräumen von so manchen Torheiten im Reden, Sinnen, Wünschen und Denken, wodurch sie so oft Weile um Weile der kostbaren Zeit unnütz für die Ewigkeit verlieren. Freu dich im Heiligen Geiste, wie es sich für Bräute Jesu geziemt, muss, außer der Erholungszeit, beständig der sühnende und büßende Geist vorherrschen. Das gehört zu ihrer ernsten Lebensaufgabe.

Gedanke von Don Pirino Gaglione vom 18. Juni 2021. Das Befolgen des Wortes Gottes ist die notwendige Liebe, um gut zu beten, um von Gott gehört und von ihm erhört zu werden.

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1: Unsere Themen heute. Der Papst ruft zur Verteidigung der Menschenwürde auf. Grundlegende Werte der heutigen Gesellschaften bauten auf der Gottesebenbildlichkeit des Menschen auf, sagt Leo XIV. Bei seiner Generalaudienz. Herzlich willkommen bei unserem Mikrofon, Stefan von Kempis. Schön, dass Sie dabei sind. Bei der Generalaudienz auf dem Petersplatz hat der Papst die fundamentale Bedeutung der Menschenwürde für die Gegenwart hervorgehoben. Bezugnehmend auf die Konzilskonstitution Gaudium et Spes verwies der Papst darauf, dass wesentliche Werte der modernen Gesellschaft einen göttlichen Ursprung besitzen und vor Verfälschungen geschützt werden müssen.
2: Fratelli, sorelle, buongiorno e benvenuti.
3: In seinen Ausführungen unterstrich der Papst vor 22.000 Besuchern, dass die Würde der Person nicht von individuellen Fähigkeiten, Reichtum, gesellschaftlicher Position oder menschlichen Fehlentscheidungen abhänge. Unter Verweis auf seine Enzyklia Magnifica Humanitas bezeichnete er die Menschenwürde als ein Geschenk der Liebe Gottes, das dem Menschen vorausgehe und diesen übersteige. Menschliches Dasein sei grundlegend auf Gemeinschaft, Teilhabe und Beziehung zu Gott sowie zu den Mitmenschen ausgerichtet, was jede Form von isolierter Selbstbezogenheit ausschließe. Die unendliche Würde des Menschen gründet sich also in seiner Identität als Geschöpf, das nach dem Bild Gottes geschaffen wurde, fähig, seinen Schöpfer zu erkennen und zu lieben. Ein Plan und ein Geschenk der Liebe, die über die anderen geschaffenen Realitäten hinausgeht, die seiner Obhut anvertraut sind, um sie in Verherrlichung Gottes zu beherrschen und zu nutzen. Zugleich adressierte das Kirchenoberhaupt die Spannung des menschlichen Lebens. Historische und aktuelle Entscheidungen gegen die Würde des Menschen führen zu inneren Konflikten und gesellschaftlichen Fehlentwicklungen. Eine Reduzierung des menschlichen Leibes auf ein bloßes Objekt, über das willkürlich verfügt werden könne, stelle eine eindeutige Verleugnung der Menschenwürde dar, da der Mensch als Einheit von Leib und Seele zu verstehen sei.
2: La persona dice sempre relazione, comunione.
3: Menschsein heißt immer Beziehung, Gemeinschaft und Teilhabe mit Gott und den anderen. Es ist also eine kindliche Beziehung zu Gott, dem Vater, und eine geschwisterliche Beziehung zu Christus und zu allen Menschen. Das schließt selbstbezogene Verschlossenheit aus. Ein Mensch zu sein bedeutet, sich selbst als ein Geschenk zu begreifen, das es mit anderen zu teilen gilt und das durch Aufnahme in Gegenseitigkeit im Dienst wächst und reift.
2: Nel servizio.
3: Als zentrale Säulen der menschlichen Würde benannte der Papst die Intelligenz auf der Suche nach Wahrheit, das orientierunggebende Gewissen sowie die Freiheit zu verantwortungsvollen Entscheidungen. Diese Dimensionen stünden in engem Zusammenhang mit der Verpflichtung zu Solidarität und gegenseitiger Fürsorge.
2: Rivolgo un cordiale saluto ai pellegrini di lingua tedesca.
3: Im Rahmen der Audienz richtete der Papst zudem besondere Grußworte an die anwesenden deutschsprachigen Pilgergruppen, darunter eine Wallfahrtsgruppe der Kirchenchöre aus dem Bistum Würzburg, und erinnerte an die Bedeutung des gemeinsamen Glaubenszeugnisses.
2: Che rendere lode e gloria a Dio è la nostra vocazione più alta.
3: Für Radio Vatikan, Viola Olszewski.
1: Vor dem Hintergrund globaler Spannungen und zunehmender gesellschaftlicher Entfremdung hat Papst Leo die Vertreter der katholischen Kirche zu einem stärkeren Einsatz für den Zusammenhalt aufgerufen. Anlass der Empfang einer Gruppe von Bischöfen, die der Fokularbewegung nahestehen und sich zu einem geistlichen Treffen im Vatikan versammelt haben.
4: In seiner Ansprache betonte das Oberhaupt der katholischen Kirche die Notwendigkeit, in einer von Polarisierung geprägten Gegenwart als Zeugen der Einheit zu wirken. Das Leitmotiv der Zusammenkunft greife ein zentrales Anliegen der von Chiara Lubich gegründeten Fokularbewegung auf. Bereits vor Jahrzehnten sei das Zeugnis der Einheit als Orientierung definiert worden, eine Aufgabe, die in der aktuellen Zeit noch an Dringlichkeit gewonnen habe.
5: If that was Chiara's task 40 years ago, It is ours even more urgently today.
4: Wenn das vor 40 Jahren Chiaras Aufgabe war, so ist es heute umso dringender, unsere Aufgabe. Ich denke an die schwierigen sozialen Situationen, die Umstände und die Spaltungen, unter denen einige von euch, meine Brüder, in euren Ländern leiden. Situationen wie Vorurteile, Rassismus, religiöse Intoleranz, ja sogar Gewalt.
5: Religious intolerance and even violence.
4: Der Papst verwies auf konkrete gesellschaftliche Konfliktfelder in verschiedenen Weltregionen. In vielen Ländern seien Bischöfe und Gläubige mit Vorurteilen, Rassismus, religiöser Intoleranz sowie gewaltsamen Auseinandersetzungen konfrontiert. Zugleich adressierte das Kirchenoberhaupt Entwicklungen in den westlichen Gesellschaften, die durch die Folgen eines ausgeprägten Individualismus gekennzeichnet seien.
5: I think also the situation here in the West, now all too marked by the effects of individualism.
4: Ich denke an die Situation hier im Westen, die mittlerweile allzu sehr von den Auswirkungen des Individualismus geprägt ist.

0: anerkenne. Daraus ergebe sich ein gesellschaftliches Paradoxon. Trotz der Betonung individueller Freiheiten empfänden viele Menschen Einschränkungen bei der Entfaltung ihrer Ideale, bedingt durch die Sorge vor gesellschaftlicher Beurteilung oder Ausgrenzung. Als Gegenentwurf zu strukturellen Trennungen formulierte der Papst einen geistlichen Ansatz. Die Bewältigung gesellschaftlicher Trennungslinien erfordere keine Ausweitung administrativer Projekte oder Gremien, sondern die Rückbesinnung auf die theologischen Grundlagen des christlichen Glaubens. Die Erfahrung von Gemeinschaft und das Gebet bildeten das Fundament für die Arbeit in den jeweiligen Bischofskonferenzen. Abschließend ermutigte der Papst die anwesenden Geistlichen zur Vertiefung ihres inneren Lebens durch das Gebet und die Pflege des gemeinsamen Zusammenhalts. Das Treffen endete mit den segnenden Worten des Kirchenoberhaupts an die Versammelten und die gesamte Bewegung. Für Radio Vatikan, Mario Galgano.
1: Wir blicken nach Kolumbien. Nach dem schweren Erdbeben im Westen des Landes ist die katholische Kirche im Einsatz für die betroffenen Menschen. Der Erzbischof von Bogotá, Kardinal Luis José Rueda Aparicio, hat sich zusammen mit vier weiteren Bischöfen und etwa 80 Priestern in einige der am schwersten betroffenen Gebiete aufgemacht. Ihr Ziel, den Menschen unmittelbar beizustehen, mit dem, was Rueda geistliche Erste Hilfe nennt.
2: Die Initiative entstand aus der Motivation des Evangeliums, uns der Realität des Leidens zuzuwenden und auch daraus, wie Papst Leo dem Leiden immer nahe gewesen ist, so wie auch Papst Franziskus. Wir haben uns gefragt, was können wir sofort tun? Gibt es etwas, das wir unmittelbar tun können? Und so kamen wir auf die Idee, uns schnell zu mobilisieren für eine Art geistliche Erste Hilfe, so wie sich Rettungskräfte, Ärzte und Krankenschwestern mobilisieren, um den Menschen medizinische Erste Hilfe zu leisten. Das erklärte im Gespräch mit Radio Vatikan Kardinal Rueda Aparicio. 14 Stunden dauerte die Fahrt mit zwei Bussen. Die fünf Bischöfe und 80 Priester verteilten sich anschließend auf verschiedene Orte. Kardinal Rueda reiste mit 14 Priestern nach Buenaventura an der Pazifikküste weiter. Dort hat das Erdbeben eine ohnehin schon schwierige Situation verschlimmert. Buenaventura ist der wichtigste kolumbianische Hafen am Pazifik, zugleich aber geprägt von Armut, Gewalt und staatlicher Vernachlässigung. Viele Menschen leben in einfachen Holzhäusern auf Pfählen über dem Wasser. Einige sind zuvor vor der Gewalt aus anderen Landesteilen geflohen. Die Kirche versucht dort zunächst, die unmittelbarsten Bedürfnisse zu lindern. Über Lebensmittelbanken werden Gemeinschaftsküchen versorgt. Außerdem geht es um Medikamente und die Begleitung von Kranken. Besonders beeindruckt habe ihn die Rolle der Frauen in den betroffenen Gemeinden, meint Kardinal Rueda. Die afrokolumbianischen Frauen, die Frauen an der Pazifikküste, tragen Musik und Tanz in ihrem Herzen. Bei den Eucharistiefeiern, die wir an improvisierten Orten, auf den Straßen oder unter Zelten gefeiert haben, haben wir gesehen, wie die Frauen das Leben tragen. Sie singen das Lob des Herrn und kümmern sich gleichzeitig darum, dass die Lebensmittel, die von der Lebensmittelbank kommen, bei den Gemeinschaftsküchen ankommen und niemand ohne Essen bleibt. Diese Hilfe richte sich zuallererst an diejenigen, die sich selbst nicht mehr helfen können, berichtet der Kardinal. Ich habe sie gefragt, wie macht ihr das mit den alten Menschen, die nicht zu den Gemeinschaftsküchen kommen können? Und sie sagten, zuerst bringen wir das Mittag- oder Abendessen zu den alten Menschen und zu den Kranken, die zu Hause sind. Und erst danach verteilen wir, was übrig bleibt. Diese Frauen, die dort ihre Hand ausstrecken, die das Leben lieben und ihm dienen, das ist eine kraftvolle Botschaft aus dem Glauben und aus der Nähe der Frauen zum Leid. Bei seinem Besuch habe ihn aber nicht nur die Not der Menschen berührt. Rueda erzählt auch von Kindern und Jugendlichen, die trotz der Katastrophe ihre Fähigkeit zur Freude bewahrt hätten. Viele von ihnen seien in einer von Gewalt und Armut geprägten Umgebung aufgewachsen. Das Erdbeben sei für sie eine weitere schwere Prüfung. Auch die Nähe vieler Priester zu ihren Gemeinden habe ihn beeindruckt. Sie gingen zu Fuß durch die Viertel, kannten die Menschen beim Namen und versuchten, ihnen Mut zu machen. Darin zeige sich eine Kirche, die nicht nur in ihren Gebäuden existiere, sondern mitten im Leben der Menschen. Gerade deshalb ist für den

0: Kardinal die Zerstörung der Kirchen zwar schmerzhaft, aber nicht das erste, was jetzt wieder aufgebaut werden müsse. Die Ziegel wieder aufzubauen, die Türme, die Kirchen, das ist eine Aufgabe. Aber die Priester sind zunächst damit beschäftigt, ihre Gemeinden wieder aufzubauen. Sie haben gesehen, dass Kinder aus dem Katecheseunterricht ohne Wohnung geblieben sind. Einige Katecheten und Verkünder des Wortes haben ihr Zuhause verloren und haben keine Möglichkeit mehr zu arbeiten. Deshalb glaube ich, dass wir vor allem die Hoffnung wieder aufbauen müssen. Die kolumbianische Kirche hat erkannt, dass es sehr wichtig ist, zuerst die Menschen zu begleiten, zuerst die Familien. Danach wird Gott uns helfen, die Kirchen, die Seminare und die Pfarrhäuser wieder aufzubauen. Bis dahin werden viele Gemeinden improvisieren müssen. Eucharistiefeiern finden unter Zeltdächern statt, möglicherweise über Monate oder sogar Jahre. Die Folgen des Bebens werden die Menschen noch lange beschäftigen, räumt Rueda ein. Häuser müssten wieder aufgebaut werden, ebenso Schulen und Kirchen. Viele müssten zudem den Verlust von Angehörigen verarbeiten. Die Kirche wolle die Betroffenen deshalb auch emotional, psychologisch und geistlich begleiten. Gerade dabei müsse die Kirche vor allem zuhören, sagt der Kardinal. Dort geht es nicht darum, lange Predigten oder Vorträge zu halten, sondern ihnen zuzuhören. Denn sie kennen ihre eigene Situation, den Schmerz, der ihr Leben erfüllt. Aber sie haben auch das Licht und wissen, wie es weitergehen kann. Es ist also auch eine Evangelisierung in der Notsituation. Eine Seelsorge, die alle unsere Pläne verändert und uns dazu bringt, uns den Menschen zuzuwenden und von unten her ihre Lebensbedingungen zu verbessern. Bei Wohnung und Ernährung und nach ihren Glauben und ihre Hoffnung zu stärken. Und was kann man einem Menschen sagen, der nach einem Erdbeben alles verloren hat? Auch darauf gibt Kardinal Rueda eine einfache Antwort.
1: Dort sind Worte überflüssig. Dort braucht es die Sprache der Umarmung, die Sprache der Zärtlichkeit, die Sprache des Zuhörens, die Sprache eines respektvollen Schweigens angesichts des Schmerzes des anderen. Und es braucht ein hoffnungsvolles Schweigen, in dem man versucht, nach vorne zu schauen. Dort sind Worte überflüssig. Dort braucht es Haltungen der Nähe. Für Radio Vatikan, Christine Seuss.
2: Das war unser Nachrichtenmagazin Treffpunkt Weltkirche. Danke, dass Sie mitgemacht haben. Am Mikrofon verabschiedet sich Stefan von Kempis. Machen Sie es gut. 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

Liebe Hörerinnen und Hörer, bei unserer weiten Wanderung durch das Neue Testament sind wir bereits bei den Briefen des Apostels Paulus angekommen. Wir haben über einige Abschnitte aus dem Römerbrief nachgedacht und sind derzeit dabei, den ersten Korintherbrief zu betrachten. Und da muss man sagen, da stehen einige gewaltige Dinge drinnen. Da geht Paulus auf viele Themen ein, die auch uns heute noch beschäftigen und bewegen und bedrängen. Und so wollen wir uns heute einem weiteren Abschnitt aus dem ersten Korintherbrief zuwenden und möglichst viel von dem mitnehmen, was Paulus uns da zu sagen hat. Wir wollen heute einen Abschnitt aus dem 7. Kapitel betrachten, und zwar 7. Kapitel, 1. bis 7. Vers. Also 1. Korintherbrief 7, 1 bis 7. In diesem Abschnitt geht es um die christliche Ehe. Und da erfahren wir von Paulus einige Weisungen und auch Mahnungen, die gerade für die heutige Zeit von besonderer Wichtigkeit sind. Paulus geht auf eine Anfrage ein, die ihm von Seiten der Gemeinde von Korinth gestellt worden ist. Unterschreibt er. Nun zu den Anfragen eures Briefes. Es ist gut für den Mann, keine Frau zu berühren. Wegen der Gefahr der Unzucht soll aber jeder seine Frau haben. Und jede soll ihren Mann haben. Der Mann soll seine Pflicht gegenüber der Frau erfüllen und ebenso die Frau gegenüber dem Mann. Nicht die Frau verfügt über ihren Leib, sondern der Mann. Ebenso verfügt nicht der Mann über seinen Leib, sondern die Frau. Liebe Hörerinnen und Hörer, wenn man diese Zeilen liest, fragt man sich, ja, klingt das nicht ein bisschen sinnlich? Da heißt es, die Ehe ist ein Mittel gegen die Unzucht, damit der Mann und die Frau nicht den sinnlichen Versuchungen verfallen, sollen sie einen Frau und einen Mann haben. Auf den ersten Blick hat man den Eindruck, hier ist aber von der hohen Spiritualität, von der sonst die Briefe des heiligen Paulus so getragen und bestimmt sind, wenig zu spüren. Hier scheint es um ganz andere Dinge zu gehen, nämlich um die Versuchung durch die Sinnlichkeit. In früheren Jahren hatte ich oft Schwierigkeiten, mit diesem Brief etwas anzufangen oder mit diesem Abschnitt. Aber als ich dann in der Familienseelsorge in Wien tätig war und mit meiner Frau gemeinsam dort viele krisengeschüttelte Ehen erleben musste und wie ich in dieser unheimlichen Szene in Wien auch erfahren musste, wie viele Menschen oft auf den falschen Weg geraten, da wurde mir klar, was diese Zeilen bedeuten. Paulus sagt, das Ideal wäre es, dass ein Mann keine Frau berührt, weil er sich dann ganz dem Dienst im Reich Gottes widmen kann. Aber Paulus hat offensichtlich in diesen Städten der Spätantike erlebt, in welche Richtung sich eine ungezügelte Sinnlichkeit entwickeln kann. Wir müssen uns vor Augen halten, dass damals in der Zeit der hellenistischen Kultur gerade im Bereich der Sinnlichkeit eine große Freizügigkeit geherrscht hat.
Und das Christentum hat nun versucht, diese ungezügelte Sinnlichkeit wieder in einen Zustand der Ordnung zurückzuführen. Und da wird nun plötzlich klar, um was es in diesem Brief geht. Hier geht es darum, dass man in einer ungezügelten Gesellschaft wieder Ordnung hineinbringt. Und deswegen sagt Paulus, sei es gut, wenn ein Mann eine bzw. seine Frau hat und wenn eine Frau ihren Mann hat. Weil nämlich dann diese ungezügelten Begierden umgewandelt werden, beherrscht werden und eingeordnet werden in eine Ehe. Wenn man das mit diesen Augen liest, versteht man hier manches viel besser. Wegen der Gefahr der Unzucht soll aber jeder seine Frau haben und jede Frau soll ihren Mann haben. Heute merken wir ja, dass die jüngere Generation eben nicht mehr ihren Mann und ihre Frau hat. Das ist alles nur mehr unverbindlich auf Zeit, bis man einer besseren Gelegenheit begegnet. Und seitdem das nicht mehr klar ist, wer zu wem gehört und wer für wen Verantwortung trägt, geht es durcheinander, kommt es zum Chaos. Es ist heute auffallend, dass sich genau die gleichen Dinge wie in der Spätantike wiederholen. Und das, was Paulus in diesen griechischen Städten erlebt hat und auch in den Städten des Römischen Reiches, das ist heute wieder der Fall. Und deswegen gilt dieses Wort von Paulus für heute in besonderer Weise. Es braucht hier eine Ordnung. Es braucht hier eine Bindung, damit es nicht zu einem Steppenbrand kommt. Und dann sagt er, der Mann soll seine Pflicht gegenüber der Frau erfüllen und ebenso die Frau gegenüber dem Mann. Bevor es hier zu einem Ausbruch kommt, bevor es hier zu einem Fremdgehen kommt, ist es gut, dass der Mann immer wieder seine Frau auch liebend trifft, dass sich die beiden liebend begegnen, damit nicht die Versuchung in ihnen die Überhand gewinnen kann und sie über die Ehe hinausschauen und auf diese Art und Weise sich untreu werden. Und dann kommt dieser wunderbare Satz, nicht die Frau verfügt über ihren Leib, sondern der Mann. Ebenso verfügt nicht der Mann über seinen Leib, sondern die Frau. Das ist auch wieder eine Botschaft an die heutige Zeit. Man hat oft den Eindruck, dass gerade im Bereich der Sinnlichkeit ein begehrliches Denken im Vordergrund steht. Der andere ist mein Besitz. Der andere ist mein Objekt. Aber genau das ist es nicht. Du bist nicht mein Besitz. Du bist nicht mein Lustobjekt. Du bist für mich ein Geschenk und ich bin für dich ein Geschenk. Man gibt sich dem anderen hin. Man lässt auch über sich verfügen, aber immer unter der Voraussetzung, dass der andere einem mit großer Achtung begegnet. Sonst ist das nicht möglich. Man schenkt sich dem anderen. Man vertraut sich dem anderen an. Man weiß sich beim anderen geborgen. Aber das schließt immer ein, dass der andere mich achtet, dass er mich liebt. Nur dann wird er in der richtigen Weise
mit meinem Körper umgehen. Es muss immer die Seele im Vordergrund stehen, damit man den Leib als Ausdruck der Seele betrachtet. Wenn die Seele verschwindet und nur mehr der Körper übrig bleibt, dann wird der andere zum Objekt. Dann wird der andere zum Lustgewinn. Aber dann ist er nicht mehr eine Person. Dann ist er nicht mehr ein Wesen mit Seele. Dann ist er nicht mehr der geliebte Mensch, sondern der ausgebeutete Mensch. Hier hat also Paulus etwas aufgegriffen, was man gerade in unserer oft so übersexualisierten Zeit mit aller Deutlichkeit wieder einmal zur Sprache bringen muss. Paulus schreibt dann weiter: Entzieht euch einander nicht außer im gegenseitigen Einverständnis und nur eine Zeit lang, um für das Gebet frei zu sein. Es kann Zeiten geben, wo man sich einander gegenseitig entzieht und entziehen muss. Es gibt Zeiten, wo die Kinder den ganzen Einsatz der Frau verlangen. Es gibt Zeiten der Schwäche. Es gibt Zeiten der Krankheit. Es gibt besondere Zeiten. Und Paulus sagt, es gibt auch Zeiten des Gebetes, wo man einmal alle seine Kräfte zu Gott erhebt und wo nicht die leiblichen Kräfte allzu sehr im Vordergrund stehen sollten. Da kommt es zu einem umfassenden Fasten des Leibes, aber auch zu einem Fasten im Bereich des Sinnlichen. Das kann es geben, aber das soll nicht zu lange sein, weil irgendwann wird nämlich sonst die Sinnlichkeit wieder übermächtig und dann kippt der Mensch und fällt aus der Höhe der Spiritualität urplötzlich in den Abgrund der Sinnlichkeit. Paulus sagt dann, dann kommt wieder zusammen, damit euch der Satan nicht in Versuchung führt, wenn ihr euch nicht enthalten könnt. Hier wird das Wort Satan genannt. Paulus hat auch hier eine ganz klare Sicht der Dinge. Es ist ja immer so, dass die großen Gaben und Geschenke, wenn sie kippen, zur Einfallspforte des Bösen werden können. Und in besonderer Weise ist hier die Liebe gefährdet. Wenn die Liebe kippt und zur Leidenschaft wird, wenn das Du nicht mehr im Vordergrund steht und das Ich plötzlich unbeherrscht seine Macht über den anderen antritt, dann wird das zur Einfallspforte. Und wir alle wissen, dass man ein Volk sehr rasch erledigen kann, wenn man es bei der Sinnlichkeit trifft. Wenn die Quelle des Lebens versiegt, wenn es keine Nachkommenschaft mehr gibt, dann gibt es keine Zukunft, dann gibt es keine Familien, dann gibt es keine Geborgenheit. Dort, wo diese Stelle verwundet ist, dort, wo diese Kraft missbraucht wird, wird die Quelle des Lebens und damit die Quelle des Volkes getroffen. Da kommt es dann zur Leidenschaft, da kommt es zur Untreue, da kommt es zur Abtreibung, da kommt es oft zum Hass. Da verkehrt sich das Höchste plötzlich in das Tiefste und der Mensch stürzt dann in Abgründe hinab und in einen Strudel hinein, aus dem er nicht mehr herauskommt. Und deswegen ist hier dieses Wort angebracht, damit euch der Satan nicht in Versuchung führt. Wer kennt nicht diese Nächte, wo oft auch die Versuchungen über den Menschen hereinbrechen? Und es ist nicht von ungefähr, dass man
in den christlichen Klöstern am Abend immer wieder auch bittet, dass man vor den nächtlichen Anfechtungen bewahrt bleibt. Es ist nicht von ungefähr, dass hier der Geist Gottes angerufen wird, damit er den Menschen schützt in der Nacht. Und es ist nicht von ungefähr, dass man am Abend oft noch sich ein Kreuzzeichen macht mit dem Weihwasser, damit man nicht in der Nacht, wo die Seele oft frei umherschwirrt, dass sie dort nicht zur Beute von diesen Versuchungen wird. Das muss man ganz offen sagen. Und seitdem wir diese Dinge vergessen haben, geschieht oft gerade in der Nacht das völlig Verkehrte und auch das Perverse. Der Mensch ist in der Nacht nicht dasselbe wie am Tag. Der Mensch hat am Tag einen mehr nüchternen Sinn. In der Nacht verkehrt sich das. Da schweifen diese Gedanken. Da kommt ihm alles viel näher. Da ist er nicht durch die Pflicht und durch die Arbeit gebunden. Da gibt es keine Uhr. Da gibt es keinen Auftrag. Da ist oft alles drunter und drüber. Und deswegen ist hier diese Mahnung von Paulus angebracht. Wenn er von solchen Dingen spricht, da sollten wir uns nichts vormachen. In der Nacht geht viel von dem kaputt, was am nüchternen Tag aufgebaut wird. Und in der Dunkelheit verschwindet so mancher gute Vorsatz, der am Tag beim Sonnenlicht gefasst wurde. Paulus sagt zum Schluss: Das sage ich euch als Zugeständnis, nicht als Gebot. Was meint er damit? Er sagt nicht, dass jetzt jeder heiraten muss, sondern es ist ein Zugeständnis, dass der Mensch nach Möglichkeit heiraten soll, wenn er spürt, dass er sonst mit gewissen Kräften nicht zu fahren kommt. Wir wollen es noch einmal in aller Deutlichkeit sagen. Hier berührt Paulus die tieferen Schichten des Menschen. Das ist noch nicht das hohe Lied der Liebe, wo er dann hinaufsteigt auf die Höhen der Liebe und wo er das Ideal der Liebe aufzeigt. Hier behandelt Paulus einmal die tieferen Schichten, die unheimlichen Kräfte, bis hinein in die großen Versuchungen. Das ist nicht das Ganze der Liebe, das ist nicht der Berg der Liebe, sondern das ist hier einfach auch einmal das Tal der Versuchung. Das Tal, in dem die Liebe auch sich in ihr Gegenteil verwandeln kann. Aber es ist auch Evangelium, es ist auch frohe Botschaft in diesem Fall von Paulus, der hier zu den Menschen spricht und mit großer Lebensweisheit diese Dinge zur Sprache bringt. Und dann sagt er: Ich wünschte, alle Menschen wären unverheiratet wie ich. Doch jeder hat seine Gnadengabe von Gott, der eine so, der andere so. Er spricht also von einer Gnadengabe. Und hier leuchtet etwas auf, das auch von Bedeutung ist. Die Ehe ist letztlich auch eine Gnadengabe, weil sie zur Heilung des Menschen führt und weil sie auch zur Heiligkeit und Vollendung des Menschen führen soll. Die Liebe ist ja an und für sich die schönste Schule der Liebe, des Lebens. Und die Liebe ist eigentlich die stärkste Motivation, das Beste zu geben und dem anderen in der besten Weise zu begegnen. Wenn man einen Menschen liebt, dann geht vieles leichter von der Hand, als wenn man es ohne Liebe tut. Und deswegen ist gerade die Begegnung mit einem Menschen, den man liebt, eine Freisetzung von guten Kräften, die so viel bewirken kann wie keine andere Kraft.
Nun hören wir ein wenig Musik.

liebe Hörerinnen und Hörer, wir kommen nun zu einem weiteren Abschnitt aus dem 1. Korintherbrief. Und zwar geht es hier um ein kurzes Kapitel, das die Ehescheidung betrifft. Es handelt sich hier um das 7. Kapitel, Vers 10 bis 14. 1. Korintherbrief 7, 10 bis 14. Paulus beschäftigt sich nun in seinem Brief mit der Problematik der Ehescheidung. Offensichtlich war das auch in den ersten christlichen Gemeinden schon ein Problem. Und deswegen haben sich die Vorsteher der Gemeinde von Korinth an Paulus gewandt und ihn gefragt, wie man sich da als Getaufter zu verhalten hätte. Und da sagt nun oder schreibt nun Paulus in seinem Brief folgende Zeilen: Den Verheirateten gebiete nicht ich, sondern der Herr. Die Frau soll sich vom Mann nicht trennen. Wenn sie sich aber trennt, so bleibe sie unverheiratet oder versöhne sich wieder mit dem Mann. Und der Mann darf die Frau nicht verstoßen. Paulus spricht hier also ganz klar und sagt, den Verheirateten gebiete nicht ich, sondern der Herr. Er weist darauf hin, dass das, was er jetzt sagt, vom Herrn, also von Christus ausgeht. Er weist aber auch darauf hin, dass das, was er jetzt sagt, von den göttlichen Geboten ausgeht. Hier spricht jetzt nicht nur der Theologe Paulus, sondern hier verweist er auf Jesus Christus und auf Gott und seine Gebote. Den Verheirateten gebiete nicht ich, sondern der Herr. Und da bezieht sich jetzt Paulus ganz konkret auf jene Rede, die im Matthäusevangelium auch drinnen steht, wo Jesus gefragt wird, ob man die Frau entlassen dürfe. Also konkret, ob es erlaubt sei, sich scheiden zu lassen. Und dann bezieht sich hier Paulus auch auf das 6. Gebot, du sollst nicht die Ehe brechen. Und dann sagt er, die Frau soll sich vom Mann nicht trennen, wenn sie sich aber trennt, so bleibe sie unverheiratet. Also Paulus sagt, zwei Ehepartner, die von Gott verbunden sind, das berühmte Wort, was Gott verbunden hat, das darf der Mensch nicht trennen, die sollten schauen, dass sie beisammen bleiben. Aber wenn sie sich trennt, hier ist interessanterweise von der Frau die Rede, so bleibe sie unverheiratet. Paulus weiß, dass es Fälle gibt, wo ein Konflikt so ausarten kann, dass es einmal zu einer Trennung kommen kann. Zu einer Trennung auf Zeit, aber vielleicht auch zu einer Trennung für immer. Wenn sie sich aber trennt, sagt er jetzt, so bleibe sie unverheiratet. Hier wird deutlich ausgesprochen, dass eine Trennung möglich ist, dass aber deswegen die getrennten Partner nicht sich wieder verheiraten dürfen. Das ist eine der zentralen Stellen, auf die sich heute die Lehre der katholischen Kirche beruft, dass sie sagt, dass getrennte Ehepartner nicht sich wieder verheiraten dürfen, solange der Partner lebt. Das ist eine sehr klare Aussage, aber sie erfordert auch ein klares Begreifen von dem, was Ehe ist. Ehe ist eine Verbindung,
die durch Gott zustande kommt. Und weil eine Bindung, die durch Gott zustande kommt, nicht gelöst werden kann, deswegen bleiben die beiden auch nach einer Trennung vor Gott verheiratet. Das ist der Unterschied zu einem Vertrag. Einen Vertrag kann man schließen und lösen. Ein Sakrament, eine Bindung an Gott und durch Gott kann man nicht lösen. Und das gilt nun sowohl für den schuldig gewordenen Partner als auch für den unschuldigen Partner. Beide bleiben nach der Trennung vor Gott miteinander verbunden. Und das muss man einmal ganz klar erkannt haben. Die Ehe ist mehr als ein Vertrag. Sie ist eine Bindung, die durch Gott erfolgt ist. Die beiden sind durch ein Sakrament miteinander verbunden. Und das ist eine unauflösliche Bindung. Das ist ein Siegel. Das ist eine Prägung. Und wenn man dieses Wissen hat, was diese Verbindung ist, dass das eine Bindung ist, die durch Gott zustande gekommen ist, dann versteht man auch, warum diese Lehre von der Unmöglichkeit der Wiederverheiratung in der katholischen Kirche gelehrt wird. Das sind Worte, die auf Jesus selbst zurückgehen. Und die sind auch mit dem sechsten Gebot, du sollst nicht die Ehe brechen, zum Ausdruck gebracht. Heute wird ja gegen dieses sechste Gebot und auch gegen diese Unauflöslichkeit der Ehe Sturm gelaufen. Es gibt ja heute auch genügend Katholiken, die glauben, dass dieses Gebot aufgehoben werden müsse. Aber göttliche Gebote kann man nicht aufheben. Auch ein Papst kann ein göttliches Gebot nicht aufheben. Und die Unauflöslichkeit der Ehe ist auch nicht eine kirchliche Regelung, sondern Lehre Jesu Christi. Und dann können wir sagen, es ist auch die Lehre von Paulus, der sich hier als Theologe auf den Herrn beruft. Natürlich wird sich jetzt manch einer die Frage stellen, wie ist denn das möglich, dass im Christentum eine so strenge Lehre im Hinblick auf die Unauflöslichkeit der Ehe vertreten wird. Wenn man heute hineinschaut in die Gesellschaft und man sieht, dass praktisch jede zweite Ehe kaputt geht, vorausgesetzt, dass es überhaupt noch zu Eheschließungen kommt, dann fragt man sich, ist denn das überhaupt noch zeitgemäß? Hat man hier als Seelsorger nicht einfach die Situation übersehen, wie sie wirklich ist? Aber da muss man eines dazu sagen. Man muss ja mal schauen, wohin die Entwicklung führt, wenn man nicht mehr an der Ehe festhält. Das ist die Frage. Nicht, dass man sagt, die Ehe ist kaputt, also müssen wir die Seelsorge so einrichten, dass sie die kaputten Ehen rechtfertigt und also dadurch die Wiederverheiratung zulässt. Das ist der falsche Weg. Indem man sagt, es löst sich alles auf, also müssen wir die Auflösung anerkennen. So geht's nicht. Wenn man merkt, dass sich alles auflöst, muss man sagen, liebe Freunde, es ist Zeit, dass wir wieder Bindungen schaffen, die halten. Das ist die Antwort. Und da hört man heute immer wieder von Moraltheologen, von Priestern, dass es heißt, die Kirche muss endlich sich an die Zeit anpassen. Ja, die Kirche muss sehen, was die Zeit braucht.
Aber sie muss auch sehen, was in dieser Zeit kaputt geht. Und das Kaputtgehen kann man nicht noch fördern. Das kann man nicht gutheißen. Und deswegen ist hier langfristig gesehen die Notwendigkeit gegeben, dass man sagt, wenn wir aus dieser anarchischen, chaotischen Gesellschaft herauskommen wollen, dann müssen wir umso mehr festhalten, dass es Bindungen gibt, die halten. Das ist die Antwort. Also wir müssen hier Jesus für seine Härte im Grunde genommen dankbar sein. Jesus weiß, dass eine Gesellschaft, die diese Bindungen in Frage stellt, den Bestand der Gesellschaft in Frage stellt. Dann haben Kinder keine Eltern mehr, die durch eine feste Beziehung zueinander stehen. Dann haben Kinder keine Familie mehr mit festgefügten Mauern. Dann ist das alles nur Bindung auf Zeit. Dann haben wir die vaterlosen Kinder. Dann haben wir die Patchwork-Family, die zusammengeflickten Familien. Und das führt in den Abgrund. Die Pädagogen sagen es uns ganz klar. Die Psychologen sagen es uns ganz klar. Das geht auf die Dauer nicht. Und wir müssen wieder ganz vorne anfangen. Und wir müssen heute auch im Religionsunterricht sehr früh damit beginnen, den Jugendlichen zu sagen, auf was es ankommt, dass eine Ehe halt

wohlwollenden ideologischen Versuchungen und dann beginnt der große Rutsch nach unten. Und deswegen muss man es ihnen sehr früh sagen, auf was es ankommt. Die Achtung, die Ehrlichkeit, die Treue, die Güte, die Geduld, den Verzicht, das Opfer, alles unmoderne Vokabel. Aber trotzdem sind genau diese Haltungen erforderlich, wenn es in Zukunft wieder aufwärts gehen soll. Also Paulus sagt noch einmal ganz klar, so bleibe diese getrennte Frau unverheiratet. Und auch vom Mann, auch der Mann darf die Frau nicht verstoßen. Aber da müssen wir zum Schluss noch etwas ganz Wichtiges sagen. Das Schicksal, vor allem von unschuldig getrennten Partnern, ist oft schwer. Und ich habe selbst in meinem Freundeskreis so manche geschiedene Person, die aus Gründen des Glaubens nicht mehr geheiratet hat. Diese Personen sind zu bewundern. Aber es ist oft so, dass gerade diese Personen oft sehr schwierige Zeiten durchmachen und dass sie von dieser Einsamkeit oft bedrückt werden. Ich habe eine liebe Freundin, mit der ich seit vielen Jahren bekannt bin, und meine Frau und ich, wir begleiten diese Frau seit vielen, vielen Jahren. Die erzählt uns immer wieder, ja, wisst ihr, wenn ich nach Hause komme, da ist niemand da, der auf mich wartet. Wenn ich nach Hause komme, da ist kein Kind, denn mein Mann hat mich kurz nach der Eheschließung verlassen. Was habe ich ihm getan, dass er mir das angetan hat? Ich war lieb und nett zu ihm. Ich habe ihn umsorgt. Ich habe ihn gepflegt. Ich habe versucht, ihm jeden Wunsch zu erfüllen und trotzdem ist er mit einer Jüngeren durchgebrannt. Ich habe gesundheitliche Probleme, ich habe psychische Probleme, ich kann nicht schlafen, ich nehme zu, ich habe wirtschaftliche Probleme. All das nur wegen dieses Mannes. Und da sind oft dicke Tränen geflossen. Und meine Frau und ich, wir haben gemerkt, was für ein Leid und was für ein Kummer eine solche Frau bedrücken kann, die aus Gründen des Glaubens nicht mehr geheiratet hat. Und da haben wir gemerkt, wie unheimlich wichtig es ist, dass solche Menschen, die diesen mutigen Weg des Glaubens gehen, Freunde haben, die sich um sie kümmern. Und deswegen ist diese Frau immer wieder bei uns auf Besuch. Sie kommt zu Weihnachten, sie kommt zu Ostern, sie kommt im Sommer, sie wohnt einige hundert Kilometer von uns entfernt. Aber sie kommt immer wieder, gerade bei den großen Festen, wo die Einsamkeit oft besonders spürbar ist, da ist sie da. Und da erlebt sie Familie, da erlebt sie Freundschaft. Und wir rufen sie auch immer wieder an. Und wir sagen oft zu ihr, du bist für uns ein Beispiel des Glaubens. Du bist eine ganz großartige Frau, weil du einfach zeigst in deiner Umgebung, dass du an die Größe der Ehe und der Liebe glaubst. Du gibst ein Zeugnis. Du bist ein Mensch, der aus dem Glauben heraus dieses Leiden auf dich nimmst, das ist zu bewundern. Aber wir müssen eben als Christen immer wieder uns die Frage stellen, wo sind Menschen um uns, die sich auch nach Liebe gesehnt haben und sie nicht bekommen haben?

Wo sind Menschen um uns, die die Hoffnung hatten, durch einen lieben Partner zu zweit durchs Leben zu gehen, die die Hoffnung hatten, einmal Kinder zu bekommen und das alles ist nicht in Erfüllung gegangen? Dass diese Menschen wissen, dass sie bei uns immer eine offene Tür finden, dass sie in schwierigen Momenten bei uns eine Klagemauer finden, dass sie in Momenten des Selbstzweifels jemanden haben, der sie trägt. Da braucht es dann oft nicht viele Worte, aber es braucht die Nähe. Da braucht es einfach dieses Wissen, diese Freunde tragen mich, die lieben mich, die kümmern sich um mich, bei denen kann ich um Rat fragen, mit denen kann ich mal auf Urlaub fahren, bei denen bin ich daheim. Das ist auch ganz, ganz wichtig. Ja, zum Schluss wollen wir noch eine andere Frage anschneiden, die Paulus in diesem Zusammenhang auch behandelt. Das ist ein recht interessanter Abschnitt auch. Da geht es um die Ehe mit Heiden. Paulus schreibt: Den Übrigen sage ich nicht der Herr, da spricht jetzt der Theologe Paulus, wenn ein Bruder eine ungläubige Frau hat, und sie willigt ein, weiter mit ihm zusammenzuleben, soll er sie nicht verstoßen. Auch eine Frau soll ihren ungläubigen Mann nicht verstoßen, wenn er einwilligt, mit ihr zusammenzuleben. Um was geht es da? Da geht es darum, dass in dieser Zeit viele Heiden sich taufen ließen. Und da hat sich dann folgende Situation ergeben. Der Mann war getauft und die Frau war nicht getauft. Und da ergibt sich nun eine etwas schwierige Situation, dass die beiden ja eigentlich nicht durch ein Ehesakrament miteinander verbunden sind. Ein Ehesakrament kann ja nur zwischen getauften Menschen geschlossen werden. Und da ergibt sich jetzt diese Situation, ein getaufter Mensch und ein ungetaufter Mensch. Die sind ja im Grunde genommen nicht durch ein Eheband im christlichen Sinn miteinander verbunden. Und da könnte nun der Getaufte sagen, ja, du bist nicht getauft. Aus christlicher Sicht sind wir also eigentlich nicht miteinander verheiratet. Und da sagt nun Paulus, soll man jetzt den anderen nicht einfach verstoßen, sondern wenn der andere einwilligt, mit dem Getauften zusammenzuleben, dann soll er ihn nicht verstoßen. Also wenn ein Mann getauft wird und seine Frau ist nicht getauft und sie dadurch also jetzt nicht durch ein christliches Eheband miteinander verbunden sind, aber wenn diese Frau sagt, ich möchte mit dir weiterhin zusammenleben, dann soll er sie nicht verstoßen. Und auch umgekehrt, wenn eine Frau die Taufe empfangen hat, dann soll sie nicht einen ungläubigen Mann, das heißt hier einen nicht getauften Mann, verstoßen. Wenn er sagt, er möchte mit ihr beisammen sein, dann sollen sie weiter zusammenleben. Und dann das wunderbare Wort, denn der ungläubige Mann ist durch die Frau geheiligt. Und die ungläubige Frau ist durch ihren gläubigen Mann geheiligt. Liebe Hörerinnen und Hörer, wenn wir das einmal auf die heutige Zeit anwenden, können wir Folgendes sagen. Es gibt doch heute viele Partnerschaften und Ehen, die im Grunde genommen ungläubig sind. Sie sind zwar getauft, aber sie leben im Grunde genommen als Ungläubige miteinander. Nun ergibt sich folgende Situation. Ein Partner findet plötzlich zum Glauben. Er wird gläubig. Und hat jetzt aber das Problem, dass der andere nicht mitzieht. Eine Frau erfährt plötzlich eine Bekehrung.
Sie entdeckt den Glauben neu. Sie hat bestimmte Erfahrungen machen dürfen und plötzlich entdeckt sie, es gibt Gott. Gott lebt. Es gibt Jesus Christus. Christus ist mein Herr. Christus ist mein Erlöser. Das gibt es. Bis jetzt war Gott unter ferner Liefen und Jesus Christus, naja, historische Gestalt. Und plötzlich wird Jesus Christus lebendig. Und diese Person begegnet Christus und erlebt, dass Christus der Erlöser ist. Und der Glaube entbrennt in dieser Person. Und diese Person wird plötzlich zu einem betenden Menschen. Diese Person geht plötzlich wieder zur Kirche. Diese Person geht zur Beichte. Diese Person wird eine gläubige Person. Und der andere ist vielleicht vor den Kopf gestoßen und fragt sich, ja, was ist denn da los? Und er lehnt diesen Glauben ab. Und das passiert immer wieder. Wie viele Frauen sind heute gläubig und haben einen ungläubigen Mann? Der Mann ist nett, aber der liebe Gott ist ihm so fern. Und beten will er nicht. Und in die Kirche geht er erst recht nicht. Und von Beichte braucht man nicht zu reden. Und manchmal ist es auch umgekehrt, dass ein Mann recht gläubig ist, aber die Frau, die hat einfach mit dem Glauben nichts am Hut. Die hat er geliebt und die liebt er immer noch, aber sie kommt aus einer liberalen Familie und er kommt aus einer gläubigen Familie. Er geht regelmäßig in die Kirche und sie ist aufgrund ihres familiären Hintergrunds weit entfernt, eine gläubige Frau zu sein. Also diese Situationen, die gibt es ja ständig. Und da können wir jetzt dieses Wort von Paulus auf die heutige Zeit übertragen, dass wir sagen können, der ungläubige Mann ist durch die Frau geheiligt und die ungläubige Frau ist durch ihren gläubigen Mann geheiligt. Liebe Zuhörerinnen und Zuhörer, wenn Sie selbst in dieser Situation stehen, und ich weiß, dass hier viele zuhören, die genau in dieser Situation drinnen stehen, dann soll Ihnen dieses Pauluswort ein Trostwort sein. Wir erleben heute oft und oft, dass ein gläubiger Mensch einen Ungläubigen mittragen muss, und dass der gläubige Mensch durch sein Gebet, durch sein Beispiel und auch durch seine Leiden zur Heiligung des Ungläubigen beiträgt. Und es kann oft sein, dass nach Jahren der Ungläubige plötzlich zum Gläubigen wird. Und dass er sagt, du hast für mich den Weg zum Glauben geöffnet. Du hast für mich gebetet, du hast für mich gelitten, du hast vieles für mich getan. Ohne dich wäre ich nie zum Glauben gekommen. Und deswegen wollen wir dieses Wort mitnehmen von Paulus in unserer oft so schwierigen und einsamen Situation. Denn der ungläubige Mann ist durch die gläubige Frau geheiligt. Und die ungläubige Frau ist durch ihren gläubigen Mann geheiligt. Dieses Wort von Paulus, das geht tief hinein in die Seele und soll uns ermutigen. Und in diesem Sinn tragen wir die anderen mit, damit sie durch uns, durch unser Gebet, durch unser Beispiel, durch unsere Leiden, durch unsere Opfer, schließlich doch den Glauben finden. Liebe Hörerinnen und Hörer, die Zeit ist um, die Zeit ist abgelaufen. Ich darf Ihnen recht herzlich danken, dass Sie bei dieser Sendung hier dabei waren und dass Sie sich die Mühe gemacht haben, über diese tiefen Stellen bei Paulus im 1. Korintherbrief nachzudenken. Aber dass Sie diese Stellen auch beherzigen und in Ihr Leben hineinnehmen und auf diese Art und Weise dazu beitragen, dass das Licht Gottes und der Glaube Gottes immer mehr Menschen erreicht. In diesem Sinn von Herzen alles Gute
und Gottes Segen bis zum nächsten Mal.

9. September. Petrus, Klaver. Sein Name bedeutet der Fels. Er war Mönch, Missionar und Priester. Pedro wurde um etwa 1580 in Verdun in Spanien geboren. Er starb am 8. September 1654 in Cartagena in Kolumbien. Pedro trat im Alter von 22 Jahren in den Jesuitenorden ein. Er studierte Philosophie an der Missionsschule in Palma de Mallorca, wo ihn der Pförtner Alfonso Rodriguez für die Missionsarbeit begeistern konnte. Pedro ging zunächst nach Westindien, dann nach Santa Fe, das heutige Bogota, und schließlich nach Cartagena in Kolumbien, wo er zum Priester geweiht wurde. Cartagena war Zentrum des Handels mit Sklaven aus Afrika. 38 Jahre brachte er mit unermüdlicher Hilfe für diese Sklaven zu, wirkte vor allem auch in der medizinischen Versorgung und als Lehrer. Er nannte sich selbst Sklave der Sklaven. Man sagt, er habe mehr als 300.000 Menschen getauft. Schon zu Lebzeiten nannte man ihn den Apostel der Schwarzen. Der Schrein mit dem Leichnam von Pedro Claver befindet sich in der Kathedrale in Cartagena. Eine Schwesternschaft, die in der Afrikamission tätig ist, trägt heute seinen Namen. Papst Leo XIII. Sprach Pedro Claver 1888 heilig und ernannte ihn 1896 zum Patron unter Schwarzen.

Gedanke von Don Pierino Gaglione vom 19. Juni 2021. Es ist eine große Freude, denen, die leiden, Trost zu spenden. Und sie werden dies gewiss mit noch größerer Freude entgegnen.

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2: Herzlich willkommen, liebe Hörerinnen und Hörer von Radio Gloria. Mein Name ist Monika Neiger. Erfolgreich mit der Josef-Strategie. Ein Kapitel aus dem Buch möchte ich für Sie heute lesen. Geschrieben hat das Buch Pater Paulus Maria Tautz, CFR. Es ist sein Erstlingswerk und bereits in der vierten Auflage erschienen. Herausgeber ist der GIG Eigenverlag von Pater Paulus Maria Tautz. Pater Paulus Maria wurde in Deutschland geboren. Heute ist er Franziskaner der Erneuerung in New York City. Er wurde 2007 zum Priester geweiht. Seine Missionstätigkeit begann er an verschiedenen sozialen Brennpunkten in Irland und England. Seit 2009 ist er verstärkt in der Seelsorge mit Männern tätig. Das Buch Die Josef-Strategie ist eigentlich speziell für Männer geschrieben. Es gibt jedoch Kapitel im Buch, die ebenso gut für Frauen sich eignen. Es soll den Männern helfen, Nützliches vom heiligen Josef abzuschauen für das eigene Leben. Es soll helfen, erfolgreicher auf dem Weg der Heiligkeit zu werden, um einmal in den Himmel zu kommen. Es ist lebensnah und praktisch und dient als Arbeitsbuch. Hören Sie nun hinein. Josef in Not. Josef hat ganz normale Probleme durchgemacht, wie wir sie oft auch haben, und deshalb ist er so relevant für uns heute. Viele staunen ja, welches Comeback der stille heilige Josef in diesem Josefsjahr erlebt hat. Zuerst fing es ja langsam und verhalten an, aber dann gewann es an Fahrt, und jetzt ist der heilige Josef scheinbar in aller Munde. Männer sollen von Natur aus beschützen und versorgen. Der ganze Körperbau des Mannes weist auf einen Job hin, so wie es auch bei der Frau ist. Männer können schwer heben, weit laufen und besonders gut auf Objekte, die sich bewegen, reagieren. Mann und Frau sind halt verschieden, ob man es glauben will oder nicht. Der Körper einer Frau macht ohne den Körper eines Mannes keinen Sinn und umgekehrt. Das Design einer Sache verrät auch ihren Sinn und Zweck. Die Natur hat ihre eigenen Gesetzmäßigkeiten, die man respektieren muss, sonst wird es mal sehr wehtun. Josef bewegt sich in dieser Welt der Gesetzmäßigkeiten und nutzt seine Möglichkeiten. Der Lauf der Geschichte schickt ihm für seine hochschwangere Ehefrau ungünstigsten Moment nach Bethlehem. Gott hat das alles so zugelassen, um Heilsgeschichte für unsere Erlösung zu schreiben. Wir denken ja oft, Politiker schreiben Geschichte, aber sie sind nur kleine Buntstifte in der Hand Gottes, der letztlich die ganz große Geschichte schreibt. Der Mensch hat zwar oft die Hand im Spiel, aber Gott hat letztlich das Spiel in der Hand. Das sagte mal ein Priester in meiner Heimatsgemeinde in einer Predigt. Ich habe das all die Jahre nicht vergessen, obwohl ich dort schon vor 36 Jahren wegging. Da muss wohl was dran sein. Josef kämpft in vielerlei Hinsicht ums Überleben. Und genau diese Qualität nutzt Gott bei ihm aus. Er soll die Mutter Gottes und den menschgewordenen Sohn Gottes beschützen. Dazu beruft Gott keinen Sofasitzer, sondern einen richtigen Mann, der so einigermaßen überdurchschnittliche Anteile an Testosteron hat. Der älteste Mann kann Josef daher nicht gewesen sein. Gott nutzt oft unsere Nöte und Herausforderungen, um uns für größere Aufgaben zu rüsten. Auch Josef muss Wohnung und Arbeit in Ägypten suchen. Er wird verfolgt und ist daher politisch interessiert. Josef kann sich als Haupt der heiligen Familie keinen Schnitzer erlauben. Diese Welt und dieses Leben sind Gottes Bootcamp für den Himmel. Hier werden wir für die viel größere Liebe bei Gott trainiert. Bei ihm werden Schwache stark und Lahme laufend gemacht. Gott möchte von Männern Mut und Aktion sehen und von Frauen Liebe und Mitleid. Maria und Josef verkörpern daher perfekt das neue christliche Zeitalter, und das wird vor allem in der Heiligung der Ehe bestehen. Wir Menschen werden in unserem Leben nur erfolgreich sein können, wenn wir diese Herausforderungen der Liebe annehmen und sie im Licht Gottes sehen und bewältigen lernen. Pater Paulus Maria hat für uns einige Fragen zusammengestellt. Nutze ich die natürlichen Gesetzmäßigkeiten? Bin ich ein Kämpfer? Kämpfe ich gemeinsam mit Gottes Hilfe? Sehe ich in persönlichen Nöten auch größere Aufgaben, die Gott mir anvertraut? Bin ich ein engagierter Christ? Mit diesen spannenden Gedanken verabschiede ich mich für heute und wünsche Ihnen einen guten Tag. Ihre Monika Neiger.

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1: Unsere Themen heute. Der Papst ruft zur Verteidigung der Menschenwürde auf. Grundlegende Werte der heutigen Gesellschaften bauten auf der Gottesebenbildlichkeit des Menschen auf, sagt Leo XIV. Bei seiner Generalaudienz. Herzlich willkommen bei unserem Mikrofon, Stefan von Kempis. Schön, dass Sie dabei sind. Bei der Generalaudienz auf dem Petersplatz hat der Papst die fundamentale Bedeutung der Menschenwürde für die Gegenwart hervorgehoben. Bezugnehmend auf die Konzilskonstitution Gaudium et Spes verwies der Papst darauf, dass wesentliche Werte der modernen Gesellschaft einen göttlichen Ursprung besitzen und vor Verfälschungen geschützt werden müssen.
2: Fratelli, sorelle, buongiorno e benvenuti.
3: In seinen Ausführungen unterstrich der Papst vor 22.000 Besuchern, dass die Würde der Person nicht von individuellen Fähigkeiten, Reichtum, gesellschaftlicher Position oder menschlichen Fehlentscheidungen abhänge. Unter Verweis auf seine Enzyklia Magnifica Humanitas bezeichnete er die Menschenwürde als ein Geschenk der Liebe Gottes, das dem Menschen vorausgehe und diesen übersteige. Menschliches Dasein sei grundlegend auf Gemeinschaft, Teilhabe und Beziehung zu Gott sowie zu den Mitmenschen ausgerichtet, was jede Form von isolierter Selbstbezogenheit ausschließe. Die unendliche Würde des Menschen gründet sich also in seiner Identität als Geschöpf, das nach dem Bild Gottes geschaffen wurde, fähig, seinen Schöpfer zu erkennen und zu lieben. Ein Plan und ein Geschenk der Liebe, die über die anderen geschaffenen Realitäten hinausgeht, die seiner Obhut anvertraut sind, um sie in Verherrlichung Gottes zu beherrschen und zu nutzen. Zugleich adressierte das Kirchenoberhaupt die Spannung des menschlichen Lebens. Historische und aktuelle Entscheidungen gegen die Würde des Menschen führen zu inneren Konflikten und gesellschaftlichen Fehlentwicklungen. Eine Reduzierung des menschlichen Leibes auf ein bloßes Objekt, über das willkürlich verfügt werden könne, stelle eine eindeutige Verleugnung der Menschenwürde dar, da der Mensch als Einheit von Leib und Seele zu verstehen sei.
2: La persona dice sempre relazione, comunione.
3: Menschsein heißt immer Beziehung, Gemeinschaft und Teilhabe mit Gott und den anderen. Es ist also eine kindliche Beziehung zu Gott, dem Vater, und eine geschwisterliche Beziehung zu Christus und zu allen Menschen. Das schließt selbstbezogene Verschlossenheit aus. Ein Mensch zu sein bedeutet, sich selbst als ein Geschenk zu begreifen, das es mit anderen zu teilen gilt und das durch Aufnahme in Gegenseitigkeit im Dienst wächst und reift. Als zentrale Säulen der menschlichen Würde benannte der Papst die Intelligenz auf der Suche nach Wahrheit, das orientierunggebende Gewissen sowie die Freiheit zu verantwortungsvollen Entscheidungen. Diese Dimensionen stünden in engem Zusammenhang mit der Verpflichtung zur Solidarität und gegenseitiger Fürsorge.
2: Rivolgono un cordiale saluto ai pellegrini di lingua tedesca.
3: Im Rahmen der Audienz richtete der Papst zudem besondere Grußworte an die anwesenden deutschsprachigen Pilgergruppen, darunter eine Wallfahrtsgruppe der Kirchenchöre aus dem Bistum Würzburg, und erinnerte an die Bedeutung des gemeinsamen Glaubenszeugnisses.
2: Che rendere lode e gloria a Dio è la nostra vocazione più alta.
3: Für Radio Vatikan, Viola Olszewski.
1: Und jetzt werfen wir zusammen noch einen Blick auf die Nachrichten. Südkorea. Das Erzbistum Seoul und die südkoreanische Regierung wollen beim Weltjugendtag 2027 für mehr Klimaschutz sorgen. Eine entsprechende Vereinbarung wurde jetzt unterzeichnet. Vorgesehen sind Maßnahmen in mehreren Bereichen. Kirchliche Einrichtungen sollen ihren Energieverbrauch überprüfen und beispielsweise auf LED-Beleuchtung, effizientere Heiz- und Kühlsysteme und bessere Dämmung und moderne Fenster setzen. Ungenutzte Flächen wie Kirchendächer und Parkplätze sollen außerdem für Solaranlagen genutzt werden. Geplant sind unter anderem Mehrwegbehälter, was die Abfallvermeidung betrifft, sowie Recyclingprogramme für Batterien und Milchkartons. Für den Weltjugendtag selbst wollen Kirche, Behörden und Veranstalter die Strom- und Wasserversorgung sowie die Abfallentsorgung koordinieren. Ein internationales Jugendforum soll sich zudem mit möglichen Antworten auf die Klimakrise beschäftigen. Der Weltjugendtag findet vom 3. bis 8. August 2027 in Seoul statt. Er wird damit erstmals in Südkorea ausgetragen. Zu dem Großereignis werden Hunderttausende junge Leute von allen Kontinenten erwartet. Eine Teilnahme des Papstes ist sehr wahrscheinlich. Ungarn. Die katholische Kirche tut sich nach Einschätzung des ungarischen Theologen András Máté Tóth weiterhin schwer mit der Umsetzung von Synodalität. Während seelsorgliche und spirituelle Aspekte des synodalen Prozesses aufgegriffen würden, bleibe eine wirkliche Beteiligung von Laien an Entscheidungen weitgehend aus. Die Aufnahme der synodalen Impulse verlaufe damit nicht nur langsam, sondern auch unterschiedlich stark. In einer Analyse auf einer ungarischen Webseite beschäftigt er sich mit den Gründen dafür. Eine besondere Rolle spielen für den Theologen die historischen Erfahrungen der Kirchen in Ost- und Mitteleuropa. Die kommunistische Verfolgung habe eine verwundete kollektive Identität hinterlassen. Veränderungen könnten vor diesem Hintergrund leicht als Gefahr wahrgenommen werden. Ähnliche Mechanismen erkennt Máté Tóth bereits beim Umgang mit dem Zweiten Vatikanischen Konzil. In Ost- und Mitteleuropa sei vor allem dessen Liturgiereform aufgenommen worden. Andere Impulse hätten dagegen weniger Eingang in die kirchliche Praxis gefunden. Dazu zählte das Verständnis der Kirche als Volk Gottes und als Gemeinschaft sowie das allgemeine Priestertum der Gläubigen. Vor dem Hintergrund globaler Spannungen und zunehmender gesellschaftlicher Entfremdung hat Papst Leo die Vertreter der katholischen Kirche zu einem stärkeren Einsatz für den Zusammenhalt aufgerufen. Anlass der Empfang einer Gruppe von Bischöfen, die der Fokularbewegung nahestehen und sich zu einem geistlichen Treffen im Vatikan versammelt haben.
4: In seiner Ansprache betonte das Oberhaupt der katholischen Kirche die Notwendigkeit, in einer von Polarisierung geprägten Gegenwart als Zeugen der Einheit zu wirken. Das Leitmotiv der Zusammenkunft greife ein zentrales Anliegen der von Chiara Lubich gegründeten Fokularbewegung auf –

0: Vorurteilen, Rassismus, religiöser Intoleranz sowie gewaltsamen Auseinandersetzungen konfrontiert. Zugleich adressierte das Kirchenoberhaupt Entwicklungen in den westlichen Gesellschaften, die durch die Folgen eines ausgeprägten Individualismus gekennzeichnet seien.
1: I think also the situation here in the West, now all too marked by the effects of individualism.
0: Ich denke an die Situation hier im Westen, die mittlerweile allzu sehr von den Auswirkungen des Individualismus geprägt ist, wo die einst stabilen Netzwerke aus Familie, Freundschaft und Gemeinschaft einer zunehmenden Zersplitterung weichen und wo Freiheit zunehmend als absolute Autonomie dargestellt wird, als die Fähigkeit, das Glück ohne jegliche moralische, natürliche oder gar menschliche Grenzen zu verfolgen.
1: The ability to pursue happiness without any moral, natural or even human limits.
0: Nach Analyse des Papstes führen diese Strukturen zu einer Schwächung tradierter gemeinschaftlicher und familiärer Bindungen. Freiheit werde in diesem Kontext häufig als absolute Autonomie missverstanden, die keine moralischen oder menschlichen Grenzen anerkenne. Daraus ergebe sich ein gesellschaftliches Paradoxon. Trotz der Betonung individueller Freiheiten empfänden viele Menschen Einschränkungen bei der Entfaltung ihrer Ideale, bedingt durch die Sorge vor gesellschaftlicher Beurteilung oder Ausgrenzung. Als Gegenentwurf zu strukturellen Trennungen formulierte der Papst einen geistlichen Ansatz. Die Bewältigung gesellschaftlicher Trennungslinien erfordere keine Ausweitung administrativer Projekte oder Gremien, sondern die Rückbesinnung auf die theologischen Grundlagen des christlichen Glaubens. Die Erfahrung von Gemeinschaft und das Gebet bildeten das Fundament für die Arbeit in den jeweiligen Bischofskonferenzen. Abschließend ermutigte der Papst die anwesenden Geistlichen zur Vertiefung ihres inneren Lebens durch das Gebet und die Pflege des gemeinsamen Zusammenhalts. Das Treffen endete mit den segnenden Worten des Kirchenoberhaupts an die Versammelten und die gesamte Bewegung. Für Radio Vatikan, Mario Galgano.
2: Wir blicken nach Kolumbien. Nach dem schweren Erdbeben im Westen des Landes ist die katholische Kirche im Einsatz für die betroffenen Menschen. Der Erzbischof von Bogotá, Kardinal Luis José Rueda Aparicio, hat sich zusammen mit vier weiteren Bischöfen und etwa 80 Priestern in einige der am schwersten betroffenen Gebiete aufgemacht. Ihr Ziel, den Menschen unmittelbar beizustehen, mit dem, was Rueda geistliche Erste Hilfe nennt.
3: Die Initiative entstand aus der Motivation des Evangeliums, uns der Realität des Leidens zuzuwenden und auch daraus, wie Papst Leo dem Leiden immer nahe gewesen ist, so wie auch Papst Franziskus. Wir haben uns gefragt, was können wir sofort tun? Gibt es etwas, das wir unmittelbar tun können? Und so kamen wir auf die Idee, uns schnell zu mobilisieren für eine Art geistliche Erste Hilfe, so wie sich Rettungskräfte, Ärzte und Krankenschwestern mobilisieren, um den Menschen medizinische Erste Hilfe zu leisten. Das erklärte im Gespräch mit Radio Vatikan Kardinal Rueda Aparicio. 14 Stunden dauerte die Fahrt mit zwei Bussen. Die fünf Bischöfe und 80 Priester verteilten sich anschließend auf verschiedene Orte. Kardinal Rueda reiste mit 14 Priestern nach Buenaventura an der Pazifikküste weiter. Dort hat das Erdbeben eine ohnehin schon schwierige Situation verschlimmert. Buenaventura ist der wichtigste kolumbianische Hafen am Pazifik, zugleich aber geprägt von Armut, Gewalt und staatlicher Vernachlässigung. Viele Menschen leben in einfachen Holzhäusern auf Pfählen über dem Wasser. Einige sind zuvor vor der Gewalt aus anderen Landesteilen geflohen. Die Kirche versucht dort zunächst, die unmittelbarsten Bedürfnisse zu lindern. Über Lebensmittelbanken werden Gemeinschaftsküchen versorgt. Außerdem geht es um Medikamente und die Begleitung von Kranken. Besonders beeindruckt habe ihn die Rolle der Frauen in den betroffenen Gemeinden, meint Kardinal Rueda. Die afrokolumbianischen Frauen, die Frauen an der Pazifikküste, tragen Musik und Tanz in ihrem Herzen. Bei den Eucharistiefeiern, die wir an improvisierten Orten, auf den Straßen oder unter Zelten gefeiert haben, haben wir gesehen, wie die Frauen das Leben tragen. Sie singen das Lob des Herrn und kümmern sich gleichzeitig darum, dass die Lebensmittel, die von der Lebensmittelbank kommen, bei den Gemeinschaftsküchen ankommen und niemand ohne Essen bleibt.
4: Diese
3: Hilfe richte sich zuallererst an diejenigen, die sich

0: selbst nicht mehr helfen können, berichtet der Kardinal. Ich habe sie gefragt, wie macht ihr das mit den alten Menschen, die nicht zu den Gemeinschaftsküchen kommen können? Und sie sagten, zuerst bringen wir das Mittag- oder Abendessen zu den alten Menschen und zu den Kranken, die zu Hause sind. Und erst danach verteilen wir, was übrig bleibt. Diese Frauen, die dort ihre Hand ausstrecken, die das Leben lieben und ihm dienen, das ist eine kraftvolle Botschaft aus dem Glauben und aus der Nähe der Frauen zum Leid. Bei seinem Besuch habe ihn aber nicht nur die Not der Menschen berührt. Rueda erzählt auch von Kindern und Jugendlichen, die trotz der Katastrophe ihre Fähigkeit zur Freude bewahrt hätten. Viele von ihnen seien in einer von Gewalt und Armut geprägten Umgebung aufgewachsen. Das Erdbeben sei für sie eine weitere schwere Prüfung. Auch die Nähe vieler Priester zu ihren Gemeinden habe ihn beeindruckt. Sie gingen zu Fuß durch die Viertel, kannten die Menschen beim Namen und versuchten, ihnen Mut zu machen. Darin zeige sich eine Kirche, die nicht nur in ihren Gebäuden existiere, sondern mitten im Leben der Menschen. Gerade deshalb ist für den Kardinal die Zerstörung der Kirchen zwar schmerzhaft, aber nicht das Erste, was jetzt wieder aufgebaut werden müsse. Die Ziegel wieder aufzubauen, die Türme, die Kirchen, das ist eine Aufgabe. Aber die Priester sind zunächst damit beschäftigt, ihre Gemeinden wieder aufzubauen. Sie haben gesehen, dass Kinder aus dem Katecheseunterricht ohne Wohnung geblieben sind. Einige Katecheten und Verkünder des Wortes haben ihr Zuhause verloren und haben keine Möglichkeit mehr zu arbeiten. Deshalb glaube ich, dass wir vor allem die Hoffnung wieder aufbauen müssen. Die kolumbianische Kirche hat erkannt, dass es sehr wichtig ist, zuerst die Menschen zu begleiten. Zuerst die Familien. Danach wird Gott uns helfen, die Kirchen, die Seminare und die Pfarrhäuser wieder aufzubauen. Bis dahin werden viele Gemeinden improvisieren müssen. Eucharistiefeiern finden unter Zeltdächern statt, möglicherweise über Monate oder sogar Jahre. Die Folgen des Bebens werden die Menschen noch lange beschäftigen, räumt Rueda ein. Häuser müssten wieder aufgebaut werden, ebenso Schulen und Kirchen. Viele müssten zudem den Verlust von Angehörigen verarbeiten. Die Kirche wolle die Betroffenen deshalb auch emotional, psychologisch und geistlich begleiten. Gerade dabei müsse die Kirche vor allem zuhören, sagt der Kardinal. Dort geht es nicht darum, lange Predigten oder Vorträge zu halten, sondern ihnen zuzuhören. Denn sie kennen ihre eigene Situation, den Schmerz, der ihr Leben erfüllt. Aber sie haben auch das Licht und wissen, wie es weitergehen kann. Es ist also auch eine Evangelisierung in der Notsituation. Eine Seelsorge, die alle unsere Pläne verändert und uns dazu bringt, uns den Menschen zuzuwenden und von unten her ihre Lebensbedingungen zu verbessern. Bei Wohnung und Ernährung und nach und nach ihren Glauben und ihre Hoffnung zu stärken. Und was kann man einem Menschen sagen, der nach einem Erdbeben alles verloren hat? Auch darauf gibt Kardinal Rueda eine einfache Antwort.
1: Dort sind Worte überflüssig. Dort braucht es die Sprache der Umarmung, die Sprache der Zärtlichkeit, die Sprache des Zuhörens, die Sprache eines respektvollen Schweigens angesichts des Schmerzes des anderen. Und es braucht ein hoffnungsvolles Schweigen, in dem man versucht, nach vorne zu schauen. Dort sind Worte überflüssig. Dort braucht es Haltungen der Nähe. Für Kardinal Rueda reicht die Antwort auf eine solche Katastrophe allerdings weit über konkrete Hilfsmaßnahmen hinaus. Angesichts von Kriegen, Gewalt, Migration und den Folgen des Klimawandels brauche es eine neue Aufmerksamkeit für den Menschen. Ich möchte den Menschen sagen, die auf den 5 Kontinenten Radio Vatikan und Vatican News hören, alles, was wir als Menschen tun können, um einander zu helfen, ist der beste Samen des Evangeliums, über verschiedene Kulturen und Religionen hinweg. Inmitten von Konflikten, Kriegen, Gewalt, Klimawandel und Migration auf allen 5 Kontinenten muss der reichste Humanismus sichtbar werden, die schönste menschliche Seite. Möge inmitten des Leidens die tiefe Schönheit des Menschen zum Vorschein kommen.
2: La belleza profunda del ser humano.
0: Für Radio Vatikan Christine Seuss.
3: Und weil es in Rom immer noch wahnsinnig heiß ist, jetzt eine neue Folge unserer Sommerserie.
4: Mit Papst Johannes Paul II. Durch den Sommer.
5: Wer sich an die Hand Marias begibt, wer sich von ihr führen lässt, der ist gut geleitet. Der findet den Weg des Glaubens, denn Maria so beispielhaft vorangegangen ist.
3: Das war unser Nachrichtenmagazin Treffpunkt Weltkirche. Danke, dass Sie mitgemacht haben. Am Mikrofon verabschiedet sich Stefan von Kempis. Machen Sie es gut. 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

Liebe Hörerinnen und Hörer von Radio Gloria, wir übertragen jetzt die Heilige Messe vom KTV aus der Gebetsstätte Wigratsbad. Wir wollen uns jetzt vorbereiten mit dem Gebet. Im Namen des Vaters und des Sohnes und des Heiligen Geistes. Amen. Herr Jesus Christus, gegenwärtig im Sakrament der Liebe. Siehe, ich komme wie ein Kranker zum Arzt des Lebens, wie ein Unreiner zur Quelle des Erbarmens, wie ein Blinder zum Licht der unermesslichen Klarheit, wie ein Armer und Bedürftiger zum Herrn des Himmels und der Erde. Ich bitte dich im Vertrauen auf deine überströmende Güte. Heile meine Krankheit, wasche ab all meine Sünden, erleuchte meine Blindheit, mache reich meine Armut und umhülle meine Bedürftigkeit, damit ich das Brot des Lebens mit lauterem und gläubigem Herzen, mit solcher Ehrfurcht und Demut verehre, dass es mir zum Heil gereicht. Amen. Im Namen des Vaters und des Sohnes und des Heiligen Geistes. Amen. So beten wir miteinander und füreinander um viele Gnade der Heiligen Mess. Und prägen wir im Herz all unsere Liebe mit, die Kranken, die Sterbenden, die Leidenden, die Trauernden, auch die, die uns wehtun, und immer auch die arme Seele.

0: Im Namen des Vaters und des Sohnes und des Heiligen Geistes.
1: Amen.
0: Gnade und Friede von Gott, unserem Vater und dem Herrn Jesus Christus, sei mit euch.
1: Und mit deinem
0: Geiste. Liebe Dienerin Christi, liebe Schwester und Brüder im Glauben, hier in unserer Sühnekirche und mit uns verbunden über das KTV und den Livestream. Was trägt im Leben wirklich? Diese Frage zieht sich wie ein roter Faden durch die heutigen Schrifttexte. Der Apostel Paulus erinnert uns daran, dass vieles, woran wir uns festhalten, nicht von Dauer ist. Jesus geht noch weiter. Nicht die scheinbar erfolgreichen preist der selig, sondern die Armen, die Hungernden, die Trauernden. Unser Leben gewinnt Tiefe und Wahrheit nicht durch das, was wir besitzen oder festhalten, sondern durch das, worauf wir setzen. Der heilige Petrus Klaver hat genau das gelebt. Er hat sich nicht an das gebunden, was in den Augen der Welt zählt, sondern an die Menschen, die entrechtet waren, damals zu seiner Zeit, die Sklaven. Und darin hat er Christus selbst erkannt. So prüfen wir heute unseren eigenen Lebensmaßstab. Was ist mir wirklich wichtig? Was trägt mich im Leben? Wo bin ich bereit, loszulassen, um Raum für Gott zu schaffen? Beten wir ihn, dass er unsere Herzen öffnet für das, was bleibt.

Der allmächtige Gott erbarme sich unser. Er nehme von uns Sünde und Schuld, damit wir mit reinem Herzen diese heilige Feier begehen. Amen. Lasset uns beten. Gott, dein Wort bringt Licht und Freude in die Welt. Es macht das Leben reich. Es stiftet Frieden und Versöhnung. Gib, dass wir es nicht achtlos überhören. Mach uns aufnahmebereit. Bring dein Wort in uns zu hundertfältiger Frucht. Darum bitten wir durch Jesus Christus, deinen Sohn, unseren Herrn und Gott, der in der Einheit des Heiligen Geistes mit dir lebt und herrscht in alle Ewigkeit. Amen.

Lesung aus dem ersten Brief des Apostels Paulus an die Gemeinde in Korinth. Schwestern und Brüder, was die Unverheirateten betrifft, so habe ich kein Gebot vom Herrn. Ich gebe euch nur einen Rat als einer, den der Herr durch sein Erbarmen vertrauenswürdig gemacht hat. Ich meine, es ist gut wegen der bevorstehenden Not, ja, es ist gut für den Menschen, so zu sein. Bist du an eine Frau gebunden, suche dich nicht zu lösen. Bist du ohne Frau, dann suche keine. Heiratest du aber, so sündigst du nicht. Und heiratet eine Jungfrau, sündigt auch sie nicht. Freilich werden solche Leute Bedrängnis erfahren in ihrem irdischen Dasein. Ich aber möchte sie euch ersparen. Denn ich sage euch, Brüder, die Zeit ist kurz. Daher soll, wer eine Frau hat, sich in Zukunft so verhalten, als habe er keine. Wer weint, als weine er nicht. Wer sich freut, als freue er sich nicht. Wer kauft, als würde er nicht Eigentümer. Wer sich die Welt zunutze macht, als nutze er sie nicht. Denn die Gestalt dieser Welt vergeht. Wort des lebendigen Gottes. Höre, Tochter, und neige dein Ohr. Höre, Tochter, und neige dein Ohr. Höre, Tochter, sieh her und neige dein Ohr. Vergiss dein Volk und dein Vaterhaus. Der König verlangt nach deiner Schönheit. Er ist ja dein Herr. Wirf dich vor ihm nieder. Höre, Tochter, und neige dein Ohr. Alle Herrlichkeit ist drinnen die Tochter des Königs. Gold durchwirkt ist ihr Gewand und reich gemustert. Sie wird in bunt gestickten Kleidern zum König geleitet. Jungfrauen sind ihr Gefolge. Ihre Freundinnen werden dir zugeführt. Höre, Tochter, und neige dein Ohr. Sie werden geleitet mit Freude und Jubel. Sie kommen in den Palast des Königs. An die Stelle deiner Väter treten einst deine Söhne. Über das ganze Land setzt du sie ein als Fürsten. Höre, Tochter, und neige dein Ohr.

Der Herr sei mit euch. Aus dem Heiligen Evangelium nach Lukas. In jener Zeit richtete Jesus seine Augen auf seine Jünger und sagte: Selig ihr Armen, denn euch gehört das Reich Gottes. Selig, der jetzt hungert, denn ihr werdet gesättigt werden. Selig, der jetzt weint, denn ihr werdet lachen. Selig seid ihr, wenn euch die Menschen hassen und wenn sie euch ausstoßen und schmähen und euren Namen in Verruf bringen, um des Menschensohnes willen. Freut euch und jauchzt an jenem Tag, denn siehe, euer Lohn im Himmel wird groß sein. Denn ebenso haben es ihre Väter mit den Propheten gemacht. Doch weh euch, ihr Reichen, denn ihr habt euren Trost schon empfangen. Weh euch, die ihr jetzt satt seid, denn ihr werdet hungern. Weh, die ihr jetzt lacht, denn ihr werdet klagen und weinen. Weh, wenn euch alle Menschen loben, denn ebenso haben es ihre Väter mit den falschen Propheten gemacht. Evangelium unseres Herrn Jesus Christus.

Liebe ehrwürdige Schwestern, liebe Brüder und Schwestern im Herrn, hier in unserem Gotteshaus und auch zu Hause am Bildschirm. Das heutige Evangelium tut mir gut. Schon die ersten Worte eröffnen einen weiten Raum. Wir hörten davon, was Jesus in seiner Feldrede gesagt hat. Jesus steigt vom Berg herunter, an seiner Seite sind die 12, die er erwählt hat. Er führt sie in die Weite der Ebene. Und da sind nicht nur seine engsten Freunde versammelt, sondern es heißt, eine große Menschenmenge strömte herbei. Aus ganz Judäa stammen seine Zuhörer und aus Jerusalem und darüber hinaus aus der Küstenregion von Tyrus und Sidon, dem Land der Heiden. Keiner ist also ausgeschlossen. Und an sie alle ergeht Jesu Botschaft. Nicht nur an einen engen Zirkel. Alle sollen etwas von der Hoffnung spüren, die von Jesus ausgeht. Diese Weite gehört zu ihm. Und diese Weite gehört zweifellos zur DNA der Kirche, die Jesus vor 2000 Jahren gegründet hat. Denn die frohe Botschaft, die sie weiterzutragen hat, ist nicht nur für die eingeweihten Kreise bestimmt. Die Botschaft vom Königtum Gottes, von seinem Reich, geht an alle Suchenden. Weite Hoffnung ist angesagt im Zeugnis Jesu Christi. In seinen Worten ist er ganz nahe an den Menschen dran, gerade an denen, deren Leben von Enge gezeichnet ist. Ihnen allen wendet er sich zu, den Armen, den Hungernden, den Leidenden und den Verfolgten. Ihnen verheißt einen neuen Anfang, eine neue Welt. Selig seid ihr, Armen, Hungernden, Leidenden, Verfolgten. Selig seid ihr, den Armen, von denen sonst keiner eine Notiz nimmt. Allen, die immer wieder durchs Raster fallen. Den Hungernden, die zu schwach sind, ihre Stimme zu erheben und aufzustehen, den Weinenden, die keinen Tröster finden, den Verfolgten, die so sehr unter dem Hass und der Verachtung leiden. Selig seid ihr, frohe Botschaft für all diese Menschen, ein Blick in eine hoffnungsvolle Weite. Aber natürlich kann jetzt jeder fragen, ist das nicht doch wieder eine der vielen Glücksverheißungen, die es in der Welt schon immer gegeben hat, nur dazu geeignet, zu beruhigen, zu besänftigen, aber nicht mehr als eine leere Formel? Ich sage nein. Hier ist viel mehr. Hinter den Worten steht die Person Jesu Christi selbst, steht letztlich Gott selbst. In ihm leuchtet etwas von der neuen, hoffnungsvollen Welt Gottes auf. In seinen heilsamen Begegnungen, in seiner liebevollen Zuwendung, in der wunderbaren Menschlichkeit, die er lebt, in seiner kraftvollen Entschiedenheit bis zur letzten Stunde. In ihm ist Gott selbst am Werk. Er setzt in ihm einen neuen Anfang mit der ganzen Menschheit. Und er führt diese Welt aus dem Dunkel, aus der Enge und aus der Angst heraus. Er schafft eine Weite, er schenkt ein Aufatmen und Auferstehen. Liebe Schwestern und Brüder, als unser Evangelium von Lukas aufgeschrieben wurde, hatten sich längst Gemeinden von Jüngern Jesu gegründet.
In die ganze damals bekannte Welt war die Botschaft der Hoffnung gedrungen. In den Gemeinden herrschte der Geist Jesu Christi. Die Christen der ersten Gemeinden waren von ihm ergriffen. Sie boten den Armen und den Hungernden neue Lebenschancen. Es gab unter ihnen keinen, der Not litt, bezeugt die Apostelgeschichte. Ja, die Christen haben daran festgehalten, die Trauernden und Weinenden zu trösten. Sie waren nicht sich selbst überlassen. Die Kirche Jesu Christi hat weiter gelebt und hat über all die Jahrhunderte weitergetragen, was mit Jesus Christus selbst begonnen hatte. Da herrschte der Klang einer neuen, hoffnungsvollen Welt. Liebe Mitchristen, dieser Auftrag Jesu zum christlichen Zeugnis für die Menschen und für die Botschaft der Hoffnung, sie gilt bis heute. Sie gilt uns, die wir sie hören und nach ihr leben wollen. Ich erlebe auch heute so viele glaubende Menschen, die das Seligseid ihr weitertragen und wahrmachen. In ihrer Gebetsgemeinschaft, in ihrer zupackenden Hilfe und Fürsorge für Arme und Kranke, in ihrer nachbarschaftlichen Aufmerksamkeit füreinander. Ich sehe Gruppierungen, die sich stark machen für Menschen, die übersehen werden und für den Schutz des Lebens von Anfang an bis zum Tode. Sie setzen ihnen Hoffnungslichter und im Alltag unserer christlichen Gemeinden ist so viel vom Hoffnungsklima Jesu Christi zu spüren. Doch selig seid ihr, ist im heutigen Evangelium nicht das letzte Wort Jesu. Da steht auch das Wehe. Ein bedrohlicher und für uns vielleicht ganz fremder Klang an unsere Ohren aus dem Munde Jesu. Ich frage mich, wie passen diese Worte zu dem Jesus, der doch soeben Tore der Hoffnung aufgetan hat? Ja, wir haben auch dies ernst zu nehmen, auch wenn es uns nicht so gefällt. Die Weherufe sind Sonderüberlieferung bei Lukas und erinnern an die Drohreden der alten Propheten. Jesus wagt uns zu sagen, den Menschen aller Generationen zu sagen und ans Herz zu legen, die Reichen, die Satten, die Lachenden sind in der ständigen Gefahr, eine Chance ihres Lebens zu verpassen. Sie werden womöglich niemals wissen, wie verzweifelt, wie hilflos und durcheinander Menschen sein können. Sie werden womöglich nur ständig auf ihren Wohlstand, auf ihre Besitztümer, auf ihre Tugenden, auf ihre Leistungen und Erfolge bauen und ohne Verständnis bleiben für jene, die das nicht vorweisen können. Sie werden immer in ihrem engen Leben gefangen bleiben. Wehe, sagt Jesus ganz deutlich, wehe auch uns. Wehe, das kann auch eure Gefahr sein. Damit werdet ihr euer Leben verfehlen und am Ende eures Lebens wird euch Gott nicht fragen, wie weit ihr es gebracht habt. Das Einzige, was Gott interessiert, wird sein, wie viel Not anderer habt ihr gesehen und gelindert? Wie oft habt ihr verpasst, Hoffnung zu schaffen? Wie weit habt ihr eure versteinerten Herzen berühren lassen? Liebe Schwestern und Brüder, Jesus sagt, selig seid ihr, aber auch wehe euch. Das Wehe will uns nicht lähmen. Jesus will uns vielmehr in die Weite rufen, dass wir uns neu anstecken lassen vom Klang der Hoffnung,
von dem großen Angebot Gottes, das er in unsere Welt eingepflanzt hat. Er wirbt um uns, dass wir aufbrechen, mit der Hoffnungsbotschaft im Herzen, dass wir sie weitertragen, dass wir sie leben, großzügig, spürbar und überzeugend und überzeugt. Gott hat uns in Jesus Christus einen weiten Raum eröffnet. Er hat uns eine unschlagbare Hoffnung, eine frohe Botschaft geschenkt. Und es lohnt sich, täglich neu aus ihr zu leben. Amen.

Gott, der Vater, kennt unsere Sehnsucht nach Leben, ihn bitten wir. Für alle, die Macht und Reichtum besitzen, dass sie Verantwortung übernehmen und gerecht handeln. Gott, unser Vater. Für die Armen, Hungernden und Trauernden, dass sie Trost und Hilfe erfahren und neue Hoffnung schöpfen. Gott, unser Vater. Für alle, die sich wie der Tagesheilige Petrus Klaver für die Würde der Menschen einsetzen, dass sie Kraft und Ausdauer haben. Gott, unser Vater. Für unsere Verstorbenen, dass sie teilhaben am ewigen Leben bei dir. Gott, unser Vater. Guter und treuer Gott, du bist unsere Hoffnung über diese Welt hinaus. Dich preisen wir ein Leben lang bis in Ewigkeit. Amen.

Betet, Brüder und Schwestern, dass mein und euer Opfer Gott dem allmächtigen Vater gefalle. Lasset uns beten. Erhabener Gott, durch die Feier des heiligen Opfers gewährst du uns Anteil an deiner göttlichen Natur. Gib, dass wir dich nicht nur als den einen wahren Gott erkennen, sondern unser ganzes Leben nach dir ausrichten. Darum bitten wir durch Christus, unseren Herrn. Der Herr sei mit euch.

Wir danken dir, Gott unser Vater, und preisen dich, denn du hast uns ins Leben gerufen. Du lässt uns niemals allein auf unserem Weg und bist immer da für uns. Einst hast du Israel, dein Volk, mit starker Hand durch die weglose Wüste geleitet. Heute führst du deine pilgernde Kirche in der Kraft des Heiligen Geistes. Du bahnst dir den Weg durch diese Zeit in die ewige Freude deines Reiches durch unsere

Ja, du bist heilig, großer Gott. Du liebst die Menschen und bist ihnen nahe. Gepriesen sei dein Sohn, der immer mit uns auf dem Weg ist und uns um sich versammelt zum Mahl der Liebe. Wie den Jüngern deutet er uns die Schrift und bricht das Brot für uns. So bitten wir dich, gütiger Vater, sende deinen Heiligen Geist über die Gaben von Brot und Wein. Er heilige sie, damit sie uns werden Leib und Blut unseres Herrn Jesus Christus. Am Abend vor seinem Leiden nahm er beim Mahl das Brot und sagte dir Dank, brach das Brot, reichte es seinen Jüngern und sprach, nehmet und esset alle davon, das ist mein Leib, der für euch hingegeben wird.

Ebenso nahm er nach dem Mahl den Kelch, dankte wiederum, reichte ihn seinen Jüngern und sprach: Nehmet und trinket alle daraus, das ist der Kelch des neuen und ewigen Bundes, mein Blut, das für euch und für alle vergossen wird zur Vergebung der Sünden. Tut dies zu meinem Gedächtnis.

Geheimnis des Glaubens. Darum, gütiger Vater, feiern wir das Gedächtnis deines Sohnes, der uns erlöst hat. Durch sein Leiden und seinen Tod am Kreuz hast du ihn zur Herrlichkeit der Auferstehung geführt und ihn erhöht zu deiner Rechten. Wir verkünden dieses Werk deiner Liebe, bis er wiederkommt, und bringen dir das Brot des Lebens und den Kelch des Segens dar. Wir feiern das Opfer Christi, das er uns anvertraut hat. Er hat sich für uns hingegeben und schenkt uns Anteil an seinem Leib und Blut. Wir bitten dich, schau gütig auf die Gabe deiner Kirche und gib, dass wir im Geist deiner Liebe für immer verbunden bleiben mit ihm und untereinander. Barmherziger Gott, durch die Teilnahme an diesem Mahl stärke uns in der Einheit. Lass uns in Gemeinschaft mit unserem Papst Leo und unserem Bischof Bertram, mit allen Bischöfen, Priestern und Diakonen und mit deinem ganzen Volk in Vertrauen und Hoffnung deine Wege gehen und für alle eine Quelle der Freude und Zuversicht sein. Vater, erbarme dich unserer Brüder und Schwestern, die im Frieden Christi heimgegangen sind, und aller Verstorbenen, deren Glauben du allein kennst. Lass sie dein Angesicht schauen und schenke ihnen das Leben in Fülle. Wenn unser eigener Weg zu Ende geht, nimm auch uns für immer bei dir auf und lass uns zusammen mit der seligen Jungfrau und Gottesmutter Maria, mit dem heiligen Josef, ihrem Bräutigam, mit den Aposteln und den Märtyrern, mit dem tagesheiligen Petrus Klaver und mit allen Heiligen dich loben und preisen durch unseren Herrn Jesus Christus.

Alle Herrlichkeit und Ehre, jetzt und in Ewigkeit. Wir haben den Geist empfangen, der uns zu Söhnen und Töchtern Gottes macht. Darum beten wir voll Vertrauen. Vater unser im Himmel, geheiligt werde dein Name, dein Reich komme, dein Wille geschehe, wie im Himmel, so auf Erden. Unser tägliches Brot gib uns heute, und vergib uns unsere Schuld, wie auch wir vergeben unseren Schuldigern. Und führe uns nicht in Versuchung, sondern erlöse uns von dem Bösen. Erlöse uns, Herr allmächtiger Vater, von allem Bösen und gib Frieden in unseren Tagen. Komm uns zu Hilfe mit deinem Erbarmen und bewahre uns vor Verwirrung, Angst und Sünde, damit wir voll Zuversicht das Kommen unseres Erlösers, Jesus Christus, erwarten. Der Herr hat zu seinen Aposteln gesagt, Frieden hinterlasse ich euch, meinen Frieden gebe ich euch. Deshalb bitten wir, Herr Jesus Christus, schau nicht auf unsere Sünden, sondern auf den Glauben deiner pilgernden Kirche und schenke ihr und allen Menschen dieser Erde Einheit und Frieden. Der Friede des Herrn sei allezeit mit euch. Schenkt einander ein Zeichen des Friedens und der Versöhnung.

0: Seht Christus, das Brot des Lebens, das Lamm Gottes, das hinwegnimmt die Sünde der Welt.
1: Herr,
0: der Kelch des Segens, über den wir den Segen sprechen, ist Teilhabe am Blut Christi. Das Brot, das wir brechen, ist Teilhabe am Leib Christi.

Mein Jesus, ich glaube, dass du im allerheiligsten Sakrament des Altares zugegen bist. Ich liebe dich über alles. Meine Seele sehnt sich nach dir. Da ich dich jetzt im Sakrament des Altares nicht empfangen kann, so komm bitte geistigerweise zu mir und nimm Wohnung in meinem Herzen. Ich umfange dich und vereinige mich mit dir. In tiefster Ehrfurcht bete ich dich an. Jesus, sei mir Jesus, sei du mein Licht, meine Kraft, mein Heil, mein Frieden. Segne mich und alle, die ich im Herzen trage. Halte mich fest und lass mich niemals von dir scheiden. Lass nicht zu, dass ich mich je von dir trenne. Mein Herr und mein Gott, nimm alles von mir, was mich hindert zu dir. Mein Herr und mein Gott, gib alles mir, was mich fördert zu dir. Mein Herr und mein Gott, nimm mich mir und gib mich ganz zu eigen dir. Maria, Frau der heiligen Eucharistie, lehre mich, Jesus zu lieben und für ihn zu leben, wie du.

0: Lasset uns beten. Herr, unser Gott, dieses heilige Sakrament tilge unsere Schuld und gewähre uns deinen Schutz. Es entreiße uns der Gleichgültigkeit und erwecke in uns einen lebendigen Glauben. Darum bitten wir durch Christus, unseren Herrn. Ein herzliches Vergelt's Gott euch und Ihnen allen für die Mitfeier hier vor Ort, aber auch den vielen, die zu Hause in ihrem Wohnzimmer sitzen und mitgefeiert, mitgebetet und gesungen haben. Ihnen allen wünsche ich, dass Sie gestärkt wurden durch die Feier der Eucharistie. Die Welt, in der wir leben, ist nicht das Endgültige. Was heute groß erscheint, kann morgen vergehen. Doch es bleibt die Liebe, die wir einander schenken, das Vertrauen, das wir wagen und der Glaube, der uns und unser Leben trägt. Gehen wir in die kommenden Tage mit einem offenen Herzen und mit dem Mut, so unser Leben zu gestalten, wie Jesus es uns vorgelebt hat. So bitten wir den Segen Gottes für uns und für alle, die wir im Herzen tragen. Der Herr sei mit euch. Gott, du Schöpfer aller Dinge, du hast uns Menschen die Welt anvertraut und willst, dass wir die Kräfte nützen. Aus dem Reichtum deiner Liebe schenkst du uns die Früchte der Erde, den Ertrag aus Garten und Acker, Weinberg und Wald, damit wir mit frohem und dankbarem Herzen dir dienen. Erhöre unser Gebet, halte Ungewitter und Hagel, Überschwemmung und Dürre und alles, was uns schaden mag, von uns fern. Schenke uns alles, was wir zum Leben brauchen. Darum bitten wir durch Christus, unseren Herrn. Und der Segen des allmächtigen Gottes, des Vaters und des Sohnes und des Heiligen Geistes komme über euch und unser Land, über die Früchte der Erde und die Werke eurer Hände und bleibe bei euch alle Zeit.
1: Amen.
0: Gehet hin in Frieden.
1: Amen.

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0: Schneeweißchen und Rosenrot. Es war einmal eine arme Witwe. Die lebte einsam in einer kleinen Hütte. Vor der Hütte war ein Garten. Darin standen zwei Rosenbäumchen. Eines davon trug weiße, das andere rote Rosen. Die Witwe hatte zwei Kinder, die glichen den beiden Rosenbäumchen. Das eine hieß Schneeweißchen, das andere Rosenrot. Sie waren so freundlich und fleißig, wie kaum zwei Kinder auf der Welt je gewesen sind. Schneeweißchen war nur stiller und sanfter als Rosenrot. Rosenrot hüpfte lieber in den Wiesen und Feldern umher und pflückte Blumen. Schneeweißchen aber half der Mutter daheim im Haushalt oder las ihr vor. Oft liefen sie allein im Wald umher und sammelten Beeren. Aber kein Tier tat ihnen je etwas zuleide. Vielmehr kamen sie alle ganz zutraulich herbei. Der Hase fraß ein Kohlblatt aus ihren Händen, das Reh graste an ihrer Seite, der Hirsch sprang ganz lustig vorbei und die Vögel blieben auf den Ästen sitzen und sangen. Kein Unglück traf die beiden Mädchen. Wenn sie sich im Wald verspätet hatten und die Nacht sie überraschte, dann legten sie sich nebeneinander auf das Moos und schliefen, bis der Morgen kam. Einmal, als sie im Wald übernachtet hatten und das Morgenrot sie aufweckte, sahen sie ein schönes Kind in einem weißen, glänzenden Kleidchen neben ihrem Lager sitzen. Es stand auf und blickte sie freundlich an, sagte aber nichts und ging in den Wald hinein. Als sie sich umsahen, bemerkten sie, dass sie ganz nah an einem Abgrund geschlafen und gewiss hinabgefallen wären, wenn sie in der Dunkelheit noch ein paar Schritte mehr getan hätten. Die Mutter aber sagte ihnen später, das müsste der Engel gewesen sein, der alle guten Kinder beschützt. Schneeweißchen und Rosenrot hielten die kleine Hütte so sauber, dass es eine Freude war, hineinzuschauen. Im Sommer schmückte Rosenrot das Haus und stellte der Mutter jeden Morgen von beiden Bäumchen eine Rose ans Bett. Im Winter zündete Schneeweißchen das Feuer an und hing den blank geputzten Kessel an den Feuerhaken. Abends, wenn draußen die Flocken fielen, setzten sie sich an den Herd. Dann nahm die Mutter ihre Brille und ein großes Buch und las den Mädchen vor. Neben ihnen lag ein Lämmchen und hinter ihnen saß ein weißes Täubchen. Eines Abends klopfte es an der Türe. Es war ein Bär, der seinen dicken, zotteligen Kopf zur Tür hereinstreckte. Alle erschraken. Der Bär aber fing an zu sprechen und sagte, »Fürchtet euch nicht, ich tue euch nichts. Ich bin halb erfroren und will mich nur ein wenig wärmen.« »Du armer Bär«, sprach die Mutter, »leg dich ans Feuer und gib nur Acht, dass du dir den Pelz nicht verbrennst.« Dann rief sie, »Schneeweißchen, Rosenrot!« »Kommt hervor, der Bär tut euch nichts.« Der Bär sprach, »Ihr Kinder, klopft mir den Schnee ein wenig aus dem Pelz.« Und sie holten den Besen und putzten ihm das Fell. Er aber streckte sich ans Feuer und brummte wohlig. Bald wurden sie ganz vertraut mit dem Gast. Sie zerzausten ihm das Fell, kletterten auf seinen Rücken und rollten ihn hin und her. Den ganzen Winter lang durften die Kinder mit dem Bären herumtollen. Doch als der Frühling kam, sagte er zu Schneeweißchen, »Nun muss ich fort, denn die bösen Zwerge wollen meine Schätze stehlen. Im Winter, wenn die Erde gefroren ist, können sie nicht nach oben, aber jetzt steigen sie wieder herauf.« Schneeweißchen war ganz traurig über den Abschied. Als der Bär sich nun herausdrängte, blieb er am Türhaken hängen und ein Stück seiner Haut riss auf. Da war es Schneeweißchen, als hätte sie Gold hindurch schimmern gesehen. Der Bär aber lief eilig in den Wald hinein. Bald darauf sollten die Kinder im Wald Zweige sammeln. Plötzlich sahen sie einen Zwerg mit einem verwelkten Gesicht und einem ellenlangen Bart. Das Bartende hatte er sich beim Holzhacken in einen Baum geklemmt und nun zappelte der Kleine hin und her und schrie, die Mädchen möchten ihm helfen. Diese gaben sich zwar alle Mühe, doch sie konnten den Bart nicht herausziehen. Endlich nahm Schneeweißchen ein Scherchen und schnitt das Ende des Bartes ab. Obwohl er nun frei war, wurde der undankbare Wicht zornig, holte einen Sack mit Gold zwischen den Baumwurzeln hervor und eilte schimpfend davon. Eines Tages wollten die Mädchen Fische fangen. Da trafen sie erneut auf den Zwerg, der am Bach saß und angelte. Der Wind wirbelte seinen Bart um die Angelschnur und als ein großer Fisch anbiss, verlor er den Halt und wurde beinahe ins Wasser gezogen. Die Mädchen hielten ihn fest und versuchten, Bart und Schnur zu entwirren. Doch es blieb wieder nichts übrig, als einen kleinen Teil des Bartes abzuschneiden. Da schrie der Wicht wütend,
1: »Ihr schneidet mir ja den ganzen Bart ab!«
0: und machte sich fort, nachdem er vorher noch einen Sack mit Perlen aus dem Schilf geholt hatte. Wenig später sollten die Kinder in der Stadt Nähzeug kaufen. Unterwegs sahen sie, dass ein Adler ihren alten Bekannten, den Zwerg, gepackt hatte und ihn forttragen wollte. Die mitleidigen Kinder hielten das Männchen gleich fest und zerrten so lange herum, bis der große Vogel seine Beute aufgab. Kaum aber hatte sich der Zwerg von seinem Schrecken erholt, da keifte er sie schon an.
1: »Konntet ihr nicht vorsichtiger sein? So fest habt ihr an meinem Röckchen gerissen, dass es überall zerfetzt und durchlöchert ist!«
0: und schlüpfte flink mit einem Sack voller Edelsteine in seine Höhle. Die Mädchen waren seinen Undank schon gewöhnt und gingen weiter in die Stadt. Auf dem Heimweg trafen sie wieder auf den Zwerg. Zu später Stunde fühlte er sich sicher und hatte sein Diebesgut rings um sich ausgebreitet. Das Gold und die Perlen glänzten in der Abendsonne und die Edelsteine leuchteten so prächtig und bunt, dass die Kinder stehen blieben und sie bestaunten.
1: »Was steht ihr da und glotzt?«
0: schrie der Zwerg und sein aschgraues Gesicht wurde ganz rot vor Zorn. Da hörten sie plötzlich ein lautes Brummen und ein großer Bär schoss aus dem Wald hervor. Erschrocken sprang der Zwerg auf, aber er konnte nicht mehr in seinen Schlupfwinkel zurück. Der Bär war schon zu nah. Da rief er in Todesangst,
2: »Lieber Herr Bär, verschont mich, ich will euch alle meine Schätze geben. Was habt ihr schon an einem kleinen, schmächtigen Kerl wie mir? Da, fresst die beiden garstigen Mädchen, das sind zarte Bissen, fett wie junge Wachteln.«
0: Doch der Bär hörte nicht auf den Zwerg und sein Gezeter. Er gab dem boshaften Geschöpf einen kräftigen Schlag mit der Tatze, sodass es sich nicht mehr regte. Die Mädchen waren fortgelaufen, aber der Bär rief ihnen nach, Schneeweißchen und Rosenrot, habt keine Angst. Da erkannten sie seine Stimme und blieben stehen. Als der Bär bei ihnen war, fiel plötzlich die Bärenhaut ab. Und er stand da als ein schöner Mann und war ganz in Gold gekleidet. Ich bin ein Königssohn, sprach er, und wurde einst von dem Zwerg, der mir meine Schätze gestohlen hatte, verwünscht. Als wilder Bär sollte ich im Wald umherlaufen, bis mich sein Tod erlöst. Jetzt hat der Bösewicht seine verdiente Strafe erhalten. Einige Zeit danach hielten sie fröhlich Hochzeit. Schneeweißchen wurde mit dem Königssohn vermählt und Rosenrot mit seinem Bruder. Die großen Schätze, die der Zwerg in seiner Höhle zusammengetragen hatte, teilten sie miteinander. Die alte Mutter lebte noch viele Jahre ruhig und glücklich bei ihren Kindern. Die zwei Rosenbäumchen aber nahm sie mit auf das prachtvolle Königsschloss. Sie standen vor ihrem Fenster und trugen jedes Jahr die schönsten Rosen, weiß und rot.

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3: Verehrte Hörerinnen und Hörer, zum heutigen Abendspaziergang begrüßt Sie wieder Simon Dach.

Wir hörten einen musikalischen Gruß an die Jungfrau Maria in einem Chorsatz von dem Romantiker Johannes Brahms. Mit dem Text: Gegrüßt seist du, Maria, du edle Jungfrau fein. Dein Schoß soll hegen und tragen ein Kindlein zart und klein, das Himmel und auch Erden einstmals wird nehmen ein. Auf diesem emotionalen Hintergrund eines Chorlieds aus der Zeit der Romantik im 19. Jahrhundert, aus der Feder sogar eines Protestanten, der Johannes Brahms ja war, möchte ich diesen Abendspaziergang beginnen. Er wird uns mit einem sehr bekannten und beliebten Lied gegen Ende in dieses 19. Jahrhundert führen. Die Kirche feiert am 8. September das Fest Maria Geburt, also den Geburtstag der allerseligsten Jungfrau Maria. In der Regel feiert man bei Heiligen ja ihren Sterbetag, den Geburtstag für den Himmel. Maria und Johannes der Täufer bilden jedoch eine Ausnahme. Der Legende nach, im sogenannten Protoevangelium des Jakobus, konnten die Eltern Marias, Anna und Joachim, keine Kinder bekommen. Dies stellte in der damaligen jüdischen Gesellschaft eine so große Schande dar, dass Joachim im Tempel zurückgewiesen wurde, als er dem Herrn ein Opfer darbringen wollte. Zutiefst traurig und verzweifelt zog er sich zurück. Im Gespräch mit Gott erschien ihm und seiner Frau Anna, die ebenfalls zur selben Zeit dem Herrn ihr Schicksal klagte, ein Engel. Eine Tochter voll der Gnade wurde dem bereits sehr alten Ehepaar versprochen. Anna empfing Maria, die ohne Sünde war und Magd des Herrn, Braut des Heiligen Geistes und Mutter Gottes werden sollte. Im strengen jüdischen Glauben erzogen, wurde sie mit dem um viel älteren Josef aus dem Geschlecht Davids verlobt. Über ihr weiteres Leben wissen wir hauptsächlich durch den Evangelisten Lukas, der uns im Magnificat, dem Lobgesang Marias, vor allem eines vor Augen stellt: die Demut der Mutter der Christenheit, die als unbefleckte Vorbild aller Menschen sein will. Maria wird im Eröffnungs- und Halleluja-Vers der Liturgie dieses Tages als Morgenröte des Heils bezeichnet. O Morgenröte des Heils! Schon in der Geburt Marias leuchtet das Heil und das Handeln Gottes auf, wird die Geburt des Erlösers vorbereitet. Später dann, als Mutter unseres Erlösers und Miterlösende unter dem Kreuz, ist sie uns Nachgeborenen als Mutter gegeben worden. Deshalb ehren, schätzen und lieben wir diese einzigartige Frau in besonderer Weise. Für wen diese Wertschätzung der Gottesmutter Maria in besonderer Weise zutrifft, der wird sich heute gerne mit mir in die Schar ihrer Verehrer einreihen. Denn das ist das Ziel der heutigen Sendung. Wir dürfen davon ausgehen, dass Maria eine besonders schöne Frau war. Die Menschen haben sie sicher gern angeschaut. Woher wir das wissen? Der Gruß des Engels Gabriel hat es deutlich gemacht. Maria war eine charmante Frau. Der Engel grüßte sie mit einer Qualitätsbezeichnung. Sein Gruß gibt Gottes Meinung über Maria wieder. So denkt Gott über sie: Du bist hochbegnadet. Gott hat sie so liebenswert gemacht, dass sie seine eigene Bewunderung findet. Der Gruß des Engels kann also so gedeutet werden: Wie schön bist du, Maria. Gott freut sich über deine Anmut. Dein wunderbarer Liebreiz entzückt Gott so sehr, dass ich jetzt in seinem Auftrag komme, um dich zu umwerben. Gott hat Großes mit dir vor. Dem Zeugnis der Heiligen Schrift und der gesamten christlichen Überlieferung zufolge war Maria ganzheitlich schön. So bezeugt es das Tota Pulchra es Maria, ein sehr altes,
Später von großen Meistern wie Anton Bruckner vertontes Mariengebet. Du bist von vollkommener Schönheit, Maria, und ohne Sünde. Du Ehre Jerusalems, du Freude Israels, du Würdenträgerin unseres Volkes. Ganz schön und vollkommen bist du, Maria.

Tota pulchra est Maria. Wir sagten es schon, Maria ist die ganzheitlich Schöne. Von Gott von Anfang an so gestaltet, hat sie durch ihr heiliges Leben ihr Schönsein zur vollen Entfaltung gebracht. Freuen wir uns darauf, wenn wir im Himmel Maria einmal anschauen dürfen. Es wird sich zeigen, dass Gott in ihr wie in keinem anderen Menschen sein Ebenbild zu höchster Entfaltung gebracht hat. Aber wir dürfen hier auf Erden auch schon eine Beziehung zu ihr aufbauen, die Bewunderung enthält und sogar den Wunsch, ihrer Schönheit mehr und mehr nahe zu kommen. In der sogenannten Marienminne des Mittelalters schwang davon viel mit. Der heilige Bernhard von Clairvaux, er starb im Jahre 1153, hat diese flammende Liebe in Worte gebracht, die wir noch heute bewundern. Bernhard, der Ordensvater der Zisterzienser, wird wegen seiner Liebe zur Gottesmutter Maria oft Dr. Marianus genannt. Hier sein glühendster marianischer Text. Erheben sich die Stürme der Versuchung, befindest du dich inmitten der Klippen der Trübsale, blicke auf zum Stern des Meeres, rufe Maria zu Hilfe. Wirst du auf den Wogen des Hochmutes, des Ehrgeizes, der Verleumdung, des Neides hin und her geworfen, blicke auf den Stern, rufe Maria an. Wenn der Zorn, der Geiz, die Fleischeslust das Schiff deiner Seele hin und her schleudern, blicke auf Maria an.

Bist du über die Schwere deiner Sünden bestürzt, über den elenden Zustand deiner Seele beschämt? Bist du von Schrecken erfasst bei dem Gedanken an das Gericht? Beginnst du immer tiefer in den Abgrund der Trostlosigkeit und der Verzweiflung zu sinken? Denke an Maria. Mitten in Gefahren, Nöten und Unsicherheiten, denke an Maria, rufe Maria an. Ihr Name weiche nicht aus deinem Mund, weiche nicht aus deinem Herzen. Damit du aber ihre Hilfe und Fürbitte erlangest, vergiss nicht, ihr Vorbild nachzuahmen. Folge ihr, dann wirst du dich nicht verirren. Rufe sie an, dann kannst du nicht verzweifeln. Denk an sie, dann irrst du nicht. Hält sie dich fest, kannst du nicht fallen. Schützt sie dich, dann fürchte nichts. Führt sie dich, wirst du nicht müde. Ist sie dir gnädig, dann kommst du sicher ans Ziel.

Der Legende nach betätigte sich der Evangelist Lukas als Maler, und er soll die ersten Porträts der Gottesmutter gemalt haben. Wie immer man das bewertet, eines ist wahr. Der Evangelist Lukas hat uns ein einzigartiges seelisches Bild Marias geschenkt. Durch Lukas kennen wir die Regungen in der Seele der Gottesmutter, vor allem aus der Zeit ihrer Erwählung. Einen besonders guten Einblick in ihr Denken schenkt uns das Lied, das sie vor ihrer Verwandten Elisabeth getextet hat. Papst Benedikt XVI. Nennt das Magnificat ein Porträt ihrer Seele. Er sagt, das Magnificat ist ganz gewoben aus Fäden der Heiligen Schrift, aus den Fäden von Gottes Wort. So wird sichtbar, dass Maria im Wort Gottes wirklich zu Hause ist, darin aus- und eingeht, sie redet und denkt mit dem Wort Gottes. Das Wort Gottes wird zu ihrem Wort und ihr Wort kommt vom Wort Gottes her. Wer sich in dieses von Maria verfasste Lied vertieft, entdeckt immer wieder eine neue Dimension. Das wusste man bereits in der frühen Kirchengeschichte. Der heilige Beda, gestorben 735, bezeugt, dass das Magnificat im kirchlichen Abendgebet der Vesper täglich wiederkehrt. Darum hat sich in der Kirche der gute und heilbringende Brauch eingebürgert, dass alle jeden Tag beim Abendlob ihren Hymnus singen. Auf diese Weise bleibt das Denken der Gottesmutter für die betende Kirche im Originalton gegenwärtig.

das Urbild eines erlösten Menschen. Die Menschen übertünchten infolge der Sünde das Ebenbild Gottes in ihrem Herzen. Der Mensch entwickelte sich anders, als Gott es gewollt hatte. Ein anderes Bild, als Gott gedacht hatte, kam heraus. Dem heiligen Basilius zufolge haben die Menschen das Bild nicht nur übermalt, sondern sogar vergessen. Vielmehr erinnert sich der Mensch an nichts mehr, da er das himmlische Bild abgelegt und das irdische angelegt hat. Hier setzt Gott mit seiner Erlösungstat an. Er will den Menschen erneuern, sein wahres Antlitz wieder freilegen. Maria ist die Erste, bei der er beginnt. Sie soll jenes Geschöpf sein, an dem sein Ebenbild in ganzer Reinheit aufleuchtet. Maria ist nicht die Erlöserin, der Erlöser ist Christus. Aber bei ihr hat die Erlösungstat begonnen. So schauen wir Christen in Maria das Urbild eines erlösten Menschen. Ihre Schönheit und Würde faszinieren uns. Was bei Maria begonnen hat, soll sich bei uns fortsetzen. Christus, der große Restaurator und Wiederhersteller des Ebenbildes Gottes in den Menschen, will auch uns in das Atelier Gottes mitnehmen. Die hier versuchte Hommage an Maria bedient sich poetischer Worte, die dem ältesten Marienhymnus der Ostkirche Akathistos entstammen. Im Hintergrund der dichterischen Ausgestaltung durch Romanus Melodos zu Beginn des 6. Jahrhunderts steht die marianische Liebe des katholischen Volkes, die sich durch alle Jahrhunderte immer wieder der Mutter Gottes zuwendet. Sei gegrüßt. Durch dich leuchtet das Heil hervor. Sei gegrüßt, denn du trägst den, der alles erträgt. Sei gegrüßt, du Stern, der offenbart die Sonne. Sei gegrüßt, aus dir wird die Schöpfung neu geboren. Sei gegrüßt, der geheimnisvolle Ratschluss ist dir anvertraut. Sei gegrüßt, aus deinem Leib wird Gott der Menschensohn. Sei gegrüßt, Himmelsleiter, darauf Gott herniederstieg. Sei gegrüßt, unsere Brücke von der Erde zum Himmelreich. Sei gegrüßt, du ernährst den, der uns Nahrung gewährt. Sei gegrüßt, du geleitest zum Leben den, der unser Leben leitet. Sei gegrüßt, Raum Gottes, den der Raum nicht zu fassen vermag. Sei gegrüßt, Zugang zum unverfügbaren Geheimnis.

Die vorher schon erwähnte Marienminne ist freilich nicht nur eine Ausprägung marianischer Frömmigkeit aus dem frühen Mittelalter. In unserer christlichen Glaubensgeschichte fand das Hohelied der Bibel Eingang in die Marienverehrung. Die Brautlieder und Verse des biblischen Buchs wurden auf die Mutter Jesu projiziert. In der Musik des gregorianischen Choral über die Marienminne der Gegenreformation, verwirklicht besonders bei Lasso und Palestrina, bis zur Gegenwart sind Verse des Hohen Liedes vertont worden. Das Tota Pulchra es Amica Mea des Hohen Liedes, ganz schön bist du, meine Freundin, wird im anfangs beim Anton Bruckner erlebten Sinn auf Maria angewandt und so alle Kunstfertigkeit einer Komposition des biblischen Textes als Huldigung an unsere liebe Frau verstanden. In der Mitte des 17. Jahrhunderts spitzt sich der allgemein zunehmende Individualismus in der Kulturgeschichte auch bis hinein in die Besetzungsformen zu. Die Solostimme mit sparsamer Begleitung trägt nun einen Text gewissermaßen noch glaubwürdiger vor. Ave dulcissima Maria vera spes et vita, dulce refrigerium. O Maria, flos virginum, ora pro nobis Jesum. Sei gegrüßt, o süßeste Maria, du wahre Hoffnung und Leben, du köstliches Labsal. Maria, du Blume der Jungfrauen, bitte für uns bei Jesus. Bemerkenswert ist übrigens bei diesem Text die Verwendung des Wortpaars Dulce Refrigerium, das wir aus dem Heiliggeist-Hymnus Veni Sancte Spiritus kennen. Der dort erbetene süße Seelenfreund als Labsal voll der Lieblichkeit, wie eine ältere Übersetzung überträgt, ist im Wortsinn eine liebliche Erfrischung des Herzens. Im Wesen Mariens war der Heilige Geist die Seele, der Atem ihres Lebens und ihrer Liebe. Wenn wir sie betrachten, wenn wir uns der Jungfrau Maria nähern, wollen wir nicht von ihr weggehen ohne die Bitte: Maria, lass uns teilhaben an deiner Schönheit. Vererbe uns das Gute, Schöne und Wahre, das in dir ist.

In Spanien kann man miterleben, was es dort für Menschen heißt, Maria zu verehren. Sie verehren sie nicht nur, sie lieben sie. Wenn dann bei den Prozessionen eine Marienstatue vorbeigetragen wird, mit einem Stoffkleid und Blumen geschmückt, dann rufen die Leute voller Begeisterung ihr zu, Guapa, du Schöne. Für mich gibt es ein deutsches Pendant dazu, Maria, dich lieben ist allzeit mein Sinn. Der Urtext und die Melodie stammen aus dem 18. Jahrhundert. Von Heinrich Bohne wurde es dann im 19. Jahrhundert in katholische Kirchengesangbücher gebracht.

Man vermutet, dass die Melodie ursprünglich einem weltlichen Lied angehörte und im österreichisch-bayerischen Raum singt man ein weihnachtliches Volkslied, das diesem Marienlied erstaunlich ähnelt und seinen Ursprung im Tiroler Brixental hat. Es wird schon gleich dumper, es wird schon gleich Nacht.

Maria, dich lieben ist allzeit mein Sinn. In Freuden und Leiden ihr Diener ich bin. Mein Herz, o Maria, brennt ewig zu dir. In Lieben und Freuden, o himmlische Zier. Zwar ist es für mich nicht einfach, allzeit mein Sinn, Maria zu lieben, aber die Begeisterung für sie, ihre Schönheit, ihre besondere Rolle zwischen Gott und den Menschen, motiviert mich immer wieder, ihr bewundernde Gedanken zu widmen. Gott selber muss ein großer Verehrer von Maria sein, wenn er sie ausgesucht hat, die Mutter seines Sohnes zu sein. Das ist doch gemeint, wenn es im Lied heißt, dass er ihr die Fülle der Gnaden verleiht. Wir können uns das so vorstellen, dass Gott für sie nicht spart mit seiner Liebe, sondern sie förmlich überschüttet. Und wir dürfen uns einklinken in diese Beziehung, die von Liebe getragen ist und damit hoffentlich stark wird, auch harte und schwere Zeiten durchzustehen. Wie Maria unterm Kreuz, wovon die spätere Strophe des Liedes spricht. Zunächst aber erwidert Maria diese Liebe, das zeigt die zweite Strophe, wenn sie die Perspektive umdreht. Sie zeigt Maria so, wie sie die Bibel schildert. Als eine Frau, die sich und ihr Schicksal Gott widmet. Sie sagt ja, als der Erzengel Gabriel ihr ankündigt, was Gott mit ihr vorhat.

Du sprachst, mir geschehe, wie du es gesagt. Dem Herrn will ich dienen, ich bin deine Magd. Der frühchristliche Hymnendichter und Heilige Ephrem der Syrer, gestorben 373, bringt in einem seiner Verse die Schönheit Marias mit der ihres Sohnes Jesus in Verbindung, womit sich die wechselseitige Abhängigkeit und Beziehung beider Schönheiten zeigt. Herr, du allein und deine Mutter, ihr seid über alles schön. Kein Makel ist an dir, Herr, kein Fehl an deiner Mutter.

Das führt uns nun freilich zu der tiefkatholischen Überzeugung, dass Maria niemals ohne ihren Sohn, den Sohn Gottes und Erlöser, verehrt und geliebt werden kann. Ihre einzigartige Stellung im Heilsplan Gottes hat sie nur durch die Verbindung zu ihm. Die Mutter des Herrn hat vom gläubigen Volk den Titel Advocata erhalten, sagte Papst Benedikt XVI. Am 12. September 2006 in Regensburg. Sie ist unsere Anwältin bei Gott. So kennen wir sie seit der Hochzeit von Kana als die gütige, mütterlich sorgende und liebende Frau, die die Not der anderen wahrnimmt und sie zum Herrn hinträgt, um zu helfen. Die Christen haben zu allen Zeiten bei der Mutter immer wieder die Geborgenheit und die Zuversicht gefunden, die uns Gottes und unseres Glaubens an ihn froh werden lässt. Bei einer Umfrage in den Pfarren Deutschlands und Österreichs, welche Lieder in ein neues Gotteslob aufgenommen werden sollten, erreichte seinerzeit das Lied »Segne du Maria« ganz unerwartet den ersten Platz in der Reihung der Kirchenlieder. Dieses schlichte, innige Lied bringt mit einfachen Worten und mit einer eingängigen Melodie genau das zum Ausdruck, was im tiefsten der Seele vieler gläubiger Menschen da ist. Angesichts aller Mühen und Schwierigkeiten, die das Leben mit sich bringt, auch im Blick auf die Menschen, zu denen wir in Beziehung stehen, brauchen wir die Hilfe, den Segen und die Fürsprache der Gottesmutter. Der Text zu diesem Lied stammt von Cordula Wöhler, die von Kindheit an ihren Weg mit Maria gegangen ist.

Godula Wöhler wurde 1845 in Mecklenburg geboren und stammt aus einem protestantischen Pfarrhaus. Von früher Kindheit an fühlte sie sich zu Maria hingezogen, die in einer alten gotischen Pietà in ihrer protestantischen Kirche dargestellt war. Sie hat oft heimlich vor dieser Statue zu Maria gebetet. Als ihre Eltern bemerkten, dass Godula Maria verehrte, haben sie die Statue kurzerhand entfernt, da es nach protestantischer Vorstellung keine Verehrung für Maria

0: Ein Jahr später besuchte die noch nicht 16 Jahre alte Cordula bei ihren Großeltern zum ersten Mal eine katholische Kirche. Sie schreibt, dort fühlte es die junge Seele, wenn auch nur gleichsam ahnend und wie im Traum, dass derjenige auf dem Altar, den bei der heiligen Wandlung der Priester anbetend in die Höhe hielt und auf den sich meine Blicke mit tiefster Ehrfurcht richteten, der Herr, unser Gott ist. Ja, Jesus im Sakrament, der Gott der Eucharistie, mit seiner leibhaftigen Gegenwart unter uns bis zum Ende der Welt. Das hat mein junges Herz ergriffen.
1: Cordula, die sehr intelligent und wissbegierig war, beschäftigte sich weiter mit dem Glauben und stieß auf verschiedenste Fragen, die den katholischen Glauben betrafen. Vor allem die Frage nach der eucharistischen Gegenwart.
0: Ihre religiösen Fragen bespricht sie mit dem Priester und Professor in Freiburg, Alban Stolz, mit dem sie einen regen Briefwechsel hat und der ihr auch hilft, in vielen Fragen Klarheit zu bekommen, auch über die Frage eben der wirklichen Gegenwart Jesu im Allerheiligsten Sakrament. Zunächst sagt sie, dass ja auch die Protestanten glauben und bekennen mit den Katholiken, dass wir, so sagt sie, im Abendmahl wirklich und wesentlich den teuren Leib und das teure Blut unseres Herrn Jesus empfangen. Deswegen leidet sie auch darunter, dass mit den Abendmahlsgaben ja im Anschluss an das Abendmahl ganz anders umgegangen wird. Ein Zeitgenosse sagt, es kam Cordula geradezu entsetzlich vor, dass der bei jeder Abendmahlsausteilung übrig gebliebene Wein, der nach ihrem Dafürhalten das kostbare Blut des Herrn war, wieder heimgetragen und zum Trinken oder Kochen benutzt wurde. Das schien ihr unfassbar.
1: Nach jahrelangem Ringen fasste sie den Entschluss, katholisch zu werden.
0: Ich finde es tröstlich, so sagt sie, und köstlich, dass die Katholiken für ihre lieben Verstorbenen beten und gar noch ihnen die Gnade des heiligen Messopfers zuwenden dürfen. Ich bin traurig, dass wir Protestanten gar nicht für unsere Toten beten dürfen. Und dennoch scheint mir die Lehre vom Fegefeuer widersinnig und verkehrt. Ich kann mich gar nicht mit dem Gedanken vertraut machen. Was ist das Rechte und wohin kommt die Seele gleich nach dem Tode? Oh, wenn ich's wüsste.
1: Der Schritt war schwierig für sie, denn sie spürte gleich den Widerstand ihrer Eltern und Geschwister, die ihr sagten, sie müsse von zu Hause weg, wenn sie katholisch würde. Sie suchte den Frieden und vertraute sich am letzten Tag des Maimonats 1870, sie war 25 Jahre alt, der Gottesmutter an und schrieb das Gedicht »Segne du, Maria«. Kurz darauf teilte sie ihren Entschluss den Eltern mit. In dem Gedicht schrieb sie sich alle Anliegen von der Seele, vertraute all ihr Denken und Tun der Gottesmutter an.
0: Segne du Maria, segne mich dein Kind, dass ich hier den Frieden, dort den Himmel find. Segne all mein Denken, segne all mein Tun, lass in deinem Segen Tag und Nacht mich ruhen. Segne du Maria, alle, die mir lieb, deinen Muttersegen ihnen täglich gib, deine Mutterhände breit auf alle aus, segne alle Herzen, segne jedes Haus. Segne du Maria, unsere letzte Stund, süße Trostesworte flüstere dann dein Mund, deine Hand die Linde, drück das Auge zu, bleib im Tod und Leben, unser Segen du.
1: Der Bruch mit ihrer Familie war unvermeidbar. Sie ging nach Tirol und fand dort eine neue Bleibe, arbeitete auf einem Bauernhof als Magd. Später heiratete sie und war auch schriftstellerisch tätig. Nach längerer Zeit haben auch ihre Eltern und Geschwister ihren Weg in die katholische Kirche akzeptiert. Segne du Maria ist entstanden in der inneren Not, die ein entscheidender Schritt im Glauben und die Treue zum Ruf Gottes mit sich bringen kann.
0: Segne du Maria, jeden, der da ringt, der in Angst und Schmerzen dir ein Ave bringt. Reich ihm deine Hände, dass er nicht erliegt, dass er mutig streite, dass er endlich siegt.
1: In der Ungewissheit dessen, was alles auf sie zukommen und im Wissen, dass es Opfer kosten und auch Leiden mit sich bringen würde, hat Cordula Maria angerufen, sich und ihre Lieben dem Segen der Gottesmutter übergeben. Das ist es, was auch wir immer wieder tun sollten.

Fassen wir zusammen, was uns auf diesem Abendspaziergang beschäftigt hat. Maria erscheint uns als das große Vorbild und das Urbild des offenen und hörenden Menschen, der durch ein unerschütterliches Vertrauen auf Gott selber das Göttliche zur Welt bringt. Ihr Herz war der Liebe des Höchsten geweiht, und sie war fähig zu glauben, dass Gott selbst einen höchstpersönlichen Weg mit ihr beginnen wollte. Und so konnte geschehen, wie der Engel es gesagt hat. Einen solchen Menschen zu lieben, ist ratsam. Denn Angelus Silesius sagt uns, Mensch, was du liebst, in das wirst du verwandelt werden.

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1: Wir beten heute den glorreichen Rosenkranz im Anliegen von Radio Gloria und im Anliegen der Zuhörerschaft. Im Namen des Vaters und des Sohnes und des Heiligen Geistes.
2: Amen.
1: Ich glaube an Gott, den Vater, den Allmächtigen, den Schöpfer des Himmels und der Erde, und an Jesus Christus, seinen eingeborenen Sohn, unseren Herrn, empfangen durch den Heiligen Geist, geboren von der Jungfrau Maria, gelitten unter Pontius Pilatus, gekreuzigt, gestorben und begraben, hinabgestiegen in das Reich des Todes, am dritten Tage auferstanden von den Toten, aufgefahren in den Himmel, er sitzt zu Rechten Gottes, des allmächtigen Vaters, von dort wird er kommen, zu richten die Lebenden und die Toten. Ich glaube an den Heiligen Geist, die heilige katholische Kirche, Gemeinschaft der Heiligen, Vergebung der Sünden, Auferstehung der Toten und das ewige Leben. Amen. Vater unser im Himmel, geheiligt werde dein Name, dein Reich komme, dein Wille geschehe, wie im Himmel, so auf Erden.
3: Unser tägliches Brot gib uns heute und vergib uns unsere Schuld, wie auch wir vergeben unseren Schuldigen. Und führe uns nicht in Versuchung, sondern erlöse uns von dem Bösen. Amen.
1: Gegrüßet seist du, Maria, voll der Gnade. Der Herr ist mit dir. Du bist gebenedeit unter den Frauen, und gebenedeit ist die Frucht deines Leibes, Jesus, den uns den Glauben vermehre.
3: Heilige Maria, Mutter Gottes, bitte für uns Sünder, jetzt und in der Stunde unseres Todes. Amen.
1: Gegrüßet seist du, Maria, voll der Gnade. Der Herr ist mit dir. Du bist gebenedeit unter den Frauen, und gebenedeit ist die Frucht deines Leibes, Jesus, denn uns die Hoffnung stärke.
3: Heilige Maria, Mutter Gottes, bitte für uns Sünder, jetzt und in der Stunde unseres Todes. Amen.
1: Gegrüßet seist du, Maria, volle Gnade. Der Herr ist mit dir. Du bist gebenedeit unter den Frauen, und gebenedeit ist die Frucht deines Leibes, Jesus, denn uns die Liebe entzünde.
3: Heilige Maria, Mutter Gottes, bitte für uns Sünder, jetzt und in der Stunde unseres Todes. Amen.
1: Ehre sei dem Vater,
2: und dem Sohn, und dem Heiligen Geist, wie im Anfang, so auch jetzt und alle Zeit und in Ewigkeit. Amen.
1: O mein Jesus,
2: verzeih uns unsere Sünden, bewahre uns vor dem Feuer der Hölle, führe alle Seelen in den Himmel, besonders jene, die deiner Barmherzigkeit am meisten bedürfen.
1: Vater unser im Himmel, geheiligt werde dein Name, dein Reich komme, dein Wille geschehe, wie im Himmel, so auf Erden.
3: Unser tägliches Brot gib uns heute und vergib uns unsere Schuld, wie auch wir vergeben unseren Schuldigen, und führe uns nicht in Versuchung, sondern erlöse uns von dem Bösen. Amen.
1: Gegrüßet seist du, Maria, voll der Gnade. Der Herr ist mit dir. Du bist gebenedeit unter den Frauen, und gebenedeit ist die Frucht deines Leibes, Jesus, der von den Toten auferstanden ist.
3: Heilige Maria, Mutter Gottes, bitte für uns Sünder, jetzt und in der Stunde unseres Todes. Amen.
1: Gegrüßet seist du, Maria, voll der Gnade. Der Herr ist mit dir. Du bist gebenedeit unter den Frauen, und gebenedeit ist die Frucht deines Leibes, Jesus, der von den Toten auferstanden ist.
3: Heilige Maria, Mutter Gottes, bitte für uns Sünder, jetzt und in der Stunde unseres Todes. Amen.
1: Gegrüßet seist du, Maria, voll der Gnade. Der Herr ist mit dir. Du bist gebenedeit unter den Frauen. Und gebenedeit ist die Frucht deines Leibes, Jesus, der von den Toten auferstanden ist.
2: Heilige Maria, Mutter Gottes, bitte für uns Sünder, jetzt und in der Stunde unseres Todes. Amen.
1: Gegrüßet seist du, Maria, voll der Gnade. Der Herr ist mit dir. Du bist gebenedeit unter den Frauen. Und gebenedeit ist die Frucht deines Leibes, Jesus, der von den Toten auferstanden ist.
2: Heilige Maria, Mutter Gottes, bitte für uns Sünder, jetzt und in der Stunde unseres Todes. Amen.
1: Gegrüßet seist du, Maria, volle Gnade. Der Herr ist mit dir. Du bist gebenedeit unter den Frauen. Und gebenedeit ist die Frucht deines Leibes, Jesus, der von den Toten auferstanden ist.
2: Heilige Maria, Mutter Gottes, bitte für uns Sünder, jetzt und in der Stunde unseres Todes. Amen.
1: Gegrüßet seist du, Maria, volle Gnade. Der Herr ist mit dir. Du bist gebenedeit unter den Frauen. Und gebenedeit ist die Frucht deines Leibes, Jesus, der von den Toten auferstanden ist.
2: Heilige Maria, Mutter Gottes, bitte für uns Sünder, jetzt und in der Stunde unseres Todes. Amen.
1: Gegrüßet seist du, Maria, voll der Gnade. Der Herr ist mit dir. Du bist gebenedeit unter den Frauen. Und gebenedeit ist die Frucht deines Leibes, Jesus, der von den Toten auferstanden ist.
2: Heilige Maria, Mutter Gottes, bitte für uns Sünder, jetzt und in der Stunde unseres Todes. Amen.
1: Gegrüßet seist du, Maria, voll der Gnade. Der Herr ist mit dir. Du bist gebenedeit unter den Frauen. Und gebenedeit ist die Frucht deines Leibes, Jesus, der von den Toten auferstanden ist.
2: Heilige Maria, Mutter Gottes, bitte für uns Sünder, jetzt und in der Stunde unseres Todes. Amen.
1: Gegrüßet seist du, Maria, voll der Gnade. Der Herr ist mit dir. Du bist gebenedeit unter den Frauen. Und gebenedeit ist die Frucht deines Leibes, Jesus, der von den Toten auferstanden ist.
2: Heilige Maria, Mutter Gottes, bitte für uns Sünder, jetzt und in der Stunde unseres Todes. Amen.
1: Gegrüßet seist du, Maria, voll der Gnade. Der Herr ist mit dir. Du bist gebenedeit unter den Frauen. Und gebenedeit ist die Frucht deines Leibes, Jesus, der von den Toten auferstanden ist.
2: Heilige Maria, Mutter Gottes, bitte für uns Sünder, jetzt und in der Stunde unseres Todes. Amen.
1: Ehre sei dem Vater und dem Sohn und dem Heiligen Geist,
2: wie im Anfang, so auch jetzt und alle Zeit und in Ewigkeit. Amen.
1: O mein Jesus, verzeih uns unsere Sünden,
2: bewahre uns vor dem Feuer der Hölle, führe alle Seelen in den Himmel, besonders jene, die deiner Barmherzigkeit am meisten bedürfen.
1: O Maria, ohne Sünden empfange.
2: Bitte für uns, die wir zu dir in unsere Zuflucht nehmen.
4: Vater unser im Himmel, geheiligt werde dein Name, dein Reich komme, dein Wille geschehe, wie im Himmel, so auf Erden.
2: Unser tägliches Brot gib uns heute und vergib uns unsere Schuld, wie auch wir vergeben unseren Schuldigen. Und führe uns nicht in Versuchung, sondern erlöse uns von dem Bösen. Amen.
4: Gegrüßt seist du, Maria, voller Gnade, der Herr ist mit dir. Du bist gebenedeit unter den Frauen, und gebenedeit ist die Frucht deines Leibes, Jesus, der in den Himmel aufgefahren ist.
2: Heilige Maria, Mutter Gottes, bitte für uns Sünder, jetzt und in der Stunde unseres Todes. Amen.
4: Gegrüßt seist du, Maria, voller Gnade, der Herr ist mit dir. Du bist gebenedeit unter den Frauen, und gebenedeit ist die Frucht deines Leibes, Jesus, der in den Himmel aufgefahren ist.
2: Heilige Maria, Mutter Gottes, bitte für uns Sünder,
5: jetzt und in der Stunde unseres Todes. Amen.
4: Gegrüßt seist du, Maria, voller Gnade, der Herr ist mit dir. Du bist gebenedeit unter den Frauen, und gebenedeit ist

0: deines Leibes, Jesus, der in den Himmel aufgefahren ist.
1: Heilige Maria, Mutter Gottes, bitte für uns Sünder, jetzt und in der Stunde unseres Todes. Amen.
0: Gegrüßt seist du, Maria, voller Gnade, der Herr ist mit dir, du bist gebenedeit unter den Frauen, und gebenedeit ist die Frucht deines Leibes, Jesus, der in den Himmel aufgefahren ist.
1: Heilige Maria, Mutter Gottes, bitte für uns Sünder, jetzt und in der Stunde unseres Todes. Amen.
0: Gegrüßt seist du, Maria, voller Gnade, der Herr ist mit dir. Du bist gebenedeit unter den Frauen, und gebenedeit ist die Frucht deines Leibes, Jesus, der in den Himmel aufgefahren ist.
1: Heilige Maria, Mutter Gottes, bitte für uns Sünder, jetzt und in der Stunde unseres Todes. Amen.
0: Gegrüßt seist du, Maria, voller Gnade, der Herr ist mit dir. Du bist gebenedeit unter den Frauen, und gebenedeit ist die Frucht deines Leibes, Jesus, der in den Himmel aufgefahren ist.
1: Heilige Maria, Mutter Gottes, bitte für uns Sünder, jetzt und in der Stunde unseres Todes. Amen.
0: Gegrüßt seist du, Maria, voller Gnade, der Herr ist mit dir. Du bist gebenedeit unter den Frauen, und gebenedeit ist die Frucht deines Leibes, Jesus, der in den Himmel aufgefahren ist.
1: Heilige Maria, Mutter Gottes, bitte für uns Sünder, jetzt und in der Stunde unseres Todes. Amen.
0: Gegrüßt seist du, Maria, voller Gnade, der Herr ist mit dir. Du bist gebenedeit unter den Frauen, und gebenedeit ist die Frucht deines Leibes, Jesus, der in den Himmel aufgefahren ist.
1: Heilige Maria, Mutter Gottes, bitte für uns Sünder, jetzt und in der Stunde unseres Todes. Amen.
0: Ehre sei dem Vater,
1: und dem Sohn, und dem Heiligen Geist, wie im Anfang, so auch jetzt und alle Zeit, und in Ewigkeit. Amen.
0: O mein Jesus,
1: verzeih uns unsere Sünden, bewahre uns vor dem Feuer der Hölle, führe alle Seelen in den Himmel, besonders jene, die deiner Barmherzigkeit am meisten bedürfen.
0: O Maria, ohne Sünden empfangen,
1: bitte für uns, die wir zu dir unsere Zuflucht nehmen. Amen.
2: Vater unser im Himmel, geheiligt werde dein Name, dein Reich komme, dein Wille geschehe, wie im Himmel, so auf Erden.
3: Unser tägliches Brot gib uns heute, und vergib uns unsere Schuld, wie auch wir vergeben unseren Schuldigen. Und führe uns nicht in Versuchung, sondern erlöse uns von dem Bösen. Amen.
2: Gegrüßet seist du, Maria, voll der Gnade, der Herr ist mit dir. Du bist gebenedeit unter den Frauen, und gebenedeit ist die Frucht deines Leibes, Jesus, der uns den Heiligen Geist gesandt hat.
3: Heilige Maria, Mutter Gottes, bitte für uns Sünder, jetzt und in der Stunde unseres Todes. Amen.
2: Gegrüßet seist du, Maria, voll der Gnade, der Herr ist mit dir. Du bist gebenedeit unter den Frauen, und gebenedeit ist die Frucht deines Leibes, Jesus, der uns den Heiligen Geist gesandt hat.
3: Heilige Maria, Mutter Gottes, bitte für uns Sünder, jetzt und in der Stunde unseres Todes. Amen.
2: Gegrüßet seist du, Maria, voll der Gnade, der Herr ist mit dir. Du bist gebenedeit unter den Frauen, und gebenedeit ist die Frucht deines Leibes, Jesus, der uns den Heiligen Geist gesandt hat.
3: Heilige Maria, Mutter Gottes, bitte für uns Sünder, jetzt und in der Stunde unseres Todes. Amen.
2: Gegrüßet seist du, Maria, voll der Gnade, der Herr ist mit dir. Du bist gebenedeit unter den Frauen, und gebenedeit ist die Frucht deines Leibes, Jesus, der uns den Heiligen Geist gesandt hat.
3: Heilige Maria, Mutter Gottes, bitte für uns Sünder, jetzt und in der Stunde unseres Todes. Amen.
2: Gegrüßet seist du, Maria, voll der Gnade, der Herr ist mit dir. Du bist gebenedeit unter den Frauen, und gebenedeit

0: gedeiht ist die Frucht deines Leibes, Jesus, der uns den Heiligen Geist gesandt hat.
1: Heilige Maria, Mutter Gottes, bitte für uns Sünder, jetzt und in der Stunde unseres Todes. Amen.
0: Gegrüßet seist du, Maria, voll der Gnade, der Herr ist mit dir, du bist gebenedeit unter den Frauen, und gebenedeit ist die Frucht deines Leibes, Jesus, der uns den Heiligen Geist gesandt hat.
1: Heilige Maria, Mutter Gottes, bitte für uns Sünder, jetzt und in der Stunde unseres Todes. Amen.
0: Gegrüßet seist du, Maria, voll der Gnade, der Herr ist mit dir. Du bist gebenedeit unter den Frauen, und gebenedeit ist die Frucht deines Leibes, Jesus, der uns den Heiligen Geist gesandt hat.
1: Heilige Maria, Mutter Gottes, bitte für uns Sünder, jetzt und in der Stunde unseres Todes. Amen.
0: Gegrüßet seist du, Maria, voll der Gnade, der Herr ist mit dir. Du bist gebenedeit unter den Frauen, und gebenedeit ist die Frucht deines Leibes, Jesus, der uns den Heiligen Geist gesandt hat.
1: Heilige Maria, Mutter Gottes, bitte für uns Sünder, jetzt und in der Stunde unseres Todes. Amen.
0: Gegrüßet seist du, Maria, voll der Gnade, der Herr ist mit dir. Du bist gebenedeit unter den Frauen, und gebenedeit ist die Frucht deines Leibes, Jesus, der uns den Heiligen Geist gesandt hat.
1: Heilige Maria, Mutter Gottes, bitte für uns Sünder, jetzt und in der Stunde unseres Todes. Amen.
0: Gegrüßet seist du, Maria, voll der Gnade, der Herr ist mit dir. Du bist gebenedeit unter den Frauen, und gebenedeit ist die Frucht deines Leibes, Jesus, der uns den Heiligen Geist gesandt hat.
1: Heilige Maria, Mutter Gottes, bitte für uns Sünder, jetzt und in der Stunde unseres Todes. Amen.
0: Ehre sei dem Vater
1: und dem Sohn und dem Heiligen Geist, wie im Anfang, so auch jetzt und alle Zeit und in Ewigkeit. Amen.
0: O mein Jesus, verzeih uns unsere Sünden, bewahre uns vor dem Feuer der Hölle, führe alle Seelen in den Himmel, besonders jene, die deiner Barmherzigkeit am meisten bedürfen. O Maria, ohne Sünde empfangen, bitte für uns, die wir zu dir unsere Zuflucht nehmen. Amen.
2: Vater unser im Himmel, geheiligt werde dein Name, dein Reich komme, dein Wille geschehe, wie im Himmel, so auf Erden.
1: Unser tägliches Brot gib uns heute und vergib uns unsere Schuld, wie auch wir vergeben unseren Schuldigen. Und führe uns nicht in Versuchung, sondern erlöse uns von dem Bösen. Amen.
2: Gegrüßet seist du, Maria, volle Gnade. Der Herr ist mit dir. Du bist gebenedeit unter den Frauen, und gebenedeit ist die Frucht deines Leibes, Jesus, der dich, o Jungfrau, in den Himmel aufgenommen hat.
1: Heilige Maria, Mutter Gottes, bitte für uns Sünder, jetzt und in der Stunde unseres Todes. Amen.
2: Gegrüßet seist du, Maria, voll der Gnade, der Herr ist mit dir. Du bist gebenedeit unter den Frauen, und gebenedeit ist die Frucht deines Leibes, Jesus, der dich, o Jungfrau, in den Himmel aufgenommen hat.
1: Heilige Maria, Mutter Gottes, bitte für uns Sünder, jetzt und in der Stunde unseres Todes. Amen.
2: Gegrüßet seist du, Maria, volle Gnade, der Herr ist mit dir. Du bist gebenedeit unter den Frauen, und gebenedeit ist die Frucht deines Leibes, Jesus, der dich, o Jungfrau, in den Himmel aufgenommen hat.
1: Heilige Maria, Mutter Gottes, bitte für uns Sünder, jetzt und in der Stunde unseres Todes. Amen.
2: Gegrüßet seist du, Maria, volle Gnade, der Herr ist mit dir. Du bist gebenedeit unter den Frauen, und gebenedeit ist die Frucht deines Leibes, Jesus, der dich, o Jungfrau, in den Himmel aufgenommen hat.
1: Heilige Maria, Mutter Gottes, bitte für uns Sünder, jetzt und in der Stunde unseres Todes. Amen.
2: Gegrüßet seist du, Maria, volle Gnade, der Herr ist mit dir. Du bist gebenedeit unter den Frauen, und gebenedeit ist die Frucht deines Leibes, Jesus, der dich, o Jungfrau, in den Himmel aufgenommen hat.
1: Heilige Maria, Mutter Gottes, bitte für uns Sünder, jetzt und in der Stunde unseres Todes. Amen.
2: Gegrüßet seist du, Maria, volle Gnade, der Herr ist mit dir. Du bist gebenedeit unter den Frauen, und gebenedeit ist die Frucht deines Leibes, Jesus, der dich, o Jungfrau, in den Himmel aufgenommen hat.
1: Heilige Maria, Mutter Gottes, bitte für uns Sünder, jetzt und in der Stunde unseres Todes. Amen.
2: Gegrüßet seist du, Maria, volle Gnade, der Herr ist mit dir. Du bist gebenedeit unter den Frauen, und gebenedeit ist die Frucht deines Leibes, Jesus, der dich, o Jungfrau, in den Himmel aufgenommen hat.
1: Heilige Maria, Mutter Gottes, bitte für uns Sünder, jetzt und in der Stunde unseres Todes. Amen.
2: Gegrüßet seist du, Maria, volle Gnade, der Herr ist mit dir. Du bist gebenedeit unter den Frauen, und gebenedeit ist die Frucht deines Leibes, Jesus, der dich, o Jungfrau, in den Himmel aufgenommen hat.
1: Heilige Maria, Mutter Gottes, bitte für uns Sünder, jetzt und in der Stunde unseres Todes. Amen.
2: Gegrüßet seist du, Maria, volle Gnade, der Herr ist mit dir. Du bist gebenedeit unter den Frauen, und gebenedeit ist die Frucht deines Leibes, Jesus, der dich, o Jungfrau, in den Himmel aufgenommen hat.
1: Heilige Maria, Mutter Gottes, bitte für uns Sünder, jetzt und in der Stunde unseres Todes. Amen.
2: Gegrüßet seist du, Maria, volle Gnade, der Herr ist mit dir. Du bist gebenedeit unter den Frauen, und gebenedeit ist die Frucht deines Leibes, Jesus, der dich, o Jungfrau, in den Himmel aufgenommen hat.
1: Heilige Maria, Mutter Gottes, bitte für uns Sünder, jetzt und in der Stunde unseres Todes. Amen.
2: Ehre sei dem Vater,
1: und dem Sohn, und dem Heiligen Geist, wie im Anfang, so auch jetzt und alle Zeit, und in Ewigkeit. Amen.
2: O mein Jesus,
1: verzeih uns unsere Sünden, bewahre uns vor dem Feuer der Hölle, führe alle Seelen in den Himmel, besonders jene, die deiner Barmherzigkeit am meisten bedürfen.
2: O Maria, ohne Sünden empfangen,
1: bitte für uns, die wir zu dir in unsere Zuflucht nehmen.
2: Amen.
0: Vater unser im Himmel, geheiligt werde dein Name, dein Reich komme, dein Wille geschehe, wie im Himmel, so auf Erden.
1: Unser tägliches Brot gib uns heute, und vergib uns unsere Schuld, wie auch wir vergeben unseren Schuldigern, und führe uns nicht in Versuchung, sondern erlöse uns von dem Bösen. Amen.
0: Gegrüßet seist du, Maria, voller Gnade, der Herr ist mit dir. Du bist gebenedeit unter den Frauen, und gebenedeit ist die Frucht deines Leibes, Jesus, der dich, o Jungfrau, im Himmel gekrönt hat.
1: Heilige Maria, Mutter Gottes, bitte für uns Sünder, jetzt und in der Stunde unseres Todes. Amen.
0: Gegrüßt seist du, Maria, voller Gnade, der Herr ist mit dir. Du bist gebenedeit unter den Frauen, und gebenedeit ist die Frucht deines Leibes, Jesus, der dich, o Jungfrau, im Himmel gekrönt hat.
1: Heilige Maria, Mutter Gottes, bitte für uns Sünder, jetzt und in der Stunde unseres Todes. Amen.
0: Gegrüßt seist du, Maria, voller Gnade, der Herr ist mit dir. Du bist gebenedeit unter den Frauen, und gebenedeit ist die Frucht deines Leibes, Jesus, der dich, o Jungfrau, im Himmel gekrönt hat.
1: Heilige Maria, Mutter Gottes, bitte für uns Sünder, jetzt und in der Stunde unseres Todes. Amen.
0: Gegrüßt seist du, Maria, voller Gnade, der Herr ist mit dir. Du bist gebenedeit unter den Frauen, und gebenedeit ist die Frucht deines Leibes, Jesus, der dich, o Jungfrau, im Himmel gekrönt hat.
1: Heilige Maria, Mutter Gottes, bitte für uns Sünder, jetzt und in der Stunde unseres Todes. Amen.
0: Gegrüßt seist du, Maria, voller Gnade, der Herr ist mit dir. Du bist gebenedeit unter den Frauen, und gebenedeit ist die Frucht deines Leibes, Jesus, der dich, o Jungfrau, im Himmel gekrönt hat.
1: Heilige Maria, Mutter Gottes, bitte für uns Sünder, jetzt und in der Stunde unseres Todes. Amen.
0: Gegrüßt seist du, Maria, voller Gnade, der Herr ist mit dir. Du bist gebenedeit unter den Frauen, und gebenedeit ist die Frucht deines Leibes, Jesus, der dich, o Jungfrau, im Himmel gekrönt hat.
1: Heilige Maria, Mutter Gottes, bitte für uns Sünder, jetzt und in der Stunde unseres Todes. Amen.
0: Gegrüßt seist du, Maria, voller Gnade, der Herr ist mit dir. Du bist gebenedeit unter den Frauen, und gebenedeit ist die Frucht deines Leibes, Jesus, der dich, o Jungfrau, im Himmel gekrönt hat.
1: Heilige Maria, Mutter Gottes, bitte für uns Sünder, jetzt und in der Stunde unseres Todes. Amen.
0: Gegrüßt seist du, Maria, voller Gnade, der Herr ist mit dir. Du bist gebenedeit unter den Frauen, und gebenedeit ist die Frucht deines Leibes, Jesus, der dich, o Jungfrau, im Himmel gekrönt hat.
1: Heilige Maria, Mutter Gottes, bitte für uns Sünder, jetzt und in der Stunde unseres Todes. Amen.
0: Gegrüßt seist du, Maria, voller Gnade, der Herr ist mit dir. Du bist gebenedeit unter den Frauen, und gebenedeit ist die Frucht deines Leibes, Jesus, der dich, o Jungfrau, im Himmel gekrönt hat.
1: Heilige Maria, Mutter Gottes, bitte für uns Sünder, jetzt und in der Stunde unseres Todes. Amen.
0: Gegrüßt seist du, Maria, voller Gnade, der Herr ist mit dir. Du bist gebenedeit unter den Frauen, und gebenedeit ist die Frucht deines Leibes, Jesus, der dich, o Jungfrau, im Himmel gekrönt hat.
1: Heilige Maria, Mutter Gottes, bitte für uns Sünder, jetzt und in der Stunde unseres Todes. Amen.
0: Gegrüßt seist du, Maria, voller Gnade, der Herr ist mit dir. Du bist gebenedeit unter den Frauen, und gebenedeit ist die Frucht deines Leibes, Jesus, der dich, o Jungfrau, im Himmel gekrönt hat.
1: Heilige Maria, Mutter Gottes, bitte für uns Sünder, jetzt und in der Stunde unseres Todes. Amen.
0: Ehre sei dem Vater,
1: und dem Sohn, und dem Heiligen Geist, wie im Anfang, so auch jetzt und alle Zeit und in Ewigkeit. Amen.
0: O mein Jesus,
1: verzeih uns unsere Sünden, bewahre uns vor dem Feuer der Hölle, führe alle Seelen in den Himmel, besonders jene, die deine Barmherzigkeit am meisten bedürfen.
0: O Maria, ohne Sünden empfangen,
1: bitte für uns, die wir zu dir unsere Zuflucht nehmen. Amen.
3: Sei gegrüßt, o Königin, Mutter der Barmherzigkeit, unser Leben, unsere Wonne und unsere Hoffnung, sei gegrüßt. Zu dir rufen wir, verbannte Kinder Evas, zu dir seufzen wir, trauernd und weinend, in diesem Tal der Tränen. Wohlan denn, unsere Fürsprecherin, wende deine barmherzigen Augen uns zu. Und nach diesem Elend zeige uns, Jesus, die gebenedeite Frucht deines Leibes. O gütige, o milde, o süße Jungfrau Maria. Heiliger Erzengel Michael, verteidige uns im Kampfe gegen die Bosheit und die Nachstellungen des Teufels, sei unser Schutz. Gott gebiete ihm, so bitten wir flehentlich. Und du, Fürst der himmlischen Herrscharen, stürze den Satan und die anderen bösen Geister, die zum Verderben der Menschen die Welt durchziehen, mit Gottes Kraft hinab in den Abgrund. Amen.
0: Im Namen des Vaters und des Sohnes und des Heiligen Geistes. Amen. Gelobt sei Jesus Christus in Ewigkeit. Amen.
2: Im Gebet verbunden mit Ihnen und der ganzen Zuhörerschaft von Radio Gloria. Michael, Peter und Simon Galliker.

0: Wir wollen jetzt miteinander das Abendgebet beten.
1: Wir beten zu der Königin in alle Ewigkeit mit Wort vom heiligen Johannes Chrysostomus. Im Namen des Vaters und des Sohnes und des Heiligen Geistes. Amen. Königin des Himmels, hocherhabene und selige Jungfrau, du thronst auf dem himmlischen Sitze der Seligen. Allem Irdischen bist du entrückt, bekleidet mit dem Gewande der Unsterblichkeit. Gleich dem Ewigen alterst du nie. Sei gegrüßt, o Königin, Glück der Erdgeborenen, Hilfe der Christen, ewige Hoffnung der Sünder, Wonne des Alls, jungfräuliche Mutter, schöner als alle Jungfrauen, erhabener über die himmlischen Mächte, Herrscherin, Allkönigin, Entzücken der Menschheit. Bleibe stets huldvoll geneigt zu deinem Geschlechte. Sei uns allenthalben Zuflucht und Heil. Erzeige allen deine Hilfe. Trost den Kleinen, Kraft den Schwachen, Schutz den Bedrängten, Leben der Sterbenden. Wie gut, dass der Herr dich, seligste Jungfrau, sich erlesen hat, deren Seele mit allen Tugenden geschmückt ist. Ein großes Wunder bist du, o Maria. Was ist im Himmel und auf Erden je größer und herrlicher als du? Nicht die Propheten und Apostel, die Märtyrer und die Jungfrauen, keines der erschaffenen Wesen in der sichtbaren und der unsichtbaren Welt. Wie viel, o Königin des Himmels, Maria, überragst du alle Scharen der Engel? Jene nahen Gott mit scheuer Ehrfurcht, ihr Antlitz verhüllend. Du aber sagst getrost zum Herrn, mein Sohn. Darum sei gegrüßt, Jungfrau, Mutter, du Schirmerin und Ruhm und Zierde der Kirche. Im Namen des Vaters und des Sohnes und des Heiligen Geistes. Amen. Maria mit dem Kinde lieb, uns allen deinen Segen gib.
0: Gute Nacht alle miteinander und Gottes Reiche sagen, wünscht Ihnen Claudia Baumüller.

O Gott, komm mir zu Hilfe. Herr, eile mir zu helfen. Ehre sei dem Vater und dem Sohn und dem Heiligen Geist. Wie im Anfang, so auch jetzt und alle Zeit und in Ewigkeit. Amen. Halleluja. Jesus, du bist in die Welt hineingeboren, um zu heilen, was verwundet ist, um dort ein Licht zu bringen, wo Finsternis herrscht. So möchte ich dich an dem heutigen Abend bitten, vertreibe du alle Finsternis aus unserem Herzen, du heile, was verwundet ist in uns. Auf dich vertraue mir, Herr, und wir werden dir alles übergeben, alles, was uns belastet, alles, was uns nicht gut gelungen ist an dem heutigen Tag. Ich bekenne Gott dem Allmächtigen und allen Brüdern und Schwestern, dass ich Gutes unterlassen und Böses getan habe. Ich habe gesündigt in Gedanken, Worten und Werken, durch meine Schuld, durch meine Schuld, durch meine große Schuld. Darum bitte ich die selige Jungfrau Maria, alle Engel und Heiligen und euch Brüder und Schwestern, für mich zu beten bei Gott, unserem Herrn. Der allmächtige Gott erbarme sich unser, er lasse uns Sünde und Schuld nach und führe uns zum ewigen Leben. Amen. Bevor des Tages Licht vergeht, o Herr der Welt, hör dies Gebet, behüte uns in dieser Nacht durch deine große Güte und Macht. Hüllt Schlaf die müden Glieder ein, lass uns in dir geborgen sein und mach am Morgen uns bereit zum Lobe deiner Herrlichkeit. Dank dir, o Vater, reich an Macht, der über uns voll Güte wacht und mit dem Sohn und Heiligen Geist des Lebens Fülle uns verheißt. Amen. Sei mir ein schützender Fels, eine feste Burg, die mich rettet. Herr, ich suche Zuflucht bei dir. Lass mich doch niemals scheitern. Rette mich in deiner Gerechtigkeit. Wende dein Ohr mir zu, erlöse mich bald. Sei mir ein schützender Fels, eine feste Burg, die mich rettet. Denn du bist mein Fels und meine Burg. Um deines Namens willen wirst du mich führen und leiten. Du wirst mich befreien aus dem Netz, das sie mir heimlich legten. Denn du bist meine Zuflucht. In deine Hände lege ich voll Vertrauen meinen Geist. Du hast mich erlöst, Herr, du treuer Gott. Ehre sei dem Vater und dem Sohn und dem Heiligen Geist, wie im Anfang, so auch jetzt und alle Zeit und in Ewigkeit. Amen. Sei mir ein schützender Fels, eine feste Burg, die mich rettet. Aus der Tiefe rufe ich Herr zu dir. Herr, höre meine Stimme, wende dein Ohr mir zu, achte auf mein lautes Flehen. Würdest du, Herr, unsere Sünden beachten? Herr, wer könnte bestehen? Doch bei dir ist Vergebung, damit man in Ehrfurcht dir dient. Ich hoffe auf den Herrn, es hofft meine Seele. Ich warte voll Vertrauen auf sein Wort. Meine Seele wartet auf den Herrn, mehr als die Wächter auf den Morgen. Mehr als die Wächter auf den Morgen soll Israel harren auf den Herrn. Denn beim Herrn ist die Huld, bei ihm ist Erlösung in Fülle. Ja, er wird Israel erlösen von all seinen Sünden. Ehre sei dem Vater und dem Sohn und dem Heiligen Geist. Wie im Anfang, so auch jetzt und alle Zeit und in Ewigkeit. Amen. Aus der Tiefe rufe ich Herr zu dir. Aus dem Epheserbrief. Lasst euch durch den Zorn nicht zur Sünde hinreißen. Die Sonne soll über eurem Zorn nicht untergehen. Gebt dem Teufel keinen Raum.
Herr, auf dich vertraue ich, in deine Hände lege ich mein Leben. Herr, auf dich vertraue ich, in deine Hände lege ich mein Leben. Lass leuchten über deinem Knecht dein Antlitz, hilf mir in deiner Güte, in deine Hände lege ich mein Leben. Ehre sei dem Vater und dem Sohn und dem Heiligen Geist. Herr, auf dich vertraue ich, in deine Hände lege ich mein Leben. Sei unser Heil, o Herr, wenn wir wachen, und unser Schutz, wenn wir schlafen, damit wir wachen mit Christus und ruhen in seinem Frieden. Nun lässt du, Herr, deinen Knecht, wie du gesagt hast, in Frieden scheiden, denn meine Augen haben das Heil gesehen, das du vor allen Völkern bereitet hast, ein Licht, das die Heiden erleuchtet, und Herrlichkeit für dein Volk Israel. Ehre sei dem Vater und dem Sohn und dem Heiligen Geist, wie im Anfang, so auch jetzt und alle Zeit und in Ewigkeit. Amen. Sei unser Heil, o Herr, wenn wir wachen, und unser Schutz, wenn wir schlafen, damit wir wachen mit Christus und ruhen in seinem Frieden. Lasset uns beten. Herr Jesus Christus, du bist gütig und von Herzen demütig. Das Joch, das du denen auflegst, die dir nachfolgen, ist nicht drückend und deine Last ist leicht. Nimm gnädig an, was wir uns heute vorgenommen und was wir vollbracht haben. Erneuere uns durch die Ruhe der Nacht und mache uns morgen eifriger für deinen Dienst, der du lebst und herrschest in alle Ewigkeit. Amen. Eine ruhige Nacht und ein gutes Ende gewähre uns der allmächtige Herr. Amen. So bitten wir dich, Herr, begleite du uns mit deinem Segen durch die heutige Nacht und auch durch den morgigen Tag. Der Herr sei mit euch und mit deinem Geiste. Es segne und behüte euch der allmächtige und barmherzige Gott, der Vater und der Sohn und der Heilige Geist. Amen.

0: Wir hören jetzt Wiederholung von der Generalaudienz mit Papst Leo XIV.
1: Laudetur Jesus Christus. Herzlich willkommen, liebe Hörerinnen und Hörer, liebe Zuschauerinnen und Zuschauerinnen, zu dieser Live-Übertragung von Radio Vatikan für Vatican Media. Wir übertragen am heutigen Mittwoch, 9. September 2026, die Generalaudienz mit Papst Leo XIV. Live aus dem Vatikan vom Petersplatz. Papst Leo XIV. Ist schon auf dem Platz im Papamobil unterwegs. Am Mikrofon Stefanie Stahlhofen. Schön, dass Sie dabei sind. Ganz herzlich willkommen. Ein herzlicher Gruß geht auch an alle, die über Facebook, YouTube, Instagram, die Apps und unsere Partnersender mit uns verbunden sind, die katholischen Fernsehsender EWTN und KTV sowie Radio Horeb. Papst Leo, der auf dem Sagrato angekommen ist, wird bei der Generalaudienz heute seine Katechese-Reihe zum zweiten Vatikanischen Konzil fortsetzen. Er hat dort vergangenen Mittwoch seine Ausführungen zur Konzilskonstitution Gaudium et Spes gestartet. Zum Auftakt der Generalaudienz hören wir zunächst eine Schriftlesung, heute aus dem Buch der Psalmen. Die Bibelstelle wird dann in verschiedenen Sprachen verlesen. Zunächst auf Italienisch, dann Französisch, Englisch, Deutsch, Spanisch, Chinesisch, Portugiesisch, Arabisch und Polnisch. Deutsch ist also auch dabei. Die Sachen, die auf Deutsch gesagt werden, übersetze ich natürlich nicht. Was Papst Leo XIV. Auf Italienisch sagt in seiner Katechese, werde ich simultan auf Deutsch übersetzen. Generalaudienz wieder auf dem Petersplatz. Trotz immer noch sommerlichen Temperaturen, der Platz ist auch gut gefüllt und Papst Leo ist angekommen und wird nun gleich die Generalaudienz eröffnen. Ganz herzlich willkommen nochmal allen.
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1: Papst Leo wird nun die Generalaudienz mit dem Kreuzzeichen eröffnen.
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1: Alle sind eingeladen, sich darauf vorzubereiten.
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2: Dal libro dei Salmi.
1: Nun die Lesung aus dem Buch der Psalmen.
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4: Du livre des psaumes.
1: Wir hören die Lesung nun noch auf Französisch, danach folgt dann gleich Deutsch, deswegen übersetze ich jetzt nicht.
4: Qu'est-ce que l'homme pour que tu penses à lui? Le fils d'un homme que tu en prennes souci. Tu l'as voulu un peu moindre qu'un dieu, le couronnant de gloire et d'honneur. Tu l'établis sur les œuvres de tes mains, tu mets toutes choses à ses pieds. Parole du Seigneur.
1: Jetzt hören wir erst noch Englisch.
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1: Und nun die Lesung aus dem Buch der Psalmen auf Deutsch, vorgetragen heute von Stefan
6: Lesung
1: von Kempis.
6: Aus dem Buch der Psalmen. Herr, unser Herr, wie gewaltig ist dein Name auf der ganzen Erde. Was ist der Mensch, dass du seiner gedenkst, des Menschen Kind, dass du dich seiner annimmst? Du hast ihn nur wenig geringer gemacht als Gott. Du hast ihn gekrönt mit Pracht und Herrlichkeit. Du hast ihn als Herrscher eingesetzt über die Werke deiner Hände. Alles hast du gelegt unter seine Füße. Wort des lebendigen Gottes.
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7: Das war die Lesung auf Spanisch. Nun folgt Chinesisch.
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7: Nach Chinesisch folgt die Lesung auf Portugiesisch.
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7: Und nach Portugiesisch. Die Schriftlesung auf Arabisch.
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7: Und nach Arabisch nur noch die Schriftlesung auf Polnisch und danach hören wir dann die Katechese von Papst Leo dem 14.
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7: Und nun hören wir die Katechese von Papst Leo dem 14. zur Würde der menschlichen Person. Brüder und Schwestern, guten Tag und herzlich willkommen.
3: La Costituzione Conciliare Gaudium et
7: Die Konzilskonstitution Gaudium et Spes widmet das erste Kapitel der Würde des Menschen und betont, dass diese die Grundlage und Voraussetzung ist für jene Werte, die heute besonders in Geltung sind, die jedoch die Verbindung zu ihrem göttlichen Ursprung nicht verlieren dürfen, um sich möglichen Verzerrungen durch die Verderbtheit des menschlichen Herzens zu entziehen. Der Weg, der es ermöglicht hat, die wesentlichen Merkmale und Grundrechte der Würde des Menschen hervorzuheben, steht sicherlich für einige der bedeutendsten Seiten der Menschheitsgeschichte. Dennoch ist der Weg, den es zu gehen gilt, noch nicht am Ende und muss alte wie neue Widersprüche angehen, die seine vollständige Verwirklichung behindern. Die Kirche bietet klar ihren Beitrag an, indem sie daran erinnert, dass die Menschenwürde aus dem Wesen der Person selbst entspringt. Ich hatte Gelegenheit, dies auch in der jüngsten Enzyklika Magnifica Humanitas zu bekräftigen. Jeder Mensch ist von Gott erdacht und gewollt, um in Gemeinschaft mit ihm, mit den anderen und mit der Schöpfung zu treten. Seine Würde hängt nicht von seinen Fähigkeiten, seinem Reichtum oder der Position ab, die er hat, noch von den richtigen oder falschen Entscheidungen, die er trifft.

Menschen begreifen. Da der Sohn in der Offenbarung des Geheimnisses des Vaters und seiner Liebe den Menschen selbst voll kund macht und ihm seine höchste Berufung erschließt. Menschsein heißt immer Beziehung, Gemeinschaft und Teilhabe mit Gott und den anderen. Es ist also eine kindliche Beziehung zu Gott, dem Vater, und eine geschwisterliche Beziehung zu Christus und zu allen Menschen. Das schließt selbstbezogene Verschlossenheit aus. Ein Mensch zu sein bedeutet, sich selbst als Geschenk zu begreifen, dass es mit anderen zu teilen gilt und dass durch Aufnahme in Gegenseitigkeit und im Dienst wächst und reift. Diese Würde des Menschen liegt in der Verantwortung eines jeden Einzelnen. Zugleich erfordert sie aber auch Solidarität und gegenseitige Fürsorge, um die zahlreichen Verfälschungen und Manipulationen zu überwinden, die bis heute die Wahrnehmung dieser Würde verzerren und ihre Verwirklichung behindern. Tatsächlich ist aufgrund der Entscheidungen, die im Laufe der Geschichte gegen seine Würde getroffen wurden, der Mensch auch heute noch in sich selbst zwiespältig. Und deshalb stellt sich das ganze Leben der Menschen, das Einzelne wie das Kollektive, als Kampf dar. Und zwar als einen dramatischen zwischen Gut und Böse, zwischen Licht und Finsternis. Dieser zerbrechliche und begrenzte Zustand kann jedoch mit Hoffnung betrachtet werden. Denn der Herr selbst ist gekommen, um den Menschen zu befreien und zu stärken, indem er ihn innerlich erneuerte und den Fürsten dieser Welt hinauswarf, der ihn in der Knechtschaft der Sünde festhielt. Die Konstitution Gaudium et Spes bekräftigt zudem, dass die Menschenwürde die gesamte Person umfasst und daher dualistische Sichtweisen überwunden werden müssen. Der Mensch ist in Leib und Seele einer. Die Reduzierung des Körpers auf ein Objekt, über das man willkürlich verfügen kann, ist stets eine Verleugnung der Menschenwürde. Das leibliche Leben darf also der Mensch nicht gering achten und man muss seinen Leib als von Gott geschaffen und zur Auferweckung am jüngsten Tage bestimmt betrachten, wobei darauf zu achten ist, dass er nicht zum Sklaven der bösen Neigungen seines Herzens wird, da wir alle von der Sünde gezeichnet sind. Schließlich gibt es drei besonders bedeutende Ausdrucksformen der Würde des Menschen, die Gaudium et Spes nennt. Die Intelligenz, die den Menschen zu einem unersättlichen Sucher der Wahrheit macht. Das Gewissen, durch das er seinem Leben Einheit und Sinn verleiht. Und die Freiheit, die ihn zum verantwortungsbewussten Akteur seiner eigenen Entscheidungen macht. Es sind Dimensionen, die eng miteinander verknüpft sind. Im Gewissen wird die Wahrheit als solche erkannt. Und die Freiheit kann sie als ihre Grundlage und Möglichkeit spüren. Der Heilige Geist, der in Christus Leben schenkt, macht uns frei und versichert uns stets unserer Würde als Kinder Gottes. Er befreit uns von Angst und führt uns zum endgültigen Ziel, jenem Leben in Fülle, jenseits des Todes, das Christus uns versprochen hat. Nur in ihm findet das Geheimnis des Menschen wahres Licht. Von ihm erhalten wir Erleuchtung über das Geheimnis des Leids und des Todes. Und mit ihm gehen wir der Auferstehung entgegen. Liebe Brüder und Schwestern, geschaffen nach dem Ebenbild Gottes, durch Christus und im Hinblick auf ihn, haben wir eine einzigartige und unauslöschliche Würde empfangen. Lasst uns dafür einsetzen, diese Würde
stets zu fördern.

0: Très Saint-Père, les fidèles de langue française sont heureux de vous exprimer leurs sentiments les plus respectueux et leur filial attachement. Ils vous assurent de leurs prières pour votre personne et pour votre ministère de successeur de Pierre. À la fin de cette audience, nous chanterons le Notre Père en latin. Puis le Saint-Père impartira la bénédiction apostolique. Il l'accorde spécialement aux enfants, aux personnes âgées, aux malades et aux personnes qui sont dans l'épreuve. Il bénira également les chapelets et les autres objets de dévotion que vous avez apportés à cette intention. Voici le résumé de la catéchèse que vient d'exposer Sa Sainteté le pape Léon XIV. Chers frères et sœurs, la Constitution Gaudium et Spes du Concile Vatican II dédie son premier chapitre à la dignité humaine en la rapportant à sa source divine, à savoir le Christ lui-même révélant à l'homme la grandeur de sa vocation. L'histoire de l'humanité nous fait voir la lutte dramatique entre le bien et le mal, entre la lumière et les ténèbres, la condition fragile et limitée de l'homme. Mais nous savons que le Seigneur est venu le libérer en le renouvelant au plus profond de lui-même et en chassant le prince de ce monde qui le tenait esclave du péché. Gaudium et Spes a mis en valeur trois dimensions de la dignité humaine étroitement liées entre elles. L'intelligence, qui fait de l'être humain un chercheur insatiable de vérité. La conscience, grâce à laquelle l'homme donne un sens et une cohérence à sa vie. Et la liberté, qui fait de lui l'acteur responsable de ses propres décisions. Chers frères et sœurs, créés à l'image de Dieu, par le Christ et en vue de lui, nous avons reçu une dignité unique et indélébile. Engageons-nous à promouvoir cette dignité et à la défendre sans relâche à la lumière de l'Évangile. À présent, Sa Sainteté va saluer en italien les francophones.
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2: Ich grüße herzlich die Pilger aus Frankreich, die ich einlade, die vom Schöpfer geschenkte Menschenwürde zu bewundern. Diese betrifft den ganzen Menschen, denn der Mensch ist eine Einheit aus Leib und Seele. Indem ihr euch dieser Größe bewusst werdet, werdet ihr die nötige Kraft finden, sie in euren jeweiligen Lebensumfeldern zu verteidigen und zu fördern. Ich segne euch von ganzem Herzen. Die Grüße von Papst Leo an die französischsprachigen Pilger.
0: Je salue cordialement les pèlerins de langue française que j'invite à s'émerveiller devant la dignité humaine reçue du Créateur. Celle-ci regarde la totalité de la personne, car l'être humain est unité de corps et d'âme. C'est en prenant conscience de sa grandeur que vous trouverez la force nécessaire pour la défendre et la promouvoir dans vos cadres de vie respectifs. Je vous bénis de tout cœur.
2: Nun die Grüße der englischsprachigen Pilger.
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2: Auf Englisch verliest Papst Leo selbst die Zusammenfassung.
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2: 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Herzliches Willkommen allen englischsprachigen Pilgern und Besuchern, die an der heutigen Audience teilnehmen.
1: Especially those from Scotland,
2: herzlich willkommen Wales, besonders an Ireland, alle, die aus Schottland, Wales, Denmark, Irland, Dänemark, Norwegen, Südafrika, Australien, China, Japan, dem Libanon, den Philippinen und den Vereinigten Staaten von Amerika gekommen sind. Papst Leo selbst ist US-Amerikaner. In besonderer Weise möchte ich die Mitglieder des Lenkungsausschusses der interreligiösen Plattform für Dialog und Zusammenarbeit in der arabischen Welt, die heute hier anwesend ist, erneut herzlich willkommen heißen. Ich danke Ihnen für Ihre Zusammenarbeit mit dem König Abdullah bin Abdulaziz Zentrum für interreligiösen und interkulturellen Dialog. Und ich bete dafür, dass eure Bemühungen zur Förderung des friedlichen Zusammenlebens in der arabischen Region tatsächlich reichlich Frucht tragen mögen. Auf jeden von euch und auf eure Familien rufe ich die Freude und den Frieden unseres Herrn Jesus Christus herab. Gott segne euch alle.
4: Heiliger Vater, die Gläubigen deutscher Sprache möchten Ihnen ihre herzliche Zuneigung und aufrichtige Verbundenheit bekunden und versichern Sie zugleich Ihres Gebets in allen Anliegen Ihres universalen apostolischen Dienstes. Zum Schluss dieser Audienz singen wir gemeinsam das Vaterunser in lateinischer Sprache. Danach wird der Heilige Vater den apostolischen Segen erteilen. Gern schließt er darin ihre Angehörigen ein, besonders die Kinder, die älteren Menschen und die Leidenden. Er segnet auch die Rosenkränze und die übrigen Andachtsgegenstände, die sie dafür mitgebracht haben. Es folgt nun eine Zusammenfassung der Katechese des Heiligen Vaters in deutscher Sprache. Liebe Brüder und Schwestern, die Konzilskonstitution Gaudium et Spes geht gleich zu Beginn auf die Würde des Menschen und ihren göttlichen Ursprung ein. Aufgrund seiner Gottesebenbildlichkeit vermag der Mensch seinen Schöpfer zu erkennen und zu lieben. Im Lichte Christi erkennt er auch sich selbst und seine höchste Berufung, seine wesentliche Bezogenheit auf Gott, seine Mitmenschen und die gesamte Schöpfung. Der Heilige Geist gibt uns das Leben in Christus. Er macht uns frei und versichert uns unserer Würde als Kinder des himmlischen Vaters, die als Brüder und Schwestern Christi gerufen sind, stets die Würde jedes Menschen zu fördern und zu verteidigen. Der Heilige Vater richtet nun einen kurzen Gruß auf Italienisch an die deutschsprachigen Gläubigen.
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4: Übersetzung. Liebe Brüder und Schwestern, einen herzlichen Gruß richte ich an die Pilger deutscher Sprache, besonders an die zahlreichen Teilnehmer der Wallfahrt der Kirchenchöre aus dem Bistum Würzburg in Begleitung ihres Bischofs. Erinnern wir uns daran, dass Gott zu loben und zu preisen unsere höchste Berufung ist. Sein Lob sei immer in eurem Mund.
2: Stefan Kempes war das, der Redaktionsleiter von Radio Vatikan, Vatican News, der die Grüße und die Zusammenfassung auf Deutsch vorgetragen hat. Nun hören wir Spanisch.
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2: Es gibt auch hier wieder die Informationen zum Ablauf der Audienz und zum Segen. Die Katechese wird Papst Leo auf Spanisch selbst in einer Zusammenfassung gleich noch vortragen.
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1: 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Saludo cordialmente a los peregrinos.
2: Ich grüße die spanischsprachigen Pilger herzlich.
1: Los invito a revalorizar.
2: Ich lade euch ein, die einzigartige und unauslöschliche Würde, die ihr als nach dem Ebenbild Gottes geschaffene Wesen und mehr noch als von Christus erlöst erhalten habt, um euch selbst und den anderen wieder neu zu schätzen und zu fördern. Der Herr segne euch. Vielen Dank. Papst Leo spricht sehr gut Spanisch, denn er war lange Zeit als Missionar in Peru tätig. Und nun kommen die Grüße und die Zusammenfassung der Katechese auf Chinesisch.
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2: Ich richte meinen herzlichen Gruß an die chinesischsprachigen Menschen. Liebe Brüder und Schwestern, der Heilige Geist macht uns frei und führt uns zum endgültigen Ziel, jenem Leben in Fülle jenseits des Todes, das Christus uns in der Auferstehung versprochen hat. Ich segne euch von Herzen.
6: Ich segne euch von Herzen. Ich segne euch von Herzen. 亲爱的弟兄姐妹们，圣神使我们变得自由，且引领我们迈向最终的目标，即耶稣借着复活向我们应许的那超越死亡的圆满生命。我衷心地降服你们。
2: Es folgt Portugiesisch.
7: 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Leio agora um resumo da catequese que o Santo Padre acaba de pronunciar. Continuando a nossa reflexão, a Gaudium et Spes ensina que a dignidade humanaEstá na base dos valores hoje mais apreciados, recordando sua origem sobrenatural. Deste modo, diante das ameaças, é necessário sublinhar que tal realidade decorre do próprio ser da pessoa, criada à imagem de Deus e não de um consenso.O Filho revela o homem a si mesmo e coloca-o em relação com o Pai e com os irmãos. Por isso, todos nós temos a tarefa de proteger e preservar essa vocação divina, pois nos encontramos divididos, imersos numa luta dramática entre o bem e o mal. O documento explica ainda que o ser humanodotado de inteligência, consciência e liberdade, é essencialmente constituído de corpo e alma, e que negar a dignidade do corpo é, portanto, negar a da própria pessoa. Agora o Santo Padre saúda em italiano os fiéis de língua portuguesa.
2: Ich begrüße mit Freude alle portugiesischsprachigen Pilger.
1: Cari fratelli e sorelle,
2: liebe Brüder und Schwestern, unsere Welt fordert uns in besonderer Weise dazu auf, die Würde des Menschen wertzuschätzen. Vor allem die Sünde verzerrt das Ebenbild Gottes im Menschen.Bitten wir den Heiligen Geist, dass er uns helfen möge, die Würde jedes menschlichen Wesens, jedes Menschen zu fördern und zu bewahren. Der Herr segne euch.
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2: Nach Portugiesisch kommen jetzt noch die Grüße und die Zusammenfassung der Katechese auf Arabisch.
8: 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بطرس. في نهاية هذه المقابلة سنرتل معا الصلاة الربية باللغة اللاتينية، ثم سيمنح الأب الأقدس جميع الحاضرين البركة الرسولية، ويشمل بها جميع أحبائكم وخاصة الأطفال والمتزوجين حديثا والمسنين والمرضى والمتألمين بآلام شديدة، وسيبارك كذلك المسابح والأشياء التقوية التي يحملها معه كل واحد منكم. إليكم ملخص التعليم المسيحي لقداسة البابا لاون الرابع عشر. تكلم قداسة البابا اليوم في إطار تعليمه في موضوع وثائق المجمع الفاتيكاني الثاني عن الدستور الرعائي فرح ورجاء، وتأمل في موضوع كرامة الإنسان التي هي أساس كل القيم الإنسانية ومصدرها الله. هذه الكرامة لا تعتمد على قدرات الإنسان أو ثروته أو منصبه أو خياراته، بل هي عطية إلهية. بنور الإيمان نستطيع أن نفهم الأساس الأعمق لكرامة الإنسان، لأن المسيح هو من يكشف للإنسان حقيقته وسمو دعوته. وتشمل الكرامة الإنسان في وحدته الجسدية والروحية، وتظهر بصورة خاصة في العقل الباحث عن الحقيقة والضمير الذي يمنح الحياة معناها والحرية التي تجعل الإنسان مسؤولاً عن قراراته. ورغم ما يشوب حياة البشر من صراعات وخطيئة وتشويه للكرامة، يبقى الرجاء قائماً بالمسيح الذي يحرر الإنسان ويجدده من الداخل ويقوده إلى ملء الحياة والقيامة. لذلك علينا تعزيز كرامة كل إنسان والدفاع عنها في نور الإنجيل. والآن تحية البابا باللغة الإيطالية لأبناء الشرق الناطقين اللغة العربية.
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2: Ich grüße die arabischsprachigen Gläubigen, insbesondere die Mitglieder der Gemeinde Freude im Heiligen Geist aus dem Libanon. Gott hat uns nach seinem Ebenbild geschaffen und uns eine einzigartige und unauslöschliche Würde geschenkt. Lasst uns daher im Licht des Evangeliums diese Würde fördern und verteidigen. Der Herr segne euch alle und bewahre euch stets vor allem Bösen.
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2: Und nun noch die Grüße und die Zusammenfassung der Katechese auf Polnisch.
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2: Ich grüße die Polen herzlich.
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2: während des Erntedankfestes, danken wir gemeinsam für die Früchte der Erde mit dem Psalmisten. Die Erde gab ihren Ertrag. Gott, unser Gott, er segne uns. Wir vertrauen dem Herrn die Arbeit der Landwirte an, dank der es uns nicht am täglichen Brot mangeln möge. Maria, die schönste unter den Blumen der Erde, möge eure Familien und eure Felder schützen. Meinen Segen für euch alle.
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2: Grüßen an die polnischsprachigen Pilger, die es noch übersetzt werden, richtet Papst Leo nun seine Grüße auf Italienisch an alle Teilnehmer der Audienz.
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2: Ich habe noch eine kurze Ergänzung, eine Programmänderung.
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2: Das war kroatisch und Papst Leo grüßt auch die Pilger aus Kroatien, besonders vom Militärordinariat in Kroatien, die von Militärbischof begleitet sind.
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2: liebe Freunde, ihr feiert das Jubiläum der Gründung des Militärordinariats mit dieser Pilgerreise hier zu den Apostelgräbern und dankt so dem Herrn für alle die Geschenke, die ihr bekommen habt. Als große Familie Gläubiger durch euren Glauben und eure Werke zeigt in der Welt und der Gesellschaft, in der wir leben, das Antlitz des lebenden Christus, der allen entgegengeht, die ihn mit aufrichtigem Herzen suchen. Möge die Fürsprache der Heiligen Mutter Gottes immer euren Weg begleiten. Ich segne euch von Herzen. Jesus und Maria seien gelobt.
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2: Und jetzt gibt es noch ein Ständchen für den Papst.

0: Santo Padre,
1: nun und die Grüße der italienischsprachigen Pilger.
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1: Einen herzlichen Gruß an die italienischsprachigen Pilger.
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1: Besonders grüße ich eine Firmengruppe aus der Diözese Forlì Bertignoro, von ihrem Bischof,
2: assieme ai loro sacerdoti e ai catechisti,
1: Priestern und Katecheten begleitet werden. Herzlich grüße ich auch die Gläubigen der Seelsorgeeinheit der Pfarreien der Diözese Latina Terracina Sezze Priverno und auch die kirchlichen Mitarbeiter der Stiftung Kirche in Not. Liebe Brüder und Schwestern, wir sind nach dem Ebenbild Gottes geschaffen. Lasst uns dafür einsetzen, die Würde der Kinder Gottes zu fördern und zu verteidigen mit dem Licht und der Kraft des Evangeliums. Meine Gedanken gehen schließlich zu den älteren Menschen, den Jugendlichen, den Kranken und den frisch Vermählten. Gestern haben wir das liturgische Fest Maria Geburt gefeiert. Möge ihr Vorbild und ihre mütterliche Fürsprache euer Leben inspirieren und begleiten. Mein Segen für euch alle. Das Vaterunser auf Latein.

0: Mit dem Segen des Papstes endet diese Generalaudienz von Papst Leo dem 14. auf dem Petersplatz. In seiner Katechese hat er seine Betrachtungen zur Pastoralkonstitution über die Kirche in der Welt von heute, Gaudium et Spes, fortgesetzt. Im Fokus diesmal das erste Kapitel zur Würde der menschlichen Person. Die ganze Katechese auf Deutsch in unserer Arbeitsübersetzung können Sie nochmal nachlesen bei uns im Internet auf www.radiovatikan.de. Später finden Sie dann dort auch den Beitrag zur Katechese von diesem Mittwoch. Und bei uns im Internet können Sie auch unseren kostenlosen Newsletter bestellen. Ganz herzlichen Dank an alle, die heute mit dabei waren. Kommen Sie gerne auch wieder live zu uns am Sonntag, wenn wir den Angelus mit Papst Leo dem 14. übertragen. Am Mikrofon verabschiedet sich Stefanie Stahlhofen. Damit endet diese Übertragung von Radio Vatikan für Vatican Media. Laudetur Jesus Christus.
1: Das war die Wiederholung von der Generalaudienz mit Papst Leo XIV.

Sie hören verschiedene Ausschnitte von Predigten von Don Pierino Gaglione. Er ist geistlicher Sohn von Padre Pio und gründete in dessen Auftrag das Säkularinstitut Servi della Sofferenza. Er ist tief geprägt von der Spiritualität vom heiligen Pater Pio. Hören wir nun, was er uns sagt über Kommunion bedeutet Gemeinschaft. Wenn wir die heilige Kommunion empfangen, dann dürfen wir nie vergessen, dass wir den ganzen Jesus empfangen, ihn selber und alle, die mit ihm verbunden sind. Die Kommunion empfangen wir, um in Gemeinschaft, lateinisch communio, zu sein. Die Eucharistie befähigt uns zur Gemeinschaft. Die Kommunion verbindet uns mit dem Vater, dem Sohn, dem Heiligen Geist, mit der Kirche, der Welt und der ganzen Schöpfung. Vergesst das nie. Papst Benedikt XVI. Sprach beim Angelus am von Leichnam im Jahr 2011. Ohne die Eucharistie gäbe es einfach keine Kirche. Denn es ist die Eucharistie, die aus einem menschlichen Zusammenschluss ein Geheimnis der Gemeinschaft macht, die fähig ist, Gott zur Welt und die Welt zu Gott zu bringen. Der Heilige Geist, der Brot und Wein in Leib und Blut Christi verwandelt, verwandelt auch all jene, die ihn mit Glauben als Glieder des Leibes Christi empfangen, so dass die Kirche wirklich Sakrament der Einheit der Menschen mit Gott und untereinander ist.

das Wort Gottes, die Eucharistie und die Nächstenliebe. Um den Weg der Nachfolge Christi treu zu gehen, muss man mit Christus verbunden sein. Nur er kann uns helfen, den Weg der Nachfolge treu zu leben. Mit seiner Hilfe können wir das Böse verlassen und das Gute wählen. Folgende drei Elemente sind wesentlich, um mit Christus verbunden zu sein. Erstens, das Wort Gottes. Jesus ist gegenwärtig in seinem Wort. Im Wort Gottes sind der Geist und das Leben Gottes gegenwärtig. Johannes 6,63. Es ist wichtig, dass du das Wort Gottes täglich betrachtest und es im Gehorsam praktizierst. Zweitens, die Eucharistie. Jesus ist gegenwärtig in der Eucharistie. Durch die Kommunion kommt er zu uns und hilft uns, die Nächstenliebe zu praktizieren. Es ist wichtig, dass du dir Zeit nimmst, um Jesus anzubeten, der im allerheiligsten Altarsakrament gegenwärtig ist. Drittens, die Nächstenliebe. Jesus hilft uns, in Gemeinschaft mit unseren Mitmenschen zu leben. Jesus ist in unseren Mitmenschen gegenwärtig. Er sagt, was ihr für einen meiner geringsten Brüder getan habt, das habt ihr mir getan. Matthäus 25,40. Um in Gemeinschaft mit Jesus zu sein, muss man das Gebot befolgen, das er uns aufträgt. Ein neues Gebot gebe ich euch. Liebt einander, wie ich euch geliebt habe, so sollt auch ihr einander lieben. Johannes 13,34. Die Nächstenliebe wird durch die Eucharistie entzündet. Wenn wir mit Jesus verbunden sind, dann hilft er uns, Satan, die weltlichen Begierden und das eigene Ich zu verlassen, um das göttliche Leben zu leben. Die Treue zum Weg der Nachfolge Christi hängt also nicht so sehr von deiner eigenen Anstrengung ab, sondern vielmehr von der Kraft Gottes, die wir erhalten, wenn wir mit ihm verbunden sind. Wie Jesus durch seine Werke gezeigt hat, dass er der Messias ist, Lukas 7,20-22, so sollen auch deine Werke zeigen, dass du ein Christ bist. Sei der Mutter Gottes nahe, denn sie wird dir helfen, Jesus nachzufolgen und von ihm alle nötigen Gnaden zu erhalten, um deine Berufung zu leben. Der Heilige Johannes Paul II. Liebe Freunde, wenn ihr lernt, Jesus in der Eucharistie zu entdecken, werdet ihr ihn auch in euren Brüdern und Schwestern entdecken können. Besonders in den Ärmsten. Die in Liebe und inniger Anbetung empfangene Eucharistie wird eine Schule der Freiheit und Liebe, um das Gebot der Liebe zu erfüllen. Jesus spricht zu uns mit der wunderbaren Sprache der Selbsthingabe und Liebe bis hin zur Hingabe des eigenen Lebens. Ist das eine einfache Rede? Keineswegs, und das wisst ihr. Die Selbstvergessenheit ist nicht einfach, aber sie hält uns ab von besitzergreifender und narzisstischer Liebe, um so die Menschen für die Freude der schenkenden Liebe zu öffnen. Diese eucharistische Schule der Freiheit und Liebe lehrt, die oberflächlichen Gefühle zu überwinden, um sich in dem zu verankern, was wahr und gut ist. Sie befreit vom Rückzug auf sich selbst
und befähigt, sich dem anderen zu öffnen. Sie lehrt, von der affektiven zur effektiven Liebe zu gelangen. Denn Lieben ist nicht nur ein Gefühl, es ist ein Akt des Willens, der darin besteht, das Wohl des anderen beständig dem eigenen Wohl vorzuziehen. Es gibt keine größere Liebe, als wenn einer sein Leben für seine Freunde hingibt. Johannes 15,13. Es ist mit dieser inneren Freiheit und brennenden Liebe, mit der Jesus uns erzieht, damit wir ihn in den anderen, vor allem im entstellten Antlitz des Armen, begegnen. Die heilige Teresa von Kalkutta pflegte, ihre Visitenkarte zu verteilen, auf der geschrieben stand: Die Frucht der Stille ist das Gebet. Die Frucht des Gebetes, der Glaube. Die Frucht des Glaubens, die Liebe. Die Frucht der Liebe, der Dienst. Die Frucht des Dienstes, der Friede. Das hier ist der Weg der Begegnung mit Jesus. Geht allem menschlichen Leiden entgegen mit dem Eifer eurer Hochherzigkeit und mit der Liebe, die Gott in eure Herzen durch den Heiligen Geist eingießt. Amen, ich sage euch, was ihr für einen meiner geringsten Brüder getan habt, das habt ihr mir getan. Matthäus 25,40. Die Welt braucht dringend das große prophetische Zeichen der Nächstenliebe. Es genügt nicht, von Christus zu reden. Man muss ihn gleichsam sichtbar werden lassen, durch das beredte Zeugnis des eigenen Lebens. Vergleich Novo Millennio in 9. Nummer 16. Und Botschaft zum 19. Weltjugendtag 2004, Abschnitt 5.

Jesus, der wahre Kananäer. Aber selbst die Hunde bekommen von den Brotresten, die vom Tisch ihrer Herren fallen. Jesus ist der wahre Kananäer, denn er stellt sich mit unseren Brotresten zufrieden. Es sind die Brotresten, die vom Tisch unseres Alltags fallen. Und Jesus ist wie ein Hündchen, welches bei uns ist und unsere Brotresten annimmt. Dies ist der Glaube Jesu an uns und er fährt stets fort, an uns zu glauben. Doch wir wissen nicht, ihm viel zu geben. Und doch ist er mit unseren Brotresten zufrieden. Jesus hört nicht auf, an unsere wahre Bekehrung zu glauben. Die Brotresten des Alltags, die wir Jesus schenken, sind das Gebet, das Leiden, die Blicke, Worte, Gedanken und Zuneigungen. Vielleicht geben wir ihm nur kleine Dinge, aber er ist damit zufrieden, denn er liebt uns und möchte, dass wir als wahre Bekehrte leben. Vermehren wir aber all das, was wir Jesus geben. Geben wir ihm nicht nur Brotreste, sondern schenken wir ihm unser ganzes Herz. Jesus ist Gott. Er ist immer gut und stellt sich auch mit wenig zufrieden. Aber er verdient viel mehr. Bemühen wir uns, ihm mehr zu geben, damit er mit uns zufriedener ist. Schenken wir ihm mehr Gebet, mehr Gehorsam, mehr Nächstenliebe, mehr gegenseitige Anteilnahme, mehr Liebe und Hilfsbereitschaft. Wie viel Geduld und Liebe hat Jesus mit uns? Auch die kleinsten Dinge, die wir ihm schenken, verwirft er nicht. Jesus nimmt alles an.

die Empfehlungen der Mutter. Als ich ein Kind war, hat mir meine Mutter folgende Dinge empfohlen. Höre immer auf das, was ich dir sage. Verlasse nie den Bürgersteig, wenn du zur Schule läufst, und sei vorsichtig, wenn du die Straße überquerst. Verbringe keine Zeit mit Kindern, die einen schlechten Einfluss auf dich haben. Sei vorsichtig, dass du deine Kleider nicht schmutzig machst. Die Mutter Gottes sagt ihren Kindern das Gleiche. Hört immer auf das, was ich euch sage. Geht immer auf dem sicheren Weg. Jesus ist der sichere Weg. Seid wachsam, dass ihr euch nicht in die Irre führen lasst, von Satan, von den weltlichen Begierden und vom eigenen Ich. Verunreinigt eure Seele nicht durch lässliche und schwere Sünden. Der heilige Pater Pio an Pater Agostino. Die Mutter Jesu und unser aller Mutter erlange von ihrem Sohn für uns die Gnade, ein Leben zu führen, das ganz gemäß dem Herzen Gottes ist. Ein ganz verinnerlichtes und in ihm verborgenes Leben. Möge diese liebe Mutter uns so fest mit Jesus verbinden, dass kein Ding dieser niederen Welt

Welt uns mehr entführen und verlocken kann. Sie möge uns immer in der Nähe jener unendlichen Lieblichkeit halten, die Jesus ist. Nur so werden auch wir mit dem heiligen Paulus sagen können, dass wir inmitten einer verdorbenen und korrupten Nation Gottes Kinder sind. Nachzulesen in Briefe Band 1, Brief Nummer 268.

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Nie wieder Krieg. Dieses Gebet betete Papst Johannes Paul II. 1991 direkt vor dem Kriegsbeginn gegen den Irak. Wir beten mit ihm. Gott unserer Väter, groß und voll Erbarmen, Herr des Friedens und des Lebens, du Vater aller Menschen, du hegst Pläne des Friedens und nicht des Leides. Du verdammst die Kriege und brichst den Stolz der Gewalttäter. Du hast deinen Sohn Jesus gesandt, um den Menschen in nah und fern den Frieden zu verkünden, um die Menschen aller Rassen und Völker in einer einzigen Familie zu vereinen. Höre den einmütigen Aufschrei deiner Kinder. Höre auf die dringende Bitte der ganzen Menschheit. Nie wieder Krieg. Dieses Abenteuer, aus dem es kein Zurück mehr gibt. Nie wieder Krieg. Diese Spirale von Trauer und Gewalt. Eine Bedrohung für alle Geschöpfe. Im Himmel, zu Wasser und zu Land. In Gemeinschaft mit Maria, der Mutter Jesu, bitten wir dich nun, sprich zu den Herzen derer, die Verantwortung tragen für das Schicksal der Völker. Halt auf die Logik der Rache und Vergeltung. Ermögliche durch deinen Heiligen Geist neue Lösungen, großmütige und ehrenvolle Gesten des Friedens. Eröffne Räume des Dialogs und geduldigen Wartens, die fruchtbarer sind als überstürzte Kriegstermine. Gib unsere Zeit Tage des Friedens. Nie wieder Krieg. Gebet des heiligen Papstes Johannes Paul II.

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Liebe Hörerinnen und Hörer von Radio Gloria, ganz herzlich willkommen zu der Evangeliumsbetrachtung. Das Evangelium, das wir heute betrachten, ist aus dem Lukas-Evangelium, Kapitel 6, Vers 20 bis 26. In jener Zeit richtete Jesus seine Augen auf seine Jünger und sagte: Selig, ihr Armen, denn euch gehört das Reich Gottes. Selig, die ihr jetzt hungert, denn ihr werdet satt werden. Selig, die ihr jetzt weint, denn ihr werdet lachen. Selig seid ihr, wenn euch die Menschen hassen und aus ihrer Gemeinschaft ausschließen, wenn sie euch beschimpfen und euch in Verruf bringen um des Menschensohnes willen. Freut euch und jauchzt an jenem Tag, euer Lohn im Himmel wird groß sein. Denn ebenso haben es ihre Väter mit den Propheten gemacht. Aber wehe euch, die ihr reich seid, denn ihr habt keinen Trost mehr zu erwarten. Wehe euch, die ihr jetzt satt seid, denn ihr werdet hungern. Wehe euch, die ihr jetzt lacht, denn ihr werdet klagen und weinen. Wehe euch, wenn euch alle Menschen loben, denn ebenso haben es ihre Väter mit den falschen Propheten gemacht. Evangelium unseres Herrn Jesus Christus. Lob sei dir, Christus.

Liebe Mitchristen, der heilige Evangelist Lukas zeigt uns in seinen Seligpreisungen eigentlich eben vier Seligpreisungen, wo er Menschen selig preist, aber auch vier Weherufe. Und er zeigt uns hier eine Realität auf, durch die jeder Mensch hindurchgehen muss. Jeder von uns muss wählen, welchen Weg er gehen will. Den Weg der Seligpreisungen und somit auch den Weg des Verzichtes. Oder den Weg der Weherufe, indem er einfach den Vergnügen folgt und sich überhaupt nicht kümmert um die anderen Menschen, nur als Egoist lebt. Selig die Armen, da könnte man sagen, es ist ein Abbild von Christus. Er, der arm als Mensch hier auf dieser Welt lebte, aber diese Armut, es ist nur in einer weltlichen Sicht, denn sein wahrer Reichtum, das war die Liebe. Und dieser Reichtum, den Jesus hatte, den Reichtum der Liebe, dieser Reichtum überragt alle Zeiten und alle Menschen. Dort am Kreuz, dort ist er ganz arm, ganz entblößt. Aber genau dort am Kreuz hat er diese unendlich große Liebe, diese größte Liebe zu Gott Vater und natürlich auch zu uns Menschen. Und Jesus, er lädt uns ein, diese Armut mit ihm zu leben, diese Armut hier in dieser Welt. Arm sein für diese Welt, aber reich sein für Gott. Reich sein in der Liebe, reich sein, indem wir mit ihm zusammen dort am Kreuz die größte Liebe zeigen zu Gott, aber auch die größte Liebe zu unseren Brüdern und Schwestern. Indem wir auch ein Verzicht auf uns nehmen, ein Leiden auf uns nehmen, um die Liebe zu leben, ganz konkret im Alltag. Wir können uns heute fragen, unser Gewissen erforschen, wen beneide ich mehr? Beneide ich mehr die Menschen, die alles haben an irdischen Gütern, an materiellen Dingen, an schönen Kleidern, schönen Häusern, schönes Auto, einen großen Namen hier auf dieser Welt, Erfolg, Prestige, ein großes Bankkonto und so vieles mehr? Oder beneide ich mehr die Menschen, die groß sind in der Liebe, die vielleicht äußerlich nicht viel haben, kleine Menschen sind in den Augen dieser Welt, aber doch ganz, ganz großartige Menschen sind in der Liebe. Menschen, die so viel Verzicht auf sich nehmen, um sich einzusetzen für das Reich Gottes. Die so viel Verzichte auf sich nehmen, um da zu sein für ihre Mitmenschen. Die so viele Verzichte und Opfer auf sich nehmen, um immer wieder in das Gebet zu gehen, um am Gottesdienst teilzunehmen, um auf das Wort von Christus zu hören, um auf ihn zu achten, um über sein Leben nachzudenken. Wen beneiden wir mehr? Glauben wir das wirklich, was hier heute im Evangelium steht, dass die selig sind vor Gott, die arm sind, dass die selig sind, die hungern nach Gerechtigkeit, nach dem Reich Gottes, hungern nach der Liebe, oder dass die selig sind, die jetzt weinen vielleicht für ihre Brüder und Schwestern, die in der Sünde sind? Oder glauben wir, dass die Menschen selig sind, die verfolgt werden um der Gerechtigkeit willen, Menschen, die sich für das Gute einsetzen und trotzdem von so vielen gehasst werden, von so vielen verachtet werden? Glauben wir das ganz tief im Herzen, dass Gott mit anderen Augen diese Welt ansieht, dass Gott mit anderen Augen unser Leben beurteilt? Wollen wir heute jene Menschen sein, die diese Seligpreisungen lieben und auch leben? Und wollen wir zwei Sätze mit uns auf den Weg nehmen? Zwei Sätze, über die wir uns immer erforschen müssen. Bin ich überzeugt, dass Christus mir genügt? Oder fühle ich immer ganz tief in mir das Bedürfnis, zur Welt zu gehen, zu diesen irdischen Sachen? Wer genügt mir mehr, Christus oder die Sachen dieser Welt? Wollen wir uns jeden Tag vornehmen, dass wir Christus wählen, dass wir versuchen, ihm nachzufolgen und wirklich das zu sein, was wir dem Namen nach sind, Christen, Menschen, die Jesus Christus im Herzen tragen und natürlich auch Menschen, die auf sein Wort hören, die sein Wort in das Leben einflechten. Der Herr sei mit euch und mit deinem Geiste. Es segne und behüte euch der allmächtige und barmherzige Gott. Der Vater und der Sohn und der Heilige Geist. Amen.

0: Ding vom Heiligen Geist.
1: Gegrüßt seist du, Maria, voll der Gnade, der Herr ist mit dir. Du bist gebenedeit unter den Frauen und gebenedeit ist die Frucht deines Leibes, Jesus.
0: Heilige Maria, Mutter Gottes, bitte für uns Sünder, jetzt und in der Stunde unseres Todes. Amen.
1: Maria sprach, siehe, ich bin die Magd des Herrn.
0: Mir geschehe nach deinem Wort.
1: Gegrüßt seist du, Maria, voll der Gnade, der Herr ist mit dir. Du bist gebenedeit unter den Frauen und gebenedeit ist die Frucht deines Leibes, Jesus.
0: Heilige Maria, Mutter Gottes, bitte für uns Sünder, jetzt und in der Stunde unseres Todes. Amen.
1: Und das Wort ist Fleisch geworden.
0: Und hat unter uns gewohnt.
1: Gegrüßt seist du, Maria, voll der Gnade, der Herr ist mit dir. Du bist gebenedeit unter den Frauen und gebenedeit ist die Frucht deines Leibes, Jesus.
0: Heilige Maria, Mutter Gottes, bitte für uns Sünder, jetzt und in der Stunde unseres Todes. Amen.
1: Bitte für uns, oh heilige Gottesgebärerin.
0: Auf dass wir würdig werden der Verheißungen Christi.
1: Wir bitten dich, oh Herr, gieße deine Gnade in unsere Herzen ein. Durch die Botschaft des Engels haben wir die Menschwerdung Christi, deines Sohnes, erkannt. Führe uns durch sein Leiden und Kreuz zur glorreichen Auferstehung. Darum bitten wir durch ihn, Christus, unseren Herrn.
0: Amen.
1: Herr, gib den armen Seelen die ewige Ruhe.
0: Und das ewige Licht leuchte ihnen.
1: Lass sie ruhen in Frieden.
0: Amen.
1: Beten wir noch für unseren Papst. Vater unser im Himmel, geheiligt werde dein Name, dein Reich komme, dein Wille geschehe wie im Himmel so auf Erden.
0: Unser tägliches Brot gib uns heute und vergib uns unsere Schuld, wie auch wir vergeben unseren Schuldigern. Und führe uns nicht in Versuchung, sondern erlöse uns von dem Bösen.
1: Gegrüßt seist du, Maria, voll der Gnade, der Herr ist mit dir. Du bist gebenedeit unter den Frauen und gebenedeit ist die Frucht deines Leibes, Jesus.
0: Heilige Maria, Mutter Gottes, bitte für uns Sünder, jetzt und in der Stunde unseres Todes. Amen.
1: Ehre sei dem Vater und dem Sohn und dem Heiligen Geist.
0: Wie im Anfang, so auch jetzt und alle Zeit und in Ewigkeit. Amen.

Hörerinnen, liebe Hörer, vielleicht haben Sie ja schon festgestellt, dass die Wahrheit vielfach auf einen massiv grösseren Widerstand stößt als Falschheit. Also wenn man irgendetwas Falsches behauptet, also wenn man jetzt irgendwie behauptet, dass der Vatikan Haufen Vermögen hat, niemand weiß ja, wie viel Vermögen oder Schulden das er hat. Also, aber das kann man einfach so in die Welt hineinsetzen. Da sagt niemand etwas. Aber wenn man jetzt würde das Gegenteil wollen behaupten, dann hat man es schon schwierig. Oder ich erinnere mich noch an die Zeiten von Papst Johannes Paul II., wo dann immer wieder gesagt wird, ja, was reist denn der so viel umeinander, kostet ja so viel Geld. Das hat man einfach so können in die Welt rausplaudern, ohne dass man genau gewusst hat, wie viel das kostet und wer das wirklich zahlt und so weiter. Oder der Papst Pius XII. Während dem Zweiten Weltkrieg und dann noch danach ist er ständig in Rom gewesen, hat man gesagt, ja, was hockt denn der ständig zu Rom? Hat ja keine Ahnung von der Welt, wieder nicht recht gewesen. Also etwas kritisieren, wo ein Wahrheitsgehalt hat, das ist leicht gemacht. Oder dass man sagt, ja, die Inquisition, die hat Haufen Hexen verbrannt. Das kann man einfach so sagen. Aber wenn man zum Beispiel dann beleidigt, dass die Inquisition ja Haufen Hexenverbrennung verhindert haben, also dass die Hexenjagden, das sind ja häufig Volkshetzer gewesen, die von unten gekommen ist. Aber wenn man dann aufzeigen will, dass eben gerade darum die Inquisition geschaffen worden ist,

0: sehr schwer, das irgendwie dann klar zu machen. Und so geht es an die Glaubenswahrheiten. Also wenn ich sage, Jesus ist wahrhaft gegenwärtig als Fleisch und Blut in der Heiligen Kommunion, dann kann es sein, dass ich da angefochten werde. Wenn ich aber sage, ja, das ist alles nur ein Symbol, dann kann ich fast sicher sein, dass mich niemand wegen dem angreift. Ich tue vielleicht den gläubigen Menschen damit verletzen, aber er wird mich deswegen nicht angreifen. Also die Wahrheit ist etwas, das immer wieder im Gegenwind steht. Der Kardinal John Henry Newman hat gelebt von 1801 bis 1900. Der hat gesagt, dass die Kirche oder der Glaube wird von außerhalb der Kirche angegriffen. Und das ist irgendwie etwas, was man muss ertragen muss. Und dann sagt er, es werde eine Zeit kommen, wo der Glaube auch von innerhalb der Kirche angegriffen wird. Und zwar vom Innersten der Kirche, also nicht nur von Laien, sondern auch von Priestern, von Bischöfen, von Kardinalen. Und weiter möchte ich jetzt da nicht gerade ausdrücklich erwähnen, aber man kann anfangs nicht mehr glauben. Und da müssen wir einfach bewusst sein, wir leben in dieser schwierigen Zeit, wo der Angriff gegen die Wahrheit, gegen die Kirche, nicht nur von außen kommt, sondern auch von innen. Und darum braucht es eine Festigkeit im Glauben. Oder dass wir uns immer wieder bemühen, den Glauben kennenzulernen. Ein wunderbares Geschenk ist zum Beispiel der Katechismus, der offizielle, dass man da kennt, was dort drin steht. Und dass man auch in der vielen Geschichte ein bisschen schauen und natürlich die Heilige Schrift kennt. Und dann auf dem Fundament vom Glauben steht. Und der Angriff tut standhalten. Und das alles in einem Leiden mit Christus. Also das Heben zu Christus, zu ihm als die Wahrheit und das Leben und der Weg, das ist das Eigentliche, wo wir drauf stehen müssen. Und heutzutage muss man leider sagen, wir können uns auf nichts mehr verlassen, was irgendwie menschlich ist. Die Welt ist derart durcheinander, dass immer wieder Unwahres gewinnt, Wahrheit verliert. Und da müssen wir schauen, dass wir Jesus als unser Freund haben und Jesus als der, wo wir uns unbedingt, also ohne Bedingung, was auch immer von außen kommt, sind dran heben. So möchte ich Ihnen das sagen geben. Der Herr sei mit euch.
1: Und mit deinem Geiste.
0: Ich segne euch, der allmächtige Gott, der Vater und der Sohn und der Heilige Geist.
1: Amen. Ganz ein herzlicher Dank, Dekan Matthias Rey, fürs Beten vom Angelus, sein priesterlicher Segen und für die ernsten Worte über die Wahrheit, die es so schwer hat, dass man sie überhaupt annimmt. Sind wir einfach ganz fest im Glauben, fest mit Christus verbunden. Und dann sind wir immer auf dem rechten Weg.
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Pate Pio schreibt an seine geistliche Tochter Anita Rodote eine Karte. Es sind die letzten Zeilen, die wir von ihm an diese Tochter haben. San Giovanni Rotondo, den 14. Januar 1923. Teure Seele des lieben Gottes, ich habe euren kurzen Brief erhalten und danke euch von Herzen für die Glückwünsche, die ich euch ebenso erwidere. Jesus möge euch alle Gebete, die ihr für mich zu Gott im Himmel schickt, reich vergelten. Auch ich höre nie auf, immer vor Jesus an euch zu denken und immer für euch zu beten. Seid unbesorgt. Überlasst euch mit immer größerem Vertrauen den Armen der göttlichen Gnade und zweifelt nicht an der göttlichen Hilfe. Empfehlt mich weiterhin immer Jesus in euren frommen Gebeten, denn ich brauche es so sehr. Jesus stärke und segne euch. Pate Pio, Kapuziner. Wir hörten die Worte auf einer Karte, die Pate Pio am 14. Januar 1923 an Anita Rodote schrieb. Entnommen aus Pate Pio Briefsammlung Band 3.

0: Wir beten die 15 Vater unser und die 15 gegrüßt seist du Maria, die Jesus der heiligen Brigitta von Schweden geoffenbart hat.
1: Endlich erschien ihr Christus in einer Vision eines Tages. Er gab ihr auch großartige Verheißungen für alle Menschen, die diese Gebete verrichten wollten. Jesus sprach zu Brigitta: Wer diese Gebete während eines Jahres jeden Tag verrichtet, wird 15 Seelen aus seiner Verwandtschaft aus dem Fegfeuer erlösen. 15 Gerechte aus seiner Verwandtschaft werden die Gnade der Beharrlichkeit erlangen und 15 Sünder aus seiner Verwandtschaft werden sich bekehren. Die Person selbst, welche sie betet, wird die ersten Stufen der Vollkommenheit erreichen und 15 Tage vor ihrem Tod werde ich ihr meinen kostbaren Leib reichen, damit sie durch denselben vor dem ewigen Hunger bewahrt werde. Ich werde ihr mein kostbares Blut zu trinken geben, um sie vor dem ewigen Durst zu bewahren. Bei ihrem Tode werde ich mit meiner vielgeliebten Mutter kommen und ihre Seele gnadenreich empfangen und sie in die ewigen Freuden einführen. Wer diese Gebete auch andere lehrt, dessen Freude und Verdienste werden in Ewigkeit dauern. An dem Ort, wo man diese Gebete verrichtet, ist Gott mit seiner Gnade gegenwärtig.
2: Die 15 Gebete, die der heiligen Brigitta von Christus geoffenbart wurden, sind von der katholischen Kirche offiziell anerkannt. Papst Pius IX. Kannte diese Gebete und approbierte sie am 31. Mai 1862, indem er sie als der Wahrheit entsprechend und zum großen Nutzen für das Heil der Seelen erachtete. Betrachten wir im Folgenden das Leiden Jesu in den Gebeten der heiligen Brigitta, so wie der Herr es selbst gewünscht hat.
1: Christi Leiden am Ölberg bis zur Dornenkrönung. O Jesus, du Wonne aller, die dich lieben, du Freund und Heiland der Sünder, gedenke der tiefinnersten Betrübnis, die du erduldet hast, als die von Ewigkeit vorherbestimmte Zeit deines heiligen Leidens nahe war. Du deinen Jüngern die Füße gewaschen, deinen Leib und dein Blut ihnen zur Speise gereicht, sie mildreich getröstet hattest und dann in der Fülle der Traurigkeit selbst bezeugtest. Betrübt ist meine Seele bis zum Tod. Denke an all die Qual und Bedrängnis, die du vor deinem Kreuzestod erlitten, als du nach dreimaligem Gebet und blutigem Angstschweiß von deinem Jünger verraten, von deinem Volk gefangen, falsch angeklagt, von deinen Richtern ungerecht verurteilt, in der auserwählten Stadt in hochfestlicher Zeit unschuldig verworfen, deiner Kleider beraubt, mit Fäusten geschlagen, an eine Säule gebunden, gegeißelt, mit Dornen gekrönt und mit unzähligen anderen Unbilden misshandelt wurdest. Durch diese Leiden verleihe mir, o Herr mein Gott, wahre Zerknirschung, würdige Genugtuung und die Nachlassung aller meiner Sünden.
2: Vater unser im Himmel, geheiligt werde dein Name, dein Reich komme, dein Wille geschehe, wie im Himmel, so auf Erden. Unser tägliches Brot gib uns heute und vergib uns unsere Schuld, wie auch wir vergeben unseren Schuldigern. Und führe uns nicht in Versuchung, sondern erlöse uns von dem Bösen. Gegrüßet seist du, Maria, voll der Gnade. Der Herr ist mit dir. Du bist gebenedeit unter den Frauen, und gebenedeit ist die Frucht deines Leibes, Jesus. Heilige Maria, Mutter Gottes, bitte für uns Sünder,

Christi Verspottung. O Jesus, du Freude der Engel, gedenke der Betrübnis, die du ertragen, als alle deine Feinde wie grimmige Löwen dich umringten und mit Fäusten schlugen und dein Angesicht bespien. Durch diese Qualen und die ruchlosen Schmachworte, womit deine Feinde dich bedrängten, erlöse mich, o Herr Jesus, von allen meinen sichtbaren und unsichtbaren Feinden und lass mich in deinem Schutze zum ewigen Heile gelangen. Vater unser im Himmel, geheiligt werde dein Name, dein Reich komme, dein Wille geschehe wie im Himmel, so auf Erden. Unser tägliches Brot gib uns heute und vergib uns unsere Schuld, wie auch wir vergeben unseren Schuldigern. Und führe uns nicht in Versuchung, sondern erlöse uns von dem Bösen. Gegrüßet seist du, Maria, voll der Gnade. Der Herr ist mit dir. Du bist gebenedeit unter den Frauen, und gebenedeit ist die Frucht deines Leibes, Jesus. Heilige Maria, Mutter Gottes, bitte für uns Sünder, jetzt und in

0: die Annagelung ans Kreuz. O Jesus, du Werkmeister der Welt, der du in deiner Unermesslichkeit Himmel und Erde umfassest, gedenke des bitteren Schmerzes, den du erduldet, als die grausamen Kriegsknechte deine Hände und Füße mit scharfen Nägeln durchbohrten und ans Kreuz schlugen, wobei sie Schmerz auf Schmerz häufend deine Glieder so gewaltsam nach der Länge und Breite des Kreuzes ausspannten, dass sie aus den Gelenken gerissen wurden. Durch diese bitterste Kreuzesqual bitte ich dich, mir die heilige Furcht und Liebe zu deinem heiligen Namen zu erteilen.
1: Vater unser im Himmel, geheiligt werde dein Name, dein Reich komme, dein Wille geschehe, wie im Himmel, so auf Erden. Unser tägliches Brot gib uns heute und vergib uns unsere Schuld, wie auch wir vergeben unseren Schuldigern. Und führe uns nicht in Versuchung, sondern erlöse uns von dem Bösen. Gegrüßet seist du, Maria, voll der Gnade. Der Herr ist mit dir. Du bist gebenedeit unter den Frauen. Und gebenedeit ist die Frucht deines Leibes, Jesus. Heilige Maria, Mutter Gottes, bitte für uns Sünder, jetzt

0: Christi Gebet für seine Kreuziger. O Jesus, du himmlischer Arzt, gedenke der Todesschwäche, der Schmerzen, welche du erhöht am Kreuzesbaume an all deinen verwundeten und zerfleischten Gliedern ertragen hast, so dass kein Schmerz dem deinen glich und vom Scheitel deines Hauptes bis zu den Fußsohlen nichts Gesundes an dir zu finden war. Und wie du dennoch all diese Qualen nicht beachtend für deine Feinde gebetet und gesprochen hast. Vater, vergib ihnen, denn sie wissen nicht, was sie tun. Durch diese Barmherzigkeit verleihe mir, dass die Erinnerung an deine bittersten Leiden mir zur vollkommenen Verzeihung aller meiner Sünden und Verirrungen gereiche.
1: Vater unser im Himmel, geheiligt werde dein Name, dein Reich komme, dein Wille geschehe, wie im Himmel, so auf Erden. Unser tägliches Brot gib uns heute und vergib uns unsere Schuld, wie auch wir vergeben unseren Schuldigern. Und führe uns nicht in Versuchung, sondern erlöse uns von dem Bösen. Gegrüßet seist du, Maria, voll der Gnade. Der Herr ist mit dir. Du bist gebenedeit unter den Frauen, und gebenedeit ist die Frucht deines Leibes, Jesus. Heilige Maria, Mutter Gottes, bitte für uns Sünder, jetzt und in der Stunde unseres Todes. Amen.

0: Christi Barmherzigkeit gegen reumütige Sünder. O Jesus, du Spiegel der ewigen Klarheit, gedenke jener Betrübnis, die dein Herz bedrängte, als du im Lichte all deiner Weisheit zwar die selige Zukunft der Auserwählten sahest, welche durch die Verdienste deines Leidens ihr Heil finden, aber auch die Verwerfung so vieler Gottloser, die durch eigene Schuld in das ewige Verderben stürzen werden. Durch die unergründliche Tiefe deiner Erbarmung, in der du mit uns Sündern und Irrenden so schmerzliches Mitleid empfunden und die du dem Räuber neben dir erwiesen hast, als du zu ihm sprachst, heute wirst du bei mir im Paradiese sein, bitte ich dich, du wollest auch mir in der Stunde des Todes Barmherzigkeit erweisen.
1: Vater unser im Himmel, geheiligt werde dein Name, dein Reich komme, dein Wille geschehe, wie im Himmel, so auf Erden. Unser tägliches Brot gib uns heute und vergib uns unsere Schuld, wie auch wir vergeben unseren Schuldigern. Und führe uns nicht in Versuchung, sondern erlöse uns von dem Bösen. Gegrüßet seist du, Maria, voll der Gnade. Der Herr ist mit dir. Du bist gebenedeit unter den Frauen, und gebenedeit ist die Frucht deines Leibes, Jesus. Heilige Maria, Mutter Gottes, bitte für uns Sünder.

0: Christi Testament am Kreuze. O Jesus, König und Freund der Seelen, der du allein aller Liebe und Sehnsucht würdig bist, gedenke jener Betrübnis, die du empfunden, als du in Blöße und Elend von allen deinen Freunden verlassen am Kreuze schwebtest und keinen anderen Tröster fandest als deine geliebte Mutter, die in der Bitterkeit ihrer Seele und mit heiliger Treue dir zur Seite stand, und welche du deinem Jünger empfohlen, so wie du den Jünger anstatt deiner ihr zum Sohne gegeben hast, als du sprachest, Frau, siehe da, dein Sohn, und zum Jünger, siehe da, deine Mutter. Bei dem Schwerte des Schmerzens, das damals ihre Seele durchdrang, bitte ich dich, o gütigster Jesus, dass du mir in allen Trübsalen des Leibes und der Seele, besonders in der Todesstunde, deine Erbarmung und deinen Trost schenken wollest.
1: Vater unser im Himmel, geheiligt werde dein Name, dein Reich komme, dein Wille geschehe, wie im Himmel, so auf Erden. Unser tägliches Brot gib uns heute und vergib uns unsere Schuld, wie auch wir vergeben unseren Schuldigern. Und führe uns nicht in Versuchung, sondern erlöse uns von dem Bösen. Gegrüßet seist du, Maria, voll der Gnade. Der Herr ist mit dir. Du bist gebenedeit unter den Frauen, und gebenedeit ist die Frucht deines Leibes, Jesus. Heilige Maria, Mutter Gottes, bitte für uns Sünder, jetzt und in der Stunde unseres Todes.

0: Christi Durst. O Jesus, du Quelle der unerschöpflichen Gütigkeit, der du aus tiefstem Verlangen am Kreuze sprachest, mich dürstet. Entzünde in unseren Herzen die Sehnsucht nach allen Übungen der wahren Tugend und vertilge in uns gänzlich alle Begierlichkeit der Sinne und alle böse Lust nach Ergötzungen.
1: Vater unser im Himmel, geheiligt werde dein Name, dein Reich komme, dein Wille geschehe wie im Himmel, so auf Erden. Unser tägliches Brot gib uns heute und vergib uns unsere Schuld, wie auch wir vergeben unseren Schuldigern. Und führe uns nicht in Versuchung, sondern erlöse uns von dem Bösen. Gegrüßet seist du, Maria, voll der Gnade, der Herr ist mit dir. Du bist gebenedeit unter den Frauen, und gebenedeit ist die Frucht deines Leibes, Jesus. Heilige Maria, Mutter Gottes, bitte für uns Sünder, jetzt und in der Stunde unseres Todes. Amen.

0: Christgetränk. O Jesus, du Süßigkeit des Herzens und unauslöschliche Freude der dir ergebenen Seelen. Durch die Bitterkeit des Essigs und der Galle, die du für mich gekostet hast, verleihe mir, dass ich in der Todesstunde zum Heil und Trost meiner Seele dich würdig empfangen möge.
1: Vater unser im Himmel, geheiligt werde dein Name, dein Reich komme, dein Wille geschehe, wie im Himmel, so auf Erden. Unser tägliches Brot gib uns heute und vergib uns unsere Schuld, wie auch wir vergeben unseren Schuldigern. Und führe uns nicht in Versuchung, sondern erlöse uns von dem Bösen. Gegrüßet seist du, Maria, voll der Gnade. Der Herr ist mit dir. Du bist gebenedeit unter den Frauen, und gebenedeit ist die Frucht deines Leibes, Jesus. Heilige Maria, Mutter Gottes, bitte für uns Sünder, jetzt und in der Stunde unseres Todes. Amen.

0: Christi Angsthof am Kreuz. O Gott, du herrschende Kraft und Jubel des Gemütes, gedenke der Qual und Bedrängnis, die du gelitten, als du im Herannahen deines bitteren Todes mit lauter Stimme riefest, mein Gott, warum hast du mich verlassen? Durch diese Angst der scheinbaren Verlassenheit, womit du uns von der ewigen Verlassenheit erlöst hast, bitte ich dich, Herr unser Gott, dass du mich in meinen Drangsalen niemals verlassen wollest.
1: Vater unser im Himmel, geheiligt werde dein Name, dein Reich komme, dein Wille geschehe wie im Himmel so auf Erden. Unser tägliches Brot gib uns heute und vergib uns unsere Schuld, wie auch wir vergeben unseren Schuldigern. Und führe uns nicht in Versuchung, sondern erlöse uns von dem Bösen. Gegrüßet seist du, Maria, voll der Gnade. Der Herr ist mit dir. Du bist gebenedeit unter den Frauen, und gebenedeit ist die Frucht deines Leibes, Jesus. Heilige Maria, Mutter Gottes, bitte für uns Sünder, jetzt und in der Stunde unseres Todes. Amen.
0: Christi, viele Wunden. O Jesus, Anfang und Ende, Kraft und Leben, gedenke, dass du dich vom Haupte bis zu den Fußsohlen gänzlich für uns in das Meer der Leiden versenkt hast. Durch die Größe und Tiefe deiner schmerzlichsten Wunden, lehre mich in Sünden versunkenen, durch wahren Liebesgehorsam deine Gebote beachten.
1: Vater unser im Himmel, geheiligt werde dein Name, dein Reich komme, dein Wille geschehe wie im Himmel so auf Erden. Unser tägliches Brot gib uns heute und vergib uns unsere Schuld, wie auch wir vergeben unseren Schuldigern. Und führe uns nicht in Versuchung, sondern erlöse uns von dem Bösen. Gegrüßet seist du, Maria, voll der Gnade. Der Herr ist mit dir, du bist gebenedeit unter den Frauen. Und gebenedeit ist die Frucht deines Leibes, Jesus. Heilige Maria, Mutter Gottes, bitte für uns Sünder, jetzt und in der Stunde unseres Todes. Amen.
0: Christi, tiefe Wunden. O Jesus, du Abgrund der tiefsten Barmherzigkeit, um der Tiefe deiner Wunden willen, die das Mark deiner Gebeine durchdrangen, bitte ich dich, ziehe mich aus dem Abgrund der Sünden und verbirg meine Seele in deinen heiligsten Wunden vor dem Angesichte deines strafenden Zornes, damit ich nicht deiner Gerechtigkeit anheimfalle.
1: Vater unser im Himmel, geheiligt werde dein Name, dein Reich komme, dein Wille geschehe wie im Himmel so auf Erden. Unser tägliches Brot gib uns heute und vergib uns unsere Schuld, wie auch wir vergeben unseren Schuldigern. Und führe uns nicht in Versuchung, sondern erlöse uns von dem Bösen. Gegrüßet seist du, Maria, voll der Gnade. Der Herr ist mit dir. Du bist gebenedeit unter den Frauen. Und gebenedeit ist die Frucht deines Leibes, Jesus. Heilige Maria, Mutter Gottes, bitte für uns Sünder, jetzt und in der Stunde unseres Todes. Amen.
0: Christi, blutende Wunden. O Jesus, du strahlendes Bild der Wahrheit, Zeichen der Einigkeit und Band der Liebe, gedenke der zahllosen Wunden, die deinen ganzen Leib bedeckten und ihn mit deinem heiligsten Blute färbten. Gedenke der unbegreiflichen Peinen, die du in diesem reinsten Leib für uns erduldet hast. Was hättest du noch mehr tun sollen, was du nicht getan hast? Ich bitte dich, o gütigster Jesus, schreibe mit deinem kostbaren Blute alle diese Wunden in mein Herz, damit ich deinen Schmerz und deinen Tod darin alle Zeit lese und in treuer Dankbarkeit bis zum Ende verharre.
1: Vater unser im Himmel, geheiligt werde dein Name, dein Reich komme, dein Wille geschehe wie im Himmel so auf Erden. Unser tägliches Brot gib uns heute und vergib uns unsere Schuld, wie auch wir vergeben unseren Schuldigern. Und führe uns nicht in Versuchung, sondern erlöse uns von dem Bösen. Gegrüßet seist du, Maria, voll der Gnade. Der Herr ist mit dir. Du bist gebenedeit unter den Frauen, und gebenedeit ist die Frucht deines Leibes, Jesus. Heilige Maria, Mutter Gottes, bitte für uns

0: Christi letzte Angst. O Jesus, unsterblicher und unüberwindlicher König, gedenke der Schmerzen, die du erlitten hast, als alle Kräfte deines Körpers dich gänzlich verließen und du mit geneigtem Haupte sprachest, es ist vollbracht. Durch diese deine Todesangst erbarme dich meiner in meiner letzten Stunde, wenn mein Gemüt bedrängt und mein Geist niedergebeugt sein wird.
1: Vater unser im Himmel, geheiligt werde dein Name, dein Reich komme, dein Wille geschehe wie im Himmel, so auf Erden. Unser tägliches Brot gib uns heute und vergib uns unsere Schuld, wie auch wir vergeben unseren Schuldigern. Und führe uns nicht in Versuchung, sondern erlöse uns von dem Bösen. Gegrüßet seist du, Maria, voll der Gnade. Der Herr ist mit dir. Du bist gebenedeit unter den Frauen, und gebenedeit ist die Frucht deines Leibes, Jesus. Heilige Maria, Mutter Gottes, bitte für uns Sünder, jetzt und in der Stunde unseres Todes. Amen.

0: Christi scheiden. O Jesus, du Eingeborener des Allerhöchsten Vaters und Ebenbild seiner Weisheit, gedenke jener innigsten Hingebung, mit der du riefest, Vater, in deine Hände empfehle ich meinen Geist. Und wie du alsdann mit zerrissenem Leibe, mit gebrochenem Herzen, deine Barmherzigkeit über uns vollendet und so deinen Geist aufgegeben hast. Durch diesen kostbaren Tod bitte ich dich, o König der Heiligen, stärke mich im Streite gegen den Satan, die Welt und das Fleisch, damit ich, der Welt absterbend, dir lebe und meine Seele, wenn sie in der Stunde des Todes von ihrer Pilgerschaft zurückkehrt, mit erbarmender Liebe von dir aufgenommen werde.
1: Vater unser im Himmel, geheiligt werde dein Name, dein Reich komme, dein Wille geschehe wie im Himmel, so auf Erden. Unser tägliches Brot gib uns heute und vergib uns unsere Schuld, wie auch wir vergeben unseren Schuldigern. Und führe uns nicht in Versuchung, sondern erlöse uns von dem Bösen. Gegrüßet seist du, Maria, voll der Gnade. Der Herr ist mit dir. Du bist gebenedeit unter den Frauen, und gebenedeit ist die Frucht deines Leibes, Jesus. Heilige Maria, Mutter Gottes, bitte für uns Sünder, jetzt und in der Stunde unseres Todes. Amen.

0: Letzte und gänzliche Blutvergießung. O Jesus, du wahrer und fruchtbarer Weinstock, in welchen wir eingepflanzt sind, gedenke jener überreichen Vergießung deines Blutes, welches du gleich dem Safte der gepressten Traube vergossen, als du aus deiner durch die Lanze geöffneten Seite Blut und Wasser so reichlich hervorquellen ließest, dass auch kein Tropfen zurückblieb und dein heiligster Leib hoch am Kreuze schwebte. Durch diese Vergießung deines Blutes stärke meine Seele im letzten Todesstreite und lass sie von allen Flecken rein vor dir erscheinen.
1: Vater unser im Himmel, geheiligt werde dein Name, dein Reich komme, dein Wille geschehe wie im Himmel, so auf Erden. Unser tägliches Brot gib uns heute und vergib uns unsere Schuld, wie auch wir vergeben unseren Schuldigern. Und führe uns nicht in Versuchung, sondern erlöse uns von dem Bösen. Gegrüßet seist du, Maria, voll der Gnade, der Herr ist mit dir. Du bist gebenedeit unter den Frauen, und gebenedeit ist die Frucht deines Leibes, Jesus. Heilige Maria, Mutter Gottes, bitte für uns Sünder, jetzt und in der Stunde unseres Todes. Amen.
0: Nimm an, o Jesus, dieses Gebet in deiner übergroßen Liebe, in der du alle Wunden deines heiligsten Leibes für uns getragen hast. Erbarme dich meiner und aller mit Sünden Beladenen und verleihe allen gläubigen Seelen, den Lebendigen wie den Abgeschiedenen, Gnade, Verzeihung und das ewige Leben. Amen.
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1: Ich lade Sie ein, gemeinsam mit mir und Jugendlichen der Stadtpfarrei St. Jakobus in Greding den lichtreichen Rosenkranz zu beten. In ihm betrachten wir das Leben und Wirken Jesu Christi, angefangen von seiner Taufe im Jordan bis zum letzten Abendmahl. Bei diesem Rosenkranz beten wir besonders um die Gnade, dass viele Menschen Jesus begegnen, ihn als ihren Herrn annehmen, so ihre Berufung als Eheleute, Priester und Ordensleute entdecken und leben können.
2: Im Namen des Vaters und des Sohnes und des Heiligen Geistes. Amen. Ich glaube an Gott, den Vater, den Allmächtigen, den Schöpfer des Himmels und der Erde, und an Jesus Christus, seinen eingeborenen Sohn, unseren Herrn, empfangen.

0: das Reich des Todes, am dritten Tage auferstanden von den Toten, aufgefahren in den Himmel, er sitzt zur Rechten Gottes, des allmächtigen Vaters. Von dort wird er kommen, zu richten die Lebenden und die Toten. Ich glaube an den Heiligen Geist, die heilige katholische Kirche, Gemeinschaft der Heiligen, Vergebung der Sünden, Auferstehung der Toten und das ewige Leben. Amen.
1: Vater unser im Himmel, geheiligt werde dein Name, dein Reich komme, dein Wille geschehe wie im Himmel so auf Erden.
0: Unser tägliches Brot gib uns heute und vergib uns unsere Schuld, wie auch wir vergeben unseren Schuldigern. Und führe uns nicht in Versuchung, sondern erlöse uns von dem Bösen.
1: Gegrüßet seist du, Maria, voll der Gnade, der Herr ist mit dir. Du bist gebenedeit unter den Frauen, und gebenedeit ist die Frucht deines Leibes, Jesus, der in uns den Glauben vermehre.
0: Heilige Maria, Mutter Gottes, bitte für uns Sünder, jetzt und in der Stunde unseres Todes. Amen.
1: Gegrüßet seist du, Maria, voll der Gnade, der Herr ist mit dir. Du bist gebenedeit unter den Frauen, und gebenedeit ist die Frucht deines Leibes, Jesus, der in uns die Hoffnung stärke.
0: Heilige Maria, Mutter Gottes, bitte für uns Sünder, jetzt und in der Stunde unseres Todes. Amen.
1: Gegrüßet seist du, Maria, voll der Gnade, der Herr ist mit dir. Du bist gebenedeit unter den Frauen, und gebenedeit ist die Frucht deines Leibes, Jesus, der in uns die Liebe entzünde.
0: Heilige Maria, Mutter Gottes, bitte für uns Sünder, jetzt und in der Stunde unseres Todes. Amen.

0: in den Himmel, besonders jene, die deiner Barmherzigkeit am meisten bedürfen.
1: Erstes Geheimnis: Jesus, der von Johannes getauft worden ist. Aus dem Evangelium nach Markus. In jenen Tagen kam Jesus aus Nazareth in Galiläa und ließ sich von Johannes im Jordan taufen. Und als er aus dem Wasser stieg, sah er, dass der Himmel sich öffnete und der Geist wie eine Taube auf ihn herabkam. Und eine Stimme aus dem Himmel sprach: Du bist mein geliebter Sohn, an dir habe ich Gefallen gefunden. Vater unser im Himmel, geheiligt werde dein Name, dein Reich komme, dein Wille geschehe, wie im Himmel, so auf Erden.
0: Unser tägliches Brot gib uns heute

0: von dem Bösen.
1: Gegrüßet seist du, Maria, voll der Gnade, der Herr ist mit dir. Du bist gebenedeit unter den Frauen, und gebenedeit ist die Frucht deines Leibes, Jesus, der von Johannes getauft worden ist.
0: Heilige Maria, Mutter Gottes, bitte für uns Sünder, jetzt und in der Stunde unseres Todes. Amen.
1: Gegrüßet seist du, Maria, voll der Gnade, der Herr ist mit dir. Du bist gebenedeit unter den Frauen, und gebenedeit ist die Frucht deines Leibes, Jesus, der von Johannes getauft worden ist.
0: Heilige Maria, Mutter Gottes, bitte für uns Sünder, jetzt und in der Stunde unseres Todes. Amen.
1: Gegrüßet seist du, Maria, voll der Gnade, der Herr ist mit dir. Du bist gebenedeit unter den Frauen, und gebenedeit ist die Frucht deines Leibes, Jesus, der von Johannes getauft worden ist.
0: Heilige Maria, Mutter Gottes, bitte für uns Sünder, jetzt und in der Stunde unseres Todes. Amen.
1: Gegrüßet seist du, Maria, voll der Gnade, der Herr ist mit dir. Du bist gebenedeit unter den Frauen, und gebenedeit ist die Frucht deines Leibes, Jesus, der von Johannes getauft worden ist.
0: Heilige Maria, Mutter Gottes, bitte für uns Sünder, jetzt und in der Stunde unseres Todes. Amen.
1: Gegrüßet seist du, Maria, voll der Gnade, der Herr ist mit dir. Du bist gebenedeit unter den Frauen, und gebenedeit ist die Frucht deines Leibes, Jesus, der von Johannes getauft worden ist.
0: Heilige Maria, Mutter Gottes, bitte für uns Sünder, jetzt und in der Stunde unseres Todes. Amen.
1: Gegrüßet seist du, Maria, voll der Gnade, der Herr ist mit dir. Du bist gebenedeit unter den Frauen, und gebenedeit ist die Frucht deines Leibes, Jesus, der von Johannes getauft worden ist.
0: Heilige Maria, Mutter Gottes, bitte für uns Sünder, jetzt und in der Stunde unseres Todes. Amen.
1: Gegrüßet seist du, Maria, voll der Gnade, der Herr ist mit dir. Du bist gebenedeit unter den Frauen, und gebenedeit ist die Frucht deines Leibes, Jesus, der von Johannes getauft worden ist.
0: Heilige Maria, Mutter Gottes, bitte für uns Sünder, jetzt und in der Stunde unseres Todes. Amen.
1: Gegrüßet seist du, Maria, voll der Gnade, der Herr ist mit dir. Du bist gebenedeit unter den Frauen, und gebenedeit ist die Frucht deines Leibes, Jesus, der von Johannes getauft worden ist.
0: Heilige Maria, Mutter Gottes, bitte für uns Sünder, jetzt und in der Stunde unseres Todes. Amen.
1: Gegrüßet seist du, Maria, voll der Gnade, der Herr ist mit dir. Du bist gebenedeit unter den Frauen, und gebenedeit ist die Frucht deines Leibes, Jesus, der von Johannes getauft worden ist.
0: Heilige Maria, Mutter Gottes, bitte für uns Sünder, jetzt und in der Stunde unseres Todes. Amen.
1: Gegrüßet seist du, Maria, voll der Gnade, der Herr ist mit dir. Du bist gebenedeit unter den Frauen, und gebenedeit ist die Frucht deines Leibes, Jesus, der von Johannes getauft worden ist.

0: Christen bedürfen. Zweites Geheimnis. Jesus, der sich bei der Hochzeit in Kana offenbart hat. Aus dem Evangelium nach Johannes. Am dritten Tag fand in Kana in Galiläa eine Hochzeit statt und die Mutter Jesu war dabei. Auch Jesus und seine Jünger waren zur Hochzeit eingeladen. Als der Wein ausging, sagte die Mutter Jesu zu ihm, sie haben keinen Wein mehr. Jesus erwiderte ihr, was willst du von mir, Frau? Meine Stunde ist noch nicht gekommen. Seine Mutter sagte zu den Dienern, was er euch sagt, das tut.
1: Vater unser im Himmel, geheiligt werde dein Name, dein Reich komme, dein Wille geschehe, wie im Himmel, so auf Erden.
2: Unser tägliches Brot gib uns heute und vergib uns unsere Schuld, wie auch wir vergeben unseren Schuldigern. Und führe uns nicht in Versuchung, sondern erlöse uns von dem Bösen.
1: Gegrüßet seist du, Maria, voll der Gnade, der Herr ist mit dir. Du bist gebenedeit unter den Frauen, und gebenedeit ist die Frucht deines Leibes, Jesus, der sich bei der Hochzeit in Kana offenbart hat.
2: Heilige Maria, Mutter Gottes, bitte für uns Sünder, jetzt und in der Stunde unseres Todes. Amen.
1: Gegrüßet seist du, Maria, voll der Gnade, der Herr ist mit dir. Du bist gebenedeit unter den Frauen, und gebenedeit ist die Frucht deines Leibes, Jesus, der sich bei der Hochzeit in Kana offenbart hat.
2: Heilige Maria, Mutter Gottes, bitte für uns Sünder, jetzt und in der Stunde unseres Todes. Amen.
1: Gegrüßet seist du, Maria, voll der Gnade, der Herr ist mit dir. Du bist gebenedeit unter den Frauen, und gebenedeit ist die Frucht deines Leibes, Jesus, der sich bei der Hochzeit in Kana offenbart hat.
2: Heilige Maria, Mutter Gottes, bitte für uns Sünder, jetzt und in der Stunde unseres Todes. Amen.
1: Gegrüßet seist du, Maria, voll der Gnade, der Herr ist mit dir. Du bist gebenedeit unter den Frauen, und gebenedeit ist die Frucht deines Leibes, Jesus, der sich bei der Hochzeit in Kana offenbart hat.
2: Heilige Maria, Mutter Gottes, bitte für uns Sünder, jetzt und in der Stunde unseres Todes. Amen.
1: Gegrüßet seist du, Maria, voll der Gnade, der Herr ist mit dir. Du bist gebenedeit unter den Frauen, und gebenedeit ist die Frucht deines Leibes, Jesus, der sich bei der Hochzeit in Kana offenbart hat.
2: Heilige Maria, Mutter Gottes, bitte für uns Sünder, jetzt und in der Stunde unseres Todes. Amen.
1: Gegrüßet seist du, Maria, voll der Gnade, der Herr ist mit dir. Du bist gebenedeit unter den Frauen, und gebenedeit ist die Frucht deines Leibes, Jesus, der sich bei der Hochzeit in Kana offenbart hat.
2: Heilige Maria, Mutter Gottes, bitte für uns Sünder, jetzt und in der Stunde unseres Todes. Amen.
1: Gegrüßet seist du, Maria, voll der Gnade, der Herr ist mit dir. Du bist gebenedeit unter den Frauen, und gebenedeit

0: Jesus, der sich bei der Hochzeit in Kana offenbart hat.
1: Heilige Maria, Mutter Gottes, bitte für uns Sünder, jetzt und in der Stunde unseres Todes. Amen.
0: Gegrüßet seist du, Maria, voll der Gnade, der Herr ist mit dir. Du bist gebenedeit unter den Frauen, und gebenedeit ist die Frucht deines Leibes, Jesus, der sich bei der Hochzeit in Kana offenbart hat.

0: wir dürfen.
1: Drittes Geheimnis. Jesus, der uns das Reich Gottes verkündet hat. Aus dem Evangelium nach Markus. Nachdem man Johannes ins Gefängnis geworfen hatte, ging Jesus wieder nach Galiläa. Er verkündete das Evangelium Gottes und sprach: Die Zeit ist erfüllt, das Reich Gottes ist nahe. Kehrt um und glaubt an das Evangelium.
2: Vater unser im Himmel, geheiligt werde dein Name, dein Reich komme, dein Wille geschehe, wie im Himmel, so auf Erden.
0: Unser tägliches Brot gib uns heute und vergib uns unsere Schuld, wie auch wir vergeben unseren Schuldigern. Und führe uns nicht in Versuchung, sondern erlöse uns von dem Bösen.
2: Gegrüßet seist du, Maria, voll der Gnade, der Herr ist mit dir. Du bist gebenedeit unter den Frauen, und gebenedeit ist die Frucht deines Leibes, Jesus, der uns das Reich Gottes verkündet hat.
0: Heilige Maria, Mutter Gottes, bitte für uns Sünder, jetzt und in der Stunde unseres Todes. Amen.
2: Gegrüßet seist du, Maria, voll der Gnade, der Herr ist mit dir. Du bist gebenedeit unter den Frauen, und gebenedeit ist die Frucht deines Leibes, Jesus, der uns das Reich Gottes verkündet hat.
0: Heilige Maria, Mutter Gottes, bitte für uns Sünder, jetzt und in der Stunde unseres Todes. Amen.
2: Gegrüßet seist du, Maria, voll der Gnade, der Herr ist mit dir. Du bist gebenedeit unter den Frauen, und gebenedeit ist die Frucht deines Leibes, Jesus, der uns das Reich Gottes verkündet hat.
0: Heilige Maria, Mutter Gottes, bitte für uns Sünder, jetzt und in der Stunde unseres Todes. Amen.
2: Gegrüßet seist du, Maria, voll der Gnade, der Herr ist mit dir. Du bist gebenedeit unter den Frauen, und gebenedeit ist die Frucht deines Leibes, Jesus, der uns das Reich Gottes verkündet hat.
0: Heilige Maria, Mutter Gottes, bitte für uns Sünder, jetzt und in der Stunde unseres Todes. Amen.
2: Gegrüßet seist du, Maria, voll der Gnade, der Herr ist mit dir. Du bist gebenedeit unter den Frauen, und gebenedeit ist die Frucht deines Leibes, Jesus, der uns das Reich Gottes verkündet hat.
0: Heilige Maria, Mutter Gottes, bitte für uns Sünder, jetzt und in der Stunde unseres Todes. Amen.
2: Gegrüßet seist du, Maria, voll der Gnade, der Herr ist mit dir. Du bist gebenedeit unter den Frauen, und gebenedeit ist die Frucht deines Leibes, Jesus, der uns das Reich Gottes verkündet hat.
0: Heilige Maria, Mutter Gottes, bitte für uns Sünder, jetzt und in der Stunde unseres Todes. Amen.
2: Gegrüßet seist du, Maria, voll der Gnade, der Herr ist mit dir. Du bist gebenedeit unter den Frauen, und gebenedeit ist die Frucht deines Leibes, Jesus, der uns das Reich Gottes verkündet hat.
0: Heilige Maria, Mutter Gottes, bitte für uns Sünder, jetzt und in der Stunde unseres Todes. Amen.
2: Gegrüßet seist du, Maria, voll der Gnade, der Herr ist mit dir. Du bist gebenedeit unter den Frauen, und gebenedeit

0: Freiheit ist die Frucht deines Leibes, Jesus, der uns das Reich Gottes verkündet hat.
1: Heilige Maria, Mutter Gottes, bitte für uns Sünder, jetzt und in der Stunde unseres Todes. Amen.
0: Gegrüßet seist du, Maria, voll der Gnade, der Herr ist mit dir. Du bist gebenedeit unter den Frauen, und gebenedeit ist die Frucht deines Leibes, Jesus, der uns das Reich Gottes verkündet hat.
1: Heilige Maria, Mutter Gottes, bitte für uns Sünder, jetzt und in der Stunde unseres Todes. Amen.
0: Gegrüßet seist du, Maria, voll der Gnade, der Herr ist mit dir. Du bist gebenedeit unter den Frauen, und gebenedeit ist die Frucht deines Leibes, Jesus, der uns das Reich Gottes verkündet hat.

0: Essen wir dürfen.
1: Viertes Geheimnis. Jesus, der auf dem Berg verklärt worden ist. Aus dem Evangelium nach Markus. 6 Tage danach nahm Jesus Petrus, Jakobus und Johannes beiseite und führte sie auf einen hohen Berg, aber nur sie allein. Und er wurde vor ihren Augen verwandelt. Seine Kleider wurden strahlend weiß. Da erschien vor ihren Augen Elia und mit ihm Mose, und sie redeten mit Jesus. Da kam eine Wolke und warf ihren Schatten auf sie, und aus der Wolke rief eine Stimme: Das ist mein geliebter Sohn, auf ihn sollt ihr hören.
0: Vater unser im Himmel, geheiligt werde dein Name, dein Reich komme, dein Wille geschehe, wie im Himmel, so auf Erden.
2: Unser tägliches Brot gib uns heute und vergib uns unsere Schuld, wie auch wir vergeben unseren Schuldigern. Und führe uns nicht in Versuchung, sondern erlöse uns von dem Bösen.
0: Gegrüßet seist du, Maria, voller Gnade, der Herr ist mit dir. Du bist gebenedeit unter den Frauen, und gebenedeit ist die Frucht deines Leibes, Jesus, der auf dem Berg verklärt worden ist.
2: Heilige Maria, Mutter Gottes, bitte für uns Sünder, jetzt und in der Stunde unseres Todes. Amen.
0: Gegrüßet seist du, Maria, voller Gnade, der Herr ist mit dir. Du bist gebenedeit unter den Frauen, und gebenedeit ist die Frucht deines Leibes, Jesus, der auf dem Berg verklärt worden ist.
2: Heilige Maria, Mutter Gottes, bitte für uns Sünder, jetzt und in der Stunde unseres Todes. Amen.
0: Gegrüßet seist du, Maria, voller Gnade, der Herr ist mit dir. Du bist gebenedeit unter den Frauen, und gebenedeit ist die Frucht deines Leibes, Jesus, der auf dem Berg verklärt worden ist.
2: Heilige Maria, Mutter Gottes, bitte für uns Sünder, jetzt und in der Stunde unseres Todes. Amen.
0: Gegrüßet seist du, Maria, voller Gnade, der Herr ist mit dir. Du bist gebenedeit unter den Frauen, und gebenedeit ist die Frucht deines Leibes, Jesus, der auf dem Berg verklärt worden ist.
2: Heilige Maria, Mutter Gottes, bitte für uns Sünder, jetzt und in der Stunde unseres Todes. Amen.
0: Gegrüßet seist du, Maria, voller Gnade, der Herr ist mit dir. Du bist gebenedeit unter den Frauen, und gebenedeit ist die Frucht deines Leibes, Jesus, der auf dem

0: Amen. Gegrüßet seist du, Maria, voll der Gnade, der Herr ist mit dir. Du bist gebenedeit unter den Frauen, und gebenedeit ist die Frucht deines Leibes, Jesus, der auf dem Berg verklärt worden ist.
1: Heilige Maria, Mutter Gottes, bitte für uns Sünder, jetzt und in der Stunde unseres Todes. Amen.
0: Gegrüßet seist du, Maria, voll der Gnade, der Herr ist mit dir. Du bist gebenedeit unter den Frauen, und gebenedeit ist die Frucht deines Leibes, Jesus, der auf dem Berg verklärt worden ist.
1: Heilige Maria, Mutter Gottes, bitte für uns Sünder, jetzt und in der Stunde unseres Todes. Amen.
0: Gegrüßet seist du, Maria, voll der Gnade, der Herr ist mit dir. Du bist gebenedeit unter den Frauen, und gebenedeit ist die Frucht deines Leibes, Jesus, der auf dem Berg verklärt worden ist.
1: Heilige Maria, Mutter Gottes, bitte für uns Sünder, jetzt und in der Stunde unseres Todes. Amen.
0: Gegrüßet seist du, Maria, voll der Gnade, der Herr ist mit dir. Du bist gebenedeit unter den Frauen, und gebenedeit ist die Frucht deines Leibes, Jesus, der auf dem Berg verklärt worden ist.
1: Heilige Maria, Mutter Gottes, bitte für uns Sünder, jetzt und in der Stunde unseres Todes. Amen.
0: Gegrüßet seist du, Maria, voll der Gnade, der Herr ist mit dir. Du bist gebenedeit unter den Frauen, und gebenedeit ist die Frucht deines Leibes, Jesus, der auf dem Berg verklärt worden ist.

0: meisten bedürfen.
1: Fünftes Geheimnis: Jesus, der uns die Eucharistie geschenkt hat. Aus dem ersten Korintherbrief. Jesus, der Herr, nahm in der Nacht, in der er ausgeliefert wurde, Brot, sprach das Dankgebet, brach das Brot und sagte: Das ist mein Leib für euch, tut dies zu meinem Gedächtnis. Ebenso nahm er nach dem Mahl den Kelch und sprach: Dieser Kelch ist der neue Bund in meinem Blut, tut dies, so oft ihr daraus trinkt, zu meinem Gedächtnis.
2: Vater unser im Himmel, geheiligt werde dein Name, dein Reich komme, dein Wille geschehe, wie im Himmel, so auf Erden.
0: Unser tägliches Brot gib uns heute und vergib uns unsere Schuld, wie auch wir vergeben unseren Schuldigern. Und führe uns nicht in Versuchung, sondern erlöse uns von dem Bösen.
2: Gegrüßet seist du, Maria, voll der Gnade, der Herr ist mit dir. Du bist gebenedeit unter den Frauen, und gebenedeit ist die Frucht deines Leibes, Jesus, der uns die Eucharistie geschenkt hat.
0: Heilige Maria, Mutter Gottes, bitte für uns Sünder, jetzt und in der Stunde unseres Todes. Amen.
2: Gegrüßet seist du, Maria, voll der Gnade, der Herr ist mit dir. Du bist gebenedeit unter den Frauen, und gebenedeit ist die Frucht deines Leibes, Jesus, der uns die Eucharistie geschenkt hat.
0: Heilige Maria, Mutter Gottes, bitte für uns Sünder, jetzt und in der Stunde unseres Todes. Amen.
2: Gegrüßet seist du, Maria, voll der Gnade, der Herr ist mit dir. Du bist gebenedeit unter den Frauen, und gebenedeit ist die Frucht deines Leibes, Jesus, der uns die Eucharistie geschenkt hat.
0: Heilige Maria, Mutter Gottes, bitte für uns Sünder, jetzt und in der Stunde unseres Todes. Amen.
2: Gegrüßet seist du, Maria, voll der Gnade, der Herr ist mit dir. Du bist gebenedeit unter den Frauen, und gebenedeit ist die Frucht deines Leibes, Jesus, der uns die Eucharistie geschenkt hat.
0: Heilige Maria, Mutter Gottes, bitte für uns Sünder, jetzt und in der Stunde unseres Todes. Amen.
2: Gegrüßet seist du, Maria, voll der Gnade, der Herr ist mit dir. Du bist gebenedeit unter den Frauen, und gebenedeit ist die Frucht deines Leibes, Jesus, der uns die Eucharistie geschenkt hat.
0: Heilige Maria, Mutter Gottes, bitte für uns Sünder, jetzt und in der Stunde unseres Todes. Amen.
2: Gegrüßet seist du, Maria, voll der Gnade, der Herr ist mit dir. Du bist gebenedeit unter den Frauen, und gebenedeit ist die Frucht deines Leibes, Jesus, der uns die Eucharistie geschenkt hat.
0: Heilige Maria, Mutter Gottes, bitte für uns Sünder, jetzt und in der Stunde unseres Todes. Amen.
2: Gegrüßet seist du, Maria, voll der Gnade, der Herr ist mit dir. Du bist gebenedeit unter den Frauen, und gebenedeit ist die Frucht deines Leibes, Jesus, der uns die Eucharistie geschenkt hat.
0: Heilige Maria, Mutter Gottes, bitte für uns Sünder, jetzt und in der Stunde unseres Todes. Amen.
2: Gegrüßet seist du, Maria, voll der Gnade, der Herr ist mit dir. Du bist gebenedeit unter den Frauen, und gebenedeit ist die Frucht deines Leibes, Jesus, der uns die Eucharistie geschenkt hat.
0: Heilige Maria, Mutter Gottes, bitte für uns Sünder, jetzt und in der Stunde unseres Todes. Amen.
2: Gegrüßet seist du, Maria, voll der Gnade, der Herr ist mit dir. Du bist gebenedeit unter den Frauen, und gebenedeit ist die Frucht deines Leibes, Jesus, der uns die Eucharistie geschenkt hat.
0: Heilige Maria, Mutter Gottes, bitte für uns Sünder, jetzt und in der Stunde unseres Todes. Amen.
2: Gegrüßet seist du, Maria, voll der Gnade, der Herr ist mit dir. Du bist gebenedeit unter den Frauen, und gebenedeit ist die Frucht deines Leibes, Jesus, der uns die Eucharistie geschenkt hat.

0: leisten wir dürfen.
1: Wir bitten um Gottes Segen. Der Herr sei mit euch.
0: Und mit deinem Geiste.
1: Er segne und beschütze euch und alle unsere Jugendlichen, der allmächtige und gütige Gott, der Vater und der Sohn und der Heilige Geist.
0: Amen.
1: Gelobt sei Jesus Christus.
0: In Ewigkeit. Amen.

0: Sie hören jetzt aus dem Tagebuch von der Schweizer Heiligen, der Schwester Maria Bernarda Büttler. Das Buch hat herausgegeben der emeritierte Pfarrer Urs Keusch. Die Sprecherin ist Nicole Meru.
1: 20. O glückseliges Vertrauen. In Heft 20, mit dem Maria Bernarda vermutlich im Mai 1922 beginnt, sie schreibt kein Datum hin, gibt sie ihrem Beichtvater über ihre geistlichen Übungen Rechenschaft. Das heißt, sie schreibt ihm auf rund 26 Schreibmaschinenseiten alle Gebete auf, die sie im Laufe eines Tages betet, beginnend meistens morgens um 3 Uhr, aber auch nachts, wenn sie nicht schlafen kann. Sie betet, wie wir es schon in den vorausgehenden Texten gesehen haben, für all die unzähligen Nöte und Anliegen der Kirche, für die viel bedrängte Menschheit, die Kranken, die Sterbenden, die Verstorbenen. Nichts wird ausgelassen. Nicht die Seminaristen, nicht die Kinder, die Armen, die Hungernden, nicht die Reisenden. Sie schreibt auch ihre persönliche Heiligenlitanei auf, in der sie über 70 Heilige erwähnt, die sie jeden Tag verschiedentlich anruft. Ein tägliches Gebetspensum, wie wir es uns kaum vorstellen können und auch nicht als Empfehlung gedacht ist, nebst dem täglich verpflichtenden Stundengebet und den vielen anstrengenden Arbeiten und Verpflichtungen. Am Ende dieser Aufzeichnungen wendet sich Maria Bernarda dann noch an ihre Schwestern und sagt ihnen das, was ihr am wichtigsten scheint. Ganz besonders gedenket bei jeder heiligen Messe der Nöte der heiligen Mutter Kirche. Wir wären keine guten Kinder der heiligen Mutter, wenn wir sie nicht Tag und Nacht, gerade beim heiligen Messopfer, durch eifriges Fürbittgebet trösteten. Halten wir fest, dass im andächtigen Anhören der heiligen Messe ein Schatz von Gnaden liegt, den wir erst in der endlosen Ewigkeit richtig zu erkennen vermögen. O glückseliges Vertrauen! Im Anhang ihrer Aufzeichnungen über ihre geistlichen Übungen im Mai 1922 macht Maria Bernarda noch eine Anmerkung, die besondere Beachtung verdient. O wundervolle, hochheilige Dreifaltigkeit! Seit ich die Worte unseres göttlichen Heilandes an die ehrwürdige Schwester Benigna, Consolata Ferrero, immer wieder erwäge und nur staunen kann über eine so unergründliche Barmherzigkeit gegen uns arme Sünder und Sünderinnen, kann ich nie mehr beten wie bis anhin. Raffe hinweg die ewig freiwillig verstockt sein Wollenden, damit sie nicht weiter noch andere Seelen ins Verderben ziehen. Nein, jetzt schreie ich zu dir, glorreiche heilige Dreieinigkeit. Raffe sie nicht weg, diese Unglücklichen, wenn sie auch noch so blind, boshaft und verstockt sind in ihren Sünden, sondern rette sie, bekehre sie. Diese Anmerkung ist darum besonders bemerkenswert, weil Maria Bernarda ein Leben lang mit den erhabensten Worten das Wunder der göttlichen Barmherzigkeit verkündet, gepriesen und angebetet hat, und dass sie noch im hohen Alter dazu bereit ist, in ihrer Liebe noch weiter auszugreifen, jede Eingrenzung aufzugeben. O, wie belebend, wie vertrauenerweckend sind doch deine Worte, O, unser Heiland und Erlöser, O glückseliges Vertrauen! Erfülle die Herzen aller unserer lieben Schwestern, ja aller Menschen, damit durch Demut und Vertrauen zahllose Seelen gerettet werden. Amen. Halten wir fest, dass im andächtigen Anhören der heiligen Messe ein Schatz von Gnaden liegt, den wir erst in der endlosen Ewigkeit richtig zu erkennen vermögen.

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Gedanke von Don Pirino Gaglione vom 20. Juni 2021. Jesus nimmt besonders die Sünder auf, denen er vergibt, die er umarmt und an sein Herz drückt, um sie dazu zu führen, mit ihm auf dem Weg zu gehen.

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1: Ganz herzlich willkommen, liebe Zuhörerinnen und Zuhörer bei Radio Gloria, liebe Hörerschaft von nah und fern. Ich begrüße Sie ganz herzlich zu einer weiteren Sendung. In den nächsten Wochen beschäftigen wir uns eigentlich mit zwei grossen Fragen von der Zukunft. Einerseits, und da werde ich jetzt bereits ein bisschen politisch, ist es eben die eidgenössische Abstimmung im September. Dort geht es um eine langfristige Ausrichtung von unserem Land. Es geht also um die Frage von der Neutralität. Andererseits, aber da werde ich wieder ganz persönlich, geht es eigentlich um die persönliche Regelung, also wie regle ich meine eigene Vorsorge, meine Vorsorge-Nachlassplanung, wie kann ich meine Familie entlasten, wie kann ich meine Werte weiterleben. Die beiden grossen Fragen und Themen sind auch im Mittelpunkt von dieser Sendung. Darum reden wir heute zuerst über die Vorsorge- und Nachlassplanung und im zweiten Teil lade ich Sie ein, auch dabei zu bleiben, wenn es um politische Entscheidungen geht. Unser Referent ist der Daniel Metzi. Er ist schon lange bekannt und vor allem ein vertrauter Referent und Berater hier bei Radio Gloria. Grüezi, Herr Metzi.
2: Grüß Gott, Herr Galliker.
1: Schön, dass Sie auch bei diesen Temperaturen den Weg ins Studio gefunden haben.
2: Ja, danke für die Einladung. Im Auto ist es immer bequem. Da kann man entweder das Fenster aufmachen oder man hat eine Klimaanlage.
1: Das stimmt. Und die Klimaanlage fehlt eben momentan bei uns im Studio.
2: Das merke ich.
1: Wird es vielleicht ein bisschen hitzig werden, nicht nur wegen dem Thema, das wir jetzt ansprechen, sondern auch wegen den Temperaturen im Studio. Der Herr Metzi Daniele, Sie sind Geschäftsführer von der Mebu GmbH mit Sitz in Basel. Ich habe es bereits gesagt, ein erfahrener Berater für Vorsorge und Begleitung im Alter. Und zudem sind Sie im Kantonsrat vom Kanton Aargau. Nochmal willkommen beim Radio Gloria. Im ersten Teil also schauen wir mal auf die Möglichkeiten von der Vorsorge und von der Nachlassplanung, die unseren Hörerinnen und Hörern offen steht. Wir haben mit denen, mit dem Herrn Metzi, schon viele Sendungen dürfen machen. Und möchte trotzdem nochmal die Formen von der Vorsorge vorstellen. Wir sind jetzt in der Mitte vom Jahr. Einen kurzen Rückblick möchten wir machen. Wie im Sport, wenn man in der Halbzeit ist, gibt es meistens auch einen Rückblick. Ich weiss nicht, Herr Metzi, ob Sie Sport möchten nebenbei noch.
2: Ja, ja.
1: Also, eine Schnaufpause tut ja auch gut.
2: Schwimmen und Joggen ist wichtig für mich.
1: Ja. Herr Metzi, wir möchten nochmal zurückkommen auf die Vorsorge- und Nachlassplanung. In der letzten Sendung haben wir die Themen aufgegriffen: Vollmachten und Vorsorgeaufträge, dann Patientenverfügung, Todesfallregelung und ein Testament. Herr Metzi, warum ist es für jeden persönlich wichtig, Vollmachten und eben auch einen Vorsorgeauftrag frühzeitig zu regeln?
2: Ja, Herr Galliker, besten Dank für die Frage. Ich glaube, wir müssen die Nachlassplanung als solches grundsätzlich betrachten, oder? Das habe ich, glaube ich, hier im Studio auch immer wieder ausgeführt, dass mein Konzept oder mein Gedanke, wenn ich an meine Nachlassangelegenheiten überlege, dann denke ich an ein Drei-Säulen-System. Das bildet also ein bisschen das Fundament. Also die erste Säule, das Testament, die zweite Säule, der Vorsorgeauftrag und die dritte